0: Jetzt folgen nochmal ganz andere Klänge. Wir gehen nach Georgien. Dort heißen die Jodler, beziehungsweise die Lieder, die mit Jodlern verknüpft sind, Krimanschuli. Lassen Sie sich überraschen.
1: Forget it. 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

0: Igor, ich finde, das Lied macht eigentlich immer gute Laune und das ist von einer Playlist, die ich sehr gerne mag und die macht mir einfach morgens, keine Ahnung, dass ich nicht mehr ganz so müde bin. Hast du da auch Musik, die du gerne hörst?
1: Ja, auf jeden Fall. Ich habe da ganz viele Songs, die ich höre. Normalerweise bin ich so früh noch nicht wach und brauche dementsprechend auch noch keine Playlist, die mich wach hält. Das ist natürlich ein großer Vorteil vom sogenannten Freelancen.
0: Auf jeden Fall. Aber ich glaube, heute früh werden wir noch ganz viel Musik hören, die uns ein bisschen auf den Tag vorbereitet und dass wir vielleicht ein bisschen besser aus dem Bett dann auch rausrollen können.
1: Ja, nochmal guten Morgen an alle, die gerade vielleicht auch den ersten Fuß aus dem Bett gestreckt haben, oder schon sogar in der Küche sitzen und ihren Kaffee trinken.
0: Oder vielleicht sogar richtig fleißig auf Arbeit sind.
1: Ja, ne?
0: Mein Beileid an euch. Aber wir schaffen das heute früh gemeinsam.
1: Um einen Klassiker zu zitieren, wir schaffen das.
0: Wir schaffen
1: Wir
0: das, wir
1: schaffen
0: schaffen
1: das.
0: das.
1: Ja, wir schaffen es auch zum nächsten und ersten Beitrag zu kommen. Und zwar zu ja, einer Person, die allzu oft auch bei Koraks
0: Thema ist auch
1: Thema ist.
0: einfach, ne?
1: Und natürlich nicht so unrecht, denn 20.000 Blogs, 20.000 Mailadressen und rund 1.500 Websites, sie alle waren Teil einer digitalen Infrastruktur, die Anfang September, also Anfang dieses Monats, abgeschaltet wurde. Dahinter stand das italienische Tech-Kollektiv Autistici Inventati. Ende August wurde es von der US-Regierung als Terrororganisation eingestuft.
0: Von der Abschaltung betroffen war auch die Digitalexpertin Anne Roth. In einem Beitrag für die Taz bezeichnet sie ihren Blog Analyst als ihr digitales Zuhause. Nach 19 Jahren war dies Zuhause plötzlich nicht mehr erreichbar. Zunächst wurde sie gefragt, was der Verlust ihres Zuhauses für sie bedeutet.
2: Ich habe es so ein bisschen verglichen wie so eine digitale Häuserräumung oder Zwangsräumung vielleicht, weil das eben im Grunde meine Webseite war, wo ich meine Gedanken aufgeschrieben habe, wo ich vieles dokumentiert habe, auch ein Archiv. Und das ist natürlich, also fühlt sich sehr übergriffig an, wenn plötzlich aufgrund einer politischen Entscheidung diese Webseite einfach nicht mehr zugänglich ist und nicht mehr existiert. Also es gibt natürlich ein Archiv davon bei archive.org, also dem großen Internetarchiv. Und ich habe selber auch die Daten gesichert und könnte die jetzt umziehen woanders hin. Habe ich noch nicht gemacht, weil ich dazu einfach noch nicht gekommen bin. Ich finde das auch für mich persönlich jetzt nicht wahnsinnig dramatisch, weil ich eben damit umziehen kann. Und gleichzeitig eben ist es immer sehr unangenehm, wenn so fremdbestimmt in das eigene Leben eingegriffen wird. Und ich würde sagen, meine Webseite, mein digitales Leben, das gehört eben auch zu mir dazu. Und das war eben 19 Jahre lang der Ort, wo ich dachte, da bin ich sicher, wenn man jetzt, weiß ich nicht, in irgendwelchen sozialen Medien irgendwas veröffentlicht, das verschwindet irgendwann. Und die meisten von denen, zumindest die kommerziellen, dass diese Sachen abgeschaltet werden können oder Accounts gesperrt werden oder so, das weiß man irgendwie. Und hier ist es aber anders. Das fand ich schon, also durchaus auch emotional unangenehm, muss ich sagen.
3: Was ist mit dieser digitalen Infrastruktur für die politische Linke insgesamt verloren gegangen?
2: Also 20.000 Blogs, 20.000 Mailadressen, Mailinglisten. Das ist tatsächlich der Teil, den ich auch schlimmer finde, muss ich sagen, als jetzt eben mein eigenes Blog. Das fand ich ganz interessant, dass ganz viele Leute darauf reagiert haben und sozusagen persönlich dann gesagt haben, ja, oh Gott, und was machst du jetzt damit und wie kannst du umziehen? Und das fand ich alles total nett und hilfreich. Und mir haben tatsächlich auch Leute geholfen, das ist ganz, ganz wunderbar. Und weniger darauf reagiert haben, was da tatsächlich alles verloren gegangen ist. Und das ist aber eben der Teil, wo ich sagen würde, das finde ich viel, viel dramatischer, dass eben so viel linke Kommunikationsinfrastruktur damit verloren gegangen ist. Darüber hinaus diese ganzen Mailinglisten, die Archive von diesen Mailinglisten, ganz viel linke Geschichte wahrscheinlich auch oder auch Kommunikationsmöglichkeiten, weil eben auch Mailadressen abgeschaltet wurden, sind damit verloren gegangen. Und das lässt sich, glaube ich, im Moment überhaupt noch gar nicht übersehen, was das eigentlich bedeutet.
3: Sie beschäftigen sich seit Jahrzehnten mit Überwachung und staatlicher Kontrolle. Erleben wir gerade, dass sich die Macht über digitale Kommunikation von der Überwachung einzelner Menschen hin zur Kontrolle ganzer politischer Infrastrukturen verschiebt?
2: Na, gerade finde ich, Entschuldigung, dass ich da jetzt ein bisschen lachen muss, weil das ist natürlich nichts Neues, dass versucht wird, Kommunikation zu überwachen und eben auch nicht nur von Einzelnen, sondern weit darüber hinaus. Also ganz klassisch die Auseinandersetzung über die sogenannte Chat-Kontrolle, der Wunsch von Sicherheitsbehörden, verschlüsselte Kommunikation mitlesen zu können. Das ist ja nichts Neues und das betrifft eben auch nicht Einzelne, sondern da geht es eben genau darum, große Mengen von Kommunikation überwachen zu können, immer mit dem Vorwand der Terrorismusbekämpfung, wie eben auch hier, oder an anderer Stelle des Kinderschutzes, was auch ein ganz beliebtes Argument ist, zu sagen, wir müssen alle Kommunikation überwachen können. Und an der Stelle muss ich sagen, ich finde, es sollte sehr viel mehr auch digital zum Kinderschutz gemacht werden. Und sexualisierte Gewalt gegen Kinder gibt es zu viel und ich sehe viel zu wenig staatliches Engagement, um das zu unterbinden. Aber ich glaube, dass eine Massenüberwachung da nicht der Weg ist. Aber das ist eben das, was Sicherheitsbehörden seit vielen, vielen, vielen Jahren versuchen und vorantreiben und leider auch relativ erfolgreich sind damit. Und das ist überhaupt nicht neu.
3: Nun hatte sich das Kollektiv letztlich dafür entschieden, den Konflikt nicht um jeden Preis weiterzuführen, sondern den Dienst auch zum Schutz seiner Nutzerinnen und Nutzer einzustellen. War diese Entscheidung für Sie nachvollziehbar?
2: Jein. Also ich kann das einerseits total gut verstehen, dass die sagen, diese Form der Sanktionen der USA, die eben dann auch massive Strafandrohungen mit sich bringen gegen vor allen Dingen US-StaatsbürgerInnen, die dann weiter mit dem Kollektiv in irgendeiner Form interagiert hätten, das wollen sie nicht verantworten oder auch nicht weitere mögliche Sanktionen, die sich dann gegen andere NutzerInnen oder sie selber gerichtet hätten, wenn sie weitergemacht hätten. Das ist einfach, die US-Regierung ist ja nicht niemand. Das ist schon völlig unübersehbar, welche Gefahren das mit sich bringt. Und das konnte ich schon nachvollziehen, dass sie gesagt haben, diese Verantwortung können und wollen wir nicht übernehmen. Und auf der anderen Seite finde ich es wirklich sehr, sehr schmerzhaft, dann so schnell aufgeben zu müssen und da nicht dagegen zu halten. Ich hätte mir wirklich wahnsinnig gewünscht, dass es möglich gewesen wäre, juristisch in irgendeiner Form dagegen vorzugehen. Aber das scheint ja die Einschätzung gegeben zu haben, dass das eben nicht möglich war. Und auch weil es gar kein Rechtsmittel war, also dass es sozusagen gar keinen Rechtsweg gibt, mit dem es möglich gewesen wäre, dagegen zu klagen, scheint zumindest eine der Ursachen gewesen zu sein.
3: Nun hat die US-Regierung die Server des Kollektivs gar nicht beschlagnahmen müssen. Es reichte, alleine die bestehenden finanziellen und technischen Abhängigkeiten um das Kollektiv herum zu zerstören. Was sagt das über die tatsächliche Macht großer Staaten über das Internet aus?
2: Na, in dem Fall hat ja die Androhung gereicht, dass dann andere eingeknickt sind. Also in dem Fall die Bank, die italienische Bank, PayPal als Finanzdienstleister und die Domain-Registratur, die eben die .org-Domain dann abgeschaltet hat, weil das eben auch eine amerikanische Nichtregierungsorganisation ist, die diese Domains verwaltet.
3: Wäre es hier nötig, dass sich die Europäische Linke, also vielleicht nicht nur die Europäische Linke, sondern Europa als solches, auf eine eigene digitale Infrastruktur ausrichtet, um unabhängiger von großen kommerziellen oder auch US-amerikanischen Diensten zu werden?
2: Ich würde das sehr gerne nicht auf Europa beschränken. Ich finde immer diesen Gegensatz, wir in Europa gegen die in den USA ganz, ganz merkwürdig. Es gibt ja noch sehr viel mehr andere Länder auf der Welt, für die, also die auch eine Rolle spielen. Also das nur so als Nebenbemerkung, geht immer um die europäische digitale Souveränität, wo ich immer denke, ich weiß nicht, warum die europäisch sein soll. Ich finde, die sollte global sein. Aber davon abgesehen, ja klar, ist es notwendig, sich darüber Gedanken zu machen, wie angesichts dieser Situation eine sichere Kommunikationsinfrastruktur aussehen kann. Und das hat auch ganz viel mit Internet-Governance-Strukturen zu tun, also der Art und Weise, wie das Internet sozusagen geregelt ist. Ja, also das ist ja alles, da gibt es Gremien und Strukturen, die darüber nachdenken, wie diese technischen Voraussetzungen gemeinsam verhandelt und behandelt werden. Also dass es eben sowas gibt wie eine .org-Domain, wie diese ganze Top-Level-Domain-Regelungen getroffen werden, von wem diese Entscheidungen getroffen werden. Das wird ja nicht von Staaten gemacht und auch nicht von einer UN-Organisation, sondern das sind eben Internetgremien, die diese Entscheidungen treffen. Und ich würde sagen, da ist dringend nötig, dass darüber nachgedacht wird, wie das anders gemacht werden kann, wenn plötzlich auffällt, dass eben gerade die Top-Level-Domain .org, von der alle dachten, die ist international und unabhängig, jetzt plötzlich auffällt, die wird von einer US-amerikanischen Nichtregierungsorganisation verwaltet, die so stark abhängig ist von der US-Regierung, dass ich sehr dringend hoffe, dass da eine Veränderung eintritt.
3: Wo sehen Sie auf globaler Ebene Strukturen oder Möglichkeiten, sich entsprechend zu vernetzen, um der Macht der hier insbesondere US-Regierung etwas entgegenzusetzen?
2: Ich glaube, dass einerseits politische Organisationen und oder politisch, also andere ähnliche

0: Kommunikationsinfrastruktur, die man eben nicht als selbstverständlich immer existierend hinnehmen kann, sondern das ist auch was, was ehrenamtlich mit Engagement betrieben wird und nicht selbstverständlich ist und natürlich Unterstützung braucht, wenn es angegriffen wird. Da finde ich, dass im Moment noch zu wenig hingeguckt wird, ehrlich gestanden. Dass, also, aber von allen Seiten zu wenig hingeguckt wird. Also von den Medien nicht, von den Regierungen nicht. Da ist sehr, sehr wenig Interesse für dieses Thema offensichtlich da. Und von politischen AktivistInnen aber auch viel zu wenig, die sich sozusagen darauf verlassen, dass das alles schon irgendwie funktioniert, dass sich jemand kümmert, aber das ist eben nicht von selber so.
1: Zum Schluss unseres Gesprächs gefragt, wenn es genügt, eine über zwei Jahrzehnte gewachsene politische Infrastruktur als terroristisch zu markieren, um sie zum Verschwinden zu bringen, was bedeutet das dann überhaupt für die Möglichkeit, noch eine unabhängige Gegenöffentlichkeit aufbauen zu können?
0: Na, ich glaube, es ist jetzt in diesem Moment sehr, sehr deutlich geworden, und das war ja übrigens mehr als zwei Jahrzehnte, Autistici gab es 25 Jahre lang. Also in diesem Moment ist deutlich geworden, dass das, was wir für sicher hielten, überhaupt nicht sicher ist, sondern sehr leicht angegriffen werden kann. Und ich glaube, das war schon ein sicher Schock für die Leute, die das beobachtet haben, zu sehen, wie schnell sowas kaputt gehen kann durch so eine massive Drohung oder wie wenig es eigentlich Sicherheitsmechanismen gibt, die sich dagegen, die davor schützen können, dass das so angegriffen werden kann. Damit hat, glaube ich, einfach niemand gerechnet. Das ist auch das erste Mal, glaube ich, dass es so einen Angriff gegen so eine technische Infrastruktur gegeben hat. Also nicht gegen irgendeine Organisation oder Einzelpersonen. Das hat es ja auch vorher schon gegeben. Diese Terrorsanktionen gegen, weiß ich nicht, den Internationalen Strafgerichtshof oder Hate Aid oder die Rote Hilfe, sondern in diesem Fall gegen technische Infrastruktur. Und das ist neu und ich hoffe sehr, dass da jetzt noch ein bisschen mehr drauf geguckt wird und darüber nachgedacht wird, wie das anders gemacht werden kann. Denn wenn das ganz wegfällt und wir dann alle nur noch von Instagram abhängig sind, dann wird es, glaube ich, sehr schwer mit der Kommunikation.
2: Das war Anne Roth im Gespräch mit Radio Dreieckland über die Abschaltung der Infrastruktur von Autisticity Inventati und die Frage, wie abhängig politische und alternative Medienstrukturen von wenigen technischen Dienstleistern und Plattformen sind.
3: Ja, war ein informativer, auch inhaltlich sehr interessanter Beitrag, also ein Interview.
2: Definitiv und irgendwie bin ich mittlerweile auch nicht mehr so überrascht, wenn komische Nachrichten aus Amerika kommen. Da die wütende Orange sich immer wieder interessante Sachen einfallen lässt.
3: Ja, so ist es doch. Das ist halt tatsächlich auch bei dieser wütenden Orange ja auch so ein Phänomen. Und da bin ich Trump persönlich auch relativ missgünstig eingestellt, weil er, wie ich finde, er mir das Satireformat genommen hat, also der Welt, das Satireformat. Also du kannst heute wirklich gar keine Satire mehr machen, die irgendwie das überspitzt, was Realität ist, weil die Realität schon so überspitzt ist, dass keine Satire da rankommt.
2: Definitiv. Auch ganz oft, wenn ich mittlerweile durch Instagram scrolle und vielleicht verschiedene Satire-Webseiten sehe, kann ich manchmal gar nicht unterscheiden, oh Gott, ist das jetzt noch eine reale Nachricht oder war das jetzt eine Satire-Seite? Weil ich glaube, an Absurdität ist mittlerweile nichts mehr zu übertreffen.
3: Ja, ich glaube, ob du jetzt Tagesschau oder Jakakschau oder was
2: Tagesscheiß.
3: Auch immer. Tagesscheiß. Ich glaube, das ist mittlerweile, wird es vielleicht auch von einem denselben Admin gemacht.
2: Definitiv, Igor, da bin ich ganz bei dir. Und ich weiß nicht, wie es da irgendwie dir geht, aber da kriege ich immer so ein bisschen Puls und brauche auch wieder Musik zum Runterkommen. Und deswegen habe ich ja einen super entspannten Song heute früh rausgesucht, damit wir vielleicht auch ein wieder bisschen unsere Gemüter beruhigen können.

0: Irgendwie erinnert mich das Lied immer so richtig doll an Urlaub letztes Jahr.
1: Wo warst du
0: Irgendwie,
1: im Urlaub letztes Jahr?
0: da war ich zusammen mit meinem Freund zusammen in Prag und wir waren da in einem so leckeren Frühstückslokal, wo es überbackene Baguettes gab und bei so einem super leckeren Kaffee haben wir uns natürlich genüsslich diese Baguettes reinmassiert und im Hintergrund lief dieses Lied und ich war irgendwie von dem ersten Moment an überzaubert, beziehungsweise verzaubert.
1: Verzaubert, aber war das auch so ein bisschen drüber? Hast du schon so überzaubert, dass du schon so ein bisschen
0: Genau,
1: überdosiert warst?
0: auf jeden Fall. Also die Baguettes waren auch überbacken mit Käse und ich war dann auch einfach überzaubert von diesem Song, würde ich sagen.
1: Ja, ich kann mir gut vorstellen, dass dieser Song sehr gut zum Essen passt. Also quasi dazu, dass das begünstigt, dass die Magensäfte vielleicht auch ein bisschen entspannter sind und die ganze Magen-Darm-Muskulatur irgendwie eine bessere Verdauung ermöglicht.
0: Definitiv. Und was der Song auch macht, ist auf jeden Fall Lust auf mehr machen, Igor.
1: Lust auf mehr machen? Hast du jetzt Lust auf mehr?
0: Definitiv. Ich hoffe, du hast mir da was Geiles rausgesucht.
1: Ich habe dir auf jeden Fall da auch was Geiles rausgesucht. Und sitze und stehe hier gerade vor einer riesigen Playlist mit Songs, die ich alle gleichzeitig am liebsten spielen wollen würde.
0: Das kenne ich.
1: Ja, aber man muss sich ja letztendlich nur für einen Song entscheiden.
0: Deswegen, die Qual da war jetzt da immer auch mal das Schwierigste, ne?
1: Deswegen hören wir jetzt Don Juan von den Pet Shop Boys.
0: Ich hab Bock, Igor.

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0: Wir hörten Pipeline von Depeche Mode und davor Don Juan von den Pet Shop Boys und kommen jetzt auch schon thematisch zu unserem nächsten Beitrag. Ich weiß gar nicht, ob das so, ob man den Witz quasi so gehört hat, denn wir sprechen jetzt über teures Benzin und teuren Diesel.
1: Mhm.
0: Die Preise für Benzin und Diesel sind ja in den vergangenen Wochen nochmal drastisch gestiegen. Die Bundesregierung reagiert nun mit einer Senkung der Energiesteuer um rund 17 Cent. Gleichzeitig soll spätestens zum 1. Januar 2027 ein zeitweiliger Spritpreisdeckel nach dem Vorbild Luxemburgs oder Belgiens kommen. Bundeswirtschaftsministerin Katharina Reiche hatte sich zuvor sowohl gegen einen Preisdeckel als auch gegen eine Übergewinnsteuer ausgesprochen. Sie verwies zur Begründung dabei unter anderem auf rechtliche und wirtschaftliche Probleme.
1: Experten empfehlen auch zusätzlich bis dahin auch Taschentücher mitzunehmen zur Tanksäule, weil es kann auch noch ein bisschen weiterhin wehtun.
0: Tatsächlich, das hätte uns vielleicht nochmal Frau Reiche vorwarnen können.
1: Mhm.
0: Christoph Trautwetter vom Netzwerk Steuergerechtigkeit hingegen sieht das anders. Er arbeitet an einer Studie zu einer Übergewinnsteuer und sagt nämlich, dass die Einwände gegen diesen Preisdeckel und Übergewinnsteuer eigentlich total lösbar seien. Radio Dreieckland sprach deshalb mit dem Geschäftsführer vom Netzwerk Steuergerechtigkeit, Christoph Trautwetter. Und zuerst wurde Trautwetter gefragt, wie konkret die Rechnungen funktionieren, also wie das Netzwerk das eben ausführt, die Differenz zwischen einem Normalgewinn und einem Krisengewinn zu besteuern. Wir hören rein.
2: Zunächst einmal muss man sagen, wir befinden uns hier im Bereich der Wirtschaftswissenschaften. Das ist keine Naturwissenschaft, also es gibt keine naturwissenschaftlich genaue Definition von Übergewinnen. Aber was ein normaler Gewinn ist und was ein übermäßig hoher Gewinn ist, das kann man politisch bestimmen. Zum Beispiel, indem man die Gewinne der letzten Jahre vergleicht mit den aktuellen Gewinnen in der Krise oder indem man die Mineralölkonzerne vergleicht mit anderen Unternehmen. Und da gibt es ganz, ganz viele wirtschaftliche Studien, Analysen auch vom Bundeskartellamt, die sagen, was ein normaler Gewinn ungefähr ist. Also normalerweise macht ein Unternehmen etwa 5% vom Umsatz Gewinn, also von einem Euro Einnahmen bleiben ungefähr 5 Euro. Von 100 Euro Einnahmen bleiben 5 Euro als Gewinn beim Unternehmen oder eben vor der Krise waren die Einnahmen ähnlich hoch bei den Mineralölkonzernen. Also wie gesagt, keine naturwissenschaftliche Definition, aber politisch sehr leicht zu sagen, was ein Übergewinn ist.
3: Welche Daten braucht denn der Staat für die Berechnung einer solcher Übergewinnsteuer? Ich meine, die Gewinne, die es schon gegeben hat, die sind bekannt, aber welche zusätzlichen Daten? Und liegen diese Daten überhaupt schon vor?
2: Das Schöne ist, der Staat braucht dafür keine Daten zusätzlich. Zum einen, um einen normalen Gewinn zu besteuern, kann er darauf zurückgreifen, was das Bundeskartellamt seit Jahren, Jahrzehnten sammelt zu den Gewinnen der Raffinerien und der Mineralölkonzerne. Und für die Besteuerung dann, für die Erhebung der Übergewinnsteuer, müssen Sie einfach warten, bis die Unternehmen ihre Steuererklärung abgeben, wo sie nämlich die Gewinne des letzten Jahres melden. Die liegen jetzt noch nicht vor. Die Steuererklärung kommt dann irgendwann im nächsten Jahr, so wie bei Ihrer privaten Steuererklärung auch. Aber die Unternehmen müssen die abgeben und zu diesem Zeitpunkt kann dann auch die Übergewinnsteuer erhoben werden mit den Daten, die sowieso aus der Steuererklärung vorliegen.
3: Sprich, der Verwaltungsaufwand für den Staat würde sich sehr im Rahmen halten.
2: Das ist einer der großen Vorteile einer Übergewinnsteuer. Sie sind sehr viel verwaltungsärmer als die ganzen anderen Verfahren, von der Preiskontrolle durch das Bundeskartellamt bis hin dann zu einem Preisdeckel. Das geht also bei der Übergewinnsteuer sehr viel einfacher, richtig.
3: Sie rechnen derzeit mit etwa 500 Millionen Euro, die der Staat pro Monat abschöpfen könnte. Wie kommen Sie auf diese Größenordnung?
2: Dazu haben wir uns einfach die Tankstellenpreise angeschaut und haben eine Sache gemacht, die man dabei bedenken muss. Es gibt nämlich zwei Arten von Übergewinnen bei den großen Mineralölkonzernen. Zum einen den Gewinn, der durch den hohen Marktpreis entsteht von Öl. Also an den Weltmärkten ist Öl teurer geworden. Rohöl kostet aktuell pro Fass teilweise mehr als 100 US-Dollar. Und dieser Übergewinn aus der Knappheit von Rohöl auf dem Weltmarkt, der geht natürlich auch an die Mineralölkonzerne. Der wird aber meistens in den Förderländern schon besteuert. Also in Saudi-Arabien zum Beispiel, wo sehr viel Öl herkommt, wird, sobald der Rohölpreis 100 US-Dollar überschreitet, 80% des Gewinns abgeschöpft aus der Förderung. Die landet also oft in den Förderländern, aber dann fügen in einem zweiten Schritt die Mineralölkonzerne, bevor das Öl dann an der Tankstelle ankommt, nochmal Kosten obendrauf, also die Raffineriemarge, also das, was zwischen dem Rohölpreis und dann am Ende den Steuern noch als Kosten für die Raffinerie aufkommt. Und das genau haben wir uns angeguckt, den Aufschlag an der deutschen Tankstelle zusätzlich zu dem, was an den Weltmärkten für Rohöl passiert ist. Und da kommen wir auf 500 Millionen Euro, die hier in Deutschland zusätzlich vom Verbraucher an der Tankstelle verlangt werden, von den Mineralölkonzernen.
3: Sie haben die Tankstellen erwähnt. Was würden denn die Übergewinnsteuer für die Preise an den Tankstellen konkret bedeuten? Wie wird verhindert, dass die Unternehmen einfach die zusätzliche Steuer auf irgendeine Art und Weise durch höhere Preise an die Kundinnen weitergeben?
2: Die Verbraucher haben erstmal nichts von dieser Übergewinnsteuer. Im besten Fall bleiben die Preise einfach gleich. Wenn die Betreiber jetzt sagen, sie erhöhen die Preise wegen der Steuer, um die Steuer zu erzahlen, noch weiter, dann steigen natürlich auch die Übergewinne und dann steigen erstmal die Einnahmen für den Staat. Also die Übergewinnsteuer sorgt erstmal nicht für niedrigere Benzinpreise, sondern sie sorgt erstmal dafür, dass ein Teil der Einnahmen aus dem Benzinverkauf, ein Teil dieser Übergewinne nicht bei den Mineralölkonzernen landet, sondern beim Staat. Und der Nutzen für den Verbraucher kommt dann im zweiten Schritt, nämlich dadurch, dass der Staat diese Einnahmen in Form eines Steuerrabatts oder einer Überweisung wieder zurückgibt. Und das macht er ja aktuell beim Tankrabatt. Aber der Tankrabatt, diese Energiesteuersenkung, die dreht die Logik komplett um. Die sagt, wir entlasten den Verbraucher an der Tankstelle. Das sorgt dafür, dass die Verbraucher mehr tanken, als sie es bei hohen Preisen tun würden, und erhöht damit die Gewinne der Mineralölkonzerne doppelt. Zum einen, weil sie einen Teil dieser Entlastung gar nicht weitergeben, und zum anderen, weil diese Entlastung dafür sorgt, dass die Verbraucher mehr tanken, als sie es sonst würden, wenn die Preise so hoch bleiben würden.
3: Und zusätzlich setzen Sie ja noch auf einen Preisdeckel. Wie müsste dieser Preisdeckel denn gestaltet sein, damit nicht einfach alle Tankstellen am Ende den erlaubten Höchstpreis verlangen?
2: Der Preisdeckel macht im Prinzip das Gleiche wie die Übergewinnsteuer. Der Preisdeckel sagt, was ist eine normale Marge? Also ausgehend vom Rohölpreis am Weltmarkt, was ist ein maximaler Tankstellenpreis, der sich daraus ergeben darf? Also wenn, nehmen wir an, der Rohölpreis ist 100 US-Dollar, wie viel Cent dürfen die Raffinerien und Tankstellen dann noch aufschlagen für den Endverbraucher? Das macht der Preisdeckel. Also der deckelt diesen Aufschlag durch die Tankstellen und durch die Raffinerien. Im Prinzip genau das, was wir mit der Übergewinnsteuer auch erreichen würden. Aber aufwendiger und genau mit dem Risiko, das Sie angesprochen haben, dass so ein Tankpreisdeckel dann möglicherweise auch die Preise nach unten deckelt. Also dass dann alle genau diesen Maximalpreis verlangen, obwohl eigentlich die Kosten noch drunter liegen.
3: Bundeswirtschaftsministerin Katharina Reiche hat bislang vor allem die Versorgungssicherheit und die Investitionsfähigkeit der Raffinerien als Gründe gegen solche Eingriffe genannt. Warum gefährdet ein Preisdeckel nach Ihrer Einschätzung diese Ziele nicht?
2: Also hinter der Argumentation stehen zwei Dinge. Einmal die Angst, dass sich dann Investitionen in Raffinerien in Deutschland nicht mehr lohnen. Das ist, würde ich sagen, Unsinn, weil die Übergewinnsteuer sagt letztlich, wir behalten einen Teil der Übergewinne ein und nicht alles. Das heißt, es lohnt sich nach wie vor, gerade in Krisenzeiten eine Raffinerie zu besitzen, und die Investition wird dadurch nicht unattraktiver. Also der Kauf, der Bau, der Betrieb der Raffinerien, der lohnt sich weiter, und von den Übergewinnen dürfen die Unternehmen eben auch nach den typischen Rezepten etwa die Hälfte behalten. Was passieren kann, ist, dass die Unternehmen sagen, ich exportiere dann mehr von dem Benzin, von dem Diesel, was ich hier in Deutschland produziert habe, ins Ausland, wo ich mehr bekomme. Deswegen wäre es natürlich schön, so eine Übergewinnsteuer auch europäisch zu koordinieren. Dabei darf man aber nicht den Fehler machen, zu sagen, wir warten, bis die EU was macht, weil die EU hat klar gesagt, die EU wird nicht tätig werden. Da wartet man sonst ewig und umsonst, sondern man kann so eine Maßnahme absprechen mit Luxemburg, mit Belgien, die schon einen Preisdeckel haben, mit Polen, die sich auch schon bereit erklärt haben, da mitzuarbeiten. Und dann lohnt sich es nicht, den Diesel bis nach Spanien zu verschiffen, um diese Steuer zu umgehen. Und dann kann man tatsächlich auch so eine Maßnahme für die Versorgungssicherheit gut ausgestalten.
3: zum Schluss unseres Gesprächs gefragt, wenn der Staat künftig in jeder größeren Krise Gewinne und Preise stärker begrenzen würde, wo ziehen Sie da die Grenze zwischen einem notwendigen Eingriff und einer dauerhaften staatlichen Preis- bzw. Gewinnkontrolle?
2: Wir fordern genau das, nämlich eine dauerhafte Gewinnkontrolle, weil wir sagen, wir haben nicht nur bei den Mineralölkonzernen ein massives Problem in der weltweiten Wirtschaftsentwicklung. Und dieses Problem besteht darin, dass immer weniger große Konzerne einen immer größeren Teil der Gewinne vereinnahmen. Das sieht man auch an den Digitalkonzernen. Das sieht man in vielen anderen Bereichen, dass ganz, ganz wenige Konzerne einen Großteil der Gewinne vereinnahmen und extrahieren im Prinzip, weil sie so viel Marktmacht haben, jetzt bei den Mineralölkonzernen wegen der Krise, bei den Digitalkonzernen wegen ihrer Monopolstellung. Und da würden Ökonomen schon seit Jahrhunderten sagen, solche Gewinne, die aus Marktmacht entstehen, die kann man und sollte man abschöpfen. Das ist gut für die Wirtschaft, das ist gut auch für die Steuereinnahmen, für den Staat. Und das ist eine ökonomisch wünschenswerte und sinnvolle Steuer, die wir uns eben auch wünschen zu sagen, da wo Gewinne übermäßig hoch sind, weil sie aus Marktmacht kommen und nicht aus unternehmerischer Leistung, da sollten wir aus ökonomischer und auch aus politischer Sicht sehr viel öfter, regelmäßig, dauerhaft auch abschöpfen.
1: Genau, das war Christoph Trautwetter vom Netzwerk Steuergerechtigkeit. Er arbeitet an einer Studie zu einer Übergewinnsteuer und sagt, die Einwände gegen Preisdeckel und Übergewinnsteuer für Benzin und Diesel seien lösbar. Radio Dreieckland sprach mit ihm über den Plan der zeitweiligen Spritpreisdeckel und die aktuelle Senkung der Energiesteuer. Igor, hoffen wir mal auf das Beste.
0: Hoffen wir mal auf das Beste. Fährst du selbst Auto?
1: Als aktiver Beifahrer, ja. Aber dadurch bin ich natürlich auch verpflichtet, ab und zu mal was in unser Auto reinzutanken. Und ich sag dir ganz ehrlich, dass wir Taschentücher mit zur Tankstelle nehmen, ist aktuell zur Gewohnheit geworden, weil ich sag dir ganz ehrlich, Igor, das tut weh gerade.
0: Ja, das glaube ich dir. Das glaube ich dir sehr. Mhm. Ein Glück, dass ich da weder Führerschein noch Auto besitze.
1: Super, du bist also verschont. Bei dir fährt der Fußbus immer, ne?
0: Ja, so ist es doch. Und vielleicht passt auch der nächste Song irgendwie ganz gut zu dem Thema. Mhm. Auch wenn sich das vielleicht nur darauf beschränkt, dass auf dem Cover ein Auto zu sehen ist. Aber wir hören auf jeden Fall jetzt ein bisschen Moneyboy. Warum nicht?

0: Ja, das war Jimmy Brown. Jimmy Brown, I felt the dental hygienist's pregnant belly rubbing against my elbow. Und was haben wir davor gehört? Davor haben wir gehört.
1: Gute Frage, Igor. Alles, was 5 Sekunden schon in der Vergangenheit war. Ich lebe nur im Jetzt. Ich habe es schon wieder vergessen, das sage ich dir ganz ehrlich.
0: Du, das glaube ich dir. Und so schnell ist auch jetzt die erste Stunde vergangen. Kannst du dir das vorstellen? Kannst du das glauben?
1: Irgendwie gar nicht, Igor.
0: Ja.
1: Aber ganz ehrlich, immer wenn ich Zeit mit dir verbringe, dann vergeht die Zeit immer super,
0: Das
1: super schnell.
0: freut mich doch sehr zu hören, was denn das denke ich wirklich genauso über dich.
1: Oh,
0: Und
1: schön.
0: das ist, sage ich nicht, um dir quasi mit dem Bumerang ein Kompliment zurückzuwerfen, sondern weil das völlig aufrichtig gemeint ist. Und kein Wunder, dass wir jetzt schon eine ganze Stunde durch haben. Wir sind jetzt bald bei 8 Uhr angekommen. Und vielleicht kann ich nochmal die Gelegenheit nutzen, alle da draußen, die uns zuhören, zu vielleicht
1: Wach zu machen,
0: wach
1: zu
0: zu machen.
1: mobilisieren, vielleicht auch einfach, dass die letzten müden Vögelchen einfach jetzt schon aus dem Bett herausgerollt sind. Ich hoffe, ihr seid auch gut in den Tag gestartet und jetzt auch richtig wach.
0: 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Genau, am Mikrofon sind Igor und Tina.
1: Genau, und wir bringen euch heute zusammen noch weiter durch den Morgen.
0: Wir haben auch, also sage ich, wie ich das jedes Mal sage, auch spannende und wirklich inhaltlich anspruchsvolle und interessante Themen, auch tagesaktuelle Themen. Zum Beispiel bei dem teuren Benzin, von dem wir es gerade hatten. Der Beitrag hat mir ein bisschen geholfen, so für die nächsten 3 Stunden mich irgendwie damit besser abzufinden, dass ich eben noch keinen Führerschein besitze und nicht die Freiheit genießen kann, in einem Auto zu sitzen und quasi noch weiter meinen Beitrag zu Green and CO2-Emission-Friendly Leben zu führen.
1: Definitiv. Igor ist nämlich einfach eine Queen, die super doll auf ihre Umwelt achtet.
0: Das ist eine völlige Lüge, aber danke, dass du mir so schmeichelst. Ich bin leider bei weitem nicht immer so konsequent, auch wenn ich mir das natürlich immer gerne einrede, während ich in der Tram sitze oder auch in der neuen Leipzig-Halle-Bahn, die ja irgendwie auch total.
1: Ach, die wunderbare Tina.
0: Ja, deine Namensvetterin.
1: Ja, auf jeden Fall.
0: Stimmt.
1: Bist du damit schon gefahren?
0: Ich bin damit schon gefahren, tatsächlich, ja.
1: Und wie war die Experience, Igor?
0: Die war, ich sag. Die so, die war, also die war angenehm, die war überraschend angenehm. Ich hatte das Gefühl, dass die Bahn leiser fährt. Ich hatte das Gefühl, dass die Bahn schneller fährt, aber ich glaube, das ist reines Placebo.
1: Ja.
0: Ich habe mich kurz so gefühlt, für eine Sekunde, als wäre ich irgendwo im Ausland, wo die Bahn quasi noch funktioniert.
1: Ja.
0: Ich hätte ein rundum eigentlich angenehmes Erlebnis. Wie war das bei dir? Bist du schon deine Namensvetterin geritten?
1: Natürlich bin ich die geritten und das war wunderbar. Bei der Tina ist es ja nämlich auch so, dass die aktuell noch super neu ist, was vor allem auch meiner Nase gut tut. Ich weiß ja nicht, wie es euch geht, wenn ihr sonst die Öffis benutzt, aber kann auch manchmal etwas schädlich für die Nase sein und auch eventuell für Kopfschmerzen sorgen. Und die aktuellen Bahnen, die duften natürlich auch noch richtig, richtig, richtig gut.
0: Es sei denn, oder meine Erfahrung ist zumindest, es hat auch sehr viel damit zu tun, welche Menschen mitfahren.
1: Das stimmt,
0: Und
1: ne?
0: wenn,
1: Aber
0: ja.
1: in die neue Tina wurde halt noch nicht so oft reingekrümelt, würde ich eventuell so behaupten. Und dadurch ist sie noch nicht so geruchsintensiv. Und vor allem im Sommer hat natürlich die Klimaanlage auch dazu beigetragen, dass man nicht so geruchsbelästigt wurde.
0: Ja. Schön. Schön, da haben wir es geklärt. Kommen wir auch pünktlich um 8 zu unserem nächsten Beitrag. Und zwar haben nach langer Vorbereitung eben am 12. Juni fand das gemeinsame europäische Asylsystem, kurz GEAS oder GEAS, in Kraft. 100 Tage danach hat nun Pro-Asyl unter dem Titel Abschreckung, Druck und Rechtsverstöße ein Policy Paper herausgebracht, das die neue Praxis und insbesondere auch ihre Handhabung durch die deutschen Behörden bewertet. Radio Dreieckland ließ sich das von Judith Wiebke von Pro Asyl genauer erläutern. Und dabei beginnen wir mit einem kurzen Rückblick, was noch einmal diese neue gemeinsame europäische Asylsystem überhaupt ist.
2: Also wir haben seit diesem Jahr die Reform des gemeinsamen europäischen Asylsystems, die in Kraft getreten ist und die größte Asylrechtsverschärfung in Europa und auch seit 30 Jahren in Deutschland ist. Sie wurde vor 2 Jahren schon beschlossen. Die Mitgliedstaaten hatten jetzt 2 Jahre Zeit, sich darauf vorzubereiten, sie umzusetzen gesetzlich. Und nun ist sie in Kraft und setzt eben ganz klar darauf, möglichst viele Asylsuchende schon an den EU-Außengrenzen festzuhalten. Sie schränkt die Rechte von Schutzsuchenden ein, wird es deutlich schwerer machen, für verfolgte Menschen in Europa Schutz zu bekommen.
3: Fangen wir mit den Außengrenzen an, die Abweisung an den Außengrenzen, zum Beispiel an einem Flughafen. Was bedeutet das jetzt im neuen System?
2: Also konkret in Deutschland sind die EU-Außengrenzen eben unsere See- und Flughäfen und da sind eben vor allem die Flughäfen relevant und das heißt, dass dort Asylsuchende jetzt bis zu 3 Monate im Grenzverfahren festgehalten werden können. Aus unserer Sicht ist das Haft. Und wenn sie abgelehnt werden, dann auch noch weitere 3 Monate in einem neuen Abschiebungsgrenzverfahren. Für die Menschen bedeutet das quasi komplette Isolierung. Die Menschen sind natürlich oft auch noch sehr verängstigt, wissen nicht ganz, wie ihnen geschieht und werden dann eben unter solchen Haftbedingungen an den deutschen Flughäfen festgehalten und müssen dort ihr Asylverfahren durchlaufen. Und da haben wir jetzt eben schon in den ersten 100 Tagen festgestellt, dass dort auch sehr vulnerable Menschen festgehalten werden, dass die Asylverfahren eben extrem schnell gehen und aus unserer Sicht es eben auch, wie leider erwartet, zu unrichtigen Ablehnungen kommt.
3: Nochmal zum Thema Haft. Also eigentlich ist ja so, dass es gibt den Polizeigewahrsam vorübergehend und ansonsten muss Haft ja von einem Haftrichter angeordnet werden. Das geschieht da offenbar nicht. Wie wird das begründet, dass das keine Haft sei, wenn Leute nicht weggehen dürfen?
2: Also aus Sicht der Bundesregierung ist eine Freiheitsbeschränkung, die auch angeordnet wird, aber die eben nicht dem Richtervorbehalt des Grundgesetzes unterliegt. Die Bundesregierung sagt, die Menschen könnten ja quasi in eine Richtung das Lager verlassen, nämlich in ihr Herkunftsland oder wo sie hergekommen sind. Das schlägt aber aus unserer Sicht als Argument fehl. Die Menschen sind in ihrer Bewegungsfreiheit extrem eingeschränkt dort am Flughafen. Sie sind ja in einem festen Transitbereich, den sie nicht verlassen dürfen. Sie können auch oft quasi den Teil, wo sie untergebracht sind, nicht selbstständig verlassen. Und sollten sie ausreisen, dann würden sie ja jede Chance auf Schutz hier verlieren. Und das ist auch eins der Argumente, warum der Gerichtshof der Europäischen Union zum Beispiel bezüglich der ungarischen Transitzone auch festgestellt hat, dass das halt eben Haft ist und nicht eine mildere Freiheitsbeschränkung.
3: Gibt es schon Erfahrungen mit Schnellverfahren an diesen Flughäfen?
2: Genau, wir haben von Anfang an Fälle begleitet von Menschen, die eben dort an den Flughäfen ihr Asylverfahren durchlaufen müssten und haben da eben insbesondere beobachtet, dass halt die sogenannte besondere Schutzbedürftigkeit oft nicht erkannt wird. Also wenn zum Beispiel eine Transfrau am Flughafen in Berlin untergebracht wird und nicht verstanden wird, dass sie Medikamente braucht, obwohl sie das angegeben hat, ja, dann ist das halt ein Problem. Wenn eine syrische Frau alleine, also als einzige Frau am Flughafen untergebracht wird und Angst davor hat, zu schlafen oder zu duschen, weil sie die Türen nicht abschließen kann und ansonsten nur Männer in der Unterkunft sind, dann ist das ein Problem. Wenn eine Familie mit 2 Kindern, wo die Frau höchst psychisch belastet ist und stationär behandelt werden musste, über 2 Monate insgesamt am Flughafen in München sitzt, dann ist das ein Problem. Und wir sehen hier, dass die Behörden fahrlässig diese Vulnerabilitäten eben nicht richtig erkannt oder gehandelt haben.
3: Und wie ist das mit Bewertung der Asylgründe?
2: Auch hier, und das ist aber was sich schon lange durchzieht, sehen wir Probleme, denn am Flughafen sind es eben auch Schnellverfahren und dadurch, dass die Menschen ja eben festgehalten werden, ist auch eine unabhängige Unterstützung besonders schwierig und eben auch nicht an allen Flughäfen durchgängig gewährleistet. Und hier sticht für uns vor allen Dingen der Fall von zwei somalischen Frauen ins Auge, den wir auch schon vor kurzem öffentlich gemacht haben, weil dort eine Abschiebung bevorsteht. Beide haben vorgetragen, dass sie eben schwere Genitalverstümmelung erleiden mussten in Kindjahren. Also das ist schon eine Vorverfolgung aus geschlechtsspezifischen Gründen. Und dann eben auch zum Teil noch Bedrohung durch die Familie, durch den Ehemann, Zwangsehen. Und trotzdem wurden beide als offensichtlich unbegründet im Asylverfahren abgelehnt. Und das ist schon sehr erstaunlich, denn unserer Erfahrung und der von Anwälten nach erhalten eben somalische Frauen, wenn sie geschlechtsspezifische Verfolgung vortragen, auch in der Regel einen Schutz. Und das zeigt auch die Statistik. Somalische Frauen haben im ersten Halbjahr 2026 zu fast 90% Schutz bekommen. Und dann sticht natürlich so eine Entscheidung sehr stark hervor.
3: Ein weiterer Punkt, auf den Sie sehr eingehen in der Broschüre, ist diese Überstellungsfristen. Ich glaube, das müssen Sie ein bisschen genauer erklären, was dahinter steckt.
2: Genau, da geht es um das neue Dublin-System, was jetzt offiziell Asyl- und Migrationsmanagementverordnung heißt. Und da geht es letztlich darum, festzustellen, welcher Mitgliedstaat in der EU für die Durchführung eines Asylverfahrens zuständig ist. Und das muss man erstmal sagen, das System wurde nicht super neu reformiert, sondern es wurde an bestimmten Stellen verhärtet, insbesondere für die Betroffenen. Also sie müssen weiterhin und haben hier jetzt noch neue Pflichten, eben in dem Mitgliedstaat der Ersteinreise zu bleiben. Und dadurch, dass aber eben viele Gewalt an den Außengrenzen erleben, es dort schlechte Lebensbedingungen gibt, fühlen sich halt viele gezwungen, weiter zu fliehen und landen dann in Deutschland. Und Deutschland kann diese Menschen in den Staat der Ersteinreise zurücküberstellen. Und hierfür hat Deutschland regulär 6 Monate Zeit. Wenn diese 6 Monate ablaufen und die Personen nicht überstellt sind, was, das muss man auch sagen, in der Mehrheit der Fälle der Fall ist, oft weil andere Mitgliedstaaten nicht kooperieren, dann wird Deutschland für das Asylverfahren zuständig. Und es zeigt sich jetzt ziemlich deutlich, dass das Bundesamt für Migration und Flüchtlinge versucht, möglichst häufig zu verhindern, dass diese Überstellungsfrist abläuft. Und da gibt es halt ein paar neue Möglichkeiten aus Sicht des BAMFes. Da geht es insbesondere um die Frage, ob die Person flüchtig ist. Und hier sehen wir, dass das BAMF anfängt, diese Definition ganz stark zu überziehen und in vielen Fällen die Person als flüchtig markiert und die Überstellungsfrist, und das ist eben auch neu, um 3 Jahre verlängert. Also bislang waren es maximal 18 Monate. Jetzt sehen wir eben Bescheide, wo Menschen gesagt wird, okay, im August 2029 läuft deine Überstellungsfrist ab. Und das sind eben Konstellationen. Wir haben einen Fall dokumentiert aus Niedersachsen. Da geht es um eine Familie, eine Mutter mit 2 Kindern. Um 7 Uhr morgens ist da die Polizei gekommen, um sie nach Frankreich abzuschieben. Und der Sohn war aber eben nicht im Zimmer der geflüchteten Unterkunft. Der hat draußen Sport gemacht. Auch die Mutter war unterwegs. Und allein deswegen wurde dann quasi gesagt, die Familie ist flüchtig, weil eben dieser Überstellungsversuch gescheitert ist. Dabei hat die Polizei gesehen, die persönlichen Dinge sind im Zimmer, die Tochter war auch anwesend. Also hier ist ganz klar aus unserer Sicht nicht von Flucht zu sprechen. Und eine andere Situation, die das betrifft, ist das Thema Kirchenasyl. Das ist ja ein humanitäres Instrument, um Menschen vor Abschiebung zu schützen, die eben ein humanitärer Härtefall sind. Wir haben da einen Fall dokumentiert einer Frau, die eben in Kroatien schwere sexualisierte Gewalt erlebt hatte und deswegen nicht nach Kroatien zurück will und eine Gemeinde ihr Schutz gegeben hat. Und auch in dem Fall ist es jetzt, scheint es eine neue Taktik zu sein, dass die Asylbehörden die Person zu einem Termin vorladen. Und wenn sie dort nicht erscheint, dann wird gesagt, sie sind flüchtig. Dabei ist den Behörden der Aufenthaltsort bekannt. Oft gibt es auch einen aktiven Kontakt mit den Behörden über Anwälte etc. Also es ist nicht so, dass unklar ist, wo die Person ist oder die wirklich abgetaucht ist. Und das sind halt eben Konstellationen, die wurden in der Vergangenheit schon höchstrichterlich geklärt. Es wurde gesagt, nein, das ist kein Flüchtling sein. Und wir sehen jetzt, es gibt quasi neue Rechtsgrundlagen. Das BAMF versucht wieder hier eine möglichst harte Gangart zu gehen. Und das geht jetzt schon vor Gericht. Also wir sehen hier eine Klagewelle. Und natürlich auch, es ist extrem belastend für die betroffenen Menschen.
3: Können Sie das noch ein bisschen erklären, was diese konkret für die Geflüchteten bedeutet, wenn sie in so einem Überstellungsfristzeitraum sind?
2: Ja, es bedeutet erstmal die totale Unklarheit und Ungewissheit, denn es wird ja nicht darüber entschieden, ob sie eigentlich Schutz brauchen. Ja? Also zum Beispiel, ob sie halt verfolgt wurden im Herkunftsland, ob dort Krieg herrscht. Und während dieser gesamten 3 Jahre wird das überhaupt nicht gefragt, sondern die sind quasi geparkt. Ja? Die sind in einer Dauerwarteschleife. Und es kann gut sein, dass sie in der Zeit verringerte Sozialleistungen nur bekommen, dass sie, ist die Frage, ob sie arbeiten dürfen. Sie können für einen Großteil der Zeit in diesen 9-Sekundär-Migrationszentren oder halt in anderen Erstaufnahmeeinrichtungen untergebracht bleiben. Das heißt, es ist einfach ein Zustand einer großen Verzweiflung. Und es wird ihnen natürlich auch, sollten sie schutzberechtigt sein, andere Rechte vorenthalten. Weil wenn sie Flüchtlinge sind, dann haben sie ein Recht auf Familiennachzug. Dann haben sie ein Recht auf volle Sozialleistung, vollen Arbeitsmarktzugang etc. Sie haben ein Recht auf einen Reiseausweis für Flüchtlinge, der es halt auch vielleicht ermöglicht, in anderen Ländern mal wieder Familienangehörige zu sehen, die man seit Jahren nicht gesehen hat. Also da hängt ganz, ganz viel dran für die Menschen. Und wir halten es deswegen auch für unverhältnismäßig, überhaupt auf 3 Jahre zu verlängern. Das ist auch nicht Zwang, sondern das ist eine Option. Ja? Und wir sagen, hier muss verhältnismäßig vorgegangen wird. Und eine Verlängerung einer solchen Frist auf 3 Jahre ist aus unserer Sicht ganz klar nicht verhältnismäßig. Gerade weil es ja auch gut sein kann, dass die Personen dann auch schon wieder den Behörden ganz klar zur Verfügung stehen und die Behörden eben wissen, wo die Menschen sind.
3: Erhöht das in der Statistik dann auch die Zahl der Ausreisepflichtigen, mit der ja sehr gerne Politik gemacht wird?
2: Ja, da ist schon mit zu rechnen. Also die Personen gelten quasi als ausreisepflichtig, können aber eben in der Regel gar nicht selbst ausreisen, das muss man auch dazu sagen. Und da gibt es aber auch noch einen anderen Aspekt, der uns Sorgen macht, was die Statistik angeht. Denn durch die GEAS-Reform ist das deutsche Familienasyl weggefallen. Bislang ist es so, dass Angehörige, also Kinder oder Ehepartner von Schutzberechtigten den gleichen Status bekommen haben. Und das ändert sich mit der Reform. Die bekommen weiterhin ein Aufenthaltsrecht, das ist ganz klar. Es ist aber eben formal gesehen nicht der gleiche Flüchtlingsschutz. Und sie werden im Asylverfahren abgelehnt und dann wird gesagt, aber sie haben eben ein Aufenthaltsrecht. Und da befürchten wir auch, dass das sich ziemlich stark in der Statistik niederschlagen kann, dass die Schutzquote dadurch ziemlich einbrechen wird, weil wir eben viele nachgeborene Kinder zum Beispiel haben von Schutzberechtigten, die in die Statistik einziehen. Weil von den afghanischen Frauen, die Folgeanträge gestellt haben und die jetzt einen Flüchtlingsschutz bekommen haben, eben auch deren Ehemänner oder Söhne dann vielleicht keinen automatischen Schutz mehr kriegen, also nur noch den Abgeleiteten, aber eben alle als abgelehnt in die Asylstatistik eingehen. Das heißt, hier dadurch, dass mit Politik immer Zahlen gemacht wird, befürchten wir natürlich schon, dass es eine Verzerrung gibt, dass viele Leute denken, wir haben so viele abgelehnte Asylsuchende, dabei sind da viele Menschen drunter, die ganz klar ein Aufenthaltsrecht haben.
3: Was wären die Forderungen von Pro Asyl? Was müsste sich ändern? Ich meine jetzt abgesehen von ganz generellen Geschichten in der Politik.
2: Ja, also erstmal muss man sagen, die GEAS-Reform bietet Spielräume und es ist halt eine Entscheidung der Bundesregierung, diese immer nur mit möglichst größter Härte zu nutzen. Wir fordern die Bundesregierung auf, die Spielräume für eine menschenrechtskonforme Anwendung zu nutzen, keine juristischen Experimente auf Kosten von Schutzsuchenden zu machen und eben die Fairness der Verfahren wirklich in den Mittelpunkt zu stellen. Dann gäbe es immer noch Verschärfung, ja, aber es würden halt so krasse Probleme, wie wir es jetzt in den ersten 100 Tagen schon gesehen haben, hoffentlich nicht entstehen.
1: Super interessanter Beitrag, vielen Dank. Das sagt Judith Wiebke vom Pro Asyl im Gespräch mit Radio Dreieckland zu den ersten 100 Tagen des am 12. Juni in Kraft getretenen gemeinsamen europäischen Asylsystems. Unter dem Titel Abschreckung, Druck und Rechtsverstöße hat Pro Asyl ein Policy Paper herausgebracht, das die neue Praxis und insbesondere auch ihre Handhabung durch die deutsche Behörden bewertet. Genau. Igor, ich weiß nicht, wie es dir geht, aber Musik muss für mich meistens auch immer gute Laune machen, gute Vibes haben. Und es gibt da irgendwie einen Song, der läuft bei mir in letzter Zeit immer auf Repeat. Und ich dachte, dir könnte der eventuell auch gefallen. Deswegen, here we go. Und genau.
0: Ja,

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1: When Sunday Comes Around ist einfach ein Song, den mag ich besonders gerne. Ich weiß nicht, wie es bei dir aussieht. Habe ich dich ein bisschen angesteckt?
2: Ja, du hast mich auf jeden Fall ein bisschen angesteckt. Ich spüre schon so ein bisschen in der Nase. Ich finde, es ist auf jeden Fall ein Song, den man gut hören kann, wenn man im Auto sitzt und sich so zurücklehnt. Vielleicht Sonnenuntergang, Augen zu.
1: Augen zu, die Hände natürlich ganz fest am Lenkrad.
2: Genau.
1: Und zu romantischer Musik.
2: Und schönes Gaspedal eindrücken und schauen, wo man quasi rauskommt.
1: Genau.
2: Auf der Autobahn.
1: Vielleicht ist auch eine schöne Klippe irgendwo mit unterwegs, die man erkunden kann.
2: Ist ein schöner Song, wirklich. Sehr lo-fi.
1: Sehr entspannt. Macht mir keinen Stress beim Hören.
2: Ja. Und vielleicht würde ich nochmal um fast halb neun, 20 nach acht, ein paar Veranstaltungshinweise auf den Weg geben. Und zwar zum einen zur Halle. Wildes Holz lädt zur Blockparty ins Rabatz am Galgenberg Halle ein. Am Donnerstag, dem 1. Oktober, wird es im Rabatz am Galgenberg eben musikalisch und ziemlich holzig. Wildes Holz ist mit seinem neuen Programm Blockparty zu Gast in Halle. Das Konzert beginnt um 20 Uhr und Einlass ist ab 19 Uhr.
1: Ich muss auch immer sagen, am Galgenberg ist es besonders schön. Ich gehe da abends auch immer meine Runde spazieren und es ist echt eigentlich so wunderbar. Es ist grün, man kann durch den Berg einfach so ein bisschen hindurchlaufen, sich die kleine Schlucht dort angucken. Und wenn man ganz oben angekommen ist, kann man auch ein bisschen über die Stadt schauen. Und das gibt mir, weiß nicht, es gibt mir einfach super viel, abends da zu sitzen, mir den Sonnenuntergang anzuschauen. Vielleicht auch als kleiner Tipp für euch.
2: Schön, danke. Wir waren da tatsächlich schon mal sogar zu zweit.
1: Genau. Und am besten bringt man sich auch einfach ein paar Snacks mit und einen kleinen Drink. Mhm. Denn da kann man auch super Gespräche oben führen. Habe ich immer das Gefühl, wenn ich dort mit meinen Freunden lande.
2: Geil. Da so. Nochmal ein ganz gezielter Tipp von der Redaktion. Dann würde ich, bevor wir uns gleich noch ins nächste Interview stürzen, ins nächste Live-Interview, würde ich einen weiteren Track spielen. Wir hören Dangerous von Depeche Mode und sind gleich wieder für euch da.

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0: If This Is Just a Game von David Allen Coe.
1: Coe, glaube ich auch.
0: Wahrscheinlich Coe, ne? Es ist ein ganz toller Song. Wirklich, der auch so richtig kernig.
1: Ich finde es auch richtig gut und ich komme da auch immer so ein bisschen ins Daydream. Mir gibt das so ein bisschen die Vibes davon, weißt du, ich habe ein Pferd, ich habe einen geilen Hut auf, ich habe eine Levi's an und ich reite einfach über meine Ranch in Wisconsin irgendwo da unterwegs in Amerika und habe einfach eine gute Zeit.
0: Ja, Matthew McConaughey und Woody Harrelson sind da irgendwo um die Ecke und
1: alle haben auch so ein bisschen Schnauzer.
0: Ja, genau.
1: Alle sehen gut aus, alle sind ein bisschen braun gebrannt.
0: Vielleicht ist das die Zukunft von Sachsen-Halle. Mal schauen.
1: Schauen wir mal.
0: Du, ich habe dich auf eine kleine Mission geschickt. Ich wollte dich nämlich fragen, gibt es heute irgendwelche spannenden Feiertage?
1: Igor, ich habe mich so richtig ins Zeug gelegt und am Anfang würde ich sagen, wir machen ein paar kleine Shoutouts.
0: Ja.
1: Weil heute ist natürlich auch ein Namenstag von verschiedenen Leuten.
0: Mhm.
1: Genau. Und da shoutouten wir natürlich erstmal den Urs. Sophie.
0: Sophie.
1: Dustin hat heute auch seinen Namenstag. Vicky, Cara, Victor und Tamino.
0: Tamino.
1: Alles schöne, interessante Namen und es sind natürlich auch noch ein paar mehr, aber um ein paar zu nennen, ist es doch schon mal ein
0: Anfang.
1: Starke
0: Namen, starke Namen. Tamino, falls du uns zuhörst, heute ist dein Namenstag.
1: Heute ist dein Namenstag, lass dir was Fettes backen, eine geile Torte oder so. Vielleicht so ein Frankfurter Kranz zum Frühstück, das wäre ja eigentlich ganz angemessen. Genau, und natürlich habe ich auch noch weiter gegoogelt, weil heute sind ein paar interessante Feiertage international. Und da haben wir einmal den Aktionstag gegen Glücksspielsucht.
0: Spannend. Von wem ins Leben gerufen? Von der UN oder so? Oder?
1: Von der Bundeszentrale für gesundheitliche Aufklärung.
0: Ah,
1: ganz
0: ja.
1: Interessant. Also ich habe noch nie ein Casino von innen gesehen, muss ich ganz ehrlich sagen.
0: Ja.
1: Aber trotzdem ein super wichtiger Aktionstag gegen Leute, die das, gegen einfach die Glücksspielsucht kämpfen.
0: Ja, da fällt mir ein, vielleicht war das dann doch gar nicht so freundschaftlich von mir und noch ein paar anderen Leuten, die wir nämlich zu dem Geburtstag eines guten Freundes ein Ticket ins Casino geschenkt haben. Aber wir wissen tatsächlich um das Geburtstagskind und seine völlige, wie könnte man sagen, seine Unfähigkeit, Süchte zu entwickeln. Und da habe ich dann doch wieder ein okayes Gewissen.
1: Okay, und vielleicht kann es auch einfach mal eine ganz lustige Erfahrung sein, wenn man eine Person ist, die da widerstehen kann und sich das vielleicht einfach mal anguckt und dann wieder abhaut. Ich sag dir ganz ehrlich, ich habe mir das auch mal vorgenommen, wenn ich irgendwann mal in Amerika sein sollte und vielleicht auch in Las Vegas, ich werde mir das definitiv vor Ort mal angucken.
0: Vielleicht hast du dann so Glück wie Dale Cooper in der dritten Staffel von Twin Peaks, als er ins Casino geht und da ganz großes Spielglück hat, aber ich will nicht so viel spoilern.
1: Das wäre natürlich wünschenswert, weil aktuell bin ich arm wie eine Kirchenmaus, Igor.
0: Ja, glaube ich dir.
1: Ja, naja, machen wir weiter. Wir haben dann noch weiterhin den Tag des Übersetzens. Okay, dann haben wir auch noch den Stell eine dumme Frage-Tag. Also Leute, wenn ihr euch heute so fühlt und vielleicht auch denkt, ach naja, die Frage will ich vielleicht doch nicht stellen, haut einfach raus, seid da ganz schamlos, ist auch wichtig zu fragen.
0: Ja. Ja, das ist eigentlich ein guter Ratschlag.
1: Weiterhin haben wir den Tag der Schlammpackung. Kann ich auch eine ganz lustige Anekdote erzählen? Schlammpackungen sind ja so eine Sachen, die packt man in sich ins Gesicht oder generell auf den Körper und dann kriegt man so glowy Haut und man sieht einfach ein bisschen besser aus. Hautschüppchen werden entfernt und genau.
0: Ach so, das ist, also ich wollte mich gerade fragen, was ist denn eine Schlammpackung? Was ist das?
1: Genau, also du kannst dir das einfach ins Gesicht schmieren.
0: Das ist Schlamm.
1: Genau, es ist quasi extra so ein Schlamm, der dafür gemacht ist, dass der. Keine Ahnung, kann auch so ein bisschen Entzündung lindern in deinen Gelenken, so Sachen. Also wird verschiedene Sachen verwendet. Und genau so eine Schlammpackung habe ich mir gestern Abend unter der Dusche ins Gesicht geschmiert und vergessen, dass ich meine Kontaktlinsen drin hatte. Der Schlamm ist dann schön in mein Auge gelaufen, unter meine Kontaktlinse und bin daran tatsächlich fast erblindet. Deswegen großer Tipp von der Redaktion, probiert das nicht aus. Nehmt eure Kontaktlinsen raus, wenn ihr das im Gesicht habt. Und ihr werdet nicht so viel Freude daran haben.
0: Ja, auf jeden Fall. Ich sehe auch mal wieder so Horror-Artikel von Menschen, die dann irgendwie die Kontaktlinse beim Duschen aus Versehen drin hatten und dann eine Bindehautentzündung bekommen haben und erblindet sind. Da
1: machen wir keine Späße mit. Im schlimmsten Fall kann ich natürlich auch noch ein drittes Auge wachsen. Ist mir zum Glück nicht passiert.
0: Ja, ein Glück. Ein Glück, da haue ich dreimal aufs Holz.
1: Toi, toi, toi.
0: Gibt es noch irgendwas sonst?
1: Also der wichtigste Tag von allen, wie ich finde, ist heute der Tag der Blasphemie, Igor.
0: Okay, der Gotteslästerung.
1: Genau, der Gotteslästerung. Wie stehen wir dazu?
0: Das wäre einen eigenen Podcast würde ich sagen. Ich habe da wirklich viel Meinung zu tatsächlich. Und bin froh, dass wir in einem weitestgehend säkularen Staat leben, in dem Gotteslästerung auch vielleicht nicht überall nicht immer so ernst genommen wird. Zum Beispiel kann ich mich erinnern, einer meiner Lieblingsalben, Some Great Reward von Depeche Mode, hat den, ich glaube, 84 rausgebracht, wenn ich mich nicht täusche. Und der letzte Track des Albums heißt Blasphemous Rumors. Und ich habe erst die Tage so eine Doku geschaut über das Making von diesem Album, über die Hintergründe zu dem Album. Und das war wirklich total spannend zu hören, wie nervös die Band war, diesen Song ins Album aufzunehmen und auch zu performen. Ich meine, wir sind da Mitte der 80er, weil die Angst sehr groß war und auch tatsächlich real war, damit gläubige Communities zu auf den Schlips zu treten. Und es kam auch bei der Band öfter vor, dass dann vor allem in Amerika, aber auch im teils konservativ-katholischen UK die Band Tabus gebrochen hat und damit auch zum Teil auf Radiosendern nicht gespielt wurde aus Protest. Und gerade die Sänger und Songwriter der Band, Martin Gore und Alan Fletcher und Andy Fletcher und Dave Gahn, die sind ja auch in sehr katholischen Verhältnissen aufgewachsen. Und deswegen fand ich das irgendwie sehr interessant. Das ist eigentlich, was sind das, 40 Jahre her? Aber
1: 40 Jahre her, aber trotzdem irgendwie der Zeit voraus.
0: Ja, absolut. Deswegen dachte ich, können wir vielleicht auch mal den Song hören, warum nicht?
1: Genau.
0: Und schauen, ob er gut gealtert ist.

0: Ja, das war Malina von der russischen Boyband aus den 90ern und frühen 2000ern, die sogar, glaube ich, bis heute noch existiert in so einem wahrscheinlich schon middle-aged OP-Format. Malina heißt der Song, Ivanushka International heißt die Band. Und davor haben wir von Depeche Mode Blasphemous Rumors gehört und über Blasphemie gesprochen, weil heute der internationale Tag der Blasphemie ist. Und vielleicht nutzen wir auch nochmal die Gelegenheit und geben euch ein paar weitere Veranstaltungshinweise für Obernähe. Weißt du was? Wir machen das anders. Wir kommen erstmal jetzt zu unserem nächsten Thema und zu einem Blog, den wir vorbereitet haben für das Morgenmagazin. Und zwar ja, eine oft vergessene und spät anerkannte Gruppe der Verfolgten des Nationalsozialismus sind eben die in Anführungszeichen als asozial und oder sexuell Verwahrlosten Betitelten in der NS-Zeit. Und dieses Stigma traf im großen Maße auch junge Menschen, die unter dieser Betitelung oftmals in sogenannte Jugendschutzlager inhaftiert worden sind und dort Zwangsarbeit oftmals ja, bis zum Tod verrichten mussten. Und doch wird diese Gruppe der Verfolgten erst seit 2020 offiziell von der Bundesregierung als Opfer des NS-Regimes anerkannt.
1: Boah, erst seit 2020, das ist
0: Ja.
1: krass. Und über die Dimension und Kontinuität dieser Verfolgung sowie derer langen Weg zur Anerkennung sprach Konsti aus der tagesaktuellen Redaktion mit Professor Dr. Esther Lehnert. Sie lehrt seit mehr als 10 Jahren an der Alice-Solomon-Hochschule Berlin zur Theorie, Geschichte und Praxis sozialer Arbeit. Sie promovierte zur sozialen Arbeit im Nationalsozialismus und forscht unter anderem zu den Themen Gender und Rechtsextremismus sowie Jugendhilfe, Heimerziehung in der BRD und DDR. Zuerst wurde sie gefragt, wie sie sich die sogenannten Jugendschutzlager in die Lagerstruktur des Nationalsozialismus einordneten und was für Unterschiede es zu den anderen Lagern gab.
2: Ein ganz wichtiger Unterschied war das Alter. Das heißt also, diese sogenannten, wie Sie auch schon sagten, sogenannten Jugendschutzlager sind aufgrund einer Jugendschutzverordnung, so nannte man das damals, eingerichtet worden. Und es ging im Prinzip um Disziplinierung und Aussortierung und bis dahin zu Vernichtung. Das heißt, ich würde sagen, der große Unterschied ist das Alter, dass Jugend noch mal ganz anders in den Blick genommen worden ist, auch als zu Feinden markiert worden, zu Feindinnen markiert worden. Und das, würde ich sagen, war der eigentliche Unterschied. Und es handelt sich bei Uckermark und Moring. Moring war die Einrichtung für die Jungs und jungen Männer. Handelt es sich nicht um Vernichtungslager. So. Das heißt also, da war dann eher die Maßgabe Vernichtung durch Arbeit. Also insofern ist es nochmal ein Unterschied zu Lagern, die als reine Vernichtungslager konzipiert waren. Und die sogenannten Jugendschutzlager hatten einen Schwerpunkt auf jungen Menschen, die als asozial stigmatisiert worden sind.
3: Könnten Sie vielleicht den Begriff des Asozialen auch kurz einordnen, so aus der NS-Ideologie heraus?
2: Also den Begriff der Asozialität, den gab es schon vorher, gerade für die soziale Arbeit. Der wurde relevant in den 1920er Jahren, auch für die soziale Arbeit. Und den gab es auch darüber hinaus. Also es gab diesen Begriff weiter, nach 45 und 2.

0: Betroffenen. Das heißt also, Menschen, die als asozial stigmatisiert waren, waren sozialrassistisch ausgegrenzt und ganz, ganz wichtig, da ging es nicht nur um die Begrenzung, Stigmatisierung bis hin zur Verfolgung der einzelnen Individuen, sondern es ging auch darum, den sogenannten Erbstrom abzuschneiden. Das heißt, es ging immer auch um die Zwangssterilisation, Zwangsabtreibung in diesem Kontext, weil es absolut nicht gewünscht worden ist, dass diese Menschen, die so stigmatisiert worden sind, dass die Nachkommen auf die Welt bringen. Also das ist einfach total wichtig da drin. Und Asozialität war verbunden mit spezifischen Gesetzen, wie zum Beispiel dem Gesetz zur Verhütung erbkranken Nachwuchs. Und es bezog sich immer auch auf unliebsames Verhalten. Also Verhalten, was von dem damaligen Regime, was von dem Nationalsozialismus nicht gut gefunden worden ist, konnte diese Menschen, die so ein Verhalten an den Tag legten, und es konnte total unterschiedlich sein. Es konnten jugendkulturelle Geschichten sein. Es konnte aber auch sein, dass Menschen aufgrund anderer Besonderheiten aufgefallen sind. Es konnte politische Aktivität sein. Es war super, super breit gefasst. Und wenn die dann erstmal unter diese Kategorie gefallen sind, galten sie einerseits als gefährlich für die Volksgemeinschaft und sie galten aber auch als Feinde und Feindinnen für die Volksgemeinschaft, weil man damals davon ausgegangen ist, dass Asozialität ansteckend ist.
1: Auf welchem Weg wurden Jugendliche in diese Lage inhaftiert, beziehungsweise welche Akteurinnen spielten dafür auch eine Rolle? Und wie ist es sozusagen von, wie Sie gesagt haben, unliebsamem Verhalten oder Ähnlichem zu dieser Inhaftierung gekommen?
0: Also ganz wichtig für die Stigmatisierung von diesen Menschen unter dieser Kategorie ist die soziale Arbeit gewesen. Und hier waren es vor allen Dingen die Jugendämter und für die jungen Frauen waren es die Pflegeämter. Das heißt, wir können ganz klar sagen, dass das Thema Sexualität bzw. Sexualisierung in der Verfolgung von den Mädchen und jungen Frauen der zentrale Marker war. So, es ging im Prinzip eigentlich fast ausschließlich darum. Und bei den Jungs und jungen Männern, also bei den männlichen Jugendlichen, war das eher das Thema Arbeitsverweigerung oder sogenannte Kriminalität, muss man auch dazu sagen. Wie bei den jungen Frauen konnte es auch absolut unterstellte Sexualität sein. Aber das waren die zentralen Marker. Teilweise waren das junge Leute, die bereits schon im System der sozialen Arbeit über ihre Familien waren. Das ist dann in der Familienfürsorge aufgefallen, irgendeine Form von unliebsamem Verhalten. Teilweise war es so, dass sie Elternhäuser hatten, die auch schon stigmatisiert waren, die auch schon als asozial galten. Und das mit der Idee der Vererbung war dann sozusagen ganz natürlich, dass davon ausgegangen wurde, dass die Jungen und Mädchen, die aus diesen Familien kamen, dass die eventuell auch unter diese Kategorie gefallen sind. Das heißt also sozusagen, man kann sagen, alle Systeme sozialer Arbeit, also die Ämter wie die Fürsorgeerziehungsanstalten, die vor allen Dingen auch, und die Jugendämter und die Pflegeämter waren zentrale Instanzen für die Überweisung in Jugendkonzentrationslager.
1: Mhm. Welche Rolle hat so Zivilgesellschaft dabei gespielt?
0: Eine viel geringere. Also Zivilgesellschaft, das konnte schon so sein. Also ich habe vor allen Dingen geforscht zum Pflegeamt. Und da kann man aus den Akten schon rekonstruieren, dass es manchmal auch Hinweise gab von NachbarInnen. Oder das ist also, dass Nachbarinnen auch befragt worden sind, wenn ein Mädchen aufgegriffen worden ist. Aber für die Arbeit in dem Pflegeamt kann man sagen, waren es vor allen Dingen andere professionelle Institutionen wie die weibliche Kriminalpolizei oder auch die Gesundheitsämter, die sich an der Ergreifung und der Registrierung dieser, also in dem Fall junger Frauen und Mädchen, beteiligt haben.
1: Weil Sie meinten, diese Jugendlager waren auch eben nicht klassische Vernichtungslager, wie man sie sonst aus dem KZ-Kontext kennt, aber eben doch das Inkaufnehmen von Vernichtung durch Arbeit beispielsweise. Welche Stufen sind denn jugendliche Menschen durchlaufen, die in dieses System reingeraten sind, beziehungsweise gab es überhaupt eine Art und Weise der angestrebten Resozialisierung?
0: Ja, also es war in sich widersprüchlich. Es wurde von den Nazis in den 20er Jahren, die haben ja offensiv schon damals, auch wieder zu heute Parallelen, die haben schon damals ganz exzessiv gegen Sozialausgabe für Schwache gewettert. Wir haben gesagt, es ist sozusagen da, das schwächt den Volkskörper, das schwächt die Volksgemeinschaft so. Und mit dieser Idee sind die dann auch 1933 durchgestartet und hatten aber gleichzeitig die soziale Arbeit, die gesagt hat, nee, wir sind hier zuständig für die stigmatisierten Menschen, für die Minderwertigen. Und anstatt sich vor ihre Klientel zu stellen, was menschenrechtlich geboten gewesen wäre, haben sie gesagt, es braucht uns, weil wir sind so besonders klug, weil wir wissen, wie man die Menschen am besten findet. Wir wissen eigentlich, wie man die Menschen am besten verfolgt. Und wir können

0: entscheiden, ob zwischen diesen so und so kategorisierten, ob eventuell da welche dabei sind, die durch spezielle Maßnahmen aufgebessert werden können, würde man heutzutage sagen. So. Also, oder eigentlich ist es natürlich extrem menschenfeindlich. Deswegen gab es in allen Einrichtungen ein super, super perverses System. Also es gab in den Fürsorgeerziehungsanstalten oder aber auch in den Arbeitshäusern Gruppierungen von A bis F, wobei die F immer die sozusagen, wo man überhaupt gar keine Entwicklungschancen gesehen hat. Man muss aber dazu sagen, dieses Gutachterwesen war auch extrem willkürlich. Das heißt, so grundsätzlich war es wahnsinnig schwierig für Menschen überhaupt, sich sozusagen einen guten Platz zu erarbeiten. Arbeitsfähigkeit war das zentrale Moment. Das heißt sozusagen, wenn die in dieser arbeitsfähigen Kategorie geblieben sind, hatten sie die Möglichkeit, länger in dieser Einrichtung zu bleiben und ganz, ganz, ganz wenige hatten auch die Möglichkeit, in Freiheit entlassen zu werden. Aber die Leute, die es alle nicht geschafft haben, weil sie aufbegehrt haben, weil sie komisch geguckt haben oder, das war auch extrem willkürlich, die sind halt immer niedriger kategorisiert worden und das bedeutete auch, dass die Versorgung, die Gesundheitsversorgung noch schlechter geworden ist. Mit dem Überfall auf Polen dann gab es so eine Radikalisierung auch nach innen. Und das bedeutet, dass die Lebensbedingungen für die Leute, die schlechter kategorisiert werden, auch immer schlechter geworden sind. Und gleichzeitig gab es einen wahnsinnig hohen Bedarf an Arbeitskräften und der wurde auch immer größer. Das heißt, die SS hatte Interesse an Arbeitskräften, die Polizei hatte ein Interesse, der Arbeitsdienst hatte Interesse, die Arbeitshäuser. Dann mussten diese Anstalten so und so viel Prozent ihrer Leute freistellen und die sind dann wiederum in die Lager gekommen, wo sie Zwangsarbeit leisten mussten. Das heißt also, einmal in diesem System war die Gefahr, in diese Spirale zu kommen, einfach relativ hoch. Ganz, ganz wenige, denen ist es gelungen, wirklich in Freiheit entlassen zu werden. Und was total spannend ist zu den Systemen, zu denen ich gearbeitet habe, dass nichtsdestotrotz es immer wieder zu Fluchtversuchen und zu Flucht gekommen ist. Das heißt also, junge Leute sind immer wieder auch geflohen, sind ausgebüxt, haben sich sozusagen auf ihre Art und Weise auch gewehrt.
1: Wenn man so über diese Ausgrenzung spricht, dann muss man natürlich auch über die Anerkennung sprechen dessen. Und wir hatten ja jetzt schon ein bisschen über die einzelnen Gruppen geredet, vor allem die auch in diesen Lagern, also gerade Ravensbrück und Uckermark, so wie ich das verstanden habe, inhaftiert waren.
0: Ravensbrück ist ein Erwachsenen-Konzentrationslager gewesen für Frauen, also sozusagen so. Aber was Jugendschutzlager war, Moring, das ist in der Nähe von Hannover, und Uckermark, so. Also das war für die Jugendlichen. Und dann gab es noch ein sogenanntes Kinder-KZ. Das war polnisch besetzt, also es war in den besetzten Gebieten. Und es war in der Nähe von Lodz. Also das war sogar für noch jüngere, genau, Kinder und Jugendliche.
1: Und war es auch so, dass in Ravensbrück zum Beispiel auch eher Menschen inhaftiert waren, die unter diesen, sagen wir mal, diesen drei Begriffen, also asozial, arbeitsscheu, sexuell verwahrlost inhaftiert waren? Oder war das dann sehr durchmixt?
0: Durchmixt. Also es waren auch politische ZwangsarbeiterInnen aus unterschiedlichen Gegenden und Juden und Jüdinnen waren auch in Ravensbrück untergebracht. Und die Besonderheit an Ravensbrück ist auch gewesen, dass es ein Frauenkonzentrationslager gewesen ist.
1: Genau, um dann nochmal zurück zu dieser Anerkennung zu kommen. Wir haben ja jetzt gerade schon so ein bisschen diese Gruppen definiert. Teilweise gerade so Menschen, die als asozial, sexuell verwahrlost, arbeitsscheu verfolgt wurden, mussten ja extrem lange auch wirklich für Anerkennung kämpfen. Erst 2020 ist, glaube ich, diese Anerkennung passiert. Welche Faktoren haben dafür gesorgt, dass es auch eine Gruppe ist an Verfolgten, die zum einen für diese Anerkennung so kämpfen musste, aber die zum anderen auch im öffentlichen Bewusstsein so unglaublich wenig stattgefunden hat?
0: Ja, ich hatte ja schon zu Beginn gesagt, der Begriff der Asozialität, der ist ja nach 45, war der noch weiter ganz auch im kollektiven Bewusstsein der jeweiligen Gesellschaften und sowohl der DDR-Gesellschaft als auch der BRD-Gesellschaft. Und es hat in der DDR den sogenannten asozialen Paragraphen bis 1989 gegeben. So. Das heißt also, die Idee, dass Menschen unter diese Kategorie fallen, dass es also sowas wie legitim ist, diese Menschen zu stigmatisieren, das hat ganz lange gedauert und man muss auch dazu sagen, Menschen, die dann versucht haben, nach 45 Entschädigungsanträge zu stellen, aber die den schwarzen oder den grünen Winkel hatten, also unter den schwarzer Winkel war ja die sogenannten asozialen, grüner Winkel waren die sogenannten Berufsverbrecher, die versucht haben, Entschädigung zu beantragen, saßen teilweise denselben Menschen in den Ämtern gegenüber, die dafür zuständig gewesen sind, dass sie dorthin verwiesen worden sind. Und da ist ganz klar gesagt worden, ihr wart nicht politisch verfolgt, ihr wart nicht sogenannt rassisch verfolgt. Also was wollt ihr eigentlich? Und es gab in den Familien auch eine wahnsinnige Scham darüber. Also diese Idee davon, dass es in der Gesellschaft Menschen gibt, die weniger wert sind, weil sie unter diese Kategorie stigmatisiert worden sind, die war einfach ganz, ganz lange vorhanden und die war in den Familien selbst auch teilweise vorhanden. Das heißt, es ist für die verfolgten Gruppe ungleich schwieriger gewesen, offensiv mit diesem Unrecht umzugehen und offensiv das auch einzufordern. Und häufig war sogenannte Asozialität ja verbunden mit Armut. Es ging ja ganz, ganz häufig, ich würde sagen zu 80-90% ging es um arme Menschen. Armut war noch nie in irgendeiner Art und Weise was Tolles oder was Cooles oder was man dann, es war nie eine Kategorie, aus der man hätte eine positive Identitätskategorie zum Beispiel ziehen können. Von daher, glaube ich, hat das was damit zu tun, dass es für die Betroffenen so unendlich schwierig war und aber auch, dass die Gesellschaft überhaupt gar kein Interesse daran hatte, dieses Unrecht zur Kenntnis zu nehmen.
1: Würden Sie sagen, dass in dem Zusammenhang auch einfach so eine Stimmung geherrscht hat, dass es grundsätzlich Menschen gab, die zu Recht in Konzentrationslager inhaftiert waren?
0: Ob das jetzt zu Recht in Konzentrationslagern, das wage ich nicht zu einzuschätzen, aber auf alle Fälle, dass es grundsätzlich in Ordnung ist, davon auszugehen, dass Menschen einen unterschiedlichen Wert haben. Also dieses Konzept der Minderwertigkeit, was ja auch in den 1920ern eingeschrieben wird in die soziale Arbeit, das behält Gültigkeit. Also sogenannte Minderwertigkeit und Asozialität war synonym im Nationalsozialismus. Und dieses Konzept, dass Menschen weniger wert sind, das ist ganz lange weitergeführt worden. Und ich würde sagen, das ist auch heute wieder eine Auseinandersetzung, die wir führen müssen. Das ist auch heute sich aus anderen Gründen, aber vor der Perspektive von Neoliberalismus wieder verstärkt einschreibt. Dieses, wer ist für unsere Gesellschaft so und so viel wert? Also dieser Gleichwertigkeit für alle wird zusehends in Frage gestellt.
1: Okay, dann würde ich noch mal einen Schritt weitermachen zu dem, was wir schon besprochen hatten über diese Kontinuität des Asozialen. Sie hatten gerade schon angesprochen, dass es um Neoliberalismus zum Beispiel auch geht, in dem diese Idee von Minderwertigkeit für eine Gesellschaft und für weniger vielleicht auch Funktionalität für eine Gesellschaft irgendwie so existiert. Sehen Sie noch in anderen Kreisen beziehungsweise generell so im politischen System des Vereinten Deutschlands Kontinuitäten von dieser Stigmatisierung als asozial oder arbeitsscheu?
0: Arbeitsscheu wäre ich total vorsichtig. Also sozusagen, weil es einfach ein Nazi-Begriff ist. So, ja, aber ich meine, asozial ist auch ein schlimmer Begriff. Aber bei Arbeitsscheu zucke ich wirklich zusammen. Kontinuitäten. Also, Sie haben ja schon gesagt, es hat bis 2020 gedauert, bis diese Gruppe der Menschen mit schwarzem Winkel oder grünem Winkel überhaupt als Opfer vom Nationalsozialismus anerkannt worden sind. Das heißt, es hat bis 2020 gedauert, bis es eine politische Mehrheit dafür gegeben hat. So eine gesellschaftliche politische Mehrheit. Und parallel ist die Ausgrenzung von Menschen, die auf der Straße leben, die Ausgrenzung von Menschen, die in der Hierarchie der Gesellschaft unten stehen, die erodiert gerade und wird auch begleitet durch Kampagnen darüber, dass die Menschen als faul gebrandmarkt werden oder Schlendrian oder. Das ist halt sozusagen, das sickert so allmählich wieder ein. Und ich würde sagen, die Idee davon, dass Menschen weniger wert sind aufgrund ihrer Asozialität, die war nie weg. Und jetzt bekommt sie sozusagen wieder eine neue Energie. Und jetzt ist es so, dass unter neoliberalen Vorzeichen der Begriff der Produktivität wieder verstärkt bemüht wird und gleichzeitig wir aber ja auch wissen, dass es im Kapitalismus immer auch Verlierer und Verliererinnen geben muss. Das heißt, es ist im Prinzip so ein permanent widersprüchliches System. Das heißt, einerseits wird das produziert, was Zygmunt Bauman auch als Waste in Society bezeichnet. Also sozusagen, es werden halt, ob das jetzt Geflüchtete sind oder ob es hier in Deutschland andere Gruppen sind, die auch in super, super prekären Bedingungen leben, die werden gesamtgesellschaftlich aus kapitalistischen Perspektiven gebraucht und gleichzeitig wird vorbereitet, dass es legitimer wird, dass den Menschen nicht mehr die gesamten Menschenrechte, die gesamten Bürgerrechte und so weiter und so fort zur Verfügung gestellt werden.
1: Okay, dann würde ich gerne noch mal kurz zurück zur Rolle der sozialen Arbeit kommen, weil Sie darüber gesprochen haben, zum Beispiel auch im Nachkriegsdeutschland. Wie würden Sie sagen, wurde das in der sozialen Arbeit, vor allem auch in der sozialen Arbeit mit Jugendlichen verhandelt, dass diese Rolle so war, wie sie war und wie wird dieses Thema bearbeitet in diesen Strukturen?
0: Das ist eine sehr, sehr große Frage. Also ich beginne mal vielleicht mit der unmittelbaren Nachkriegszeit. Das Interessante ist, wenn man sich die Biografien der Täterinnen anschaut, also im Prinzip Menschen, die total wichtig gewesen sind für die Gesetzgebung oder auch so die Rolle von Hans Muthesius zum Beispiel, das war derjenige, der für die pädagogischen Konzeptionen in den Jugendschutzlagern zuständig gewesen ist, der hat danach steil Karriere gemacht. Und jemand wie Käthe Petersen, die total wichtig gewesen ist für die Pflegeamtsarbeit und die Verfolgung von als asozial markierten Frauen und Mädchen in Hamburg, die fordert bereits 1948 wieder Lager. Oder in Bayern sind ganz schnell wieder Arbeitslager für Jugendliche gefordert worden. Das heißt, in der Fachpresse haben wir ganz schnell wieder Forderungen nach mehr Autorität. Und was ich interessant finde, immer häufig mit diesem, was ich nie nachvollzogen habe, dann zu sagen, die drohende moralische Verwahrlosung der Jugendlichen. Und ich immer so dachte, Mensch, zwischen 33 und 45, das war doch die absolute Verwahrlosung, die moralische. Aber 45 wird halt sozusagen auch wieder unter dem Thema Jugendschutz. Wir müssen unsere Jugend schützen. Forderungen nach Disziplinierung durch Arbeit, Disziplinierung durch harte Arbeit, Beibehaltung dieser ganzen Kategorisierung. Es ist ein bisschen verquaster. Es wird nicht mehr offiziell von Rassehygiene gesprochen. Aber das Denken bleibt und es dauert bis weit in die 60er. Und dann sind es die sozialen Bewegungen, die das erkämpfen. Die sagen, so geht's nicht. Es ist nicht die soziale Arbeit selbst, die von innen heraus was entwickeln würde. Und ich würde sagen, heutzutage ist die Auseinandersetzung bei Jugendlichen extrem differenziert. Und ich würde sagen, der Gradmesser ist immer der, wie geht Gesellschaft mit Kindern und Jugendlichen, grundsätzlich mit allen, aber jetzt für Ihre Frage, Kindern und Jugendlichen um, die nicht mehr passen. Die Frage von Erziehungsfähigkeit, die Frage von Integration oder, wenn die nicht mehr positiv beantwortet werden kann, an welchem Punkt wird wieder geschlossene Unterbringung gefordert? Warum steigen die Plätze in der geschlossenen Unterbringung seit mehreren Jahren? Das sind so, finde ich, Hinweise auf eine neue Art von Autoritarismus in der Kinder- und Jugendhilfe. Und es ist immer die Frage, wie stellt sich Gesellschaft zu denjenigen, die nicht zu passen scheinen? So. Und ich würde sagen, gleichzeitig ist halt sozusagen der Blick auf Jugend heutzutage viel, viel differenzierter. Aber immer die Frage, gut, was machen wir eigentlich mit denen, die nicht zu passen scheinen?
1: Okay, dann würde ich, glaube ich, als letzten großen Punkt des Interviews nochmal gerne zu dem anderen Begriff der sexuellen Verwahrlosung zurückkommen. Sie sprachen es vorhin schon kurz an. Ich würde vielleicht trotzdem noch mal so als einzelne Frage gerne reingehen, inwiefern die Verfolgung im NS diese geschlechtsspezifischen Dimensionen hatte.
0: Die Verfolgung oder erstmal überhaupt sozusagen die Stigmatisierung und Kategorisierung von Mädchen und Frauen ist bereits in den 1920er Jahren unter der Überschrift sexuelle Gefährdung passiert. Das heißt, was wir in der Entwicklung von Fürsorge und sozialer Arbeit sehen, dass mit dem Ende der sogenannten Armenfürsorge eine Professionalisierung für bestimmte Bereiche von Jugendarbeit passiert. Und ein Bereich ist die sogenannte Gefährdetenfürsorge. Und die Gefährdetenfürsorge für Mädchen und Frauen hat sich orientiert an einem christlichen und aber auch bürgerlichen Bild der Familie. Für Mädchen und Frauen in dieser Konzeption war Sexualität außerhalb der heterosexuellen Ehe nicht vorgesehen und wurde als abweichend markiert. Das heißt also, die Markierung von Mädchen und Frauen traditionell über den Begriff der Sexualität. Das radikalisiert sich, das spitzt sich zu und im Nationalsozialismus ist dann diese Radikalisierung ganz häufig unter dem Begriff des moralischen Schwachsinns. Das war sozusagen die große Sammeldiagnose auch für Zwangssterilisation. Das passiert sozusagen als moralisch schwachsinnig galten Mädchen und Frauen, entweder die selbst sexualisierte Gewalt in der Kindheit erlebt hatten, was sozusagen auch in sie dann eingeschrieben worden ist, oder aber die einen schlechten Ruf hatten, oder aber die in irgendeiner Art und Weise, heute würden wir sagen Sexarbeit, für die damalige Zeit würde ich sagen in der Prostitution tätig waren, oder aber arme Frauen, oder. Da radikalisiert sich das drin. Und da ist ganz klar, dass der Haupteinweisegrund für Fürsorgeerziehung, für Arbeitsanstalten, für Konzentrationslager, für als asozial markierte Frauen und Mädchen. Bei den Jungs und jungen Männern ist es insofern nochmal anders, als da greift in Teilen der 175er, also sozusagen der sogenannte homosexuellen Paragraph und dann auch der Rosa Winkel in den Konzentrationslagern. Das heißt, männliche Homosexualität wurde dann unter dieser Kategorie verfolgt. Weibliche Homosexualität in der Regel unter dem sogenannten asozialen Paragraph, den es ja so als Paragraphen nicht gab, aber als fürsorgerische, als sozialarbeiterische Praxis. So. Das heißt, da für die Jungs oder Männer, die als schwul gelesen wurden oder auch schwul waren oder wie auch immer, hat dann der 175er gegriffen. Gleichzeitig war aber Sexualität oder eine bestimmte Art von Virilität, also auch aus einer bestimmten Art von bürgerlicher Kultur kommend, war eher was Positives und wurde im Nationalsozialismus gerade durch die Idee von SS, gerade durch jemand wie Himmler, auch als etwas sozusagen Positives propagiert. Wir sehen das heutzutage in einer bestimmten Argumentation im Kontext von Pronatalismus. Also jemand wie Elon Musk, wo man da natürlich auch nicht sagen kann, dass er ist nicht eins zu eins ein Nazi, aber er vertritt auf alle Fälle Ideologien der Ungleichwertigkeit und dass die Idee, dass für Männer, die als besonders wertvoll galten, für die Volksgemeinschaft war es sogar ein erklärtes Ziel, möglichst viele Nachkommen dann zu zeugen. Das heißt also, Sexualität spielt da eine andere Rolle. Und ich würde sagen, bis heute ist unsere Gesellschaft davon geprägt, dass es einen sogenannten Schlampendiskurs gibt. Das ist klar heutzutage ausdifferenzierter als früher, aber es gibt keinen Diskurs über männliche Schlampen. Das heißt sozusagen, das ist nach wie vor eingeschrieben. Auch Diskussionen über Bodycount oder also so andere Dinge, die in Jugendkulturen eine Rolle spielen, wo es nach wie vor so ist, dass Sexualität von Mädchen und Frauen und von Flinterpersonen anderen Kategorien, anderen Bewertungsmaßstäben, die da angelegt werden, als bei Jungs und jungen Männern.
1: Okay, ich glaube, dann wäre ich so mit den gröbsten Fragen durch, aber sehne mich doch noch nach einem kleinen Ausblick, glaube ich, wie so gerne zum Ende von solchen Interviews. Wir sprachen jetzt viel über so Kontinuitäten dieser Diskriminierung. Mich würde Ihre Perspektive darauf interessieren, wie man gerade jetzt in Zeiten von erstarkender Rechte und erstarkenden Konservativen solchen Kontinuitäten entgegenwirken kann. Vielleicht gerne so ein bisschen geteilt in was in gesamtgesellschaftlichen Blick, aber vor allem auch in der Jugendarbeit.
0: Von den Begrifflichkeiten würde ich da nochmal differenzieren, weil ich sehe durchaus, dass in der aktuellen Politik unter dem Überschrift konservativer Politik, dass da Menschenrechtsstandards in Frage gestellt werden. Im konservativen Weltbild, auch durchaus im christlich-konservativen Weltbild, ist eigentlich die Gleichwertigkeit aller Menschen festgeschrieben. Ich will darauf hinaus, dass es durchaus auch konservative Positionen in diesen Diskursen sind, die menschenrechtlich argumentieren. Das ist mir erstmal so wichtig. Also nicht diese Gleichsetzung. Gleichwohl ich sehe, dass es gerade auch Kräfte gibt, die sich auf konservative Positionen beziehen, wo ich sagen würde, die sind schon lange nicht mehr menschenrechtlich. So. Ich glaube, wir haben die wahnsinnig große Herausforderung, dass es diese heftigen sozialen Kürzungen gibt in allen Bereichen und dass diese heftigen sozialen Kürzungen immer die Schwächsten als erstes treffen. Das heißt also, Menschen, die eigentlich unsere besondere Unterstützung benötigen, da wird am schnellsten gekürzt, weil diese Menschen in der Regel die kleinste Lobby haben. Das ist sowas, was sich gegenseitig verstärkt. Und ich finde, deswegen ist soziale Arbeit aufgefordert, immer wieder so grundsätzliche Fragen zu stellen, wie zum Beispiel die Fragen, wie gehen wir in der sozialen Arbeit auch mit Menschen um, die nicht in unser Gesellschaftsmodell reinzupassen scheinen. So. Wie ernst nehmen wir unser politisches Mandat? Und politisch meine ich das auch, immer wieder auch zu intervenieren, immer wieder deutlich zu machen, dass Menschenrechte unteilbar sind und nicht in Frage gestellt werden sollen, obwohl wir alle wissen, dass es passiert, aber da drin nicht zu ermüden und auf diese Sachen immer wieder hinzuweisen, auch die Stimme zu erheben in Fachverbänden, in politischen Parteien und auch den Bereich der Politikberatung nicht außen vor zu lassen, dass das gleichermaßen wichtig ist wie die sehr erfolgreiche soziale Arbeit mit den jeweiligen Klientinnen.
2: Das war Professor Dr. Esther Lehnert. Sie lehrt seit mehr als 10 Jahren an der Alice-Salomon-Hochschule Berlin zur Theorie, Geschichte und Praxis sozialer Arbeit und promoviert zur sozialen Arbeit im Nationalsozialismus sowie Jugend- und Heimatziehung in der BRD und DDR. Konsti aus der tagesaktuellen Redaktion interviewte sie zu den Dimensionen und Kontinuitäten der Verfolgung von jungen Menschen im Nationalsozialismus, die unter der Betitelung asozial, arbeitsscheu und sexuell verwahrlost oftmals in sogenannte Jugendschutzlager inhaftiert worden sind und dort Zwangsarbeit bis zum Tod verrichten mussten. krasses Thema.
3: Ja, vielleicht nutzen wir die Zeit jetzt für eine musikalische Durchschnaufepause. Und wir hören gleich deinen Song, und zwar Dancing in the Dark von Bruce Springsteen. Mhm. Ich habe aber noch auch ein bisschen Lust bekommen auf den so ein bisschen russisch Rap, muss ich sagen. Und wir hören kurz von Face, einem russischen Rapper, den Song Komiker. Humorist heißt er.
2: Sehr cool, ich freue mich.

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2: Dancing in the Dark von Bruce Springsteen ist einfach ein Song, den könnte ich immer auf Repeat hören. Wie geht's dir damit, Igor?
3: Ich fand ihn total toll. Also ich liebe Songs, die so langsam outfaden. Ich finde das extrem schade, dass das heute nicht mehr gemacht wird. Und ich glaube, früher wurde das irgendwie aus finanziellen Gründen gemacht, weil es irgendwie billiger war anscheinend. Mhm. Ich mag das.
2: Ach, super cool.
3: Merke ich, dass ich zu selten irgendwie diese Art von so Retro-Musik, so Retro-American-Musik.
2: Definitiv. Spiele. Ich finde, heutzutage kann man auch ein bisschen mehr wieder ins Retro zurückkehren. Ich war nämlich zum Beispiel letztes Jahr, ich weiß, es ist schon wieder ein bisschen her, auf dem Flohmarkt und habe mir da auch die zugehörige Platte gehört. Und ich finde, manchmal ist es auch ganz schön, wenn man sich Retro einfach die Platte nimmt, sich die auflegt, sich auf die Couch setzt und dann auch nochmal ganz anders das Medium Musik genießen kann.
3: Toll. Und ich glaube vor allem auch bei dir, dass es nicht so versnoppt wäre, ne? Mit so, oh, ich höre Platten und alles andere ist mir nichts.
2: Ich versuch's zumindest.
3: Ja, nee, ich glaube, das machst du ganz gut. Vielleicht, also wir sind nochmal kurz zum Festhalten schon unserem Morgenmagazin fast durch. Da würden wir noch ein paar Veranstaltungsweise auf den Weg geben zu Halle. Heute gibt es nämlich eine Ausstellung mit dem Titel Haltung zeigen von Christine Philipp und ist noch bis zum 25. Oktober am Herr-Fleischer-Kiosk am Rheideck in Halle zu sehen. Die Ausstellung beschäftigt sich mit der Frage, was Tierwohl beim Einkauf von Fleisch eigentlich bedeutet. Und sie nimmt die 5 verschiedenen Haltungsformen von Nutztieren unter die Lupe und zeigt, was sich hinter der Kennzeichnungen auf Fleischverpackungen verbirgt und was die jeweilige Haltungsform konkret für die Tiere bedeutet. Und dazu gibt es performative Mitmachaktionen mit Eva Amina Kräuter und Christina Buketova, bei denen räumliche Enge und eingeschränkte Bewegungsfreiheit am eigenen Körper erfahrbar werden. Die nächste Mitmach-Performance findet eben heute, den 30. September um 17 Uhr statt. Und ein weiterer Termin ist am Donnerstag, den 8. Oktober um 18 Uhr.
2: Für die Leute, die heute in Leipzig unterwegs sind, haben wir natürlich auch noch einen Tipp mit dabei. Und da läuft heute nämlich in der NATO der Dokumentarfilm The Beauty of Ballroom. Das beginnt dann um 19 Uhr. Der Film begleitet Teddy, Xyra und Sun, die in Malaysia, auf den Philippinen und in Thailand eigene Ballroom-Communities aufbauen. Inspiriert von der schwarzen und lateinamerikanischen Ballroom-Kultur New Yorks schaffen sie Räume für queere und marginalisierte Menschen. Der Film verbindet Voguing und Performance mit Themen wie Herkunft, Wahlfamilie, Colorism, Ausgrenzung und queerer Identität. The Beauty of Ballroom ist 96 Minuten lang und läuft in verschiedenen Originalsprachen mit deutschen Untertiteln. Der reguläre Eintritt kostet 8 Euro, ermäßigt kostet der dann 7 Euro und mit Leipzig-Pass, Schwerbehinderten- oder Ehrenamtspass sogar nur 4 Euro. Veranstaltungsort ist wie gesagt die NATO und der Karl Liebknechtstraße 46.
3: Und in Dresden findet im Hall of Fame der Vortrag Droht ein neuer Faschismus mit dem Historiker und Kulturwissenschaftler Prof. Dr. Klaus Neumann statt. Ausgangspunkt ist die weltweite Krise liberaler Demokratien und die Zunahme autoritärer Tendenzen. Und Neumann fragt, wie sinnvoll Vergleiche zwischen der politischen Gegenwart und den letzten Jahren der Weimarer Republik sind und was den historischen Faschismus in Deutschland und Italien eigentlich auszeichnet. Ich finde es super spannend. Außerdem geht es darum, was an heutigen Entwicklungen möglicherweise neu ist und wie die gegenwärtige Krise der liberalen Demokratie in Deutschland einzuschätzen ist. Klaus Neumann war bis 2018 Professor für Geschichte in Melbourne. In seinem jüngsten Buch Blumen und Brandsätze, eine deutsche Geschichte 1989 bis 2023, beschäftigt er sich mit der lokalen Aufnahme von Geflüchteten in Sachsen und Hamburg. Im Anschluss an den Vortrag ist eine Diskussion vorgesehen und die Veranstaltung beginnt um 19 Uhr. Einlass ist bereits ab 18.30 Uhr. Veranstaltungsort ist das Hall of Fame in der Königsbrücker Straße 39 in Dresden und der Eintritt ist frei. Und um es vielleicht auch nochmal in Dresden mit der Entscheidungsfindung noch schwieriger zu machen, findet in der Evangelischen Hochschule Dresden die Buchvorstellung Staatsfeinde statt. Rechte Subkulturen in Ostdeutschland seit den 1970er Jahren. Mit dem Soziologen Stefan Wellgraf. Und in seinem Buch, was er jetzt neu herausgebracht hat, beschäftigt sich Wellgraf mit der Geschichte und Gegenwart rechter Subkulturen in Ostdeutschland. Und anhand der Lebenswege ehemaliger Skinheads und Hooligans hinterfragt er verbreitete Erklärungsmuster für rechte Gewalt und geht der Frage nach, wie sich rechte Milieus über mehrere Jahrzehnte entwickelt haben und welche Anteile sie am gesellschaftlichen Boden für die Wahlerfolge rechtsradikaler Parteien haben. Bei der Veranstaltung stellt Wellgraf Ergebnisse seiner Feldforschung vor und anschließend sollen gemeinsam mit dem Publikum auch Konzepte seiner Feldforschungen vorgetragen werden. Los geht es eben um 19 Uhr. Die Veranstaltung endet gegen 21 Uhr. Ort ist die Evangelische Hochschule Dresden in der Dürrerstraße 25. Und veranstaltet wird der Abend von der Rosa-Luxemburg-Stiftung Sachsen in Kooperation mit der Evangelischen Hochschule Dresden und dem Buchladen König Kurt.
2: Ich finde, da sind heute ein paar super spannende Sachen dabei und vielleicht konntet ihr euch inspirieren lassen.
3: Ich würde es wahrscheinlich heute nicht mehr nach Leipzig oder Dresden schaffen, aber in Halle würde ich auf jeden Fall mal beim Fleischer-Kiosk vorbeilaufen. Da ist eben heute um 17 Uhr die Performance, am eigenen Leibe zu erfüllen, was Tierhaltungsformen
2: für eine Relevanz haben.
3: Für eine Relevanz haben, wie sie sich am Körper fühlen. Das klingt sehr vielversprechend, finde ich. Gerade auch, wenn man gerne sonst mal das eine oder andere Fleisch der Güterklasse. Was sind das? A bis D oder 1 bis 4, 5?
2: Genau.
3: Quasi die nimmt die. Die machen es ja auch immer so ein bisschen tricky, dass man dann irgendwie so die vermeintlich schlechteste Form irgendwie dann nicht ganz so rot hat, wie zum Beispiel so die mittlere. Also irgendwie habe ich das Gefühl gehabt, dass sie da so psychologisch auch mit den Farben arbeiten.
2: Deswegen, dass man nicht unbedingt sehr mit einem Schuldgefühl kauft, wird man da schon vielleicht etwas veräppelt.
3: Es hat mir eine große Freude gemacht, auf jeden Fall heute mit dir das Morgenmagazin zu moderieren.
2: Mir auch, Igor. Und wir hoffen beide natürlich, dass ihr alle gut durch den Morgen gekommen seid, ihr gut aus den Betten gekullert seid, gut auf Arbeit angekommen seid und eventuell noch einen schönen Tag genießen könnt.
3: Ihr werdet bei Korax, wenn ihr in der 95.9 dran bleibt, gleich Ground Zero hören. Wenn ihr bei Radio Blau hört, dann läuft gleich ab 10 Uhr extra blau. Radio Marburg ist das gleich Zeit für die Granchitas, wenn ich es richtig gelesen habe. Wie gesagt, es war mir eine Freude. Ich wünsche euch noch einen schönen, schönen Tag. Tschüss.
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6: Mit Christian Riedel. Bundesjustizministerin Hubig will den Schutz bestimmter Berufsgruppen stärken. Die Polizei führt wegen Geldwäsche-Razzien in mehreren Bundesländern durch und deutsche Übersetzer beklagen schlechte Arbeitsbedingungen. Wer Polizisten, Rettungskräfte oder Beschäftigte in Bus und Bahn angreift, soll in Zukunft härter bestraft werden, mit mindestens 6 Monaten Freiheitsstrafe. Das sieht ein Gesetzentwurf des Bundesjustizministeriums vor, über den das Kabinett heute beraten will. Ministerin Hubig betonte im Deutschlandfunk, dass Menschen, deren Tätigkeit dem Gemeinwohl dient, auch den Schutz des Staates verdienen.
7: Wir sehen einfach, dass wir insgesamt ein Klima in der Gesellschaft haben, das stärker zu Gewalt greift, nicht zu friedlichen Lösungen, das in vielen Bereichen eben nicht mehr respektvoll miteinander umgeht. Wir sehen das im Netz genauso wie eben auch im realen Leben und leider auch bei unseren Rettungskräften, bei den Mitarbeitenden in der Bahn, bei Polizistinnen und Polizisten. Und ich finde, dagegen müssen wir auch nochmal ein klares Signal setzen.
6: Bundesjustizministerin Stefanie Hubig, SPD. Es ist das erste große Projekt des neuen Gesundheitsministers Lindemann. Der CDU-Politiker wollte die Pflegereform heute ins Bundeskabinett einbringen. Ob es dazu kommt, ist aber unklar. Union und SPD ringen weiter um einen Kompromiss. Im Kern geht es um die Frage, wie die Finanzlücke in der Pflegeversicherung geschlossen werden soll. Isabel Karas.
8: Nach Angaben des Bundesgesundheitsministeriums fehlen den Kassen im kommenden Jahr rund 7,5 Milliarden Euro. Linnemann von der CDU will die Pflegeversicherung zunächst finanziell stabilisieren, unter anderem mit Einsparungen. Vorgesehen sind etwa strengere Voraussetzungen für Pflegegrade und langsamer steigende Zuschüsse für Pflegeheimkosten. Die SPD fordert, schon jetzt auch strukturelle Veränderungen anzugehen, etwa einen Deckel bei den Pflegekosten und einen finanziellen Ausgleich zwischen gesetzlicher und privater Pflegeversicherung.
6: Mit einer groß angelegten Razzia geht die Polizei seit dem Morgen mit mehr als 1000 Einsatzkräften in Deutschland und anderen europäischen Ländern gegen ein Geldwäschenetzwerk rund um die Rocker der Hells Angels vor. Laut der zuständigen Polizei in Duisburg sollen mehrere Haftbefehle vollstreckt und Vermögenswerte in Höhe von 48,6 Millionen Euro beschlagnahmt werden. Wie eine Sprecherin der Polizei sagte, richtet sich der Einsatz gegen ein internationales Netzwerk von Geldwäschern sowie gegen eine kriminelle Vereinigung. Insgesamt werden laut Polizei mehr als 100 Objekte durchsucht. Es gibt 71 Beschuldigte. Der oberste Gerichtshof der USA hat der Regierung von Präsident Trump vorerst wieder erlaubt, Migranten ohne vorherige Anhörung in Drittstaaten abzuschieben. Der Supreme Court gab damit einem Eilantrag des Justizministeriums statt. Die Richter setzten das Urteil eines Bundesrichters aus, der die Praxis für rechtswidrig erklärt hatte. Im Dezember will sich der Supreme Court in einer Hauptverhandlung mit dem Fall befassen und anschließend ein endgültiges Urteil fällen. Menschenrechtsexperten der Vereinten Nationen hatten die US-Regierung am Montag aufgefordert, die Abschiebungen zu stoppen. Sie sehen besonders Kinder und Frauen einem erhöhten Risiko von Missbrauch und Folter ausgesetzt. Seit Wochen kommt Kiew wegen russischer Luftangriffe nicht zur Ruhe. Auch in dieser Nacht wurde die ukrainische Hauptstadt wieder Ziel von Attacken mit ballistischen Raketen. Rebecca Barth.
9: Am Morgen hängt ein beißender Geruch über der ukrainischen Hauptstadt. Für die Menschen in der Regel ein Zeichen dafür, Fenster und Türen geschlossen zu halten, weil wieder irgendwo eine Lagerhalle oder Fabrik in Flammen steht. Bürgermeister Klitschko meldet mehrere Verletzte, brennende Wohnhäuser und Lagerhallen. Laut ukrainischen Journalisten kommt es in einigen Regionen zu Problemen mit der Stromversorgung. In Kiews Vororten werden Zivilistinnen und Zivilisten verletzt, Wohnhäuser zerstört und mindestens ein Kind getötet.
6: Viele literarische Übersetzerinnen und Übersetzer können kaum noch von ihren Honoraren leben. Am heutigen Hieronymus-Tag, dem Internationalen Tag des Übersetzens, machen sie auf ihre prekäre Lage aufmerksam. Wie der MDR berichtet, fordern rund 200 deutsche Übersetzerinnen und Übersetzer in einer gemeinsamen Kampagne in den sozialen Medien bessere Arbeitsbedingungen. Neben fairen Honoraren soll die Politik demnach verbindliche Vergütungsregeln und ein Verbandsklagerecht sicherstellen. Auch die Bedrohung des Übersetzerberufes durch KI ist ein Thema. Sie verweisen auch darauf, dass es in anderen europäischen Ländern bereits bessere Regelungen gibt, wie zum Beispiel ein Grundeinkommen für Literaturberufe in Irland.
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1: Da ist sie, die Mittwochsausgabe. Hallo, herzlich willkommen dazu, sagt Eberhard Dietrich. Wir starten Sie heute mit einem Paul McCartney-Titel, den wir schon seit den Wings-Zeiten kennen können. Ja, liebe Kinder, Paul McCartney, natürlich, wir wissen es alle, war einer der Fab Four, einer der Beatles. Hier kommt sein Titel Letting Go von der Gruppe Heart. Ich sage, wir lassen es jetzt losgehen.

Der Paul McCartney-Titel Letting Go in der Version von Heart. Und vielleicht erinnert sich die eine und der andere noch an so manchen Titel der Gruppe Heart. Naja, so in den letzten 30 Jahren gab es da so einiges. Zum Beispiel ihr Superhit Barracuda. Aber jetzt kommt unser historischer Beitrag. Er kommt von meinem Kollegen Rainer Böttchers. Aber es geht trotz alledem, liebe Kinder, um euch.

0: Kiste, ene, mene, miste.
1: Als ich ein Kind war, gab es im Fernsehen kaum Sendungen für Kinder. Höchstens Lassie und die Augsburger Puppenkiste. Eher Filme, keine moderierten Sendungen. Das änderte sich Ende der 60er, Anfang der 70er deutlich. Da kam die Sendung mit der Maus ab 1971 und die Sesamstraße ab 1973. Zuerst nur auf Englisch und im dritten. In diese Entwicklung gehört noch eine Sendung, dieses Mal im zweiten, die Rappelkiste. Die Rappelkiste lief von 1973 bis 1984 sonntags um 14 Uhr im ZDF. Zielgruppe waren Kinder im Vorschulalter.
2: Manchmal bin ich gern allein. Da kann ich machen, was ich will. Kann klettern, toben, spielen und schreien. Und niemand sagt zu mir, sei still. Da kann ich machen, was ich will.
1: Die erste der insgesamt 160 Folgen mit jeweils 30 Minuten ging am 30. September 1973 über den Sender. Vor allem in den 1970er Jahren erreichte die Serie hohe Einschaltquoten. Für die Staffel 1973-74 erhielt der Regisseur, das war Elmar Maria Loray, 1975 den Adolf-Grimme-Preis mit Silber. Die Rappelkiste gehörte zu den ersten Kindersendungen im deutschen Fernsehen, die explizit als Bildungsprogramm konzipiert wurden. Entsprechend dem damals stark von der 68er-Bewegung geprägten Zeitgeist vertrat sie eine antiautoritäre, emanzipatorische Reformpädagogik und richtete sich vor allem an Kinder aus nicht privilegierten Schichten.
3: Halt! Wo willst du hin?
4: Ich kürze den Weg hier ab.
3: Es ist verboten, den Rasen zu betreten. Ach, ich verbiete dir, den Rasen zu betreten.
4: Und ich verbiete dir, mich am Ärmel zu ziehen.
3: Ist ja schon gut.
4: Ich verbiete dir überhaupt, mich anzufassen.
3: So, und wie wirst du mir das verbieten?
4: Du musst jetzt 2 Meter hinter mir gehen. 1, 2.
3: Und wenn ich es nicht tue,
4: dann spreche ich nie mehr mit dir.
3: Ich lass mich doch von dir nicht einschüchtern.
1: Die Autoren griffen vielfach in die 1970er Jahre gesellschaftlich tabuisierte Themen wie Sexualität und Arbeitslosigkeit auf, forderten Chancengleichheit und übten Kritik an sozialer Ungleichheit, kapitalistischen Besitzverhältnissen, Krieg, aber auch ganz allgemein an den Werten und Gewohnheiten des Bürgertums. Auch Kinder türkischer Gastarbeiter waren in diesem Zusammenhang früh in der einen oder anderen Folge zu sehen. Zum Beispiel, wie sie ihren deutschen Freunden Türkisch beibrachten. Die magazinhaft aufgebauten Sendungen bestanden aus mehreren Komponenten, die sich dem Thema der jeweiligen Folge auf unterschiedliche Weise annäherten. Im Mittelpunkt standen dabei Realfilme mit leicht nachvollziehbaren Geschichten.
5: Ist das eine Frechheit, das darf ich doch gar nicht!
6: Nicht einschüchtern lassen! Geben Sie den Ball wieder zurück!
7: Sieh mal an! Dir gehört der Ball! Von mir kriegst du den Ball nicht, den sonst sich deine Eltern bei mir abholen. Dann werde ich ihm mal erzählen, was für ein Früchtchen du bist.
1: Daneben flossen Zeichentrick- und Puppenspielelemente sowie Grotesken ein. Die Kinder in der Serie lösten Alltagsprobleme oder erfüllten sich Wünsche, indem sie miteinander kooperierten, Schwächeren halfen, als ungerecht oder unsinnig empfundene Verbote aushebelten und die Erwachsenen in ihrer Umgebung zum Nachdenken brachten. Die Vertreter bürgerlicher Institutionen wie Lehrer, Polizisten, Politiker, Industrielle oder Offiziere traten oft als unsympathische, klischeehaft überzeichnete Karikaturen in Erscheinung, die schließlich von den selbstbewussten Kindern übertölpelt und lächerlich gemacht wurden. Und das im ZDF? Na, das waren noch Zeiten.
8: Sie können damit umgehen, weil Sie damit geübt haben.
9: Ja, und uns nimmt sie es einfach weg.
10: Komm, wir holen uns die Schere wieder.
11: Oh ja, los.
12: Ba-ba-da-da. Schnipp, schnapp. Ba-ba-da-da. Schnipp, schnapp.
13: Ba-ba-da-da.
8: Schnipp, schnapp!
13: Also, ich hab euch doch gesagt. Was ist denn das schon wieder für eine Ferkelei? Nimm sofort deine Kaugummi weg, du Lümmel! Wenn das alle Leute machen würden, das ist so gesauscht.
1: Die Rappelkiste dient bis heute als Namensgeber für Kindertagesstätten, Spielhäuser, Theatergruppen und andere Einrichtungen für Kinder.
14: Wir werden musikalisch, wir bleiben aber historisch und wir bleiben auch bei Themen, die Kinder interessieren dürften. Zum Beispiel das Thema Dinosaurier, das ist immer ein Bringer und er hat es früh erkannt. Ich glaube, es war schon in den 80ern, als Lonzo den Titel über die Dinosaurier verfasste. Hier kommt er jetzt, nicht nur für die lieben Kleinen.

0: Das war Bibelkunde, das war Deutschpop in historischer Form. Das war Lonzo mit dem Titel Die Dinosaurier. Aber jetzt geht's ins Heute, Hier und Jetzt. Jetzt kommt mein Kollege, wir wissen es alle, wie er heißt, Etienne Weiland. Und er hat heute Strittiges zu berichten. Da geht's um Arbeitsrecht und um Zahlen, die da im heftig ansteigen begriffen sind.
1: Parallel zum Stellenabbau in vielen deutschen Unternehmen nehmen arbeitsrechtliche Konflikte bei großen Rechtsschutzversicherungen deutlich zu. Bei der ARAG ist die Zahl der gemeldeten Arbeitsrechtsschutzfälle zwischen 2021 und 2025 um 63% gestiegen. Exklusive Zahlen, die Finanztipp von Roland und der WGV vorliegen, bestätigen die Entwicklung. Roland registrierte 2025 gut 34% mehr Arbeitsrechtsschutzfälle als 2021. Besonders deutlich zeigt sich der

0: den Bruttomonatsgehalt gleich 5.000 Euro zusammen. Die Gerichtskosten betragen 810 Euro, die Anwaltskosten liegen bei 2.618 Euro. Ohne außergerichtliche Vertretung liegt das eigene Prozesskostenrisiko bei 3.428 Euro, mit außergerichtlicher Vertretung bei 4.126. Ein Streit mit dem Arbeitgeber birgt übrigens ein besonderes Kostenrisiko. Vor dem Arbeitsgericht trägt in erster Instanz jede Seite ihre eigenen Anwaltskosten, unabhängig davon, wer gewinnt. Wer verliert, muss zusätzlich die Gerichtskosten bezahlen, sagt man bei Finanztipp. Eine Rechtsschutzversicherung ist daher besonders relevant für Beschäftigte, die viel zu verlieren haben, nur geringe Rücklagen besitzen oder voraussichtlich nur schwer einen vergleichbaren neuen Job finden würden. Wichtig ist, den Schutz nicht erst abzuschließen, wenn sich ein Konflikt bereits abzeichnet, so Finanztipp. In der Regel gilt bei der Versicherung eine Wartezeit von 3 Monaten. Der Versicherer kann die Leistung ablehnen, wenn der Auslöser des Streits bereits vor Vertragsbeginn oder während der Wartezeit lag. Eine Kündigungsschutzklage muss in jedem Fall innerhalb von 3 Wochen beim Arbeitsgericht eingereicht werden. Verstreicht die Frist, gilt die Kündigung in der Regel als wirksam.
1: Ja, doch, da kenne ich tatsächlich ein paar Damen und Herren, die beim nun folgenden Titel sagen werden, ach ja, ist das nicht? Ja, genau, das sind Simply Red und hier ihr Titel Thrill Me.

0: Naja, ich weiß nicht, ob das wirklich so auf Bestellung geht, auf Ansage. Thrill Me, so hieß jedenfalls der eben gehörte Titel von Simply Red. Aber wir wollen uns jetzt vom Tatort des Thrillens wegbewegen. Wir gehen jetzt nach KW, nach Königs Wusterhausen, südöstlich von Berlin liegt das. Viele wissen auch, da liegt der Funkerberg, aber den wollen wir jetzt mal links liegen lassen. Wir besuchen das Papphaus.
1: Es gab eine Zeit, in der Michael Reimann überlegte, sein Haus unter Denkmalschutz stellen zu lassen. Es kam dann nicht dazu. Aber wer sich näher mit dem kleinen Haus, seiner Geschichte und seinem Innenleben beschäftigt, sieht schnell, wie Reimann darauf kam. Das L-förmige Haus mit der grünen Holzverkleidung, das versteckt in Kirbys Krug auf einem großen grünen Grundstück sein Dasein fristet, kann gleich mehrere Kapitel DDR-Geschichte erzählen. Das fängt schon bei der Baureihe an. Es ist ein Syberplast-Fertighaus, wie sie ab den späten 60er Jahren im VEB Holzbau mit Weida vor allem für kinderreiche Familien produziert wurden. Die Häuser, heute weitgehend vergessene Produkte des DDR-Entwicklergeistes, wurden aus 1,2 Meter breiten Platten zusammengesetzt und konnten daher leicht erweitert und in unterschiedlichen Größen produziert werden. Die Platten bestehen aus Polystyrolschaum, im Grunde verpresstes Styropor, der mit dünnen Faserplatten verkleidet ist. Ich nenne es deshalb mein Papphaus, sagt Michael Reimann und klopft gegen eine Wand. Es macht Tock. Reimann lacht. Das Papphaus, zu Ostzeiten mit dem Nationalpreis ausgezeichnet, ist inzwischen mehr als 50 Jahre alt und dafür noch gut in Schuss. Ursprünglich sei auch die Fassade aus weißem Kunststoff gewesen, sagt Reimann. Aber weil ein Fensterbauer die Laibung ruiniert hat, drang Wasser ein. Die Fassade musste ausgetauscht werden. Da Plastik ohnehin nicht mehr in Frage kam, entschied sich die Familie für die skandinavische Variante. Holz. Aber abgesehen davon ist alles noch original. Selbst das Dach, das innen nur mit teergetränktem Papppapier gegen Wasser geschützt ist, immer noch top. Sogar im Winter hat man nach einer halben Stunde Lüften die gesamte Feuchtigkeit aus dem Haus, sagt Reimann. Selbst heutige Standards eines Niedrigenergiehauses erfülle das Konstrukt. Mit 900 Euro Gaskosten kommen die Reimanns über das Jahr. Ich kenne Leute, die zahlen das Doppelte, so Reimann. Denn der Syberplast-Bungalow gehörte ursprünglich Reimanns Eltern, Max und Ilse Reimann, die in der DDR bedeutende Persönlichkeiten waren. Max Reimann, der von 1898 bis 1977 lebte, war das Gesicht des deutschen Nachkriegskommunismus. Als Chef der westdeutschen KPD setzte er sich 1952 in den Osten ab, wo er sich bis in die späten 60er Jahre aufhielt und sich so den westdeutschen Behörden entzog. Er hatte den Rang eines Politbüromitglieds, sagt Michael Reimann. Auch nach seiner Rückkehr in den Westen gestand ihm die DDR-Regierung deshalb ein Ferienobjekt samt Zimmern für Sicherheitsleute und Leibarzt zu. Die Wahl fiel deshalb nicht auf einen kleinen Ferienbungalow, sondern auf das vollwertige Syberplast-Fertighaus L104, das die Reimanns, darauf legt Michael Reimann Wert, auch bezahlten. 104 Quadratmeter Wohnfläche hat das Haus, dazu einen kleinen Keller. Im Inneren ist es erstaunlich geräumig. Die Diele, in die man durch die Eingangstür tritt, ist mit knapp 17 Quadratmetern ein eigenes Zimmer, in das Reimann einen 150 Kilo schweren Konferenztisch mit Marmorplatte gestellt hat. Dort trifft sich die Familie, sagt er. Zwar lebt im Haus neben seiner Frau aktuell nur noch seine jüngste Tochter, aber insgesamt hat Michael Reimann 5 Kinder im Alter von 12 bis 44 Jahren. Und wenn alle zusammenkommen, braucht es Platz. Auf einem Sideboard in der Diele steht noch das alte Grundig-Radio, mit dem Max Reimann Kontakt in den Westen hielt. Es ist nur eines von vielen Erinnerungsstücken an den Wanderer zwischen den Welten, wie Reimann seinen Vater nennt. Besonders das Wohnzimmer, das fließend in die Diele übergeht, atmet Familien und damit auch Ostgeschichte. Rund 1500 Bücher stehen dort an den Wänden aufgereiht, fast alle aus der DDR. Neben Hauptmann, Fallada und Keller finden sich auch eine Schmuckausgabe des Kapital. An den Wänden hängen Gemälde mit DDR-geschichtlichem Bezug. Etwa Kampf um die Fahne des italienischen Malers Gabriele Mucchi, das den Volksaufstand 1953 in der DDR abbildet. Gegenüber ein Porträt, das ein US-amerikanischer Künstler von Max Reimann angefertigt hat. Der Vater ist zudem auf Fotos präsent, aber auch in Erbstücken. Eines von Michael Reimanns Lieblingsobjekten ist eine etwa 30 cm hohe Karl-Liebknecht-Plastik, die der Bildhauer Lev Kerbel, bekannt für das Thälmann-Denkmal in Berlin und den Marx-Kopf in Chemnitz, angefertigt hat. Er sollte auch ein großes Liebknecht-Denkmal erschaffen, sagt Reimann. Die Pläne wurden aber nicht umgesetzt. Es gab nur einen Miniaturentwurf und den bekam Reimanns Vater. Trotz aller Geschichte ist das Haus in Körbis Krug kein Museum. In ihm wird gewohnt und gearbeitet. Es lebt. Es kann auch nerven. Die Tür wackelt und die dünnen Wände sind extrem hellhörig, sagt Reimann. Und wenn man laut Musik hört, schwinge schon mal das gesamte Gebäude mit. Aber andererseits, wer handwerklich einigermaßen geschickt ist, kann Wände versetzen oder Durchbrüche vornehmen. Michael Reimann hat vor einigen Jahren die Küche vergrößert und einen Kühlschrank in der Wand versenkt. Dafür reichte ihm eine Stichsäge.

Und ich spiele jetzt für Sie und euch einen Bluesrock. Und ich finde, so muss Bluesrock sein. Hier ist Jovan Webb mit Pull 'Em In. 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

0: Bullemin, Joan Webb. Aber jetzt wieder einmal hier bei uns im Programm Stimmungs- und Themenwechsel.
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2: Ja, viele von Ihnen und euch da draußen haben den einen oder anderen Wunsch. Und wenn es denn dann wirklich ums Eingemachte geht, um es mal ganz salopp zu sagen, nämlich um den letzten Wunsch, da gibt es Möglichkeiten, von denen ich zumindest noch gar nicht so viel wusste und Sie vielleicht auch nicht. Da gibt es eine Organisation und auch einen Mann, der hilft, diesen letzten Wunsch zu erfüllen. Am besten, er stellt sich vor und sagt auch gleich was zu seiner Organisation. Ich sage nur so viel. Willkommen, ein Mann von den Maltesern hier bei uns am Mikrofon.
3: Ja, vielen Dank. Guten Tag. Ja, mein Name ist Valentin. Ich bin ehrenamtlicher Koordinator vom Herzenswunsch-Projekt der Malteser Berlin. Sie fragen sich ja wahrscheinlich jetzt, was ist das für ein Projekt? Genau, wir sind damit beauftragt, wünschenden Menschen in ihrer letzten Lebensphase, das heißt im Sterben liegen, im Hospiz oder mit einer schwer chronischen Krankheit, die terminal ist, entsprechend zu betreuen und dann nochmal den letzten Wunsch zu erfüllen. Ja, sei es eine Fahrt an die Ostsee oder zu einem der Nähe stehenden Menschen.
2: Wie sind Sie darauf gekommen, beziehungsweise wo kommt die Idee her und wie sind Sie persönlich dann dazu gekommen, um da zu helfen, mitzumachen?
3: Also bei den Maltesern selber bin ich seit 2012. Das hat bei mir angefangen mit dem Schulsanitätsdienst. Genau, da bin ich dann quasi so ein bisschen reingerutscht und dann hängen geblieben, zum Glück. Und dann hat man mich jetzt Anfang des Jahres gefragt, ob ich die Beauftragung von dem Herzenswunschprojekt machen möchte. Ich bin selber Gesundheits- und Krankenpfleger und habe auch schon mit schwerkranken Menschen gearbeitet und habe das Projekt dann sehr, sehr gerne an die Hand genommen.
2: Sie sagten sehr, sehr gerne. Ich stelle mir aber vor, dass das durchaus ja auch belastend sein kann. Natürlich ist es gut, noch was Gutes tun zu können, aber mit dem Hintergrund stets vor Augen, das ist dann vielleicht wirklich der letzte Wunsch, der hier erfüllt wurde. Das ist doch sicherlich doch belastend.
3: Belastend kann das auf jeden Fall sein. Für mich steht aber halt positiv im Vordergrund, was diese Fahrten auslösen bei den Menschen und dass nochmal Abschied genommen werden kann, dass nochmal ein Ort besucht werden kann, der vielleicht ohne uns gar nicht möglich wäre oder organisatorisch erreichbar wäre. Und somit wiegt das für mich im Vordergrund. Und ansonsten sollte es halt zu Situationen kommen, wie ein Mensch auf der Fahrt, der verstirbt oder vor Ort kommt es zu Komplikationen oder ich nehme das doch mit nach Hause, haben wir entsprechende Teams, die uns psychosozial versorgen und aber auch ein soziales Netzwerk, was uns unterstützt.
2: Wie geht sowas aber nun aber praktisch? Wie lange ist der Vorlauf? Wie lernen Sie Ihre Probanden oder ich weiß gar nicht, wie ich das nennen darf, wie lernen Sie die kennen und ja, wie läuft es dann so ungefähr ab und was hat es für Grenzen? Es wird sicherlich zeitliche Grenzen haben oder organisatorisch Machbares. Also wie geht das alles?
3: Mhm. Die Wünschenden, also haben wir unsere Menschen genannt, die wir begleiten, die Wünschenden treffen auf uns in unterschiedlichen Formen zu, sei es akut, weil jetzt eine Diagnose gestellt wird, oder chronisch und sich das einfach anbahnt, wo dann halt einfach auch hier die Planung und die Vorbereitung und auch die Durchführung sehr unterschiedlich sein kann. Also von heute kriege ich den Anruf und morgen findet die Fahrt statt, weil doch eine akute Erkrankung eingetreten ist bei einem Menschen oder wie schon erwähnt, eine chronische Krankheit, die jetzt so terminal ist, dass der Mensch ins Hospiz muss und sich dann mit dem Ableben konfrontiert. konfrontiert sieht und das dann entsprechend natürlich auch anders planbar ist als bei einer akuten Erkrankung.
2: Und was haben Sie da schon, um mal so ein bisschen aus dem Nähkästchen zu plaudern, natürlich vollkommen anonym, ohne Namensnennung und genaue Bezüge, aber was haben Sie da schon so erlebt? Wahrscheinlich doch das eine oder andere doch sicherlich sehr ergreifende.
3: Ja, also der Klassiker ist tatsächlich die Fahrt an die Ostsee, die Nähe zum Sand, zum Meer und zum Wind und die Luft. Das ist auf jeden Fall so der Klassiker, würde ich jetzt sagen. Und ansonsten hatten wir von Anfragen nach Afrika, aber auch mal einen Kirchbesuch, um die Gemeinde wiederzusehen. Das so quasi die Erfahrungen, die ich bis jetzt so mitgenommen habe. Und ansonsten würde ich sagen, so mein Highlight war jetzt vor kurzem eine Spreefahrt mit dem Schiff.
2: Da kommt also einiges zusammen und seit Anfang diesen Jahres sind Sie schon dabei. Da wird dann hoffentlich noch einiges an zeitlichen Aufwand dazukommen dürfen. Sie sind hoffentlich noch lange da in Aktion. Ist das ein Projekt, das zeitlich begrenzt ist, wo Sie sagen, ja, wir müssen jetzt von irgendwelchen Projektmitteln noch leben, dann ist Schluss? Oder wovon lebt die ganze Sache finanziell?
3: Also das Projekt wird so lange weiterleben, wie wir halt auch Spenden haben. Das heißt, wir sind halt auf Spenden angewiesen, aber organisatorisch und auch vom Team her sind wir eigentlich so weit, dass das Projekt jetzt erstmal weiterläuft und halt auch anläuft. Entsprechend ein Ende ist erstmal nicht zu sehen.
2: Die typische Schlussfrage ist ja die, wie erreicht man dieses Projekt, wie erreicht man Sie, was muss man machen und worauf darf man sich vorbereiten?
3: Also um erstmal vorweg die Vorbereitungen zu nehmen. Erstmal brauchen wir auf irgendeinen Weg, sei es telefonisch, schriftlich per E-Mail, eine Information, um wen es sich handelt. Dann am besten halt auch den Verlauf, worum handelt es sich, welche Erkrankungen, wo möchte dieser Mensch hin und auch in welchem Zeitraum. Und erreichbar sind wir über E-Mail, Telefon oder auch über Social Media, über Instagram oder Facebook oder auch als Website über Malteser Berlin.
2: Dann sage ich einfach Dank und noch viele hilfreiche Erlebnisse Ihnen und Ihren, wie sagten Sie, Wünschenden.
3: Wünschenden, genau.
2: Dankeschön.
0: Und jetzt der Frontmann der Dire Straits. Natürlich erinnern wir uns alle noch an ihren 70er-Titel Sultans of Swing. Hier vom 2009 erschienenen Album Get Lucky, der Titel Border Rive.

0: Border Rife, das war Marc Knopfler. Wenn wir jetzt hier nicht in der Sendung, sondern in einem Restaurant säßen, dann wäre jetzt nicht alles kostenlos, so wie hier bei uns in der Sendung. Nein, es wäre vielleicht schmackhaft gewesen, aber es wäre jetzt so ganz allmählich der Zeitpunkt des Bezahlens. Und da wollen wir doch mal schauen, wie das dieser Tage und zwar am besten stattfindet.
1: Ich bezahle ehrlich gesagt öfter mit Karte als bar.
2: Es geht schnell und gerade, das kontaktlose Bezahlen ist praktisch.
3: Kartenzahlung ist halt einfacher.
4: Die Girocard ist seit über 35 Jahren die Debitkarte der deutschen Kreditwirtschaft. Der Bezahlvorgang ist dabei komplett made in Germany. Wie dieser abläuft, erklärt Ingo Limburg von Euro-Kartensysteme.
5: Stellen Sie sich vor, Ihre Karte ist der Schlüssel und das Bezahlterminal ist die Tür. Beim Bezahlen fragt dann das Terminal die Bank kurz, ist denn der Schlüssel überhaupt gültig, ist da noch Geld da? Und die Bank überprüft das und gibt dann ein grünes Licht. Am Kassenterminal kommt dann das Signal, Zahlung genehmigt. Es piept, der Bon kommt raus und Sie gehen mit Ihrem Einkauf dann einfach nach Hause.
4: Das alles passiert innerhalb von wenigen Sekunden und ist zudem sicher verschlüsselt.
5: Das liegt in erster Linie an dem hochsicheren Chip auf der Karte. Dank dieser modernen Technologie ist im Girocard-System bis heute kein einziger Schadensfall mit G- oder mit verfälschten Karten zu verzeichnen.
4: Mittlerweile können wir auch fast überall mit unserem Smartphone bezahlen, indem wir unsere Girocard aufs Handy übertragen. Hier wird dann jede einzelne Zahlung mit Biometrie bestätigt und freigegeben.
5: Das sind einfach die vielen Dinge im Leben, die mittlerweile einfach so digitalisiert wurden, dass wir auch gar nicht mehr mit Bargeld bezahlen können. Und Karte ist da das eine. Ich glaube, dass in Zukunft aber immer mehr Menschen ihre Karte, also ihre Girocard digitalisieren und ins Smartphone bringen. Und ich glaube, für uns alle macht das alles deutlich einfacher und bequemer.
0: Dies ist Joris. Und zwar im Gegenwart.

So, Joris, jetzt kannst du da mal rauskommen aus dem Gegenwind. Er stand da nämlich eben noch mittendrin, aber das war der vorletzte Titel und jetzt wollen wir die Tür auch zumachen. Jetzt wollen wir langsam Feierabend machen. Das habe ich jetzt hier mal schon mal alles abgehakt, links und rechts und oben und unten. Also wir könnten uns jetzt verabreden für morgen erneut. Gleiche Stelle, gleiche Welle, hätte Friedrich Luft gesagt. Ich sage einfach nur Tschüss und dann sage ich auch noch, was wir für einen Titel hören. Und zwar aus dem Jahre 2000 stammt er. Er heißt I Like Birds und er kommt von Eels und ich mache jetzt den Abflug. Bis morgen.

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Dies ist ein Auszug aus dem ersten Album der Beatles, 1963. Das heißt einfach schlicht The Beatles. Auf diesem Album waren verschiedene Titel, die später auch als Single ausgekoppelt wurden, zum Beispiel Please Please Me, womit sie dann den Platz 3 in den Charts erreicht haben, und Love Me Do. Der war schon 1962 in den Charts gewesen, allerdings nur bis zum Platz 16 gekommen. Gerade haben wir eine Lennon-McCartney-Komposition gehört, I Saw Her Standing There. Und jetzt kommt P.S. I Love You. Das ist die Rückseite von Love Me Do. Da war Schlagzeuger Ringo Starr noch gar nicht beteiligt. Eigentlich hätte Pete Best das Schlagzeug bedienen sollen, aber George Martin hat lieber einen Studiomusiker engagiert, nämlich Andy White. P.S. I Love You. 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

P.S. I Love You, wieder eine Lennon-McCartney-Komposition. Und die Beatles waren momentan noch in der Besetzung John Lennon, Paul McCartney, George Harrison und Pete Best, beziehungsweise hier am Schlagzeug Andy White gewesen. Beim nächsten Titel war dann Ringo Starr endlich auch dabei. Twist and Shout, und das ist tatsächlich mal keine Lennon-McCartney-Komposition. 1963, die Beatles.

Back in the USSR, das waren die Beatles. Und zwar ist das ein Titel von ihrem weißen Album, The White Album. Warum das White Album? Naja, es hatte gar kein richtiges Cover, sondern es war einfach nur eine weiße Hülle. Für uns damals, ja, sehr merkwürdig. Ein Doppelalbum war das. Übrigens das einzige Doppelalbum, das die Beatles gemacht haben. Und man konnte hier schon eigentlich den Niedergang der Beatles so ein bisschen feststellen. Die hatten mehrere Wochen in Indien verbracht mit irgendeinem Meditationskurs bei irgendeinem Maharishi, Yogi oder wie auch immer. Und das zeichnete sich bei dem Verhältnis der Beatles untereinander auch deutlich ab. John Lennon und Paul McCartney waren nicht mehr so das Komponistenteam zu dieser Zeit. Ringo Starr soll die Gruppe zeitweise sogar verlassen haben und George Harrison hatte auch so seinen eigenen Stil entwickelt. Aber so ist dieses Doppelalbum da doch noch zustande gekommen und wurde im November 1968 herausgegeben. Wir hörten gerade den ersten Titel Back in the USSR und hier kommt ein Titel, den kennt natürlich jeder, Obla di Obla da.

Hoppla die, hoppla da, die Beatles. Dieser Titel wurde ja mehrfach gecovert von anderen Bands und teilweise auch sogar in die Hitparade gebracht, zum Beispiel von einer Band namens The Bedrocks. Die sind bis zum Platz 20 gekommen und den Top-Hit damit hatten die Gruppe The Marmalade. Die waren alleine 3 Wochen auf Platz 1 damit. Und ich meine mich erinnern zu können, dass ich sogar mal eine russische Version gehört habe. Und hier kommt noch ein dritter Titel von diesem ersten Teil des weißen Albums, Rocky Raccoon.

0: Hallo und herzlich willkommen zu einer neuen Folge Jugendinfo Durchblick. Wir sind Edith
1: und Luise und weil es in diesen stressigen Zeiten manchmal schwierig ist, den Durchblick zu behalten, haben wir heute wieder eine neue Folge für euch.
0: Wir sprechen über den Schulstreik am 8. Mai. Dafür haben wir mit Valentin aus einem Schulstreikkomitee aus Berlin gesprochen.
1: Er erzählt uns, wie das Streikkomitee aufgebaut ist und wie die Schulen auf die Streiks reagieren.
0: Und Aktivistinnen aus Italien, der Schweiz und Frankreich erzählen uns von ihren Kämpfen gegen Militarisierung.
1: Ende April gab es in Mali die größten koordinierten Angriffe auf das Land seit langem.
0: Hinter den Angriffen stecken die dschihadistische Gruppe Jenim und die Tuareg-separatistische Gruppe FLA.
1: Was genau diese Gruppen möchten und welche Rolle Großmächte wie Frankreich oder Russland darin spielen, schauen wir uns heute genauer an.
0: Dafür haben wir mit Babacar Mamadou Touré und Hamar Cissé aus Mali und Abdul Salam Koussoubé aus Burkina Faso gesprochen.
1: Und weil wir es wichtig finden, an die Vergangenheit zu erinnern, um die Gegenwart zu verstehen und die Zukunft zu verändern, haben wir auch heute ein Kalenderblatt.
0: Wir schauen heute auf deutsche Geschichte zurück, und zwar auf die Bauernkriege im 16. Jahrhundert. Thomas Müntzer hat damals schon die Herrschaftsverhältnisse in Frage gestellt.
1: Redaktionsschluss für die heutige Folge war der 13. Mai um 17 Uhr.
0: Im Dezember 2025 ist das Gesetz zur Modernisierung des Wehrdienstes in Kraft getreten. Wir gehen das zur Erinnerung nochmal kurz durch. Nach dem 18. Geburtstag erhalten Männer einen Brief. Den müssen sie beantworten mit folgenden Angaben: Körpergewicht und Größe, Informationen zu Behinderungen, Bildungsabschlüsse und Qualifikationen, eine Selbsteinschätzung der körperlichen Leistungsfähigkeit, ob sie woanders einen Wehrdienst gemacht haben und auf einer Skala von 1 bis 10, wie hoch ihre Motivation zu dienen ist. Nach diesen Angaben entscheidet dann das Militär, wer zur Musterung eingeladen wird. Wo die Musterungszentren aufgebaut werden, wurde diese Woche veröffentlicht.
1: Und worüber bis vor kurzem noch gar nicht gesprochen wurde: Männer zwischen 17 und 45 brauchen eine Genehmigung der Bundeswehr, um über einen längeren Zeitraum als 3 Monate ausreisen zu dürfen. Das soll dann genehmigt werden, wenn die Einberufung zum Wehrdienst nicht ansteht. Mit diesem Gesetz wird dann auch wieder ein Paragraph im Passgesetz relevant, der sagt, dass ein Reisepass für sogenannte Wehrpflichtige versagt werden kann, wenn, Zitat, bestimmte Tatsachen die Annahme begründen, dass der Passbewerber als Wehrpflichtiger ohne die notwendige Genehmigung die Bundesrepublik Deutschland für länger als 3 Monate verlassen will.
0: Durch welche Tatsachen die Annahme begründet wird, ist nicht klar. Mit dem weiteren Ausbau der staatlichen Überwachung können dafür auch Social-Media-Interaktionen immer relevanter werden. In den USA wird das ja schon so gehandhabt. Eine weitere Tatsache könnte beispielsweise die Personalfeststellung bei einer Demonstration gegen die Wehrpflicht sein. Das wissen wir gerade noch nicht, beziehungsweise ist das so offen, dass sich mit der Zeit ändern kann. Und der Pass kann auch wieder entzogen werden. Das kann heutzutage auch mit einem digitalen Vermerk im polizeilichen Grenzfahndungsbestand passieren, also wenn dein Reisepass gescannt wird. Nachdem ein bisschen geschitstormt wurde, hat Boris Pistorius, der deutsche Kriegsminister, gesagt, gerade ist noch keine Genehmigung nötig. Das sagt auch eine Verwaltungsvorschrift.
1: Die Verwaltungsvorschrift kann jederzeit geändert werden. Das Gesetz ist aber in Kraft getreten und die Wehrdienstfragebögen werden seit diesem Jahr verschickt. Jeder Vierte, der den Brief erhält, beantwortet ihn erst gar nicht. Andere schon.
2: Also ich wusste vorher schon, dass ich da nicht irgendwie sagen werde, dass ich motiviert bin und da auf jeden Fall 0 angeben werde. Aber als dieser Brief dann ankam, war es schon irgendwie so ein bisschen surreal, weil das so vorher immer so fern einem lag. Und in diesem Brief war dann zum einen halt ein Zettel, wo ein QR-Code drauf war für diesen Fragebogen, also der ist online, und ein Anmeldecode und eben das Gesetz nochmal niedergeschrieben. Und zum anderen war da so ein Werbezettel einfach drin, wo die direkt von Anfang an finanziell einfach geworben wurde für den Wehrdienst und durchgerechnet wurde, wie viel man da verdient und wie viel einem erspart bleibt und wie viel Steuervorteile man hat und dass man den Führerschein bezahlt bekommt. Also die haben in diesem Brief auch versucht, total für sich zu werben. Ich könnte mir schon vorstellen, dass es bei manchen funktioniert, die keine konkreten Vorstellungen haben, was sie nach dem Abi machen wollen und dann eben dieses halbe Jahr mitnehmen, was sehr gut bezahlt ist. Es ist ja schon sehr gut bezahlt, um auch dann zum Beispiel den Führerschein bezahlt zu bekommen oder Vorteile zu haben bei der Suche nach einem Uniplatz.
0: Das war Valentin. Er ist 18 Jahre alt und geht in die 12. Klasse des Immanuel-Kant-Gymnasiums in Berlin-Lichtenberg. Mit Freunden hat er da ein sogenanntes Schulstreikkomitee aufgebaut. Die Schulstreikkomitees haben sich als Teil der aktuell größten Antikriegsbewegung in Deutschland gebildet, dem Schulstreik gegen die Wehrpflicht. Letzten Freitag waren da ca. 45.000 SchülerInnen in 137 Städten auf den Straßen. Valentin hat uns erzählt, was das Ziel der Streikkomitees ist.
2: Also wir an der Schule ist unser Ziel, dass wir eine Schulgruppe aufbauen können, die irgendwie dauerhaft und längerfristig aktiv ist und bleibende Strukturen hat, damit wir auch quasi dieses demokratische Konzept außerhalb von der Schulleitung und unabhängig von der Schulleitung aufbauen können und uns so selbst organisieren können. Und in der Schulstreikbewegung generell ist eben das Ziel, dass die Wehrpflicht nicht kommt, beziehungsweise das Wehrdienstgesetz wieder ausgesetzt wird. Und generell hat sich das auch inzwischen ein bisschen weg von diesem nur Wehrpflicht und nur dieses Gesetz eher hin zu halt einer Friedens- und Antimilitarisierungsbewegung hingetan. Und da ist eben das Ziel auch Abrüstung und Frieden.
1: Im November haben die SchülerInnen angefangen, sich zu organisieren und den ersten Streik im Dezember geplant. Der hat stattgefunden an dem Tag, an dem die CDU, CSU und SPD im Bundestag für das Gesetz zum Wehrdienst gestimmt haben. Seitdem haben sich bundesweit feste Strukturen aufgebaut. Unter anderem die Schulstreikkomitees, in denen Valentin aktiv ist. Um zu verstehen, wie die funktionieren, hat er uns erzählt, was seine Rolle darin ist.
2: Es gibt so zwei Ebenen. Einmal dieses Ostkomitee. Dort habe ich vor allem bei Aktionen mitgeplant und Mobilisierungsaktionen. Und dann auf der Schulebene war ich so ein bisschen in dem leitenden Team auch jetzt, weil ich da auch schon relativ, also ich war quasi einer der ersten, die aktiv wurden an unserer Schule und da Bock hatten, irgendwie dieses Komitee aufzubauen. Und deswegen bin ich da in so einer bisschen leitenden Funktion. Ich mache meistens bei der Moderation von diesen Treffen mit und plane so ein bisschen den Ablauf. Das ist aber, also das meiste läuft auch so, dass alle mitmachen und man da sich irgendwie bei allem ein bisschen mitmacht.
0: Das Ostkomitee, was Valentin anspricht, hat sich gegründet, nachdem das zentrale Berliner Schulstreikkomitee zu groß geworden ist, um alle reden zu lassen. Seitdem wurde das Treffen in vier Himmelsrichtungen in Berlin aufgeteilt.
2: Und ein Vorteil daran ist auch, dass jetzt zum Beispiel Leute aus dem weiten Osten, also so Köpenick und Marzahn, die vorher nicht die Zeit hatten, nach Mitte zu fahren zu den Treffen, jetzt auch besser abgeholt werden können, weil das Treffen näher bei ihnen liegt und sie schneller hinfahren können. Und dadurch haben wir auch nochmal so den Kreis erweitert an Leuten, die wir ansprechen können. Und dann das Besondere am Ostkomitee ist eben noch zusätzlich dieses mit dem Osten, weil viele sich halt irgendwie zum Beispiel bei der Wehrpflicht so nicht wirklich damit identifizieren können, auch im Osten. Und ich glaube, das ist immer noch wegen der Trennung, also wegen der Ostdeutschland, dass quasi Leute sich nicht mitgenommen fühlen im Osten von quasi der Regierung und dem Westen und dann jetzt bei der Wehrpflicht zum Beispiel das Gefühl haben, dass sie immer irgendwie hinten runterfallen und nicht beachtet werden und jetzt trotzdem für Deutschland kämpfen sollen und für Deutschland sterben sollen. Und es ist ja generell bei der Jugend schon so, dass viele das Gefühl haben, dass sie sonst quasi keine Vorteile bekommen und immer irgendwie benachteiligt werden. Beim Osten ist es eben nochmal stärker, weil der Osten immer noch strukturell Nachteile hat.
1: Die Zahlen, die einen Unterschied in der Motivation zwischen Ost- und Westdeutschland klar festmachen lassen, sind nicht veröffentlicht. Aber was öffentlich ist? In Baden-Württemberg ist die Motivation, ins Heer zu gehen, am geringsten. In Mecklenburg-Vorpommern ist die Motivation am höchsten. Das erklärt sich auch die Bundeswehr selbst so. Dort, wo die wenigsten ins Heer wollen, gibt es mehr Jobs und eine stärkere Wirtschaft. 90% der Rüstungsunternehmen liegen in Westdeutschland. In einer sich zuspitzenden Aufrüstung sind das sichere Arbeitsverhältnisse. In der Tendenz zeigen die norddeutschen Jugendlichen, also auch die aus Mecklenburg-Vorpommern, die höchste Bereitschaft für den Militärdienst. Dort liegen auch die meisten Kasernen.
0: Kommen wir aber zurück zu den Schulstreikkomitees. Von mehreren Schulen haben SchülerInnen berichtet, wie die Schulleitung gegen die Komitees und die Streiks vorgeht. An Valentins Schule ist das ähnlich.
2: Bei den bisher allen Streiks war es so, dass der Schulleiter vorher angekündigt hat, dass niemand, der auf dem Streik ist, krankgeschrieben wird und die Krankschreibung erlaubt wird. Und als wir dann einmal auch auf dem Schulhof geflyert haben, wurde ich am Tag später zum stellvertretenden Schulleiter bestellt und der hat gesagt, dass wir das nicht mehr machen dürfen und uns das eben verboten, da zu mobilisieren in Form von Flyern. Also ich habe auch einmal dem Schulleiter geschrieben, ob wir vielleicht so eine Podiumsdiskussion zu dem Thema machen können mit verschiedenen Meinungen auch, um halt irgendwie ein bisschen neutraler und vielfältiger das Thema auch zu beleuchten. Der hat es dann zum Glück an die Politiklehrkräfte abgegeben und die waren zum Glück alle auf unserer Seite. Also die haben uns da voll unterstützt und haben auch alle Kinder, sodass die auch selber wissen, wie sich das anfühlt, irgendwie indirekt betroffen zu sein und auch alle Sorge haben, dass ihre Kinder irgendwann dann auch zur Bundeswehr müssen.
1: Streik ist ein typisches Mittel des Arbeitskampfs. Dadurch können einerseits die Umsätze der Unternehmen geschwächt werden oder die strukturelle Notwendigkeit der Berufe aufgezeigt werden. Lange dachte man, es funktioniert nicht, im Gesundheitssektor zu streiken, weil die Versorgung der PatientInnen nicht darunter leiden sollte. Jetzt streiken aktuell die Angestellten der Vivantes-Tochterunternehmen, also die, die zwar in den Vivantes-Krankenhäusern arbeiten, aber nicht direkt dort angestellt sind. SchülerInnen, die arbeiten ja nicht. Da stellt sich die Frage, wie dort ein Streik funktionieren soll und warum sich SchülerInnen für dieses Mittel entschieden haben.
2: Also es ist zum einen so, dass es einfach die Leute, die nicht in der Schule sind, dann das fällt total auf. Also beim ersten Streik war es noch nicht so stark, weil da wenige Leute waren. Aber jetzt beim zweiten und dritten Streik war es so, dass eben 50 bis 60 Leute, die wir jetzt von unserer Schule nicht im Unterricht saßen. Und am 8.5. habe ich auch mit einer Lehrerin vor der Schule geredet und die meinte, dass in ihrem Unterricht nur ein Viertel der SchülerInnen da war an dem Tag und sie eben nicht ihren richtigen Unterricht weitermachen konnte, weil zu viele gefehlt haben. Und das schafft eben Aufmerksamkeit total auf das Thema, wenn viele nicht da sind und die Klassenräume leer sind. Und zum anderen ist es so, wenn man gleichzeitig dann halt eben auf die Straße geht, dass diese Demonstrationen auch total viel Aufmerksamkeit auf sich ziehen. Und man hat eben bei einem Streik diese Doppelwirkung zwischen zum einen Abwesenheit im Unterricht und zum anderen Anwesenheit auf der Demonstration.
0: In Italien wurde rund um den 8. Mai, also den Tag der Befreiung vom deutschen Faschismus, auch gestreikt. Bartolomeo ist Teil vom Cambiare Rotta, einer Jugendorganisation aus Italien. Er hat uns erzählt, wie es vor Ort aussah.
3: Thursday, May the 7th, Italian high school and university students.
4: Am Donnerstag, den 7. Mai, traten italienische Schülerinnen und Studentinnen, Schulangestellte und Lehrkräfte in den Streik. Tausende demonstrierten in 44 Städten auf der gesamten Halbinsel gegen die Aufrüstungspolitik und forderten mehr Geld für Bildung, weniger für das Militär. Sie protestierten außerdem gegen Bildungsreformen, forderten die Beendigung aller Verbindungen der Schulen und Universitäten zu dem militärisch-industriellen Komplex und Israel. Im Besonderen betonten die Streikenden ihre Ablehnung zur Wiedereinführung der Wehrpflicht. Die Pläne dafür hatte der Verteidigungsminister und Unternehmer Guido Crosetto öffentlich angekündigt. In Rom demonstrierten die Menschen vor der Universität und dem Bildungsministerium. Cambiare Rotta, OZA und die Gewerkschaft USB haben als Teil des europäischen Netzwerkes We Do Not Enlist gegen die Wehrpflicht am 8. Mai mobilisiert. In insgesamt 7 Ländern und auch Italien gab es am 8. Mai Proteste gegen die Wehrpflicht. In verschiedenen Städten wie Mailand und Rom demonstrierten junge Migrantinnen der ersten und zweiten Generation gegen die Regierung, die einerseits die Rekrutierung von ausländischen Staatsbürgerinnen will und andererseits Migrantinnen abschiebt. Es waren also 2 Tage massiver Mobilisierung, die zeigten, dass die italienische Jugend ganz bestimmt nicht in den Krieg ziehen will.
1: Bartolomeo hat ja gerade einmal angesprochen, dass sich Jugendliche in anderen europäischen Ländern auch gegen Aufrüstung auflehnen. Wir haben Radio Lora aus Zürich gefragt, ob es in der Schweiz, die ja oft als neutral aufgetreten ist, auch eine solche Bewegung gibt.
5: Ja, es gibt in der Schweiz durchaus antimilitaristische Bestrebungen. Ein aktuelles Thema sind die steigenden Ausgaben für die Armee. Geplant ist, das Armeebudget innerhalb der nächsten 7 Jahren auf 1% des Bruttoinlandproduktes zu erhöhen. Das würde Mehrausgaben von rund 20 Milliarden Franken bedeuten. Das, während das Parlament in vielen anderen Bereichen sparen will. Das kürzlich verabschiedete Entlastungspaket 27 sieht Einsparungen unter anderem beim Klimaschutz, in der humanitären Hilfe sowie in Bildung und Forschung vor. Für inländische Studierende könnte das eine Verdoppelung der Studiengebühren bedeuten, für ausländische Studierenden sogar eine Vervierfachung. In den letzten Monaten haben sich deshalb an verschiedenen Universitäten Studierende organisiert, um gegen dieses Belastungspaket, wie sie es nennen, zu protestieren. Unter dem Namen Students United kam es zu Demonstrationen und zu Universitätsbesetzungen. Ein zweiter wichtiger Punkt betrifft die geplanten Lockerungen des Kriegsmaterialgesetzes. Der Bundesrat möchte künftig in sogenannten außerordentlichen Umständen von bestehenden Exportkriterien abweichen können. Zudem soll es Staaten erlaubt werden, Schweizer Waffen an Drittstaaten weiter zu verkaufen. Bisher sollte genau das verhindern, dass die Waffen in Kriegsgebieten landen. Allerdings wäre es falsch zu behaupten, dass das bisher konsequent funktioniert hätte. Gegen die Lockerung des Kriegsmaterialgesetzes hat die Gruppe für eine Schweiz ohne Armee erfolgreich Unterschriften für ein Referendum gesammelt. Darüber wird also noch abgestimmt werden. Das letzte Jahr war das zweiterfolgreichste Jahr für die Schweizer Waffenhändler überhaupt und die Schweiz liegt trotz ihrer Größe in den Top 20 der größten Waffenexporteure weltweit.
0: Contre-Attaque, eine autonome Internetzeitschrift aus Frankreich, hat uns von einer antimilitaristischen Demonstration am Hafen Nähe Nantes erzählt. Die hat, genauso wie in Deutschland und in Italien, am 8. Mai stattgefunden.
6: Le 8 mai 2026 à Saint-Nazaire, grand port industriel et ouvrier de l'ouest de la France.
4: Am 8. Mai 2026 protestierten über 2000 Personen in Saint-Nazaire, eine Industrie- und Hafenstadt in Westfrankreich in der Nähe von Nantes, gegen den geplanten Bau von Atomflugzeugträgern. Das Projekt im Umfang von über 10 Milliarden Euro ist der Kern des Wiederaufrüstungsplanes von der Regierung Macron, die hunderte Milliarden Euro für die Militarisierung Frankreichs bereitstellt. An der vom Bündnis Guerre à la Guerre veranstalteten Demonstration beteiligten sich auch mehrere Gewerkschaften, darunter die CGT, die die Kriegswirtschaft und die Aufwendung astronomischer Summen für die Kriegsprojekte ablehnen. Es handelt sich um die erste große antimilitaristische Mobilisierung in Westfrankreichs seit Jahrzehnten und somit um einen bedeutenden Moment. Die Demonstration fand unter Einsatz starker Polizeigewalt statt. Mehrmals stürmten Beamten in die Reihen und schlugen Teilnehmerinnen, auch ältere Menschen, zu Boden. Dennoch gelangte die Demonstration an ihr Ziel, den Strand von Saint-Nazaire, wo eine große Attrappe eines Flugzeugträgers symbolisch in Brand gesteckt wurde. Dies ist für Westfrankreich der Beginn einer großen antimilitaristischen Bewegung in Verbindung mit dem Bündnis Krieg dem Krieg.
6: De manière symbolique. Voilà. C'est le vrai point de départ d'un grand mouvement antimilitariste dans l'ouest de la.
1: Ja, danke für die Berichte aus den anderen Ländern. Wir konnten jetzt hören, wie die Antikriegsbewegungen in den anderen Ländern ähnlich wie in Deutschland besonders von Jugendlichen, SchülerInnen und StudentInnen getragen werden. In Italien und Frankreich beteiligten sich aber auch Gewerkschaften. Der nächste Streik in Deutschland soll im Oktober stattfinden. Zu allerletzt haben wir Valentin also gefragt, ob dafür, ähnlich wie in den anderen europäischen Ländern, auch außerhalb der Schülerschaft Unterstützung kommt.
2: Es hat sich inzwischen auch ein Eltern gegen Wehrpflichtbündnis gegründet, wo eben Eltern, die auch was gegen die Wehrpflicht haben, weil sie mehr oder weniger direkt auch betroffen sind, weil ihre Kinder möglicherweise eingezogen werden, dann braucht es auf jeden Fall auch Verbindungen zu anderen Streikbewegungen. Bei dem letzten Schulstreik jetzt waren zum Beispiel auch Leute von Vivantes da, die ja auch gerade streiken. Und es braucht einfach viel Solidarität zwischen den verschiedenen Streikbewegungen und Vernetzung, weil das nur so groß werden kann und wirksam werden kann, wenn sich alle zusammentun, alle Streikbewegungen, die ja auch mehr oder weniger direkt zusammenhängen, dadurch, dass mehr Geld in die Bundeswehr gesteckt wird und in die Aufrüstung, muss es an anderen Stellen gespart werden. Und das ist eben das Gesundheitssystem und das Sozialsystem und das Bildungssystem. Und deswegen muss man diese Streikbewegungen alle vereinen und zusammenführen und sich vernetzen, um

0: Gespräche mit Aktivistinnen in Mali und Burkina Faso geführt.
1: Mali und Burkina Faso liegen in der Sahelzone in Westafrika. Das ist so die Übergangszone zwischen der Sahara im Norden und der Savanne im Süden. Die Sahelzone erstreckt sich einmal quer über den Kontinent. Von der Atlantikküste in Westafrika bis zum Roten Meer im Osten, also von Senegal bis nach Eritrea.
0: Durch die Sahelzone verlaufen schon lange wichtige Handelsrouten. Früher haben Händler Salz, Gold und andere Waren durch die Sahara an die Mittelmeerküste und zurück transportiert. Städte wie in Timbuktu in Mali sind so auch zu wichtigen Wissenszentren geworden, wo Bibliotheken und Universitäten entstanden.
1: Der Austausch in den Städten fand viel auch dadurch statt, dass die Sahelzone von verschiedenen Nomadenvölkern bewohnt wird, die ja nicht einen festen Ort haben, wo sie wohnen, sondern die Städte auch viel zum eigenen Handel genutzt haben. Die Sahelzone war über Jahrhunderte hinweg ein wichtiger wirtschaftlicher, kultureller und politischer Raum, lange bevor die Region von europäischen Mächten kolonialisiert wurde.
0: Wenn heute vom Sahel gesprochen wird, bezieht sich das oft vor allem auf die Region in Westafrika, die früher von Frankreich kolonialisiert wurde. Teil davon sind auch Mali und Burkina Faso. Die Staaten selber sind erst durch koloniale Grenzziehungen entstanden.
1: Ab den 1960ern erlangten die Staaten Unabhängigkeit von Frankreich. Tatsächlich bleibt Frankreich aber durch neokoloniale Strukturen politisch und militärisch an der Macht. Dieses neokoloniale System wird als France-Afrique bezeichnet. Was das konkret bedeutet, hat uns Abdul Salam Koussoubé aus Burkina Faso erklärt. Er ist Aktivist und Teil der linken Bibliothek Thomas Sankara Centre.
2: Was also die Rechte des französischen Staates in unseren Staaten betrifft, die zeigen sich in schlecht ausgearbeiteten und schlecht ausgehandelten Abkommen und Verträgen, aber auch in viel zu großen Freiheiten, die gewährt wurden und die auf jeden Fall die Einmischung in unsere Staaten erleichtert. Auch wenn man sich nochmal die Frage der Währung ansieht, die Frage des CFA France. Heute hängt die Verwaltung des CFA France, die Herstellung des CFA France, all das hängt stark von Frankreich ab.
3: La fabrication de France CFA, tout ça est fortement dépendant de la France.
0: Neben dieser Abhängigkeit auf politischer und wirtschaftlicher Ebene von Frankreich haben auch neoliberale Wirtschaftsprogramme des Internationalen Währungsfonds und der Weltbank dazu geführt, dass soziale Infrastruktur auf dem gesamten afrikanischen Kontinent abgebaut wurde. Vielleicht habt ihr ja schon mal von den Strukturanpassungsprogrammen aus den 80ern gehört.
1: Ausgelöst unter anderem durch die große Ölkrise in den 70ern, brauchten viele Staaten Kredite von der Weltbank und dem Internationalen Währungsfonds. Im Gegenzug sollten sie ihre Wirtschaft umbauen, also Staatsausgaben senken, Unternehmen privatisieren und den Handel öffnen. Das führte zu einem Abbau von sozialer Infrastruktur wie Gesundheitssysteme und Bildung.
0: Und dazu kommt, dass sich seit dieser Zeit auch die Auswirkungen der Klimakrise in der Sahelregion zeigen. Das ist vor allem die Ausdehnung der Wüste.
1: Ja, und dann kann man sich natürlich fragen, welches Interesse Frankreich an der Region hat. Die Antwort sind natürlich Ressourcen. Niger besitzt großes Uranvorkommen, Mali und Burkina Faso haben Gold. Dazu kommt auch noch Erdöl und Gas. Zu diesen Ressourcen hat und hatte die Bevölkerung lange keinen Zugang.
0: Gerade Niger war jahrzehntelang zentral für die französische Energieversorgung. Das Uran aus Niger hat französische Atomkraftwerke mitversorgt, während viele Menschen in Niger selbst keinen sicheren Zugang zu Strom haben.
1: Zusammenfassend zeigt sich, die Sahelzone ist und war ein geografisch wichtiger Ort, durch Handelsrouten und Ressourcen, die sich dort befinden.
0: Wir möchten aber ja vor allem über die aktuellen Kämpfe in Mali und den Nachbarländern sprechen. Am 25. April haben vor allem zwei Gruppen den Mali angegriffen, die dschihadistische Gruppe Jenim und die Tuareg-separatistische Gruppe FLA. Angriffe der beiden Gruppen auf die malische Militärregierung sind nichts Neues. Die Tuareg sind ein nomadisches Volk. Sie leben über verschiedene Staaten verteilt und kämpfen schon seit Jahrzehnten dafür, dass der Norden von Mali ein unabhängiger Staat namens Azawad wird.
1: Parallel dazu haben sich seit den 2000er Jahren auch immer stärker dschihadistische Gruppen in der Region organisiert. Viele davon stehen ideologisch Al-Qaida, also einer radikal-islamistischen Gruppe, nahe. Besonders wichtig wurde dabei die Gruppe Jenim, also die Gruppe zur Unterstützung des Islams und der Muslime, die heute als eine der einflussreichsten islamistischen Gruppen in der gesamten Sahelregion gilt. Als dschihadistische Gruppe möchten sie einen extremistischen islamischen Staat aufbauen und kämpfen dafür seit Jahren in der Region. Babacar Mahamadou Touré hat uns erklärt, welche Interessen die Gruppen verfolgen. Er ist aus Mali und Teil der Association des Pionniers du Mali, einer sozialistischen Kinder- und Jugendgruppe.
4: So they don't have the same purposes. But they have a common goal. The common goal is to change the power.
2: Sie verfolgen nicht dieselben Zwecke,

0: haben aber ein gemeinsames Ziel. Das gemeinsame Ziel ist es, die Machtverhältnisse zu ändern. Die FLA will die Unabhängigkeit von dem erreichen, was wir als das andere Gebiet bezeichnen. Das ist das Hauptziel der FLA. Was Jenin betrifft, so sagen sie, dass sie die Scharia einführen wollen. Die Scharia ist so etwas wie das islamische Recht, das sie im Land praktizieren wollen. Aber was nicht glaubwürdig ist: Wie können Muslime andere Muslime daran hindern, in die Moschee zu gehen? Wie können Muslime andere Muslime in der Moschee töten? Wie können Muslime andere Muslime daran hindern, etwas zu essen zu bekommen? Wie können Muslime andere Muslime daran hindern, ihren Aktivitäten uneingeschränkt nachzugehen? Wie können Muslime so etwas tun? Das zeigt sich also, dass es nur ein Vorwand ist.
1: It's just a pretext. 2012
2: war ein wichtiger Wendepunkt für die beiden Gruppen bzw. deren Vorläufern. In Libyen, das liegt nordöstlich von Mali, gab es 2011 einen Krieg, der zu dem Zerfall des libyschen Staates geführt hat. Durch diesen Zerfall kamen viele Waffen in die Region. Besonders viele bewaffnete Kämpfer kamen nach Mali zurück und es gab einen Putsch.
3: 2013 hat dann Frankreich militärisch interveniert, um die Sicherheit der Bevölkerung zu wahren. Offiziell sollte damit verhindert werden, dass dschihadistische Gruppen weiter in den Süden von Mali vorrücken und die Macht übernehmen.
2: Später wurden daraus größere Militäroperationen, wie die UN-Mission MINUSMA, an denen sich auch die Bundeswehr beteiligte. Tatsächlich führte aber die westliche militärische Präsenz zu keiner Stabilisierung und die Gewalt breitete sich weiter aus.
3: Hinter diesem Hintergrund der weiteren wirtschaftlichen Abhängigkeit von Frankreich und der innenpolitischen Instabilität durch die Gewalt der verschiedenen Gruppen kam es in Mali, Burkina Faso und Niger zwischen 2021 und 2023 zu Militärputschen.
2: Die neuen Militärregierungen präsentieren sich als anti-westlich und anti-imperialistisch. Sie kämpfen für nationale Unabhängigkeit und die Kontrolle über eigene Ressourcen. 2024 hat Ibrahim Traoré, der Übergangspräsident in Burkina Faso zum Beispiel, 2 Goldminen verstaatlicht, um mehr Kontrolle über die eigenen Ressourcen zu haben.
3: Vor allem er, also Ibrahim Traoré, wird in den sozialen Medien als neuen Thomas Sankara gefeiert. Thomas Sankara war ein Marxist, der in den 80ern in Burkina Faso regiert hat. Ibrahim Traoré, also der aktuelle Übergangspräsident Burkina Fasos, gehört mit seinen 38 Jahren zu den jüngsten Staatschefs weltweit. Er präsentiert sich vor allem auch als Panafrikanist und steht für ein geeintes und selbstbestimmtes Afrika ein. Gleichzeitig verzeichnet Reporter ohne Grenzen in diesen Ländern eine massive Einschränkung der Pressefreiheit.
2: Panafrikanismus ist eine Bewegung, die sich für die Einheit und Zusammenarbeit aller AfrikanerInnen einsetzt. Ziel ist ein selbstbestimmtes, unabhängiges Afrika, das wirtschaftlich und politisch stärker zusammenarbeitet und sich weniger von westlichen Staaten abhängig macht.
3: Niger, Mali und Burkina Faso haben im September 2023 die Allianz der Sahelstaaten gegründet. Die AES, wie die Sahel-Allianz abgekürzt wird, ist vor allem als Sicherheitsbündnis entstanden. Viele Menschen verbinden damit aber auch gemeinsame politische Ziele. Babacar aus Mali hat uns das so erklärt.
0: Das heißt also, dass Länder wie Mali, Niger und Burkina Faso erkannt haben, dass sie dieselbe Bevölkerung haben. Sie befinden sich im selben Gebiet und teilen dasselbe Schicksal. Was meine ich mit derselben Bevölkerung? Die Menschen in Mali, Niger und Burkina Faso gehören fast denselben ethnischen Gruppen an. Sie leben im selben Gebiet. Das ist die Sahelzone und sie teilen sich dasselbe Schicksal. Es sind Länder, die von ihren Nachbarländern abhängig sind, weil sie kein Meer haben und alle Waren von außerhalb kommen. Und sie teilen dasselbe Schicksal, weil sie am stärksten von diesen Terroranschlägen betroffen sind.
2: In den letzten Jahren wurden die französischen Truppen aus dem Lande verwiesen und die Sahel-Allianz AES versucht enger politisch und wirtschaftlich zu arbeiten. Abdul aus Burkina Faso hat uns erzählt, dass zum Beispiel gemeinsame Ausweise eingeführt wurden.
0: Für uns ist die AES also nicht nur ein militärisches Mittel, sondern auch ein Mittel, um unsere Geschichte wieder zusammenzuführen, um uns aus soziologischer und kultureller Sicht wieder zu vereinen. Aber über den militärischen Aspekt und den geografischen Aspekt hinaus gibt es auch andere strategische Maßnahmen, die wir ergreifen können und die wir gerade umsetzen, insbesondere die Frage des freien Waren- und Personenverkehrs. Die AES, die es erst seit weniger als 2 Jahren gibt, hat schon einen AES-Personalausweis eingeführt. Wir haben bereits einen gemeinsamen AES-Reisepass. Doch die ECOWAS, die ja seit sehr langer Zeit den freien Waren- und Personenverkehr propagiert, hat all das nie in die Tat umgesetzt. Das war nie Realität. Und heute verfolgt die AES einen pragmatischen Ansatz.
3: Vielleicht hier kurz zum Verständnis. ECOWAS ist eine westafrikanische Wirtschaftsgemeinschaft. Bis zu den Militärputschen waren auch Mali, Niger und Burkina Faso Teil davon. Weil sie aber demokratische Wahlen verschoben haben, wurde Niger sanktioniert und daraufhin sind die drei Staaten gemeinsam ausgetreten.
2: Okay, aber zurück zur aktuellen Situation in Mali. Angriffe auf das Land passieren zwar schon länger, die Angriffe am 25. April waren aber besonders groß und koordiniert. So groß, dass die Sahel-Allianz der dschihadistischen Gruppe Jenim und der Tuareg-separatistischen Gruppe FLA Unterstützung von Großmächten vorwirft.
3: Die Angriffe in Mali wirken sich auf die gesamte Sahel-Allianz aus, weil diese Gruppen auch in den Nachbarländern aktiv sind und auch schon vor dem 25. April Angriffe in Mali und den Nachbarländern verübt haben. Die dschihadistische Gruppe Jenim gehört zu den einflussreichsten in der Sahel-Region und darüber hinaus. Abdullah aus Burkina Faso hat uns erklärt, woher der Vorwurf von westlicher Unterstützung kommt.
1: Quels sont les convergents des intérêts? Mais ces mouvements terroristes là, comment est-ce que vous pouvez comprendre que 12.000 hommes puissent se mobiliser?
0: Wo liegen die gemeinsamen Interessen? Diese terroristischen Bewegungen, wie kann man sich vorstellen, dass sich 12.000 Mann mobilisieren, um ein Land anzugreifen? Woher haben sie die Waffen? Woher haben sie die finanziellen Mittel, um diese Farce zu organisieren? Auch in Bezug auf die Versorgung. Wie versorgen sie sich mit Nahrung? Über welche Informationen verfügen sie, um unsere Staaten angreifen zu können? All das lässt uns also tatsächlich zu dem Schluss kommen, dass zwangsläufig auch andere Mächte hinter diesen Terroristen stehen, um unsere Integrität zu untergraben.
1: Il y a forcément d'autres superpuissances aussi qui sont derrière ces terroristes-là pour en tout cas venir porter atteinte à notre intégrité.
2: Und auch Babacar aus Mali spekuliert über westliche Unterstützung bei den Gruppen. Anfang der Woche war der französische Präsident Emmanuel Macron in Kenia, um beim Africa Forward Summit Wirtschaftsabkommen mit ostafrikanischen Staaten zu unterzeichnen. Für viele antikoloniale Aktivistinnen hängt die öffentlichkeitswirksame Präsenz Emmanuel Macrons in Ostafrika damit zusammen, dass Frankreich seinen neokolonialen Einfluss in der Sahelregion verliert. Babacar sagt dazu:
0: Also, wisst ihr, was wir den Sahelstaat nennen? Das ist das Bündnis der Sahelstaaten. Die haben beschlossen, diesen Prozess aufzugeben und ihren eigenen Weg zu gehen. Deshalb ist jetzt alles so, wie es ist. All diese Dinge geschehen, aber wir glauben, dass der Preis für die Freiheit ein hoher Preis ist, den wir, ich meine diese Länder, für die sie eintreten, zahlen müssen. Ihr wisst, dass all diese Dinge geschehen werden und wir sind uns auch sicher, dass sie eines Tages ein Ende finden werden.
3: Die malische Regierung spricht inzwischen davon, dass alles unter Kontrolle sei. Es befinden sich im Norden von Burkina Faso und Mali noch Ausgangssperren, aber der Flughafen in Bamako, der Hauptstadt von Mali, hat nach wenigen Tagen wieder geöffnet. Wir haben uns im Gespräch mit Abdullah aus Burkina Faso gefragt, welche Auswirkungen von den Kämpfen in Mali man aktuell in Burkina Faso spürt. Er erzählt uns von einer Arbeitsreise in die Region Titao in der Nähe von Mali.
1: C'est pour dire que les effets de cette crise là sur notre vie, voilà, sur notre vie, elle est psychologique, elle est beaucoup de la désinformation.
0: Das soll heißen, dass die Auswirkungen dieser Krise auf unser Leben psychologischer Natur sind, dass es viel Desinformation gibt und wer von psychologischen Fakten spricht, spricht auch von Auswirkungen auf die Wirtschaft. Wenn die Menschen ein wenig in der Krise stecken, in der Psychose, kann sich das auch auf die Wirtschaft auswirken. Das soll also heißen, dass dieser Angriff vom 25. April, von dem ihr sprecht, tatsächlich von sehr großem Ausmaß war. Ihr habt sicher auch den Tod des malischen Verteidigungsministers mitbekommen. Das soll heißen, die Krise, die ist real. Man kann die Folgen der Krise nicht leugnen. Und das bedeutet, dass die Mächte des Bösen Tag und Nacht weiter daran arbeiten, uns zu destabilisieren. Aber wir als widerstandsfähige Bevölkerung, unsere Antwort ist weiterhin das Leben. Die Menschen gehen also weiterhin ins Kino, sie besuchen weiterhin Musikkonzerte und sie machen auf jeden Fall weiter, gehen raus und spielen Fußball und Basketball.
1: Nous continuons en tout cas à apporter comme réponse la vie. Donc les gens continuent à aller au cinéma, les gens continuent à aller voir des concerts de musique, les gens continuent en tout cas à aller regarder du football, du basketball et autres.
2: Heute gibt es in Teilen weiter noch militärische Auseinandersetzungen in Mali. Es besteht der Verdacht, dass die Gruppen, die am 25. April angegriffen haben, also die dschihadistische Jenim und die Tuareg-separatistische FLA, Unterstützung von westlichen Staaten hatten, weil sie so gut koordiniert und organisiert waren. Die Auseinandersetzungen, die jetzt noch stattfinden, sind der Zustand, in dem die Bevölkerung schon seit Jahren lebt.
3: Wie konnte die malische Militärregierung jetzt aber ohne die Unterstützung von westlichen Staaten die Angriffe bekämpfen? Naja, seit dem militärischen Rückzug Frankreichs Anfang der 2020er hat mehr Zusammenarbeit mit Russland stattgefunden. Abdullah aus Burkina Faso erklärt uns dazu.
1: Ich glaube, dass die Kooperation mit der Russie
0: Ich glaube, dass die Zusammenarbeit mit Russland jedenfalls für viel Gesprächsstoff sorgt. Und viele sind der Ansicht, dass wir den französischen Herrscher verlassen haben, um uns dem russischen Herrscher zu unterwerfen. Ich glaube, das ist auf jeden Fall eine Unkenntnis der Geschichte, zumindest bei denen, die das so formulieren. Die Zusammenarbeit mit Russland ist ja nichts Neues. Seit der Unabhängigkeit haben unsere Staaten immer mit Russland zusammengearbeitet.
1: Depuis les indépendances, nos États ont toujours collaboré avec la Russie.
2: Seit 2021 ist die paramilitärische Gruppe Wagner in der Sahelregion aktiv. Paramilitärisch bedeutet, dass es Milizen und Streitkräfte sind, die aber nicht direkt einem Staat unterstehen und privat organisiert sein können. Und die sollten die Militärregierung dabei unterstützen, die separatistischen und dschihadistischen Gruppen im Norden von Mali zu bekämpfen. 2023 wurde die Gruppe zu Afrika-Korps umbenannt und steht seitdem direkt unter dem russischen Verteidigungsminister. Sie sind weiter in der Sahelzone, vor allem im Norden Malis, aktiv. Abdul hat uns weiter erklärt.
0: Durch die Zusammenarbeit mit Russland haben wir die Möglichkeit, schnell an Waffen zu gelangen und so zumindest den Terrorismus einzudämmen. Und durch diese Zusammenarbeit mit Russland können wir zumindest auch über nachrichtendienstliche Mittel verfügen und so zumindest zunehmend die Kontrolle über die Integrität unseres Staatsgebiets erlangen.
3: Für die militärischen Übergangsregierungen ist das also vor allem eine Frage von Sicherheit. Das Versprechen, mit dem sie auch an die Macht gekommen sind.
2: Und das spielt vor allem für die junge Bevölkerung eine große Rolle. Ein Großteil der Menschen in der Sahelregion sind unter 25 Jahre alt und viele wurden auch seit dem Putsch 2012 in Mali umgesiedelt. Babacar aus Mali hat uns beschrieben, was das in Mali für die Jugend bedeutet.
0: Es ist notwendig, mit den Jugendlichen zu sprechen. Es ist auch notwendig, etwas zu finden, was man für die Jugendlichen tun kann. Es ist notwendig, Arbeitsplätze zu finden. Es ist notwendig, viele Möglichkeiten zu schaffen, damit diese Jugendlichen nicht einfach untätig bleiben und nicht von irgendjemandem rekrutiert werden können, der mit seinem Geld wartet, damit sie ihm folgen und sich seiner Philosophie unterwerfen.
3: Wie sich die Lage vor Ort weiterentwickeln wird, ist im Moment schwer einzuschätzen. Unklar ist zum Beispiel, ob es in Zukunft wieder große Angriffe wie die am 25. April geben wird. Und wie stabil die Zusammenarbeit der Sahelstaaten bleibt, also ob die Sahelallianz langfristig politische Stabilität herstellen kann.
2: Und auch politisch bleibt offen, ob und wann der Übergang von den militärischen Regierungen zu zivilen Strukturen passieren kann und wie ein politisches System aussehen könnte, das weniger von neokolonialen Strukturen und wirtschaftlichen Abhängigkeiten geprägt ist.
3: Und damit auch vielen Dank an Abdul aus Burkina Faso, Babacar und Hammer aus Mali für die Gespräche und Einblicke.
2: Wir kommen zum Kalenderblatt. Heute geht es um Thomas Müntzer und die Bauernkriege im 16. Jahrhundert.
0: Es ist Frühling. Der Geruch von feuchter Erde liegt über den Feldern im Süden der Region, die einige Jahrhunderte später zu Deutschland wird. Das Knarren der Wagenräder mischt sich mit einem dumpfen Schlagen von Hämmern auf Metall. In den Dörfern brennen die Feuerstellen schon vor Sonnenaufgang. Bauern, Handwerker und Tagelöhner arbeiten bis zur Erschöpfung. Trotzdem reicht es kaum zum Leben. Wir schreiben das Jahr 1524. Die Hände sind rau, die Rücken krumm. Während Geistliche und Adel im wahnsinnigen Überschuss leben, kämpfen die meisten Menschen ums nackte Überleben. Die Fürsten denken sich immer neue Abgaben aus, die die Bauern leisten müssen. Der Alltag schmeckt nach dünner Suppe, nach hartem Brot und immer häufiger nach purem Hunger. Wir sehen zu dieser Zeit eine stark zersplitterte Landschaft. Der deutsche Kaiser Karl V. hat eher eine symbolische Bedeutung. Statt eines einzigen Herrschers besteht das Deutsche Reich aus mehreren hundert meist souveränen Territorien. Fürstentümern, Herzogtümern, Grafschaften, geistliche Bistümer und freie Reichsstädten. In jedem Fürstentum gelten andere Maß- und Gewichtseinheiten. Es werden unterschiedliche Münzen geprägt und Händler müssen hohe Zölle zahlen. In der Regel sind die geistlichen Fürsten noch reicher und prunkvoller als die weltlichen. Sie haben nämlich nicht nur die Möglichkeit, die Bauern durch Leibeigenschaft und immer höhere Abgaben auszubeuten, zusätzlich pressen sie auch noch die letzten Taler durch religiös begründete Abgaben wie Sündenablässe aus den Bauern heraus. Die Erfindung des Buchdrucks führt zu einer enormen politischen Bewusstseinswerdung der Bauern. Plötzlich ist es möglich, Flugblätter und Zeitungen zu aktuellen Themen herauszugeben. Und das sogar überregional. Der Mönch Martin Luther, Sohn eines städtischen bürgerlichen Vaters, erlangt durch seinen Thesenanschlag an die Kirche in Wittenberg große Bekanntheit. Seine Kritik an der katholischen Kirche ist jedoch zahm. Er kritisiert darin weder grundsätzlich ihre Macht, noch zum Beispiel den Ablasshandel an sich, sondern nur dessen exzessivste Form. Später stellt er sich gegen die Bauern und schlägt sich auf die Seite von Adel und Geistlichkeit. Im Gegensatz zu den Bischöfen oder anderen adeligen Klerikern sind die einfachen Priester und Prediger meist arm. Sie predigen nicht mit dem Ziel, die Unterwerfung der einfachen Leute unter die gottgegebenen Adeligen zu begründen, sondern vielmehr, um Moral und Lehren Gottes an die Gesellschaft weiterzugeben. Später werden sie zusammen mit den fortschrittlichen Teilen des Kleinbürgertums aus den Städten zu den intellektuellen Führern der Bauernrevolution. Der wohl bekannteste von ihnen heißt Thomas Müntzer. Wer ihn predigen hört, vergisst ihn nicht. Seine Worte hallen durch Kirchenräume, über Marktplätze und Gassen. Er spricht nicht leise und demütig, wie viele Priester seiner Zeit. Er donnert. Seine Stimme klingt wie ein Sturm. Müntzer ist überzeugt, dass Gott nicht auf der Seite der Mächtigen steht, sondern auf der Seite der Unterdrückten. Gott ist gerecht, er duldet keine Tyrannei. Er ist einer der Ersten, die den Gottesdienst komplett auf Deutsch abhalten. Die Armen hören ihm zu, dicht gedrängt in kalten Kirchen, die Luft schwer vom Kerzenwachs. Viele verstehen zum ersten Mal, dass vieles, was ihnen bisher gepredigt wird, dass sie sich unterwerfen und bloß nicht aufmüpfig sein dürfen, gar nicht in der Bibel steht. Der Tropfen, der das Fass für viele Bauern endgültig zum Überlaufen bringt, ist, als sie gezwungen werden, an ihrem freien Tag im Wald nach Schneckenhäusern für eine Gräfin zu suchen. Sie braucht sie zum Basteln. Dort müssen sie auf dem Boden herumkriechen. Die Bauern organisieren sich in sogenannten Haufen. Sie ziehen los und beginnen Aufstände gegen ihre Grundherren. Sie tragen Sensen, Dreschpflege und einfache Messer. Sie plündern Klöster, Schlösser und Burgen. Feuern lodern über dem Land. Der Bauernkrieg erfasst weite Teile des Heiligen Römischen Reiches. Aber die Fürsten reagieren brutal. Ihre Heere sind professionell ausgerüstet. Schwer gepanzerte Reiter, Kanonen, erfahrene Landsknechte. Gegen sie stehen Bauern mit Werkzeugen aus ihrem Alltag. Viele haben davor noch nie gekämpft. Die Tatsache, dass die Aufstände gleichzeitig an so vielen Orten ausbrechen, spricht dafür, dass die Bauern gut vernetzt sind. Im Jahrhundert zuvor gibt es immer wieder spontane kleine Aufstände. Die Fürsten machen daraufhin leere Versprechungen und die Bauern sind politisch unerfahren und glauben den Worten der Fürsten. Sie versprechen den Bauern, ihre Forderungen nachzugehen. Daraufhin ziehen die Bauern oft zurück. Sie sind gutgläubig und ihnen fehlt die politische Erfahrung. Später werden die Bauern brutal von der Armee des Schwäbischen Bundes niedergeschlagen, deren Mitglieder sich strategisch zusammenschließen, dass sie dieselben Interessen vertreten. Im Mai 1525 kommt es bei Frankenhausen zur entscheidenden Schlacht. Die Nacht zuvor ist kühl, Nebel liegt über den Hügeln, tausende Bauern lagern unter freiem Himmel. Manche beten, andere haben Angst. Man riecht Schweiß und den Rauch kleiner Feuerstellen. Eine Armee von fürstenbeauftragten Söldnern hat die Bauern eingekesselt. Müntzer versucht, Mut zu machen. Er spricht vom göttlichen Beistand, von einem Zeichen Gottes. Doch am Morgen beginnt das Donnern der Kanonen. Innerhalb weniger Stunden wird aus Hoffnung ein Massaker. Die Geschosse reißen Lücken in die Reihen der Bauern. Pferde trampeln über Verwundete hinweg. Schreie hallen über das Schlachtfeld. Der metallische Geruch von Blut liegt in der Luft. Viele fliehen, die meisten sterben. Thomas Müntzer wird gefangen genommen. Man bringt ihn gefesselt fort. Er wird gefoltert. Wenig später wird er öffentlich hingerichtet. Mit seinem Tod zerbricht auch der Bauernaufstand. Insgesamt sterben im Deutschen Bauernkrieg rund 100.000 Menschen. Dörfer werden verwüstet, Familien zerstört und Hoffnungen ausgelöscht. Das Reich spaltet sich in ein katholisches und protestantisches Lager. Die ökonomische Lage der Bauern konnte sich im Vergleich zu davor kaum verschlechtern. Bauern resignierten und Bürgertum duckte sich unter Fürsten.
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Guten Abend, liebe Hörer. Herzlich willkommen zur regulären Jazzzeit auf Radio Unhört Marburg. Und wie die ersten beiden Stunden geht es um Aktuelles der letzten ein, zwei seltene Mehrjahre von BMC Records. Das ist abgekürzt Budapest Music Center Records. Das Budapest Music Center ist ein großes Gebäude, naheliegenderweise in Budapest. Da gibt es Klassik und Jazz und Konzerte und Aufnahmen, den Opus Jazz Club und eben auch Aufnahmestudios, wo Klassiker aufnehmen, wo aber auch Jazzleute aufnehmen. Und wie wir in den ersten beiden Stunden gehört haben, viele tolle Leute außerhalb von Ungarn, etwa aus Frankreich, aus Deutschland, aus Dänemark und so weiter. Und jetzt in den nächsten beiden Stunden wollen wir uns konzentrieren auf die ungarischen Künstlerinnen und Künstler. So, begonnen hat Gábor Gádó und János Áved. Gábor Gádó, einer der bekanntesten ungarischen Jazzmusiker, Gitarrist, geht auf die 70 zu. Und János Áved, der Saxophonist, 26 Jahre jünger, also die nächste Generation. Sie haben 2020 aufgenommen und 22 herausgebracht die CD mit dem, wie ich finde, wunderbaren Titel Whispering Quiet Secrets into Hairy Ears. Und so war es dann ja auch. Entsprechend ist auch die Covergestaltung. Eine andere, aber ebenfalls sehr eindeutige Covergestaltung passt zur nächsten Musik, Mozes und Kaltenegger. Das sind ebenfalls zwei ungarische Musikerinnen, eine Musiker, Tamara Mozes am Gesang und Zsolt Kaltenegger, Keyboards und Effects. Und Futurewise, ihr Album, dementsprechend das Cover eben etwas modernistischer gestaltet. Wir hören daraus die ersten drei Titel von ihnen, Waterbird Waves, Blade und Choose a Color.

Soweit das Duo Mozes und Kaltenecker mit ihrer CD Futurized auf BMC Records 23 erschienen. Offiziell also 23 aufgenommen, 24 veröffentlicht, aber uns hier ab dem 7. Februar dieses Jahr verfügbar ist das nächste, was ich euch spiele, und zwar Marton Juhasz, ein Schlagzeuger aus Ungarn, Metropolis. Und letztens hatten wir die Sängerin Yumi Ito in Hersfeld zu Gast. Das war auch sehr überzeugend, sehr gelungen. Alle waren sehr zufrieden. Und auf sie stieß ich ja damals zuerst, als sie 2017 Teil des Fokus-Year-Programms des Basler Jazz Campus war. Und die haben damals viel konzertiert und bei Neuklang der Tonstudio Bauers Ludwigsburg eine CD aufgenommen. Darüber hörte ich zum ersten Mal von ihr. Und eben in diesem Fokus-Year-Programm war 2017 auch der Schlagzeuger Marton Juhasz, um den es jetzt geht. Und der ist zu dieser Gelegenheit aus Ungarn in die Schweiz gezogen und treibt also jetzt von dort aus sein Unwesen. So ist diese CD beim Schweizer Label Unit Records erschienen. Ich werde mich übrigens auf der Jazz Ahead Ende des Monats mit sowohl den neuen Betreibern des Labels Unit treffen, als auch mit verschiedenen Künstlerinnen und Künstlern der Schweizer Szene, die zum Teil bei Unit veröffentlichen. Da hoffe ich also dann mal wieder mehr darüber zu erfahren und auf einen neuen Stand zu kommen. So, also Marton Juhasz, und der beschreibt das Ganze als Postmodern Contemporary Jazz Fusion. Also alles drin, alles dran. Schlagzeuger und Bassisten neigen ja zu Fusion, ganz uneigennützig. Und was er andeuten will in einem Titel, zum Beispiel wie Platos Sklave, dass es bei ihm um das Rhythmische geht. Gerne das Kubanische, Kombinationen von Rhythmen, und weniger um das rein Solistische, wie bei Gitarrengedingel oder Keyboard-Georgel. Wir hören also Platos Sklave, Ancestral Drift und Sao Paulo.

Soweit der ungarische Schlagzeuger Márton Juhász mit SZ am Ende, Metropolis. Und manche Leute meinen, Basel wäre ja eine Kleinstadt. Nun gut, Plato ist klar, aber hört mit raus, Ancestral Drift und Sao Paulo. So, wir greifen zu Veronika Haksha, oder wie sie auch gerne sich selber nennt oder geschrieben wird, Haksha Veronika. Da kann man schon mal ins Suchen verfallen. So, Veronika Haksha ist ja mit Sicherheit eine der besten europäischen Sängerinnen. Da gibt es keine Frage. Trotzdem muss man nicht alles gleich gut finden, was sie macht. Ich darf euch auf jeden Fall spielen. Schubert Now. Mit der Harfenistin Anastasia Razvalieva und dem Elektroniker Balint Bolcho. Es gab davor schon Debussy Now und das war natürlich in klassikaffinen Kreisen, gerade hier im Westen, ein großer Erfolg. So wurde nachgelegt mit Schubert Now. Das würden sie natürlich ganz anders darstellen und auch ihre hier vor Ort ansässige Agentin. Egal, ich spiele es euch auf jeden Fall. Wanderers Nachtlied, Aufenthalt, die Stadt und auf dem Flusse.

5 nach 11, die Jazzzeit auf Radio Unerhört in Marburg. Sicher ist dies hier ein schöner Erfolg, Verkaufserfolg wird es ebenfalls am 7.2. diesen Jahres herausgekommen. Veronika Hagscher, Gesang Schubert Nau mit Anastasia Razvalieva an der Harfe und Balint Bolchow an Electronics und dem Sound Design. Ehrlich gesagt, ganz persönlich, ich mag immer noch am allerliebsten die allerersten CDs von Veronika Hagscher im Quartett mit Balint Guillemont und der belgischen Rhythmusgruppe. Selbst als sie später im Duo mit Balint weitergemacht hat, ohne die belgische Rhythmusgruppe, fand ich es schon noch halb so gut. Und die Quartettaufnahmen zum Beispiel live immer noch besonders eine tolle Erinnerung. So, hier mit dieser Harfenistin, daraus entstand das. Und wie gesagt, vorher gab es schon Debussy Now, auch dies BMC Records 2025, wie gesagt, veröffentlicht. Wir setzen fort mit Namen, die wir in der ersten Hälfte des Abends schon im Modern Art Orchestra gehört haben, und zwar das Andras Dej Quartet. Andras Dej Percussion, ich hatte ihn erst verwechselt mit einem Pianisten, aber das ist falsch. Andras Dej Percussion und Marton Fenchivisi an der Gitarre, Philipp Nykrin am Klavier und Martin Eberle an der Trompete. Unimportant Things. Wir hören daraus Silent Part, Open Space 1, Complicated Souls und Open Space 2.

Soweit das andere Dish Quartet Unimportant Things. Sehr gelungen, wie ich finde. So, und dann noch ein wenig Zeit ist, manchmal mehr, manchmal weniger. Auch das ist live. Nochmal ausnahmsweise der Konzerthinweis für den Donnerstag. Er hat es auch verdient. Donnerstag, Different Club in der Cavete. Ihr wisst es, Eintritt frei, 20.30 Uhr und nachher darf es rascheln. Also, Gründonnerstag, German Hardcore Clan, Blue Notes on a Green Day, Yippie-Ki-Mau, Mother Boppers. Gründonnerstag, während andere sich auf ein ruhiges, besinnliches Osterwochenende vorbereiten, setzen diese Jungs auf Action, Adrenalin und jede Menge Blue Notes. Der German Hardcore Clan kommt in die Cavete, um mit euch den Feiertagsmodus zu durchbrechen. Stilecht

mit explosivem Hardbop von Coltrane bis Byrd, von Morgan bis Mobley. Blue Notes on a Green Day. Diese Band ist keine zufällige Ansammlung von Musikern, sondern das musikalische SWAT-Team des Marburg Jazz Orchestra. Sie kommen zwar nicht durch die Lüftungsschächte gekrochen, aber sie haben Blech, Holz und eine ganze Menge Rhythmus im Gepäck. Diesmal gibt es den Clan im Sextett-Format. Jetzt habe ich eine Posaune, ho, ho, ho. Das heißt, mehr Punch als Bruce Willis nach 3 Espressi, mehr Kavum als Explosionen im Nakatomi Plaza. Die Rhythmusgruppe legt ein Fundament, das der U-Bahn-Sprengung unter der Federal Bank standgehalten hätte, und die Bläser haben ihre Instrumente sicher nicht auf den Rücken geklebt, sondern lassen funky Melodien funkeln. Es spielen im verdreckten Feinripp-Unterhemd German Marstadt an der Trompete, Robin Bäumner am Tenorsaxophon, Mario Cimiotti an der Posaune, Christian Gerhard am Klavier, Alexander Reuss am Kontrabass und Martin Müller am Schlagzeug. Das Ganze, wie gesagt, Donnerstag, 17.04.20:30 Uhr, da wird wirklich was geboten. Wir kommen zu einer Veröffentlichung ebenfalls von zwei Leuten, von denen wir es schon hatten, nämlich einerseits dem Gitarristen Gabor Gado, den wir am Anfang sehr schön mit dem Saxophonisten Janosz Arbeit gehört haben, und eben auch Veronika Hagscha. Und hier gefällt sie mir wesentlich besser. Gabor Gado, Veronika Hagscha, Sextett, Shekinia, 2023 herausgekommen, und zusammengebracht hat auch dieses Sextett Gabor Gado, einer, wie gesagt, der großen Alten der ungarischen Szene. Also Gabor Gado Gitarre, Veronika Hagscha Vocals, Janosz Arbeit wiederum Tenor und Sopran, Saxophon, Flöte, Laurent Blondiot, Trompete, Flügelhorn, Eva Czermak Violine und Tamás Cetteny Cello. Das sind in Belgien, also der eine in Belgien und die anderen in Ungarn, auch durchaus bekannte Namen an ihren Instrumenten und ganz verschiedene Hintergründe. Also sehr interessant, was da zusammenkommt. Und wir hören Colors Ballet und Patience is Gold.

Soweit Patience is Gold und davor Colors Ballet von der CD Shekinia von Gabor Gadeu mit Veronika Hagscha und dem entsprechend zusammengestellten Sextett. Als letzte komplette Veröffentlichung dieser Reihe hier heute Abend das Mihaly Borbély Quartet Miracles oder Miracles of the Night. Und auch von ihm hatten wir schon mal etwas, auch hier das aktuelle Ding 22 herausgekommen in diesem Fall. Mihaly Borbély, verschiedene Saxophone, Tarogato, Klarinette und so weiter. Aaron Talasch, Piano, Schlagzeug, mit dem hatte ich anderer stets verwechselt. Balázs Horváth, Kontrabass und Uno Gesabo am Schlagzeug. Wir hören, soweit die Zeit reicht, bei Evening, What Remains of Me, Calling Distances und 3 Plus Dream. In der nächsten Woche, also genau genommen am Ostersonntag, bin ich nicht hier, sondern es spielt Billy Cobham im Quintett, unter anderem mit Gary Husband in Bad Hersfeld im unbedeutenden kleinen Buchcafé. Das werde ich mir nicht entgehen lassen. Da lohnt sich, wer übrigens auch überlegt, dahin zu gehen, der Vorverkauf. Die Abendkasse ist 10 Euro teurer und könnte knapp werden. Und stattdessen hier wunderbarerweise die Lumière Time, die ja auch im Jazzbereich sehr, sehr kompetent ist, neben ganz vielen anderen. Die wird 4 Stunden ihr Thema Ende ausbreiten, von 8 bis 12, und dann noch ganz erfreulicherweise ebenfalls 2 Stunden den Night Jazz performen mit ihrer Auswahl des Night Jazz. Also eine spannende Alternative von der Lumière Time am Ostersonntag. Macht's gut, bis dann. Und ich werde am nächsten Sonntag drauf, 27. von der Jazz Ahead zurück sein und dann den Abschlussklang des Ostschwerpunkts des letzten Jahres bringen mit einem Best-of quer durch den Gemüsegarten aller möglichen östlichen Dinge des letzten Jahres. Macht's gut, bis dann, euer Konstantin.

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0: Guten Tag und herzlich willkommen zur aktuellen Ausgabe unseres Drops-Podcastes Drops Online. Heute sitze ich hier gemeinsam mit Herrn Helmers und Herrn Zippel, auch bekannt als Noah, unserem Praktikanten. Und wir möchten heute gerne über das Thema Co-Abhängigkeit sprechen. Dafür haben wir uns Ulrich Helmers eingeladen, Sozialtherapeut und Suchtberater. Herr Helmers, wollen Sie sich vielleicht ganz kurz vorstellen und sagen, wer Sie sind?
1: Ja, guten Tag. Mein Name ist Ulrich Helmers. Ich arbeite als Suchtberater in der Suchtberatungs- und Behandlungsstelle Wurzner Straße in Leipzig. Das seit inzwischen 19 Jahren. Bin vom Grundberuf Sozialarbeiter, Sozialpädagoge und habe eben für diese Arbeit auch eine suchttherapeutische Ausbildung gemacht. Und zur Einrichtung vielleicht gleich. Wir sind eine Beratungsstelle für Menschen, unabhängig vom Suchtmittel, für alle Betroffene, aber eben auch für ihre Angehörigen, von denen wir auch immer mal wieder Leute beraten.
0: Okay, vielen Dank. Jetzt sitzt gerade noch neben mir Noah. Noah, magst du auch noch mal ganz kurz Hallo sagen für unsere Zuhörenden?
2: Ja, hallo.
0: Du bist ja jetzt mittlerweile...
2: Einige kennen mich vielleicht schon. Mein Name ist Noah Zippel. Ich studiere im Studiengang Soziale Arbeit, Sozialpädagogik. Bin aktuell im Praxissemester und absolviere dieses in der Drops.
0: Ja, du bist ja mittlerweile schon ein richtiger alter Hase hier im Podcast-Game, würde ich fast sagen. Kein Praktikant vorher hat so viele Podcast-Folgen mit mir zusammen aufgenommen. Sehr fleißig. Freut mich auf jeden Fall, dass du heute wieder mit dabei bist, Noah.
2: Danke,
0: ja, Herr Helmers. Ja. Herr Helmers, Sie haben gerade schon ein bisschen angedeutet, dass Sie als Berater tätig sind, also in einer gleichen Tätigkeit, das wir jetzt hier in der Drops auch machen. Kann man sich das eins zu eins so vorstellen, wie es bei uns in Halle stattfindet, oder gibt es irgendwie spezielle Dinge, die Sie vielleicht nochmal an Ihrer Beratungsstelle hervorheben möchten, was dazu noch sagen möchten, dass die Zuhörenden vielleicht wissen, was für eine Beratungsstelle sind Sie denn eigentlich, die St. Georg?
1: Also wir gehören zu einem Verbund von mehreren Beratungsstellen, die so auf das Stadtgebiet Leipzigs verteilt sind. Und wir sind drei Suchtberaterinnen, Suchtberater, eine Verwaltungsmitarbeiterin, eine relativ kleine Einrichtung. Und wir machen tatsächlich nahezu ausschließlich Beratungen. Wir führen keine ambulante Reha durch, wie andere Beratungsstellen das teilweise in Leipzig machen. Wir haben uns ein bisschen spezialisiert auf ein paar andere Sachen wie Entspannungstraining oder Gehirnjogging macht meine Kollegin mit einigen Klienten, also so ein kleines Hirnleistungstraining. Und ein Angebot, was wir noch durchführen, ist das sogenannte KISS-Training. Das heißt, da geht es um die Kompetenz im selbstbestimmten Substanzkonsum. Also die Frage, wie kann ich mit meinem Konsum auch zufrieden werden? Da gibt es immer wieder Leute, die das auch tatsächlich lernen können.
0: Jetzt treffen wir uns ja heute hier wegen des Themas der Co-Abhängigkeit. Und wir möchten Sie gerne dazu befragen, was genau verstehen, also können die Zuhörenden des Podcasts denn überhaupt unter Co-Abhängigkeit verstehen? Was bedeutet das?
1: Also ich habe tatsächlich im Internet auch mal gesucht, was gibt es denn an wissenschaftlichen Definitionen dafür. Aber das ist alles nicht ganz so eindeutig. Ich formuliere es also gerne in meinen eigenen Worten. Ich erlebe Co-Abhängigkeit, das, was Klientinnen und Klienten mir berichten, wenn sie Angehörige sind, erlebe ich als einen Veränderungsprozess, den die durchmachen, in ihrem Denken und im Verhalten. Und das, also wenn sie im weitesten Sinne mit jemandem zusammenleben, der sich im Prozess einer Abhängigkeitsentwicklung befindet. Mhm. Und diese Veränderungen im Denken und Verhalten, die entwickeln sich wirklich parallel zu der Abhängigkeitserkrankung der Betroffenen. Für mich so das Merkmal bei einer Abhängigkeitsentwicklung ist ganz wichtig, dass die Leute, die eine Abhängigkeit entwickeln, dass denen ihr eigenes Suchtmittel immer wichtiger wird und immer wichtiger und immer wichtiger. Irgendwann wichtiger ist als alles andere. Und bei der Co-Abhängigkeit, deswegen finde ich diesen Begriff auch sehr passend, da entsteht parallel ein ähnliches Ding, dass den Leuten der Suchtmittelkonsum des Betroffenen ebenfalls immer wichtiger wird. Aber das Ziel ist, dass der Betroffene gar nicht mehr konsumiert oder eben nur noch, ich sag mal, gesellschaftlich adäquat angemessen konsumiert. Und das ist quasi eine Parallelentwicklung, die offiziell nicht als Krankheit anerkannt wird, aber ich würde schon sagen, so auch Merkmale einer Erkrankung hat.
0: Merkmale einer Erkrankung in dem Sinne, dass ein Leidensdruck entsteht? Oder wie definieren Sie das?
1: Ja, vor allem Leidensdruck, weil alles, was die Betroffenen, die Angehörigen tun, damit der Betroffene nicht mehr konsumiert oder weniger konsumiert, führt im Endeffekt zu nichts, beziehungsweise nur dazu, dass er mehr konsumiert. Also im Grunde zu dem Gegenteil von dem, was sie eigentlich erreichen wollen. Und sie erleben sich irgendwann als sehr ohnmächtig. Und tatsächlich entwickeln sie häufig auch Krankheiten, die sich so aus einem Ohnmachtserleben entwickeln können. Und deswegen würde ich sagen, das ist schon ein ähnlicher Krankheitsverlauf auch.
2: Welche Krankheiten können dann an der Stelle dort entstehen? Können Sie da vielleicht noch etwas näher drauf eingehen?
1: Also ja, es ist vor allem psychosomatisch und auch psychisch, also all die Krankheiten, die so aus einem Ohnmachtserleben, aus einer Hilflosigkeit entstehen können. Das fängt an bei Schlafstörungen, Depressionen, Angststörungen, konkret Magen-Darm-Beschwerden, Kopfschmerzen, Rückenschmerzen. Also im Grunde viele psychosomatische, auch körperliche Reaktionen, aber eben tatsächlich bis hin zu manifestierten seelischen Erkrankungen, die, soweit ich das weiß, ich habe gerade noch mal geguckt, aber konkret jetzt keine Zahl gefunden, aber soweit ich weiß, eben tatsächlich auch am Ende zu einer erhöhten Selbstmordgefahr führen können.
0: Okay.
1: Also soweit geht das auch bei den Angehörigen.
0: Jetzt müssen wir davon ausgehen, dass diesen Podcast auch Angehörige hören, möglicherweise Menschen, die sich selber auch gerade vielleicht an der Schwelle zu einer Co-Abhängigkeit oder sich schon in einer Co-Abhängigkeit befinden. Welche Anzeichen könnte man denn benennen, um sich da ein bisschen einsortieren zu können als Angehöriger, denen potenziell da eine Co-Abhängigkeit passieren könnte aufgrund der Situation, in der sich die Person befindet?
1: Da würde ich gerne mal damit einsteigen, wie sich das überhaupt entwickelt. Warum wird eigentlich jemand überhaupt co-abhängig? Dann erklärt sich das fast von selber. Also so was ich immer so von Angehörigen mitkriege, ist, eigentlich geht es darum, jemand in meinem Umfeld ist mir wichtig und der hat eine Bedeutung für mich und ich möchte, dass es dem gut geht. Das ist so zwischen Menschen eigentlich eine ganz normale Geschichte. Und dann verhält sich dieser andere Mensch aber so, dass es eben nicht gut wird, ihm nicht gut geht und ich fange an, mir Sorgen zu machen und versuche irgendwie darauf hinzuwirken, dass er sein Verhalten verändert. Und genau das tut er aber nicht, weil dass er das nicht kann, sein Verhalten verändern, das ist eine Erkrankung. Und wenn also die Person jemand wäre, der nicht so eine große Bedeutung für mich hätte, dann würde ich genau an der Stelle, wo ich merke, Mensch, ich kann machen, was ich will, aber der verändert sein Verhalten überhaupt nicht, da würde ich sagen, okay, komm, lass gut sein, mach dein Ding, ich mach mein Ding. Doch weil der mir eben so wichtig ist, deswegen bemühe ich mich doch mehr darum, dass der sein Verhalten verändert und dass es irgendwie gut wird. Und das gelingt mir aber nicht. Ich persönlich glaube, dass da ein Schamgefühl eine große Rolle spielt bei dem, wie es dann weitergeht. Also es gelingt mir nicht, ich fühle mich ohnmächtig, hilflos. Und was mir nicht gelingt, beziehungsweise was ich erlebe, ist ja, dass wenn der Betroffene eben konsumiert, dann so, dass es eben auch anderen auffällt, dass mir auffällt, Mensch, das ist zu viel. Und dann werde ich auch darauf angesprochen, Mensch, dein Mann, der hat gestern war ganz schön viel getrunken. Und das ist mir peinlich. Also ich beginne mich zu schämen. Und also ich glaube, dass dieses Schamgefühl wirklich wesentlich zu der Co-Abhängigkeitsentwicklung dazu beiträgt, weil ich kenne nur zwei Möglichkeiten, wie wir Menschen mit Scham umgehen können. Und die eine ist eben, ich versuche das, wofür ich mich schäme, wegzumachen. Ich verleugne das, ich vertusche das, ich verstecke es, ich muss Notlügen gebrauchen. Oder ich spreche frei aus, wofür ich mich schäme. Und das ist schwer, das muss man tatsächlich können. Und viele Menschen können das nicht so gut. Und deswegen fangen die Menschen an zu verstecken, wofür sie sich schämen. Und dann, also genau an der Stelle, wo mir jemand sagt, Mensch, dein Mann hat gestern mal viel getrunken, werde ich sagen, ach, na ja, dem geht es auch im Moment nicht so gut und ach, so viel war das ja gar nicht. Also im Grunde tatsächlich teilweise ähnliche Antworten, wie die Betroffenen selber auch bringen.
0: Also sagen Sie quasi, dass die Scham und das Verstecken oder auch das Verharmlosen des Konsums meines mir wichtigen Menschen, dass das ein Teil der Co-Abhängigkeit ist?
1: Ja, also ich erlebe das in Gesprächen ganz stark, dass diese Scham auf Seiten der Betroffenen, aber eben vor allem auch auf Seiten der Angehörigen eine ganz, ganz wesentliche Rolle spielt, ganz wichtig ist. Ja, weil das so ein ganz böses Gefühl ist und wenn ich damit nicht gut umgehen kann, dann werde ich mich immer schlechter fühlen. Und ja, tatsächlich, weil ich dann, was weiß ich, also Angehörige beginnen dann irgendwann Verantwortung für den Betroffenen zu übernehmen, was weiß ich, wenn der Betroffene eben, also wenn es um Alkohol geht, zu viel getrunken hat, nächsten Tag nicht zur Arbeit gehen kann. Also normalerweise würde man ja sagen, na gut, dann ruf mal deinen Arbeitgeber an und sag, dass du nicht kommen kannst. Aber wenn ich eine Co-Abhängigkeit entwickle, dann werde ich, weil der Betroffene ja noch so stark angetrunken ist und ich nicht möchte, dass der da seinen Arbeitgeber lallend anruft, dann möchte ich, also dann rufe ich für den an, und muss natürlich irgendeine Notlüge benutzen, warum er nicht kommen kann. Und dann, das ist ungefähr die Stelle, an der ich mich ja auch für mich selber schäme, weil ich da mitmache.
2: Also würden Sie sagen, es gibt so einen gewissen Kipppunkt in einer co-abhängigen Beziehung? Oder woran kann man, gibt es einen Anhaltspunkt, an dem man das ganz klar festmachen würde?
1: Also es ist nicht so konkret, also so ich gucke zu und dann ist hier der Punkt zu sehen, wo es kippt, sondern das ist so eine ganz, ganz schleichende Entwicklung, im Grunde ja wie bei einer Abhängigkeit auch, wo ich irgendwann im Nachhinein feststellen kann, okay, guck mal, jetzt ist es soweit. Also in dem Maße, in dem Co-Abhängige die Verantwortung für den Betroffenen übernehmen, geben sie aber die Verantwortung für sich selber auch ab. Übernehmen die immer weniger. Und ich denke, wenn man das dann feststellen kann, dann, also kann man schon sagen, okay, da ist was gekippt.
0: Jetzt könnte man natürlich provokativ sagen, ja, wenn es hilft, dann ist ja gut. Aber Sie haben ja schon eingangs gesagt, es verlängert halt irgendwo den Prozess des suchtkranken Menschen. Und können Sie da vielleicht nochmal drauf eingehen, warum dieses Verhalten die Sucht des anderen, dem, den ich ja eigentlich helfen möchte, verlängert und möglicherweise sogar verschlechtert?
1: Wenn ich selber eine Abhängigkeit entwickle, dann bin ich der Einzige, der diese Krankheit irgendwie bewältigen kann. Ich brauche zwar Unterstützung, aber trotzdem muss ich die Verantwortung dafür tragen, dass es mir gut geht. Wenn ich dann aber in meinem Umfeld jemanden habe, der meint, für mich die Verantwortung übernehmen zu müssen, dass es mir gut geht, dann werde ich die Verantwortung ja selber nicht übernehmen. Und das heißt, ich brauche da nichts machen dafür, dass es mir gut geht. Also ich brauche meinen Arbeitgeber nicht anrufen. Wenn meine Frau, ich habe einen Führerschein verloren infolge meines Alkoholkonsums und meine Frau fährt mich dann immer zur Arbeit. Ja, und ich muss dann eben nicht mit öffentlichen fahren. All solche Dinge, die tragen ja dazu bei, dass ich in den Folgen quasi, dass die Folgen meines Verhaltens, meines Konsumverhaltens, dass die abgemildert werden und ich also keine Konsequenz erlebe. Wobei ich mit Konsequenz nicht Strafe meine, weil ich Strafe für ein falsches Konzept halte, sondern also wenn ich mich in irgendeiner Weise verhalte, wird eine bestimmte Reaktion darauf erfolgen. Und normalerweise, wenn ich eben nicht, also ja, meinen Führerschein verloren habe, na, dann muss ich ja halt zusehen, dass ich früher aufstehe und mit öffentlichen Verkehrsmitteln fahre. Das wäre so die logische Folge davon. Aber wenn jemand anderes da Verantwortung für mich übernimmt, spüre ich diese Folge gar nicht. Und dann ist es ja gar nicht so schlimm, dass ich einen Führerschein verloren habe. Ja, also es gibt dann im weitesten Sinne gar keinen Grund, warum ich mein Konsumverhalten verändern sollte, weil es läuft ja alles weiter.
0: Und diese Erläuterung und Argumentation kann ja auch ein Stück weit dabei helfen, dass die Menschen, die uns gerade zuhören und sich vielleicht in solchen Mustern befinden, ein bisschen den Druck, dass er ein bisschen drunter geht, dieser Druck, dass sie so sehr viel tun müssen, damit sich vermeintlich etwas verändert an dem Konsum. Weil sie haben ja gerade sehr anschaulich und gut erklärt, haben ja sehr gut verständlich erklärt, warum das eigentlich eher zu einer Verlängerung des Suchtverhaltens führt. Und vielleicht hilft das ja denen, die das gerade hören und sich selber in einer Co-Abhängigkeit befinden, dabei da auch mal loszulassen und diesen Druck, den sie vielleicht für sich verspüren, da einspringen zu müssen und helfen zu müssen. Und jetzt fahre ich denjenigen halt mit einem Auto irgendwo hin zur Arbeit früh, weil er seinen Führerschein verloren hat, anstatt dass ich ihn einfach selber loslaufen lasse oder eine MPU machen lasse oder dergleichen, selber in die Verantwortung gehen lasse, dass ich dann ja vielleicht weniger Druck verspüre jetzt an der Stelle gerade, weil es helfen wird.
2: Und an sich, also ich glaube, es ist ein ganz natürliches Muster, den liebgewordenen Menschen oder Angehörigen helfen zu wollen. Aber natürlich ist das Fahren mitunter auch nur ein kleiner Schritt auf einer langen Leiter. Gerade in dem Kontext von Scham, wie Sie auch sagten, kann ich mir mitunter vorstellen, dass es eben auch in dieser Hinsicht zu einer Verheimlichung gegenüber weiteren kommt. Verstehen Sie, worauf ich hinaus möchte?
1: Ja, ja. Der ganze Prozess ist ja im Grunde eine Steigerung, eine immer weitergehende Steigerung des Versuchs, den Betroffenen zu retten, mit all dem, was da an Folgen auf den Betroffenen zukommt, für ihn da zu sein, ihn zu unterstützen. Im Grunde, ja, wenn ich mir überlege, was ich alles für meine Kinder tue, die mir ja sehr wichtig sind, ja, das ist manchmal vielleicht auch nicht mehr in Ordnung. Und kann ich aber für mich sagen, na gut, das ist mein Kind, dafür tue ich das. Und dann stehe ich dazu. Die Frage ist, an welchem Punkt kann ich nicht mehr zu dem stehen, was ich selber tun? Also nicht mehr zu dem stehen, was ich selber tue für mein Kind zum Beispiel oder für den von einer Abhängigkeit betroffenen Menschen.

0: Ich, wenn ich co-abhängig werde, habe ich den Betroffenen im Sinn und versuche, den zu retten. So im übertragenen Sinne. Und das eine ist, dass ich mein Denken verändern muss an der Stelle, weil ich muss quasi das Undenkbare akzeptieren, dass ich ihn nicht retten kann. In der letzten Konsequenz kann ich den Betroffenen nicht retten, das muss er nämlich selber machen. Und das heißt, ich brauche erstmal gar nichts machen, damit es ihm besser geht. Und das heißt auch, ich muss in Kauf nehmen, dass es schlechter wird. Ich muss im schlimmsten Fall in Kauf nehmen, dass der Betroffene an seiner Abhängigkeitserkrankung stirbt. Und das ist etwas, was sehr, sehr schwer zu akzeptieren ist, weil es betrifft ja vor allem auch Eltern zum Beispiel von abhängig erkrankten Kindern. Und ich habe selber zwei Kinder und kann sagen, also für mich, ich kann mir nichts Schlimmeres vorstellen für mich, als dass eines meiner Kinder stirbe. Und wenn mir dann jemand sagen würde, okay, das musst du aber in Kauf nehmen, da würde ich erstmal großen Abstand nehmen. Aber also jetzt im Rahmen einer Abhängigkeitsentwicklung und der Co-Abhängigkeitsentwicklung ist das ungefähr das Erste, was notwendig ist. Das ist in Kauf nehmen. So bitter das ist.
1: Ja, und das ist ein ganz wichtiger Punkt, den Sie gerade benennen, und das erleben wir auch immer wieder in der Beratung, dass dieser Punkt sehr, sehr schmerzhaft wahrgenommen wird. Aber wenn er angenommen wird und auch dann darauf folgend Veränderungen eintreten im Sinne von, dass nicht alles akzeptiert wird, nicht immer geholfen wird und nicht verdeckt wird und die Scham siegt, wie Sie es mit Scham ausgedrückt haben, dann erlebt man auch einen Wandel des Angehörigen im Beratungsgespräch, so erlebe ich es, dann geht der Fokus auch mal ein bisschen auf sich selbst und die eigenen Bedürfnisse, die wieder in den Fokus rücken, die ganz lange irrelevant schienen oder keine Bedeutung hatten, weil es so einen großen Raum eingenommen hat, dass ich jemanden habe, der schwer suchtkrank ist. Und ja, ich erlebe das immer als sehr. Also als eine schöne Veränderung, nehme ich das wahr, oder als eine gewinnbringende Veränderung in demjenigen dann, das ist ein Prozess, der ja sehr wichtig ist, denke ich.
0: Also der Gedanke, der geht da nämlich noch weiter, weil also wenn ich Angehörigen gegenüber sitze und die das so halbwegs akzeptiert haben, dass sie wirklich, ich sag mal, loslassen müssen, ihr eigenes, die eigene Fürsorge für den anderen auch quasi einstellen können, dann stelle ich gerne die Frage, wer denn eigentlich das Problem hat. Ja, und dann sagen die Angehörigen meist, naja, der Betroffene. Und dann sage ich, ja klar, der hat bestimmt auch ein Problem, aber wenn er das so sehen würde, dann säße er hier und nicht sie. Dann fällt den Angehörigen schon auch auf, naja, okay, ich habe auch ein Problem. Und das ist so dieser Perspektivwechsel, dass ich den Fokus verschiebe vom Betroffenen, was ist sein Problem, wie kann das gelöst werden, auf was ist denn eigentlich mein Problem? Ich nutze gerne Beispiele so aus meinem eigenen Erleben, was jetzt nicht unbedingt mit Abhängigkeit zu tun hat. Also auch, also ich habe jetzt meine Frau im Sinn, die gelegentlich mal ein Glas Wein trinkt, wo ich eher keinen Wein trinke. Und wenn wir dann abends im Bett liegen, dann kann es sein, dass mich ihre Alkoholfahne stört. So, wenn ich jetzt mich co-abhängig verhalten wollte, dann würde ich mich darüber ärgern, dass sie eine Alkoholfahne hat und sagen, ey, das geht nicht. Du kannst doch nicht mit einer Alkoholfahne ins Bett kommen. Was aber in der Situation nichts ändern würde. Sondern da kann ich nur gucken, okay, wir hatten jetzt das Problem. Ich mag den Geruch nicht ertragen. Gut, was kann ich jetzt tun? Also was kann ich jetzt tun, damit ich den Geruch nicht mehr ertragen muss? Und so ähnlich ist das eben bei Angehörigen, dass sie für sich gucken können, was kann ich denn tun, damit es mir gut geht? Die Frage stellen sich Angehörige in dieser Co-Abhängigkeitsentwicklung eben eher nicht. Sie machen sich immer abhängig von den Betroffenen.
1: Das erklärt ja dann auch so ein bisschen den Namen, ne? Wenn wir sagen Co-Abhängigkeit, dann ist es jetzt vielleicht auch den Zuhörenden gerade klar geworden, warum es so genannt wird. Jetzt würde, glaube ich, an der Stelle

0: ganz gut passen, mal zu schauen, welche Unterstützungsmöglichkeiten denn die Menschen haben, die co-abhängig sind. Also wo können sie sich Hilfe suchen? Was sind ihrer Erfahrung nach gute Strategien, ja, Handlungsansätze, wenn dieser Perspektivwechsel vollzogen wird in dieser Phase?
1: Also grundsätzlich denke ich, vor allem die Menschen in meinem Umfeld, denen ich vertrauen kann und denen ich mich auch mit meiner Not offenbaren kann, mit meiner Hilflosigkeit offenbaren kann. Und wenn es erstmal nur ist, dass ich es überhaupt ausspreche. Also meist ist das gesamte Umfeld irgendwie in die Co-Abhängigkeit mit verstrickt und das heißt, alle versuchen irgendwie dann den Fokus auf den Betroffenen zu legen. Aber für einen Angehörigen kann es einfach erstmal auch entlastend sein, wenn ich mal sagen darf, was mich belastet. Ja, und das kann auch genau die Bewältigung des Schamgefühls sein, dass ich einfach mal ausspreche, dass ich mich dafür auch schäme. Das ist grundsätzlich so eine der ersten Sachen, die ich tun kann. Dann selbstverständlich Suchtberatung, also eine Suchtberatungsstelle aufsuchen, da einen Termin vereinbaren und ins Gespräch gehen, weil Suchtberatungsstellen ja eben nicht nur für Menschen, die konsumieren, sind, sondern eben auch für ihre Angehörigen. Und man eben da aus einer ganz anderen Perspektive auch mal quasi einen Input bekommen kann. Und also was ich gerne empfehle, sind Selbsthilfegruppen, weil was ich so als Profi, sage ich mal, nicht habe, ist die Erfahrung der eigenen Betroffenheit. Weder als Abhängiger noch als Co-Abhängiger. Und dieser Austausch mit anderen Menschen, denen es ähnlich geht, von denen zu hören, wie die das gemacht haben und auch da eben nicht eine co-abhängige Reaktion zu erfahren auf das, was ich schildere, sondern eine konstruktive Reaktion zu erfahren, die tatsächlich auch eine Veränderung mit bewirken kann, das ist, halte ich für sehr wichtig. Und grundsätzlich da häufig mit der Co-Abhängigkeitsentwicklung in irgendeiner Weise auch ja eine seelische Erkrankung verbunden ist, die dadurch entweder ausgelöst, verursacht wird oder sowieso schon im Ursprung da ist, würde ich immer auch Psychotherapie empfehlen.
2: Welche weiteren Optionen haben wir denn noch neben den Unterstützungsangeboten, die Sie bereits angesprochen haben?
1: Im Grunde sind es vor allem also Maßnahmen, sage ich mal, die Dinge, die ich tun kann, damit es mir gut geht, also mir fällt so klassischerweise ein, dass ich, wenn ich mich entspannen muss, dass ich mal ein Bad nehme oder dass ich tatsächlich Entspannungstraining lerne, so eine Technik lerne, mit meinen Gedanken mal ganz woanders hingehe, einen kleinen Ausflug mache und mich eben mal nicht mit dem Betroffenen beschäftige. Und vielleicht auch mal mich löse von der Vorstellung, ich muss alles mit dem Betroffenen zusammen machen, ich muss auf den aufpassen, dann kann ich mich vielleicht auch mal mit wem zum Kino verabreden, ohne den Betroffenen. Ja, die Selbstfürsorge, das, was mir gerade wichtig ist, was ich brauche, was mir gut tut, das alles auch wirklich zu tun. Und das klingt ein bisschen rücksichtslos, ist es aber im engeren Sinne nicht, weil wenn ich gut für mich sorge, dann habe ich mehr Kraft. Und dann kann ich das, was zwischen mir und dem Betroffenen notwendig ist, viel besser umsetzen.
0: Und ich finde auch, dass alles, was Sie gerade genannt haben, die Voraussetzung benötigt, dass ich mich ein Stück weit abgrenze, in verschiedenen Bereichen zum Betroffenen selber. Und das könnte man ja auch beispielhaft noch unterlegen mit eben nicht weiter finanziell das zu unterstützen, die Wohnung noch aufrechterhalten, auch wenn sie eigentlich schon fünfmal weg gewesen wäre. Oder indem ich nicht mehr möchte, dass mein alkoholabhängiger Vater mein Kind von der Kita abholt, weil es einfach zu gefährlich ist, dass ein Unfall passiert. Also so Grenzen zu äußern, die signalisieren, ich bin nicht einverstanden mit den Folgen deines Verhaltens und hier sind meine Grenzen, du kannst so weitermachen, aber bis hierhin und nicht weiter für mich. Und dann hat es zur Folge, dass du dann halt das ohne mich irgendwie hinbekommen musst in den Bereichen.
1: Wobei ich für die also Angehörigen immer empfehle, an der Stelle wirklich auch in der Sprache bei sich zu bleiben. Mhm. Was brauche ich? Also ich habe Angst, also wenn wir an den Großvater denken, der alkoholisiertes Kind aus dem Kindergarten abholt, dann kann ich als Vater sagen, du, ich habe Angst, dass was passieren könnte. Mhm. Und du kannst mir jetzt erzählen, was du willst, aber ich habe einfach Angst. Und weil ich Angst habe, deswegen möchte ich das nicht mehr. Und na klar gebe ich dir die Chance, mir zu sagen, dass ich keine Angst mehr haben brauche. Das werde ich dann spüren an dir, an deinem Verhalten, werde ich spüren, dass ich keine Angst mehr haben brauche.
0: Wobei gleichzeitig natürlich auch dann das Risiko da ist, was sich jede Person auch bewusst sein muss, dass dann möglicherweise trotzdem keine Veränderungsbereitschaft entsteht. Also dass die Fürsorge für den, der da gerade seine Ängste geäußert hat, nicht ausreichen, um was an meinem Verhalten zu ändern. Und dass das auch schmerzhaft sein kann, das dann zu erfahren. Und dass sich da Menschen auch drauf vorbereiten müssen innerlich, dass das auch ein mögliches Resultat sein kann. Ja.
1: Ja. Genau. Ja. Also die Entscheidung, ob der Betroffene an seinem Verhalten was verändert oder nicht, die muss er selber treffen.
0: Genau, und das ist, denke ich, sehr oft gar nicht so leicht zu akzeptieren, weil doch häufig auch noch Hoffnung mitschwingt, dass quasi ich genug wert bin, dass doch jetzt mal auch was verändert wird. Also ich muss dir doch wichtig genug sein, dass du jetzt bitte was daran änderst. Und
1: Halt, sage ich an der Stelle, weil...
0: Na, ich meine nur, ich habe versucht, gerade die Perspektive einzunehmen.
1: Also ich gehe gerade ins Rollenspiel mit Ihnen, weil natürlich sollte ich meiner Frau, sage ich mal, in meinem Falle wichtig genug sein, dass sie, wenn mich was ganz, ganz stark belastet, dass sie das Verhalten verändert. Aber das Problem ist ja an der Geschichte, dass wir es mit einer Abhängigkeitserkrankung zu tun haben beim Betroffenen. Mhm. Also der wird ja abhängig von dem, was er da konsumiert.
0: Genau, und ich meine quasi so ein bisschen gerade dieser Wunsch versus eben der Realität, dass es da oft auch bei den Suchterkrankten nicht diesen Switch gibt im Sinne von, denjenigen stört das, dann verändere ich da jetzt was dran. Ja, nur weil ich das so kommuniziert habe. Und das erlebe ich zumindest in der Beratung oft als einen sehr schmerzhaften Moment für die Betroffenen.
1: Co-Abhängigen. Ich hätte jetzt beinahe Fäkalsprache benutzt. Also das ist ziemlich übel, ja.
0: Ja.
1: Weil das bedeutet, ich muss mich unter Umständen von meinem Ehemann trennen zum Beispiel. Ja, weil ich das nicht mehr aushalten kann. Er will nichts verändern oder er verändert nichts. Wollen ist vielleicht gar nicht das Thema, sondern er verändert nichts. Und ich kann es nicht mehr tragen. Mhm. Und da ich ja für mich sorgen muss, muss ich halt gehen. Und das, obwohl ich seit Jahren mit dem Menschen zusammenlebe und eigentlich ja mit dem zufrieden zusammenleben will.
2: Und eben auch in einer gewissen Abhängigkeit voneinander und zueinander.
1: Ja. Ja, also wer zieht schon gerne aus einer gemeinsamen Wohnung aus? Wenn ich dann mir eine eigene Wohnung nehme, das kostet Schweinegeld. Ja, das muss man auch erstmal haben.
0: Ja, und es sind ja auch Familien, die da eine Rolle spielen. Wenn ich ein Kind mit jemandem zusammen habe oder mein Traum von, jetzt haben wir geheiratet und das meine Vorstellung von, wie möchte ich mein Leben führen, was für moralische Vorstellungen habe ich und dergleichen. Und das bricht auf, weil das bedeutet, ich muss mich jetzt trennen, weil hier meine Grenzen sind, die ich für mich erkannt habe. Und ich hab eben diese Entscheidung treffen müssen. Und nichtsdestotrotz wird das, und das ist, glaube ich, auch wichtig für die Zuhörenden gerade, unheimlich schmerzhaft sein. Aber es birgt halt die Möglichkeit, dass da dieser Fokus wieder auf den Menschen selber gerichtet wird, durch diese Handlung, durch diese Grenze und durch die im schlimmsten Fall auch dann Trennung von diesen Menschen. Sei es jetzt eine räumliche Trennung oder eine soziale Trennung oder eine kommunikative Trennung. Das geht mit Schmerz einher, kann aber zu ganz viel Positivem führen, meiner Erfahrung nach.
1: Auch das, dieser, also ich sag mal, der Genesungsprozess, den erlebe ich auch wieder in der Parallele zu dem Genesungsprozess des Betroffenen. Letztendlich gibt es ja, egal, also ob ich nur abhängig bin oder Angehöriger eines Betroffenen bin, es geht immer um Lebenszufriedenheit. Das ist so meine Erfahrung aus der Arbeit mit suchtkranken Menschen. Es geht eigentlich immer um Lebenszufriedenheit, auch für die Angehörigen. Und wenn ich anfange, für meine Lebenszufriedenheit zu sorgen, ja, dann werde ich den Prozess, den ich hinter mir habe, irgendwann auch als einen Gewinn erleben können. Und ich finde, das macht das einfach aus. Das macht das auch aus, wofür es sich lohnt, diesen Kampf mit mir selber auch zu führen, dass ich sage, okay, jetzt setze ich eine Grenze. Und ich wahre diese Grenze, ich halte das ein.
0: Ich überlege gerade, ob wir noch was haben auf unserer Agenda.
2: Mich.
0: Dich, okay, wir haben dich noch auf deiner Agenda.
2: Würde mich interessieren, wir waren jetzt so viel beim Thema Liebe und Beziehung und Co-Abhängigkeit in Familien- und Beziehungskontexten, aber ich finde, es lässt sich ja nicht alleine darauf beschränken. Ich meine, Co-Abhängigkeiten können ja auch außerhalb dessen stattfinden. Vielleicht können wir da noch mal drauf eingehen.
1: Ja, genau. Also da haben Sie vollkommen recht. Im Grunde kann jeder, der irgendwie mit einem Menschen, der eine Abhängigkeitserkrankung entwickelt, zu tun hat, auch eine Co-Abhängigkeit entwickeln. Und das sind eben nicht nur Familienmitglieder, sondern das können auch Nachbarn sein, das können Freunde sein, das können aber auch Arbeitskollegen sein, das können Arbeitgeber sein. Also beispielsweise den Betroffenen, obwohl sie wissen, dass der seine Leistung überhaupt nicht überbringt, aber weil er ja nun mal, was weiß ich, 5 Kinder hat oder sowas, dem die Grenze nicht setzen mögen und also Angst davor haben, den dann vor die Tür zu setzen.
2: Ja.
1: Also auch dieses vor die Tür setzen ist wieder die letzte Konsequenz. Bis dahin wäre es ja erstmal dran, den Betroffenen auch anzusprechen und zu sagen, was man selber erlebt, was man so mitbekommt, wo man auch, ich sag mal, eine Kritik anzusetzen hat als Arbeitgeber meinetwegen. Und das, ach genau, da fällt mir ein Spruch ein, das war so ungefähr eines der ersten, was ich gehört habe, als ich begonnen habe, mich mit dem Thema zu beschäftigen. Alle sprechen über den Betroffenen, aber also den abhängig erkrankten Menschen, aber niemand mit ihm. Und dieses Verhalten, das finde ich, ist auch sehr typisch für Co-Abhängigkeit. Dass sich die Kollegen im Büro das Maul zerreißen, muss ich mal sagen, über den Betroffenen, der ständig mit Fahne ankommt. Aber niemand sagt ihm, dass wir seine Fahne riechen. Ja, und der denkt, er kann das alles verheimlichen. Und das betrifft auch die Angehörigen mit teilweise. Also jetzt meinetwegen im Arbeitskontext Kollegen feststellen, okay, der macht seinen Job nicht mehr, aber dem Chef nicht Bescheid sagen, um den zu schützen zum Beispiel. Und ja, im Grunde da nicht eine klare Grenze gezogen wird und nicht darauf hingewiesen wird, hey, du verhältst dich gerade in einer Art und Weise, die uns nicht gut tut, sondern dadurch, dass ich ihn schütze, dadurch, dass ich seine Arbeit mitmache, ja, letztendlich ich genau den Prozess aber weiter mittrage. Das hatten wir vorhin wieder, also jetzt meine Erfahrung mit dem Betroffenen ist, also egal aus welchem Grund sie faktisch zu mir in die Beratung kommen, freiwillig kommt niemand. Ja, auch wenn viele sagen, sie seien freiwillig da, aber wirklich freiwillig kommt niemand, weil ich irgendwann in meiner Krankheitsentwicklung immer an einen Punkt stoße, an dem ich feststelle, oh, so geht das aber nicht. Und wenn ich dann Glück habe, dann fange ich an, was zu tun. Dann gehe ich eben in die Beratungsstelle. Aber der Punkt kann, was weiß ich, sein, dass die Partnerin mir sehr deutlich angedroht hat, ey, ich trenne mich, wenn du jetzt weitermachst. Oder der Arbeitgeber mir die zweite Abmahnung gegeben hat. Oder ich den Führerschein losgeworden bin, was mir super peinlich ist. Ja, also solche Erlebnisse, die eine Grenze markieren, die können dazu führen, dass ich mein Verhalten anfange zu verändern.
0: Und das ist, glaube ich, eine der wichtigsten Erkenntnisse heute mit. Und ich hoffe, dass das die, die das ihr Hören auch so wahrnehmen, dass diese Grenzen der Punkt sind, wo Veränderungen entstehen können und der Wunsch nach Veränderungen entstehen kann. Und dadurch sind die in jeglicher Art von Beziehung, sei es jetzt auf Arbeit oder in einer Liebesbeziehung oder freundschaftlichen Beziehung oder dergleichen, so elementar.
1: Ja.
0: Genau.
1: Das, also warum das so ist, also das fällt wahnsinnig schwer, finde ich auch, aber warum das so ist, ist relativ einfach erklärt. Wenn ich auf meinem Weg unterwegs bin und es hindert mich gar nichts, dann werde ich meinen Weg, wenn der gerade bequem ist, weitergehen ohne Ende. Beziehungsweise bei einer Abhängigkeitserkrankung schon mit einem vorzeitigen Ende. Aber wenn dann irgendwer sich in den Weg stellt und sagt, hey, hallo, hier kannst du nicht weitergehen, jedenfalls nicht mit mir, ja, dann werde ich mir unter Umständen einen anderen Weg suchen müssen. Ja, weil da geht es ja nicht weiter. Und genau das ist die Chance, dass ich einen neuen Weg finde, der vielleicht auch woanders hinführt. So, ich finde das mit dem Grenzen setzen, das kann man sich wirklich auch bildlich so vornehmen. Was passiert denn, wenn ich eine Grenze setze? Was macht denn der andere dann?
0: Mhm. Ich hatte tatsächlich gerade auch so einen Auto im Kopf mit jemandem, mit irgendwie anfangs vielen Menschen, die in dem Auto sitzen, einer fährt und es ist eine gerade Fahrt und zwischendurch kommen Grenzen, sei es jetzt eine richtige Grenze oder eine Ampel, einer steigt aus, dann steigt irgendwann der nächste aus und vielleicht wendet das Auto irgendwann und sammelt die Menschen wieder ein oder nimmt eine andere Fahrt und lernt neue Sachen kennen. Also das ist irgendwie, gerade wo sie gesprochen haben, hat sich bei mir, ich weiß nicht, ob es anderen auch so geht, so ein Bild aufgemacht, was vielleicht jeder anders in seinem Kopf hat. Aber genau darum geht es ja quasi, dass, wie sie das schon gesagt haben, wenn es immer nur leicht den gleichen Weg geht, dann wird keine Veränderung eintreten. Nur mit Stolpersteinen und mit Dingen, wo ich eben nicht weiterkommen kann, so in meinem Verhalten, wie ich es vorher gemacht habe, wären Veränderungen nur möglicherweise, wird ein Veränderungswille entstehen.
1: Ja.
0: Oder ich mache so weiter und fahre am Ende dann da haltlos gegen eine Mauer, was auch dann legitim ist, dann ist es auch meine freie Entscheidung, so zu wählen. Mhm. Nur im besten Fall sitzt dann halt keiner mehr im Auto drin.
1: Ja, genau. Also da, ja, das passt genau. Ja.
0: Ja. Gibt es denn noch was von Ihrer Seite, Helmers, was wir vielleicht jetzt gar nicht so in dem Gespräch besprochen haben, was Sie sich vielleicht noch notiert haben oder im Kopf haben, was Ihnen ganz wichtig ist, noch hier an unsere Hörenden weiterzutragen?
1: Also ja, weil das, also bezieht sich vor allem eigentlich auf Betroffene, die eine Abhängigkeit entwickeln, aber ich glaube, es gilt für Angehörige genauso. Wenn ich mit den Menschen im Gespräch bin, dann frage ich ganz häufig, wozu wollen sie eigentlich irgendwas verändern? Und das hat den Grund, dass, also wenn ich mit meinem Auto unterwegs bin und mir wird eine Grenze gesetzt, okay, dann muss ich, weil die Grenze da ist, einen Umweg fahren oder woanders lang fahren. Aber die Frage, ja, wo will ich denn eigentlich hin? Die habe ich mir möglicherweise gar nicht gestellt. Aber wenn ich mir die stelle, kann ich zum Beispiel an der Stelle, an der mir diese erste Grenze gesetzt wird, schon mal überlegen, will ich eher nach links oder nach rechts ausweichen. Und also ich finde diese Zielstellung, das, wo ich hin will, das ist was ganz Wichtiges, um letztendlich diese ganze Arbeit auch leisten zu können.
0: Um eine Motivation dafür zu haben, ja, auch diesen schweren Weg gehen zu können.
1: Ja. Ja. Also der Ausbilder in der KISS-Trainer-Ausbildung, die ich da mitgemacht habe, der sprach von der inneren Mohrrübe, angelehnt an das Bild, wenn ich einem Esel an einer Rute eine Mohrrübe vorhalte, dann wird er sich in Bewegung setzen, um die Mohrrübe zu kriegen. Mhm. Ja, und was ist so das, was mich in Bewegung setzt? Was ist meine Mohrrübe, die ich unbedingt haben will, damit ich aus quasi meinem Jetzt-Zustand rauskomme und in einen anderen Zustand mich hineinbegebe, den ganzen Aufwand dazu betreibe, mir die Arbeit mache.
0: Und ich denke, dass diese Mohrrübe ganz individuell ist, je nachdem, wo sich die Menschen gerade in ihrem Leben befinden, an welcher Stelle und was sie für Lebensentwicklungen hatten, wie sie sozialisiert wurden. Aber dass es diese Mohrrübe gibt bei jedem Einzelnen, das bezweifle ich auch nicht. Irgendeine gibt's oder auch viele.
1: Ja, also die muss ich mal manchmal ein bisschen suchen noch.
0: Ja, und vielleicht sind sie auch manchmal erst klein, aber auch Baby-Mohrrüben werden irgendwann groß.
1: Ja, weil also der Prozess der Entwicklung von Zufriedenheit, der bringt ja mit sich, dass ich auch immer mehr gute Erfahrungen mache mit dem Zustand, den ich nur habe. Also den ich gerade anstrebe und den ich ja auch schon erfahren kann, wenn ich also Zufriedenheit erreichen will. Und dass ich mich überhaupt zufrieden fühle, das motiviert häufig eben auch genau auf dem Weg weiterzumachen. So erlebe ich das bei Klienten hier.
0: Mhm. Ja. Ja, Herr Helmers, vielen Dank, dass Sie sich die Zeit genommen haben. Ich fand, das war ein sehr kurzweiliges und intensives Gespräch.
2: Besten Dank Ihnen an der Stelle nochmal von meiner Seite.
1: Ja, ich danke Ihnen, dass Sie es mir auch zugetraut haben.
0: Ja, wir haben ganz viel Positives von Ihnen durch unsere neue Beraterin gehört und hat gemeint, das ist der Experte zum Thema Co-Abhängigkeit, den könnt ihr richtig gut in einem Interview. Und ich glaube, dass da ganz viele Menschen, die uns hören, auch jetzt von profitieren können und im besten Fall ein paar Anregungen bekommen haben, wie sie, sollten sie sich in dieser Lage aktuell befinden, da ein paar Anhaltspunkte bekommen haben, sich da vielleicht ja ein Stück weit rauszuholen, Stellen zu haben, wo sie hingehen können, um eigene Grenzen zu ermitteln, um sie umzusetzen. Und wir hoffen, wir konnten ein bisschen dazu beitragen, dass ja was ein Prozess in Gang gegangen ist. Ja.
1: Ja, das hoffe ich auch, genau.
0: Und ich möchte gerne an der Stelle noch sagen, dass wir eine kleine Podcast-Sommerpause machen werden. Diese Folge quasi läutet dann die Sommerpause ein. Ja, Noah, und du möchtest auch noch was zum Abschied an der Stelle sagen?
2: Ja, ich danke nochmal und vielen Dank auch, dass ich diesen tollen Einblick in dieses Podcast haben durfte. Ich bin auch nach der Sommerpause leider nicht mehr im Hause.
0: Ja, aber vielleicht sieht man sich auf anderen Weg nochmal wieder. Ganz viele Praktikantinnen der Trops sind am Ende Mitarbeitende der Trops geworden, richtig festangestellt sozusagen. Wir würden uns sehr freuen, nur. Und ja, also Herr Helmers, nochmals vielen Dank. Vielleicht sieht man sich ja auch irgendwann mal noch im Leben. Wir sind ja nicht so weit voneinander entfernt. Und wir haben einen Fachtag am 30. September. Vielleicht haben Sie ja Zeit zum Thema Drug-Checking. Kann sich auch jeder bei uns auf der Homepage angucken, was da genau vonstatten gehen wird. Ja, also nochmal danke, Herr Helmers, und wir wünschen Ihnen alles Gute und einen weiteren schönen Sommer.
2: Viele Grüße nach Leipzig.

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0: Hallo und herzlich willkommen zu einer Interviewfolge Durchblick. Ich bin Edith und heute sprechen wir über die Demokratische Republik Kongo. Weil der Name ziemlich lang ist, werde ich ab jetzt meistens vom Kongo sprechen. Dabei meine ich aber die Demokratische Republik Kongo und nicht die benachbarte Republik Kongo. Oft werden auch die englischen Abkürzungen DRC oder die französische RDC verwendet. Wir wollen uns erstmal ein bisschen die Lage vom Kongo anschauen und dann einen kurzen historischen Abriss geben, bevor Aktivistinnen aus dem Ostkongo sprechen. An der Stelle auch schon mal vielen Dank für eure Zeit. Die Demokratische Republik Kongo ist ein riesiges Land. Deutschland würde mehr als 6-mal in den Kongo passen. Der Kongo liegt in Zentralafrika, er ist umgeben von 9 Nachbarstaaten, dazu gehören Ruanda, Südsudan und Tansania. Außerdem hat der Kongo mit einem Ausläufer im Südwesten noch einen relativ schmalen Zugang zum Atlantischen Ozean. Durch die Größe hat der Kongo auch eine vielfältige Landschaft. Im Zentrum vom Land verläuft der Kongo-Fluss. Der Fluss ist einer der längsten und wasserreichsten Flüsse der Welt. Um den Fluss herum gibt es das Kongo-Becken mit tropischen Regenwäldern. Nach dem Amazonas ist das der zweitgrößte Regenwald der Erde. Während das Zentrum vom Land vom Regenwald geprägt ist, sind die Landschaften in den Randgebieten ganz anders. Im Süden geht es vom Regenwald in die Savanne und dann zur Hochebene über. Und im Osten gibt es Gebirglandschaften mit aktiven Vulkanen und einer großen Seenregion. Im Osten vom Kongo befinden sich auch die größten Rohstoffvorkommen der Welt. Rohstoffe wie Kobalt, Kupfer, Gold und Diamanten. Das sind alles Mineralien, die für die Herstellung von Smartphones, Computer oder Batterien verwendet werden. Und wenn ihr etwas aus dem Kongo in den Medien mitkriegt, seien es bewaffnete Konflikte, Raubabbau von Rohstoffen oder momentan die Ebola-Epidemie, geht es sehr oft um den Osten des Kongo. Da kommen auch unsere heutigen Gesprächspartner her. Heute leben in der Demokratischen Republik Kongo mehr als 110 Millionen Menschen. In der Hauptstadt Kinshasa leben allein fast 20 Millionen Menschen. Und obwohl der Kongo über krasse natürliche Ressourcen verfügt, haben die KongolesInnen nichts davon. Um das besser zu verstehen, ist es wichtig, ein bisschen in die Geschichte zu schauen. Für diese Podcast-Folge haben wir leider nicht die Zeit, einen Deep Dive zu machen, aber ein paar Eckdaten sind uns trotzdem wichtig zu erwähnen. Wenn über den Kongo gesprochen wird, fängt man oft bei der gewaltsamen Kolonialzeit an. Und ja, es ist wichtig, über die brutale Gewalt in der Zeit zu sprechen, aber schon vorher hatte der Kongo eine beeindruckende Geschichte, die oft nicht erzählt wird. Im Gebiet vom heutigen Kongo gab es verschiedene Königreiche, die miteinander handelten. Eines der größten und einflussreichsten war das Königreich Kongo, das spätestens ab dem 14. Jahrhundert existierte. Schon damals wurden Rohstoffe wie Kupfer und Eisen verarbeitet und gehandelt. Gegen Ende des 15. Jahrhunderts kamen dann die ersten portugiesischen Seefahrer in die Region. Ab dem Zeitpunkt wurden auch viele Kongolesinnen im Zuge der Maafa verschleppt. Maafa bedeutet Katastrophe auf Swahili und ist eine selbstgewählte Bezeichnung für die Geschichte der gewaltvollen Unterwerfung und Unterdrückung, Verschleppung, Versklavung und der Genozide an schwarzen Menschen. 1884-85 bei der Berliner Kongo-Konferenz entschieden die rassistischen Kolonisatoren, wer welche Kolonien bekam. In dem Zuge wurde Kongo erstmal keine Kolonie, sondern ein eigener Freistaat. Das hört sich ja erstmal ganz gut an, war es aber überhaupt nicht. Kongo wurde nämlich nur zum Freistaat gemacht, damit das Gebiet Privatbesitz vom belgischen König Leopold II. Werden kann. Damit gehörte dieses riesige Gebiet, kurzer Reminder, 6-mal so groß wie Deutschland, einem einzelnen Monarchen. Leopold II. Wollte eigentlich nur von den Ressourcen des Landes profitieren. Dabei ging es erstmal vor allem um Kautschuk und Elfenbein. Aus Kautschuk wurden zum Beispiel Reifen hergestellt, aber auch Dichtungen, Schläuche und andere Produkte, die für die Industrialisierung in der Zeit maßgeblich waren. Damit Leopold die Rohstoffe billig haben konnte, wurde ein mega rassistisches, gewaltvolles System aus Zwangsarbeit und Terror errichtet. KongolesInnen wurden gezwungen, Kautschukquoten zu erfüllen. Wenn die nicht erreicht wurden, wurden sie brutal bestraft. Oft wurden ihnen die Hände abgehackt. Ihre Dörfer wurden niedergebrannt, sie wurden gefoltert und ermordet. Das sollte andere KongolesInnen in permanente Angst versetzen und somit Widerstand gegen die weiße Kolonialverwaltung verhindern. Es wurden nicht nur Millionen Menschen ermordet, viele starben auch an Hunger und den Folgen der Gewalt. Und weil sie sich Krankheiten einholten, weil sie in jeder Lebenssituation weiter Kautschuk sammeln mussten. Die rassistische Ideologie der Belgier zeigte sich auch dadurch, dass KongolesInnen in sogenannte Menschenzoos nach Europa verschleppt wurden. Dort wurden sie auf ekelhafte Weise ausgestellt und ausgebeutet. 1908 wurde der Kongo vom Privatbesitz vom belgischen König zu einer belgischen Kolonie umgewandelt, die Belgisch-Kongo hieß. Aber dadurch veränderte sich nicht wirklich etwas. Rohstoffe und KongolesInnen wurden weiter ausgebeutet. Eisenbahnen, Straßen und Häfen wurden vor allem gebaut, um Kupfer, Gold und andere Ressourcen schnell exportieren zu können. Nach dem Zweiten Weltkrieg entstanden in vielen afrikanischen Kolonien Unabhängigkeitsbewegungen, so auch im Kongo. 1958 gründete unter anderem Patrice Lumumba die Partei Mouvement National Congolais, die die Unabhängigkeit Kongos forderte. 1960 wurden sie nach Protesten, auf die mit brutaler Gewalt reagiert wurde, endlich unabhängig. Patrice Lumumba wurde auch der erste Premierminister. Dabei setzte er sich dafür ein, dass die Rohstoffe des Landes den KongolesInnen zukommen und versuchte, sich gegen neokoloniale Strukturen zu wehren. Aber schon wenige Monate nach der Unabhängigkeit verbündeten sich Belgien und die USA, um Lumumba zu stürzen und hinzurichten. Er und seine Begleiter wurden im Januar 1961 entführt, brutal gefoltert und schließlich erschossen. Es gibt beim Podcast Geschichte der kommenden Welten eine Folge zu Patrice Lumumba und André Blouin. André Blouin ist eine seiner zentralen Mitstreiterinnen gewesen. Sie war Panafrikanistin und Sozialistin. Wir verlinken euch beide Podcasts in den Shownotes. 1965 übernahm schließlich Mobutu Sese Seko die Macht. Mit Unterstützung westlicher Staaten errichtete er eine Diktatur, die mehr als 3 Jahrzehnte andauerte. Während des Kalten Krieges galt Mobutu als wichtiger Verbündeter der USA und anderer westlicher Staaten gegen die Sowjetunion. Gleichzeitig gab es während der Zeit massiv Korruption und nur eine kleine Elite wurde von den Rohstoffen bereichert. Mit dem Zerfall der Sowjetunion Anfang der 90er verlor Mobutu einen wichtigen Teil seiner internationalen Unterstützung. Sein Regime geriet zunehmend unter Druck. Gleichzeitig verschärften sich Konflikte in der gesamten Region der Großen Seen, also im Osten des Landes. Besonders der Völkermord in Ruanda im Jahr 1994 und die darauf folgenden Fluchtbewegungen hatten massive Auswirkungen auf den Osten des Kongo. In den folgenden Jahren entwickelten sich mehrere Kriege, an denen zahlreiche Staaten und bewaffnete Gruppen beteiligt waren. Und diese Vertreibungen und Gewalt dauern bis heute an. Vor allem spielt sich das im Osten ab, wo sich die bedeutenden Rohstoffvorkommen befinden. Seit den 90ern hat das neben Vertreibungen auch zu sexualisierter Gewalt und Massakern geführt. Wir nennen hier vorab ein paar Akteure, die oft nur als Abkürzung irgendwo auftauchen. Detaillierter wird das gleich nochmal im Interview. Einmal FARDC. Die Force Armée de la RDC, das ist die formale Armee der Demokratischen Republik Kongo. Am häufigsten genannt werden vermutlich die M23. Die stehen in einem direkten bewaffneten Konflikt mit der kongolesischen Armee. Die M23 ist eine bewaffnete Gruppe, die Teile des Ostkongos unter Kontrolle hat. Die M23 koalieren unter anderem mit den ADF, den Allied Democratic Forces. Auch der sogenannte IS ist im Osten des Kongo aktiv. Um die aktuelle Situation besser zu verstehen, haben wir mit Jean und Leon aus dem Ostkongo gesprochen. Vielen Dank, dass ihr euch die Zeit genommen habt für das Interview. Wenn ihr möchtet, könnt ihr euch einmal kurz vorstellen.
1: Bonjour, chers auditrices et auditeurs.
2: Hallo, liebe Hörerinnen und Hörer. Ich heiße Jean und bin in einer Gruppe aktiv, die sich für den Schutz von Kindern und Frauen sowie für den Zugang zu schulischer Bildung einsetzt. Kurz gesagt, die im Bereich Menschenrechte tätig ist. Im Moment bin ich im Osten der Demokratischen Republik Kongo, in der Provinz Südkivu.
3: Auditeurs, auditrices, bonjour.
4: Hallo, liebe Zuhörer und Zuhörerinnen. Ich bin Leon Mugisho, Chemiker und seit 2022 Klimaaktivist. Momentan bin ich in der Demokratischen Republik Kongo, genauer gesagt in Bukavu im Osten des Landes.
0: Wie geht es euch im Ostkongo?
2: Mir geht's einigermaßen gut. Ich bin gerade im Osten der Demokratischen Republik Kongo. Die Lage hier ist sehr schwierig. Die tägliche Unsicherheit, die Vertreibung der Bevölkerung, steigende Preise, die Angst. Viele Menschen leben von Tag zu Tag. Wir versuchen durchzuhalten und uns gegenseitig zu helfen. Aber psychologisch ist die Situation wirklich hart. Vor allem für die Kinder, die nie etwas anderes als Krieg erlebt haben.
4: Wie es mir derzeit im Osten des Kongo geht, kann ich nur teilweise antworten, denn natürlich kann es sein, dass gerade alles gut läuft, aber man weiß ja nie, wie sich die Lage morgen entwickelt. Denn jeder Tag ist eine neue Herausforderung. Niemand weiß, welche Herausforderungen wir am nächsten Tag vor uns haben, denn seit einer Weile erleben wir jedenfalls Zeiten, in denen wir nicht wirklich wissen, ob wir gesund sind oder ob es uns gut geht, weil da unsere Freunde sind. Du bist gerade noch mit ihnen zusammen und 2-3 Stunden später wird einer von ihnen entführt und an irgendeinen unbekannten Ort verschleppt. So sieht meine Antwort auf diese Frage aus. Klar, im Moment geht es mir gut, aber das heißt nicht, dass man davon ausgehen kann, dass die Dinge so weitergehen. Denn neben der Kriegssituation gibt es auch noch die Ebola-Epidemie. Die sorgt immer wieder dafür, dass die Menschen in ihrem Alltag noch mehr traumatisiert werden.
0: Ja, von der kommt natürlich auch einiges in den Medien an. Aber verstehen, was das eigentlich für euch wirklich bedeutet, können wir dadurch noch lange nicht. Wie ist denn die Situation für dich und für die Menschen um dich herum?
2: Natürlich ist das Ebola-Virus ein Krieg, der zu einem anderen Krieg hinzukommt, in dem wir uns befinden. Nicht aufgrund des Willens der Menschen, sondern das bringen solche Krankheiten halt mit sich. Wie ihr wisst, ist dieses Virus das letzte Mal in Nord-Kivu wieder aufgetaucht, hat es aber geschafft, sich in alle anderen benachbarten Provinzen, aber auch in ein Nachbarland, nämlich Uganda, auszubreiten. Was also die Auswirkungen dieses Virus angeht, auf mein Leben, meine derzeitigen Aktivitäten und das, was meine Angehörigen oder die Gemeinschaft, in der ich lebe, derzeit tun, gibt es einen Aspekt, den man nicht außer Acht lassen darf. Durch das Auftreten dieses Virus werden den Menschen dringend notwendige Möglichkeiten vorenthalten. Sie können nicht an Orte, die sie brauchen, um voranzukommen, ihr Überleben zu sichern oder alles zu tun, was ihnen ein menschenwürdiges Leben ermöglichen würde. Warum sage ich das? Weil es für uns hier in Südkivu derzeit sehr schwierig ist, von hier aus nach Nordkivu zu gelangen, aufgrund der Präventivmaßnahmen, die Ärzte und die neuen Behörden ergriffen haben. Stellt euch vor, es herrscht Krieg und das Virus ist da. Die Grenzen sind geschlossen. Es gibt keine Möglichkeit mehr, die Provinz zu verlassen, von Südkivu nach Nordkivu, um einzukaufen und die Waren hierher zu bringen. Oder von Nordkivu weg, um Waren einzukaufen und von hier wegzugehen, um einen Weg zu finden, zu überleben. Aber alle Grenzen sind geschlossen. Wie sollen die Menschen da überleben? Abgesehen davon gibt es noch einen weiteren Kontext, nämlich die Kombination aus Krieg und Virus. Die Menschen sind fast schon im Wettrennen auf der Suche nach allem, um sich zu schützen. Aber wie soll man sich schützen und woher bekommt man die notwendigen Mittel oder Hilfsmittel, wie bezahlt man sie und so weiter? Das betrifft nicht nur das Leben der jeweiligen Person selbst, sondern auch das Leben der Menschen, für die sie verantwortlich ist. Außerdem gibt es noch einen weiteren Aspekt, nämlich dass die schulische Bildung derzeit sehr schwierig und kompliziert ist. Da wir Nachbarländer sind mit Uganda und Ruanda, gibt es Studenten, Schüler oder auch Universitätspersonal, die den Kongo verlassen, um in den Nachbarländern zu unterrichten und umgekehrt. Aufgrund der eingeleiteten Sperrmaßnahmen ist die Mobilität nun stark eingeschränkt und es ist nicht mehr erlaubt, die Grenzen zu überqueren. Das bedeutet, dass Schüler, die in Ruanda leben, hier im Kongo bleiben müssen, um ihre Schulausbildung fortsetzen zu können. Das Gleiche gilt auch für Menschen, die hier im Kongo leben und in Nachbarländern wie Ruanda und Uganda arbeiten. Wirklich, um es auf den Punkt zu bringen, unser Leben verschlechtert sich. Nicht nur wegen des Krieges, sondern auch wegen des Ausbruchs dieses Virus, das hier im Osten als zweiter Krieg angesehen wird.
0: Mit dem zweiten Krieg sprichst du ja jetzt auch die gegenseitige Beeinflussung der Situation an.
1: Les liens qui puissent exister entre la guerre actuelle et le nouveau virus Ebola.
2: Eine Verbindung, die zwischen dem aktuellen Krieg und dem neu auftretenden Ebola-Virus bestehen könnte, ist, dass es dadurch keinen Zugang zu humanitärer Notfallversorgung im medizinischen Bereich gibt. Und vor allem gibt es keinen Flugverkehr, also keine Flugzeuge, die die verschiedenen Ärzte oder die notwendigen Behörden hierher bringen könnten, um uns im Kampf gegen dieses Ebola-Virus zu helfen. Gerade sieht man, dass Ärzte vom Staat nicht gut unterstützt werden, was dazu führt, dass die Menschen im Rahmen der medizinischen Versorgung und in anderen Bereichen nicht viel Spielraum haben. Man sieht auch, wie derselbe Arzt, der eigentlich die von Ebola betroffenen Patienten behandeln soll, der Arzt ist, der stirbt, der selbst an dieser Krankheit stirbt. Es gab bereits Fälle in Bunia. Da stellt sich die Frage, wenn der Arzt stirbt, der die Patienten retten soll, wie soll es dann den Patienten gehen?
0: Der Osten vom Kongo ist ja auch gerade so ein umkämpftes Gebiet, weil es so wichtige Rohstoffe gibt. Welche Folgen hat denn der Rohstoffabbau für die Umwelt?
1: L'impact est énorme.
2: Wie ihr wisst, verfügt die Demokratische Republik Kongo über eins der weltweit größten Mineral-, also Rohstoffvorkommen. Doch der Abbau dieser Mineralien, der passiert sowohl im industriellen als auch im handwerklichen Rahmen, also als Kleinbergbau, hat Auswirkungen auf die Umwelt, zum Beispiel in Form von Wasserverschmutzung. Die Unternehmen oder Personen, die den Abbau der Rohstoffe betreiben, verwenden Chemikalien, um die Mineralien aufzubereiten. Leider werden die Rückstände dieser Chemikalien nach der Verwendung direkt in die Flüsse geleitet. Dadurch wird das Wasser dieser Flüsse verseucht. Die Menschen, die dieses Wasser trinken, werden direkt kontaminiert, aber ebenso die Fische, die in diesen Gewässern leben. Und wenn die Menschen wegen der Hungersnot diese Fische fangen, um sich zu ernähren, werden sie direkt über diese Fische kontaminiert, die bereits Spuren von Chemikalien enthalten. Außerdem gibt es die Abholzung, vor allem bei den Menschen, die im handwerklichen Bergbau tätig sind. Die Menschen fällen Bäume, um die verschiedenen Minen zu schützen, die sie zum Abbau der Mineralien verwenden, aber auch um die Strohhütten zu bauen, in denen sie leben werden. Das führt zu einem großen Mangel an Bäumen, was wiederum den Regen ausbleiben lässt. Außerdem gibt es unglaublich viel Staub. All das führt dazu, dass die Sonne zu stark scheint, es keinen Regen gibt und die lokale Bevölkerung unter Hungersnot leidet. Die Auswirkungen sind enorm. Massive Abholzung, um die Abbaustätten zu erschließen. Die Flüsse werden durch Quecksilber und Cyanid verschmutzt, die für den Abbau von Gold und anderen Mineralien verwendet werden. Die landwirtschaftlichen Böden werden zerstört. Das Ergebnis: Wir haben weniger sauberes Wasser, weniger fruchtbaren Boden und gesundheitliche Probleme wie Haut- und Atemwegserkrankungen. Wir sehen bereits, dass zukünftige Generationen den Preis dafür zahlen.
3: Et peut dire que dans ce sens-là, les populations sont impactées.
4: Es ist schon hart, wie die Menschen dadurch betroffen sind. Gerade die, die als Hüter unserer Umwelt angesehen werden. Sie stecken im Zwiespalt, weil sie sich fragen, wie sie die Umwelt schützen sollen, obwohl ihr Land, ihre Flüsse vielleicht schon durch Chemikalien und Verbindungen verschmutzt sind, die von verschiedenen Unternehmen in ihre Umwelt eingeleitet werden. Und es ist ihr Alltag, der viel stärker beeinträchtigt wird. Und wenn ihr Alltag direkt beeinträchtigt wird, ist die gesamte Umwelt von diesen Problemen betroffen. Und ihr werdet verstehen, dass an Orten, an denen Bergbau betrieben wird, die dort lebenden Menschen vulnerabel und arm sind. Denn die verschiedenen Bergbauunternehmen, die nehmen keine Rücksicht auf die lokale Bevölkerung. Sie schaffen keine angemessenen Bedingungen für die Menschen, um ihren Lebensunterhalt zu bestreiten. Sie kommen und vertreiben sie von ihrem Land, ohne sie zu entschädigen. Und das führt dazu, dass diese Menschen von einem Tag auf den anderen für den Profit dieser verschiedenen Unternehmen und multinationalen Konzerne leiden müssen.
1: Alors nous, en tant que jeunes, avec notre...
2: Wir als junge Menschen betrachten unsere Lebensumstände, unser Handeln und unsere Lebensbedingungen. Wir akzeptieren das nicht. Wir mobilisieren die Jugend massiv und sagen Nein zu diesen Maßnahmen, um jeden Kongolesen seine Rechte zu sichern und dafür zu sorgen, dass die Stimme der betroffenen Gemeinschaften überall gehört wird und dass all unsere Aktionen berücksichtigt werden.
0: Jean, du bist ja in einer Organisation aktiv, die sich unter anderem für die Rechte von Frauen und Kindern einsetzt. Inwiefern, würdest du sagen, sind die besonders gefährdet? Was ist denn die Rolle von Kinderarbeit im Kontext der Rohstoffausbeutung?
2: Frauen sind Gewalt und prekären Arbeitsbedingungen ausgesetzt. Kinder werden aus der Schule genommen und als Arbeitskräfte in Kleinbergwerken, zum Beispiel für Kobalt und Gold, eingesetzt, weil das billiger ist. Das ist ein Teufelskreis, der mit der Armut zusammenhängt.
0: Zahlen sind ja auch oft schwierig zu greifen. Was bedeutet das für den Kongo, besonders jetzt den Osten, wenn mehrere Millionen Menschen vertrieben werden oder in die Gegend fliehen?
3: Quand les populations se déplacent, quand les communautés entières quittent leur terre et partent.
4: Wenn Menschen fliehen, wenn ganze Gemeinschaften ihr Land verlassen und irgendwo Zuflucht suchen, dann kann man sagen, dass der Mensch dazu geschaffen ist, dort zu leben, wo Frieden herrscht. Niemand kann an einem Ort leben, an dem kein Frieden herrscht. Und das, was hier bei uns passiert ist, wir leben in einer Region, in der kein Frieden herrscht. Und so müssen die Menschen immer wieder versuchen, Schutz zu finden, ihr Überleben zu sichern. Und das führt dazu, dass sie ihr Land verlassen müssen. Die Folgen sind also vielfältig. Millionen von Menschen müssen irgendwo hinfliehen und die verschiedenen Auswirkungen sind enorm. Und auf jeden Fall begeben sie sich auf unbekanntes Terrain in unbekannte Regionen. Und was dort passiert? Es herrscht Hungersnot. Es gibt gesundheitliche Probleme, die die Menschen dort betreffen. Und das wirkt sich auf sie aus. Nicht nur körperlich, sondern auch psychisch. Man sieht jemanden, der sein Zuhause verlassen musste, dessen Haus zerstört ist und der sich dann auf die Suche nach einem Ort macht, an dem er noch leben kann. auch wenn es derzeit schwer ist, eine Unterkunft zu finden. Vor allem hier bei uns leben die Menschen, die als Flüchtlinge gelten, unter wirklich unmenschlichen Bedingungen. Sie haben so gut wie keine medizinische Versorgung. Sie haben so gut wie keine Betreuung. Und das führt dazu, dass wir von einem Tag auf den anderen Todesfälle feststellen. Menschen, die sterben, Menschen, die krank sind, Epidemien und all das. Und das wirkt sich auf jeden Fall auf unsere Region aus, vor allem auf das Dorf. Die Leute verlassen ihre Dörfer, kommen vielleicht hierher in die Stadt, aber die Stadt ist zu klein. Und dann drängen sie sich alle an einen einzigen Ort zusammen. Und das führt dazu, dass die Menschen, selbst hier in der Stadt, jedenfalls unter schwierigen Bedingungen leben, weil alle versuchen zu überleben. Und das macht es uns wirklich nicht leichter. Es macht es uns nicht leicht, ein gutes Leben zu führen, wenn ich das so sagen darf.
0: Oft fehlt uns auch der Kontext, wer aus welchen Zielen in dem Gebiet an kriegerischen Auseinandersetzungen beteiligt ist. Wir möchten jetzt deshalb ein paar Fragen zu verschiedenen bewaffneten Gruppen stellen. Wenn über den Kongo gesprochen wird, dann wird am häufigsten von der M23-Gruppe gesprochen. M23 steht ja jetzt hier für den 23. März. Was ist damit gemeint? Also was ist am 23. März passiert? Könnt ihr vielleicht einmal etwas zur Entstehung der Miliz sagen und wer die eigentlich überhaupt sind?
1: Le 23 mars.
2: Der 23. März geht auf das Friedensabkommen zurück, das am 23. März 2012 zwischen der Regierung der DR Kongo und dem CNDP, das steht für Congrès National pour la Défense du Peuple, also Nationalkongress zur Verteidigung des Volkes, unterzeichnet wurde. Die M23 entstand 2012, als ehemalige Kämpfer erklärten, der Staat habe dieses Abkommen nicht eingehalten. Offiziell sprechen sie von der Verteidigung der kongolesischen Tutsi und von guter Regierungsführung. Konkret vor Ort sieht man die Einnahme von Ortschaften, Städten und Dörfern, die Kontrolle von Straßen und die Erhebung von Abgaben. Für uns als Zivilbevölkerung liegt das Problem nicht nur in der Sicherheit, denn wir erleben die Vertreibung der Bevölkerung, die Angst vor Kämpfen, abgesperrte Straßen und manchmal werden auch die Internetverbindungen gesperrt.
0: Und welche Rolle spielt die M23 in eurem Alltag und in eurer Community?
4: Und hier im Osten, vor allem dort, wo die Rebellen sind, wo die M23

0: die Stellen hier angeht, weißt du nicht mal sicher, ob du überhaupt bezahlt wirst. Das sind alles verschiedene Probleme in unserer Community. Und derzeit würde ich auf keinen Fall sagen, dass sie wirklich vorbildlich sind und dass alles in Ordnung ist. Es gibt viele Probleme im Zusammenhang mit Menschenrechtsverletzungen und Umweltschäden. Und genau das ist das Problem. Die Leute können nicht darüber reden. Wir können nicht darüber reden, weil es keine Gerechtigkeit gibt. Es gibt keine Stelle, an die man sich wenden kann, um sich zu beschweren. Und das ist der Alltag von uns hier im Osten. Uns wird komplett die Luft zum Atmen genommen. Wir werden erstickt. Zum Beispiel für die Händler. Jeden Tag andere Steuern, auf jeden Fall eine Menge Ärger. Man kann sagen, dass es auf jeden Fall nicht gut läuft. Zumindest für uns, die wir schon vor dem Krieg hier waren und sehen, was gerade passiert. Es ist zu schwer, viel zu schwer, hier zu leben, und wir haben keine Wahl. Ich kann nur sagen, wir haben keine Wahl. Wir warten darauf, dass eine Lösung gefunden wird und schauen, ob wir zu unserem früheren Leben zurückkehren können und hoffen, wieder ein gutes Leben zu führen und das Leben wieder genießen zu können. Denn im Moment können wir nichts anderes tun, als zu beten und Gott anzuflehen, dass er uns hilft, diesen Krieg zu beenden.
1: Auf der anderen Seite in der Berichterstattung steht oft die kongolesische Armee. Was ist denn deren Ziel?
2: Das offizielle Ziel der FARDC ist die Verteidigung der territorialen Integrität und der Schutz der Zivilbevölkerung. Zu ihren Unterstützern gehören logischerweise der kongolesische Staat und viele Bürger, die sich die Wiederherstellung der staatlichen Autorität wünschen. Vor Ort ist die Wahrnehmung jedoch gemischt, weil es zu Übergriffen und zum Aufgeben von Verteidigungsstellen gekommen ist.
1: Und welche weiteren Gruppen nehmt ihr so in der Region wahr? Also in internationalen Medien wird oft auch von der islamistischen Miliz ADF berichtet. Spielt die tatsächlich so eine große Rolle oder könnt ihr vor Ort überhaupt nachvollziehen, wer mit wem zusammenarbeitet?
0: Es gibt viele Gruppen. Die Wazalendo, die ADF, Allied Democratic Forces, die CODECO, also Cooperative pour le Développement du Congo, also Genossenschaft für die Entwicklung des Kongo, die Mobondo, die APCLS, Alliance des Patriotes pour un Congo libre et souverain, also Allianz der Patrioten für einen freien und souveränen Kongo und so weiter. Aber die ADF ist bekannt für ihre Angriffe auf Zivilisten, vor allem im Gebiet von Beni, in Nord-Kivu und in Ituri. Die kommen nur, um Leute zu töten und dann wieder in den Wald zu verschwinden. Wer mit wem zusammenarbeitet? Ehrlich gesagt ist das vor Ort sehr unklar, weil sich die Bündnisse ständig ändern. Das ist wirklich komplex. Wir als Bevölkerung leiden darunter. Wir haben nicht immer genaue Infos darüber, wie die verschiedenen Kooperationen zusammenhängen.
3: Nous population, nous n'arrivons pas à comprendre ce qui se passe à ce niveau là-bas parce que on tue des gens avec des machettes, pas même avec.
0: Wir, unsere Bevölkerung, können einfach nicht verstehen, was dort auf dieser Ebene vor sich geht. Denn die Leute werden von der ADF mit Macheten getötet, nicht einmal mit Waffen, sondern mit Macheten. Man schneidet ihnen die Kehlen durch. Und genau das ist es. Wir wissen nicht, was los ist. Wir wissen nicht, was da entstanden ist, was da vor sich geht. Es gibt einen Abgeordneten aus Ituri, der der Regierung diese Fragen gestellt hat. Und die Antwort? Was die Probleme mit der ADF angeht, wir können uns da nicht einmischen. Das ist ein Problem, das nur die UNO lösen kann. Die Sache ist also, wir sind hier im Kongo, haben all diese Probleme und es gibt Probleme, die unsere Regierungsvertreter nicht lösen können. Und das ist wirklich ein Paradoxon. Das ist für uns eine große Enttäuschung. Wir als Zivilgesellschaft und lokale Bevölkerung geben die Hoffnung nicht auf. Wir machen weiterhin auf die Situation aufmerksam, schlagen Alarm und sorgen dafür, dass gehört wird, was hier passiert. Um zu sehen, ob das bei der UNO auch wirklich ankommt und ob das Ganze zumindest so schnell wie möglich aufgearbeitet wird. Denn wir werden nicht ewig so sterben wie Hunde, wie Menschen, die keinen Wert haben. Auf jeden Fall muss man weiter darüber nachdenken, man muss die Leute mobilisieren, damit sie Druck machen. Sei es in den sozialen Netzwerken, sei es im Radio und Fernsehen. Druck machen, bis wir vielleicht eines Tages Recht bekommen in Bezug auf dieses Massaker, in Bezug auf diese Menschenrechtsverletzungen.
1: Wie nehmt ihr und die Menschen um euch herum das Verhältnis von der FARDC zur M23 wahr? Also wo seht ihr Menschenrechtsverletzungen und wer wird vielleicht auch von wem geschützt?
4: C'est très sensible. Das ist

0: Ein extrem heikles Thema, denn beide Seiten werden von den NGOs immer wieder Menschenrechtsverletzungen vorgeworfen. Für die Bevölkerung kommt es oft nur darauf an, wer kontrolliert heute mein Gebiet. Aber niemand fühlt sich wirklich sicher. Die Zivilbevölkerung zahlt immer den Preis für die Auseinandersetzungen, egal welche Uniform.
1: Ich muss erst mal sagen, dass ich mich an einem Ort befinde, wo die FARDC nicht mehr präsent sind. Das heißt, wir werden immer noch von den Rebellen der M23 beherrscht. Und was die Menschenrechtsverletzungen angeht, von denen gibt es viele. Vielleicht erzähle ich dazu mal von meinen persönlichen Erfahrungen. Es ist jetzt schon 2 Monate her, dass mein Vater, mein eigener Vater, in der Nähe von Goma festgenommen wurde. Er wollte nach Beni reisen und wurde an einer Straßensperre festgenommen, mit der Begründung, dass sich auf seinem Handy Inhalte befänden, die ihre Bewegung kritisieren. Daraufhin wurde er ins Gefängnis gesteckt, misshandelt, und seine Rechte wurden in der Hinsicht verletzt, dass er nirgendwo hingehen konnte, um Beschwerde einzureichen und zu erzählen, was passiert war, oder sich gegen diese Vorwürfe zu verteidigen, die man ihm gemacht hatte. Und so sitzt er immer noch im Gefängnis. Wir setzen uns weiterhin für ihn ein. Wir unternehmen weiterhin alles Mögliche, um ihn frei zu bekommen. Und das ist nur einer von vielen Menschenrechtsverstößen.
2: Was ist so eure Einschätzung, wer auf der Seite der lokalen Bevölkerung steht? Also, wer verteidigt gerade am ehesten eure Interessen oder politischen Ideale? Und wer hat vielleicht am ehesten das Ziel, dass die Menschen im Ostkongo ein gutes Leben führen können?
3: Franchement, beaucoup de gens ont perdu confiance.
0: Ehrlich gesagt haben viele Leute das Vertrauen verloren. Von allen Beteiligten wird erwartet, dass sie die Zivilbevölkerung in den Mittelpunkt stellen. Diejenigen, denen ein gutes Leben für uns am meisten am Herzen liegt, sind oft die lokalen Vereinigungen, Nachbarn und Freunde, die das teilen, was sie haben. Aber politisch streben wir einfach nur nach Frieden und Stabilität, damit wir sicher sein können, dass wir wirklich gut leben.
2: Was ist denn eure Perspektive? Wie kann es so einen Ausweg aus diesem Krieg geben?
0: Frieden wird es nur durch echten Dialog, eine funktionierende Rechtsstaatlichkeit und einen gerechten Umgang mit den Bodenschätzen geben. Solange die Mineralien den Krieg finanzieren, geht der Krieg weiter. Es muss auch aufhören, dass der Osten der DR Kongo nur als Mine gesehen wird. Wir sind Menschen. Bildung und wirtschaftliche Perspektiven für junge Menschen abseits des Bergbaus. Das ist langfristig der Schlüssel zum Erfolg und zu einer positiven Veränderung in der DR Kongo.
1: Wir, die Bevölkerung, sind es, die den Preis zahlen. Sei es, dass unsere Familien gestorben sind, dass unsere Familien entführt wurden oder dass unser Land gewaltsam weggenommen wurde. Und genau das ist es. Wir sind die Opfer an vorderster Front. Und ich kann sagen, wenn sie alles tun könnten, um sich zu einigen und eine Lösung zu unserem Wohl zu finden, wäre das wirklich eine großartige Sache. Und ich hoffe, dass das passieren kann. Wir beten weiterhin. Wir sind gläubig. Wir beten einfach weiter. Wir können nichts mehr tun. Wir haben keine Wahl. Wir können nicht rebellieren. Wenn du rebellierst, wirst du getötet. Und wenn du getötet wirst, bleibt die Familie in Trauer zurück.
2: Ich bin gestolpert, Junge. Das war's mit der ersten Folge, um die Situation in der Demokratischen Republik Kongo besser verstehen zu können. Vielen Dank euch beiden für das Interview.
3: Merci beaucoup.
0: Vielen Dank, liebe Hörerinnen und Hörer dieses Radios. Wir freuen uns sehr, dass ihr uns zugehört habt und uns folgt. Danke.
1: Und noch einmal vielen Dank, dass ihr mir die Gelegenheit gegeben habt, mich zu äußern und diese verschiedenen Fragen zu beantworten. Vielen Dank.
2: Wir werden auch eine zweite Podcast-Folge veröffentlichen. Da möchten wir auf internationale Verwicklungen im Friedensprozess schauen und welche Perspektiven es da gibt. Die Podcast-Folge jetzt haben wir am 19. Juni aufgenommen. Wenn ihr Feedback zu dieser Folge habt, schreibt uns gerne auf Instagram unter jugendinfo-durchblick oder per Mail an durchblick@jugendinfo.blog. Nächste Woche kommt wieder eine ganz normale Folge Durchblick. Tschüssi!

0: Das war Hugh Masekela und Ocha. Ich hoffe, ich spreche das richtig aus. Genau. Interessant über dieses Lied. Das stammt aus den 70ern. Das wurde erst aber in 2006 veröffentlicht. Genau. Da haben sich auch Musiker zusammengekommen aus Nigeria, Ghana, Südafrika, um dieses schönes Lied zusammenzubasteln. Und jetzt kommen wir zu Rojava Nachrichten.
1: Nachricht aus dem Herzen der Frauenrevolution. Von Women Defend Rojava. Liebe Freundinnen, auch in dieser Woche steht das Thema Recht auf Muttersprache im Zentrum der Proteste der Zivilgesellschaft in Rojava. SchülerInnen, Familien und Lehrkräfte erheben weiterhin ihre Stimme, um das Recht auf Unterricht in kurdischer Sprache zu verteidigen, als Reaktion auf die Entscheidung, den kurdischen Sprachunterricht auf 3 Unterrichtsstunden pro Woche zu beschränken. Im Rahmen verschiedener Protestaktionen in Ramislo, Hesseke und vielen anderen Städten der Region haben die SchülerInnen ihre Entschlossenheit zum Ausdruck gebracht, weiterhin in ihrer Muttersprache zu lernen und betont, dass die kurdische Sprache nicht nur ein Schulfach, sondern ein wesentlicher Bestandteil ihrer Identität, Kultur und Zukunft ist. Nach jahrelangem Aufbau eines Bildungssystems in kurdischer Sprache weigern sich die SchülerInnen, ihr Recht auf Unterricht in ihrer eigenen Sprache auf einen begrenzten Platz im Lehrplan reduzieren zu lassen. Im Kontext der andauernden Proteste äußern sich vielfältige Akteure zum Thema Muttersprache. So veranstalteten Lehrerinnen und Lehrer, die der Schulverwaltung und der Akademie für Bildungsforschung angehören, in der Stadt Ramislo einen Workshop mit dem Titel »Unsere Sprache ist unsere Zivilisation«. Kongras Dar betonte in einer Presseerklärung, dass die Aufnahme des Kurdischen in den Lehrplan zwar ein Schritt sei, aber für sich genommen noch nicht das uneingeschränkte Recht auf Bildung in der Muttersprache garantiere. Die Organisation fordert eine stärkere Präsenz des Kurdischen in Bildungseinrichtungen sowie den verfassungsrechtlichen und gesetzlichen Schutz sprachlicher und kultureller Rechte. In einer Botschaft an die SchülerInnen und Familien betonte der syrische Präsidialberater Maslum Abdi, dass Bildung in der Muttersprache ein grundlegendes und natürliches Recht sei und bekräftigte die laufenden Bemühungen um die offizielle Anerkennung der kurdischen Sprache. Neue Schritte zur Rückkehr der vertriebenen Familien aus Serekanie. Die Bemühungen zur Erleichterung der Rückkehr binnenvertriebener Familien aus Serekanie in ihre Heimatorte werden fortgesetzt. Derzeit laufen die Vorbereitungen für einen dritten Rückführungskonvoi, an dem mehr als 500 Familien aus Notunterkünften und Schulen teilnehmen werden. Bisher konnten bereits 700 Familien, ca. 7000 Menschen, in ihre Dörfer zurückkehren. Nach Jahren der Vertreibung bedeuten diese Rückkehren mehr als nur eine Reise von einem Ort zum anderen. Sie spiegeln die anhaltende Verbundenheit der vertriebenen Familien mit ihrer Heimat wider, sowie ihr Recht auf Rückkehr, den Wiederaufbau ihres Lebens und die Wiedererlangung der Stabilität, die ihnen jahrelang verwehrt war. Frauenökonomie, Kooperativen und internationale Vernetzung. Eine Delegation der Frauen- und gemischtgeschlechtlichen Wirtschaftskomitees Nordostsyriens, die die Entwicklung von Genossenschaften in Rojava vorantreiben, konnte letzte Woche die Weltkonferenz 2026 der Internationalen Genossenschaftsallianz in Panama besuchen. Das Thema der Konferenz lautete »Brücken bauen – genossenschaftliche Beiträge für eine friedliche Welt«. Die Vertreterinnen nutzten die Konferenz, um von ihren Erfahrungen beim Aufbau von Kooperativen zu berichten und die aktuelle Situation von Kooperativen im Zuge des Integrationsprozesses zu thematisieren. Zudem konnten sie internationale Kontakte knüpfen und den Austausch über Möglichkeiten und Unterstützung des Erhalts von Kooperativen in Rojava und insbesondere der Frauenökonomie stärken. Neben der Konferenz war es möglich, lokale Kooperativen in Panama zu besuchen und Erfahrungen über eine kooperative Ökonomie und die Rolle von Frauen darin auszutauschen. Während der Kampf für Rechte, Freiheit und ein friedliches, demokratisches Zusammenleben weitergeht, senden wir euch revolutionäre Grüße aus Rojava.
2: Und so sicher, wie morgen die Sonne aufgeht, so sicher wird diese Revolution siegen. Jin, Jian, Azadi!
0: Das waren die Rojava-Nachrichten aus Syrien. Als nächstes habe ich für euch mehr Musik. Wir bleiben bei den afrikanischen Wurzeln, aber wir fügen noch hinzu ein bisschen Hip-Hop. Das ist ein Lied von Sampa the Great. Das Lied heißt Energy, hier auf Radio Korax.

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3: Das war Sampa the Great, eine sambische australianische Rapperin, die singt sehr viel über Stärke und weibliche Energie in ihren Liedern. Als nächstes habe ich für euch noch ein Hip-Hop-Lied. Das ist von einer Gruppe aus New York. Das ist She Said von The Far Side.

0: Das war She Said von The Far Side. Ich muss mich kurz bei euch entschuldigen. Das Far Side kommt tatsächlich aus Kalifornien. Das ist Lied ist von dem zweiten Album Lab Cup in California, also doch Westküste. Wir gehen aber doch jetzt nach New York mit Gangstar. Das ist Moment of Truth.
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1: Gangstar, bestanden aus Rapper Guru und DJ-Produzent Premier. Genau, dieses Lied erschien 1998 und es beschäftigt sich mit Entscheidungen, Konsequenzen und ja, Momenten, in denen man sich selbst gegenüber ehrlich sein muss. Ich glaube, wir kennen alles und mehr darüber. Jetzt kommen wir zu einem Interview. Ins Kino gehen oder doch lieber auf dem Sofa chillen und am Handy hängen? Der Film läuft ja sonst auch morgen noch. Oder auch nächste Woche. Bei solchen Gedanken ertappt man sich vielleicht manchmal, wenn man in großen Städten lebt, an denen es ein breites Angebot an Filmverfügungen gibt. Aber nicht überall ist das so. Und nicht alle Filme laufen wochenlang im Kino. Manche laufen gar nicht. Im September 2026 wurden in ganz Deutschland Dokumentarfilme gezeigt, die das Publikum auffordern, genau dorthin zu schauen, wo es im medialen Dauerrauschen unserer Zeit an Aufmerksamkeit mangelt. Unter dem Motto Schau hin lief die 7. Runde der Dokumentarfilmtage Let's Doc mit Unterstützung regionaler Partner und Partnerinnen und Institutionen kam der Kinodokumentarfilm auch in kleinere Städten in Sachsen, an Orten, an denen er sonst kaum zu sehen ist. So zum Beispiel in Kino in Zwenkau, Schwarzenberg, Schneeberg, Pirna, Annaberg, Buhlholz, Hoyerswerda und so weiter. Und mit dem Gasthaus Schützenhof Sosa im Erzgebirge und dem Uniwerk e.V. in Pirna auch an alternative Orte. In Sachsen ist heute der letzte Tag des Festivals. Jörg von Radio T sprach mit Anne-Katharin Wetzel, Filmemacherin und Organisatorin der Dokumentarfilmtage in Sachsen.
2: Hallo, ich bin die Anne-Katrin und ich habe dieses Jahr die Dokumentarfilmtage für Sachsen also organisiert. Ich bin selber auch Filmemacherin und habe Dokumentarfilme, Reportagen und auch viel fürs Fernsehen gearbeitet, um einfach zu überleben.
3: Bei Doc-Filmen denkt man vor allem an das große Doc-Film-Festival in Leipzig. Damit hat das aber nichts zu tun, sondern das ist nicht in einer Großstadt, sondern das ist Dokumentarfilm für den ländlichen Raum.
2: Ja, das ist absolut richtig. Es geht bei Let's Doc darum, auch eben im ländlichen Raum Menschen einzuladen, mal Filme auf der großen Leinwand wiederzusehen. Und der zweite Gedanke hinter Let's Doc ist, wir legen ganz viel Wert darauf, dass wir mit unserem Publikum ins Gespräch kommen. Deswegen bei jedem Film laden wir auch entweder Regie ein oder andere Leute, die mitgewirkt haben. Oder auch wenn es um ein spannendes Thema geht, was viele Leute betrifft und bewegt, dann laden wir eben Menschen dazu ein, wo ein Austausch stattfinden kann.
3: Wie lange gibt es dieses Festival schon und wie ist es entstanden?
2: Also es gibt es schon 7 Jahre. Das ist jetzt das 7. Let's Doc Festival. Und das ist aus dem Wunsch der Filmemacher heraus entstanden, mehr mit dem Publikum in Berührung zu kommen. Weil oft ist es ja so, wenn es im Fernsehen läuft oder irgendwo gestreamt wird, der Filmemacher selbst erlebt die Reaktion nicht oder bekommt keine unmittelbare Reaktion auf seine Arbeit. Das wollten wir ändern und natürlich auch ein Stück Unabhängigkeit. Ja, Unabhängigkeit von Festivals oder Fernsehsendern. Ja, wir wollten die Freiheit haben, selber zu entscheiden, welche Filme wir machen, wie wir sie machen und wo wir sie zeigen.
3: Es ist ja aber nicht nur diese Perspektive, ne, die natürlich auch interessant ist, dass die Filmemacher und Macherinnen ihr Publikum erleben können und mit ihrem Publikum zusammengebracht werden. Es sind ja auch die Themen, die eher so ländliche Themen oder Porträts von Leuten, die jetzt nicht in den pulsierenden großen Metropolen ein hektisches

0: das künstlerisches Leben haben, sondern sich irgendwie mit Sachen beschäftigen, wo man manchmal denkt, warum? Warum machen die das? Warum legen die da so viel Energie und Liebe rein?
1: Das Tolle am Dokumentarfilm ist, wenn wir uns einen Dokumentarfilm anschauen, da können wir uns sicher sein, dass immer Herzblut drin steckt und echtes Interesse. Weil von Dokumentarfilmen machen wird man einfach nicht reich. Das heißt, diese Filme werden nie wegen des Geldes gemacht, sondern immer, weil ein Mensch ein echtes Interesse hat. Und die Themen sind tatsächlich sehr, sehr vielfältig. Man kann es wirklich nicht eingrenzen, sondern jeder Filmemacher, jede Filmemacherin hat etwas, was sie oder ihn berührt hat. Ja, und darüber wollten die erzählen. Ja, die wollten das zu den Menschen bringen. Wir wiederum von Let's Doc, wir wählen aus, welche Filmen oder Themen zum Beispiel in eine bestimmte Region passen. Das ist dann wieder sozusagen unsere Arbeit, die wir leisten, dass wir wirklich gucken, was interessiert denn unser Publikum? Ja, wie zum Beispiel im Erzgebirge gibt es ja eine ganz tolle Metal-Fanszene oder Fangemeinschaft. Da war eben klar, wenn da so eine starke Community ist, ja, Leute, die diese Musik lieben, hey, dann zeigen wir den Iron Maiden.
0: Wer hat die Filme gemacht? Ich kenne das ja hier von der Filmwerkstatt in Chemnitz. Da sind es ja eher Laien, die unter Anleitung Filme machen zu Themen, die sie bewegen. Aber das ein bisschen klingt die Pressemitteilung so, wie dass das eher professionelle Filmemacher sind, die irgendwo hinkommen und dann von besonderen Orten berichten.
1: Das Spektrum ist wirklich vollständig. Also wir haben vom Nachwuchsfilmemacher zum Beispiel der Leonard Mann, der ist noch an der Akademie der Künste, ja, der ist noch in der Ausbildung. Von dem zeigen wir einen Film und wir zeigen genauso einen Film von berühmten US-amerikanischen Regisseuren wie bei Iron Maiden, ja, die hochprofessionelle, weltweit bekannte Regisseure sind. Und dazwischen eben das ganze Spektrum zwischen professionellen Filmemachern, gerade wie soll ich sagen, in diesem Kunstbereich des Filmemachens, da gibt es keine geradlinigen Ausbildungen. Ja, Menschen kommen da auch über Umwege dazu, einen Film manchmal zu machen. Also der Matthias Ditscherlein zum Beispiel aus Rodewisch, ja, das ist ein, sag ich mal, einheimischer Filmemacher und der ist als Kameramann gestartet und ist jetzt ein wundervoller Dokumentarfilmregisseur, der ganz wundervoll beobachten kann. Und dann natürlich auch gleichzeitig noch als Kameramann die Aufnahmen so herrlich einfängt, ja, die Situationen. Das ist natürlich auch etwas Schönes. Der Matthias kann jetzt hier seinen Film auch in der Region zeigen, ja. Er kommt hier aus der Region, er kennt die Menschen, er ist hier verwurzelt und kann eben auch jetzt hier seine Filme präsentieren über Let's Doc.
0: Ich habe jetzt mal die Orte mir angeschaut. Das sind so Orte wie Zwenkau, Schwarzenberg, Schneeberg, Pirna, Annaberg, Buchholz, Hoyerswerda. Das sind so Orte, die zwischen 10.000 und 35.000, 40.000 halt sind. Also sehr kleine Orte, die möglicherweise nicht mal ein Kino haben. Wo wird der Film gezeigt?
1: Ja, das ist richtig. Das ist ein ganz großes Anliegen von uns. Wir zeigen eben auch Filme an ungewöhnlichen Orten oder eben da, wo keine Kinos sind. Da haben wir zum Beispiel ein Landgasthaus gewinnen können. Wir wollten auch auf die Freilichtbühne gehen, nur im Erzgebirge war es jetzt zu kalt, jetzt Ende September und zu regnerisch. Immer solche ungewöhnlichen Orte oder auch Kulturzentren nutzen wir, damit eben auch mal Menschen auf der großen Leinwand Geschichten erleben können. Dadurch, dass die Menschen in den kleineren Ortschaften entweder kein Kino haben oder eben immer erst wohin fahren müssen, um ins Kino zu gehen, wollen wir das mit fördern, wollen die unterstützen, dass dieses Genre, ja, oder dieses schöne Kunsthandwerk vom Filmen lebendig gehalten wird.
0: Wer kommt denn zu diesen Veranstaltungen? Ich habe sehr oft mit ganz jungen Leuten zu tun, die gucken ihre Filme entweder per Stream oder eben Blockbuster-Filme, vielleicht auch mal mit Freunden im großen Kino. Aber da gibt es ja eine ganz andere Erwartungshaltung und ein ganz anderes Kinosehen, als es vielleicht Leute in den 40ern oder vielleicht sogar Leute in den 60ern, die ein ganz anderes Kinoerlebnis vielleicht haben. Erreicht man alle diese verschiedenen Gruppen?
1: Das ist eine sehr gute Frage. Meine Wahrnehmung ist, dass es sehr stark vom Thema abhängt. Ich glaube, jemand kommt, um einen Film sich anzuschauen, weil er sich eben für dieses Thema interessiert, weil ihm das wichtig ist. Zum Beispiel bei dem Film Die Heimreise, da geht es um einen jungen Mann, der das FASD-Syndrom hat. Das heißt, seine Mutter hat während der Schwangerschaft Alkohol getrunken und dadurch ist er behindert. Und es gibt viele Menschen, die entweder selber betroffen sind oder auch Angehörige und Freunde, ja, die erlebt haben, dass es in der Familie Menschen gibt, die Einschränkungen oder Behinderungen haben. Und die kommen dann gerne zu so einem Film, weil sie jemanden treffen können und darüber sprechen können. Und genauso ist es zum Beispiel bei Iron Maiden. Die Menschen, die Heavy Metal lieben oder Metal lieben und Iron Maiden Fans sind, die kommen natürlich dahin, weil sie eben dann auch noch mit Leuten aus der Szene sprechen können. Und das, glaube ich, ist bei jedem Film so. Aber wir haben immer wieder Leute, ja, die nichts direkt mit dem Thema zu tun haben und die einfach zum Beispiel durch so ein Interview wie mit dir, Jörg, oder durch einen Artikel bei der Freien Presse neugierig geworden sind. Und die sagen, hey, das schaue ich mir mal an.
0: Du hast jetzt mehrfach schon diesen Metal-Film erwähnt.
1: Genau, der Philipp hat tatsächlich schon über 50 Mal Iron Maiden, die Band, getroffen und gesehen, live gesehen. Und ich glaube, das ist ja herrlich, dann auch mal mit so jemandem echt ins Gespräch zu kommen, auch wie mit dem Frontsänger, der Stefan von Turbo Kill. Das ist auch eine Metal-Band, die also wirklich aufsteigend ist und inzwischen bundesweit ihre Musik bekannt geworden ist, aber aus Annaberg eben stammt. Das sind halt so schöne Highlights auch für die Region. Und da haben wir auch die Grit Wagner, die wurde jetzt jüngst erst mit dem Bundesverdienstkreuz ausgezeichnet. Sie hat sehr schweres FASD, aber sie schreibt trotzdem Bücher. Ja, sie lässt sich nicht aufhalten und sie setzt sich richtig stark ein für diese Bewegung, dass eben Menschen aufgeklärt werden und ihnen auch geholfen wird.
0: Wie geht's weiter mit diesem Festival? Ist das gesichert? Es gibt ja jetzt auch wieder lauter Kalkulationen zur Förderung der Kultur, die in der Regel mit Kürzungen enden. Ist das Filmfestival in seiner Art und in seiner Qualität gesichert?
1: Naja, 100% nicht. Es liegt einfach daran, ob wir drei Frauen, die wir das wuppen, weiter bereit sind, uns ein kleines bisschen selbst auszubeuten und das weiterzuführen. Wir sind sehr, sehr dankbar für die Förderungen, die wir bekommen. Ohne Förderungen würde es nicht klappen. Aber es ist immer knapp. Ja, es ist immer knapp bemessen und leider sind auch Kürzungen vorgesehen. Aber wir haben eine Hoffnung, wir haben eine ganz große Hoffnung, dass sich das in Zukunft positiv ändern wird. Denn es gibt diesen Aspekt der künstlichen Intelligenz und gerade im Spielfilmbereich wird die künstliche Intelligenz sehr, sehr bald alles übernehmen, von Schauspieler bis jedes Gewerk im Spielfilm. Aber was die künstliche Intelligenz nicht nehmen kann, das ist das echte Leben, das von Menschen abzufilmen. Und das ist Dokumentarfilm. Und da haben wir die Hoffnung, dass der menschliche Film, der Dokumentarfilm, wieder wertvoller wird, auch fürs Publikum. Weil sie wissen, das ist nicht fake von einem Roboter erzeugt.
2: Das war ein Interview mit Ann-Kathrin Wetzel, Filmemacherin und Organisatorin der Dokumentarfilmtage. In Sachsen fand am Dienstag der letzte Tag des Let's Talk Festivals statt, bei dem der Kinodokumentarfilm auch in kleineren Städten und Orte ankommt, an denen es sonst kaum zu sehen ist. Als nächstes habe ich für euch weiter Hip-Hop. Das ist ein Lied von einem meiner Lieblingskünstler, das ist Tupac. Das Lied heißt When Thugs Cry. 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

Das war Vincent A.L. mit Fuck the Fire Department. Genau, als nächstes kommt hier bei Radio Korax die Sendung Fokus Lokal. Außerdem, wir haben auch 20 Uhr Rock History, The Rolling Stones, Exile und Main Street. Exile on Main Street ist das 10. Album der Stones und zugleich ein Doppelalbum. Zählt heute zu den besten Veröffentlichungen der Rolling Stones. Ich würde mich schon bei euch bedanken für den heutigen Widerhall. Ich bin Leon und ich lasse euch mit dieses Lied von einer Band, die heißt Pescado Rabioso aus Argentinien. Das Lied heißt Bajan. Das war Widerhall.

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0: Wir waren nämlich vor ein paar Wochen im Freibad und sind dort der Frage nachgegangen, was Freibäder eigentlich ausmacht und vor allem auch, was sie zu solchen Sehnsuchtsorten macht. Dafür haben wir nicht nur eins, sondern gleich zwei verschiedene Freibäder besucht und sind da mit vielen Leuten ins Gespräch gekommen. Und ja, würde ich sagen, haben auch viel von dem mitgenommen, was man in einem Freibad alles so erleben kann. Naja, und vor zwei Wochen in unserer letzten Sendung lief eben der erste Teil der Reportage, die dabei entstanden ist. Und heute hört ihr den zweiten Teil.
1: Willkommen zu einer besonderen Sendung. Heute mit lautem Kindergeschrei im Hintergrund. Und wir sind im Freibad. Und ich muss schon sagen, ich habe mich schon reichlich drauf gefreut, heute hier mal aufzunehmen.
0: Wir beschäftigen uns heute mit der Frage, warum ist eigentlich Freibad so ein Sehnsuchtsort? Und wir spielen aber erstmal einen Song, würde ich sagen, so zum Einstieg. Sommer meines Lebens von KIZ, hast du dazu noch irgendwie einen besonderen Bezug?
1: Absolut Bombenalbum und da wird auch viel Revue passieren lassen von damaligen Großstadtsommern in vollgepackten, hitzigen Freibädern und allem sozialen Stress, der damit auch drumherum verbunden ist.
2: Und ich würde sagen auch, dass Sommer auf der einen Seite immer so eine Sehnsuchtszeit ist, aber dann vielleicht auch irgendwie doch immer so ein kleines bisschen enttäuschend. Noch wie du so, da als Kind so drin warst und du warst eigentlich in so einer gemeinsamen so Pipi-Plörre.
0: Das kann man hier auf jeden Fall unter Umständen im Nordbad auch haben.
2: So. Guckt euch mal an, wie viel Platz da
0: ja,
2: ist.
0: Es ist auch noch echt, man muss das dazu sagen, wir können ja mal hier so ein bisschen den Eindruck schildern, es ist noch nicht besonders voll. Also ich bin hier auf jeden Fall auch schon geschwommen und man konnte basically nicht mehr schwimmen. Also ich glaube, es ist auch so ein Donnerstag. Es ist echt ziemlich leer irgendwie. Es ist noch tagsüber.
2: Haben wir Ambitionen, die Rutsche zu testen?
1: Also ich habe mir vorgestern, glaube ich, beim Rutschen im Freibad mein Knie gebrochen mit meiner Nichte. Aber fühlt euch frei auf jeden Fall.
2: Also ich feiere hier heute meinen ersten Freibadbesuch seit so circa vermutlich 15 Jahren. Deswegen überlege ich gerade, ob ich vielleicht mich anbiete als Testperson für die diversen Aktivitäten, die dieses wunderschöne Freibad anbietet. Also mal sehen, ob ich mich traue zu springen.
0: Mythos-Klärung Nummer 1.
1: Was ich gerade erfahren habe, anscheinend ist es Bullshit, dass man eine Stunde warten muss nach dem Essen.
0: Eine Stunde?
2: Ich dachte immer eine halbe Stunde.
1: Nein, eine Stunde, ganz sicher.
2: Also Phineas und Ferb haben gesagt, eine halbe Stunde.
1: Okay, dann habe ich kein Gegenargument.
0: Aber selbst das ist ja ein Mythos, oder?
2: Ja, also soweit ich weiß, ist das nicht korrekt.
0: Aber ich glaube auch eher, dass es quasi, also dass einem halt so ein bisschen flau werden kann, wenn man irgendwie so mega sportlich aktiv ist, wenn man gerade einen vollen Magen hat. Aber es ist auch nicht gut, auf leeren Magen schwimmen zu gehen.
1: Auch so ein Mythos, den ich immer gehört habe, wo ich nicht weiß, ob der stimmt oder nicht. Man hört ja, aber ich habe gehört, dass Chlor nur nach Chlor riecht, wenn Urin im Wasser ist.
2: Oh, das habe ich auch gehört.
1: Aber ich weiß nicht, ob das stimmt.
0: Nee.
1: Das klingt wie ein Mythos.
0: Leute, ihr kennt doch auch so Chlorputzmittel. Da ist doch auch kein Urin
1: genau
0: drin.
1: Riecht das genau wie Schwimmbad?
0: Ja.
1: Ja?
0: Na, also wenn
1: weiß,
0: du mal eine Schimmelbehandlung im Bad hast,
1: genau,
0: dann
1: weiß,
2: ein bisschen
1: Alter.
2: Ammonium ist bestimmt drin.
1: Ja, eben, Alter. Kann das sein?
0: Und jetzt sind wir an der Rutsche angelangt. Bist du auch bereit, Ilja?
2: Ich fühle mich extrem bereit, mich mit den anderen 10-Jährigen ins Wasser zu stürzen. Ich glaube, das ist schön, dass ich hier nochmal mein inneres Kind rauslassen kann. Ich freue mich auf jeden Fall darauf, wenn ihr mich zwischen den ganzen so 1 Meter großen Kindern seht.
0: Ilja wagt sich nach oben.
1: Wird sie ein Kind bei der Landung umsensen? Wir werden das kommentieren.
0: Ilja steht da und ist so 2 Köpfe größer als der Rest.
1: Ilja umgeben von dem Haufen der Sieben.
0: Und da kommt sie!
1: Aber auch davor nicht im Wasser gewesen. Also sofort mit der Rutsche ins Nass. Ist auch
0: vorher geduscht. Aber Pokerface wurde auf jeden Fall bewahrt. Also es war so straight pose
1: ja,
0: einfach.
1: Ja, absolut.
0: Straight pose.
1: Ich würde gerne so ein Schild
0: halten. Ja. Ilja, wie war's?
2: Also ich fand's wirklich super. Ich musste mich natürlich erstmal vergewissern, dass ich auch die Regeln kenne. Also nur nochmal für alle, es ist mindestens 8 Jahre. Ich war froh, dass ich dann auch da sein durfte.
0: Ja,
2: Rutschhilfsmittel sind übrigens verboten, also keine Nachhilfe.
1: Doping.
2: Was ist das denn genau? Aber ja, es hat mir wirklich großen Spaß gemacht. Ich habe natürlich die Rutsche mit dem höheren Schwierigkeitsgrad gewählt, der übrigens mittelschwer ist.
0: Ja, gibt es noch eine zweite?
2: Nein, die andere ist ohne Huckel.
1: Ah, was ich auch nicht gerafft habe.
0: Okay.
2: Und ich fühle mich erfrischt.
0: Auch irgendwie interessant, was hier so für eine Bademode ist, ne?
2: Ja.
0: So diese Leute, die dann so Ganzkörpersachen tragen. Ich habe das Gefühl, das ist auch so stylisch gerade.
2: Stimmt, das sind so viele so junge Typen, die irgendwie so Ganzkörpersachen anhaben.
0: Ja, und dann so eine coole Sportshorts aber ja, drüber oder
2: die
0: so.
2: Die sehen aus wie Surfer. So. Vielleicht ist das der Sinn davon.
0: Ah.
2: Ach, Simon, hallo. Was hast du denn hier?
1: Guten Tag. Es ist kalt, aber geil, richtig geil. Es ist doch gar nicht so chlorig, finde ich. Also es hat nicht so einen ekelhaften Chlor- und Dampfgeruch, wie man das sonst kennt. Jetzt nach der ersten großen Planschung sitzen wir hier noch am Beckenrand und schauen uns die vielen Badegäste an. Und Ilja ist ja auch gerade zwischen einem großen Haufen Kindern die Rutsche runtergeballert. Und da fühlt man sich dann doch manchmal ein bisschen in erhabenerem Alter. Und darum ist unser nächster Song Altsein von Pisse.
3: Bin mir zurecht.
0: Wir haben ja eigentlich auch ein bisschen eine Mission hier heute. Wir wollen uns ja dem Freibad als Sehnsuchtsort widmen. Mhm.
2: Und deswegen habe ich mich im Vornherein ein kleines bisschen damit beschäftigt, warum zum Beispiel solche Orte wie Freibäder oder auch Kulturzentren besonders wichtig sind. Und dabei ist ja in den letzten Jahren vor allem das Konzept der Third Places oder eben dritten Orte ein bisschen bekannter geworden, der dann halt ein öffentlicher Raum ist, an dem man hoffentlich auch kein Geld oder sehr wenig Geld bezahlen muss, um dort zu sein und der dann halt irgendwie so Raum für sozialen Austausch gibt, auch außerhalb der eigenen sozialen Gruppe. Die Idee davon ist, dass halt in diesen Räumen dann die Grenzen von Identitäten neu verhandelt werden können, weil da halt verschiedene Kulturen und Gruppen aufeinandertreffen.
0: Ich find's geil, dass wir hier gerade so einen akademischen Input haben, während neben uns so Arschbomben ins Wasser gesetzt werden.
1: Ich will ja die ganze Zeit Wassertropfen ausweichen, muss, während sie das erklären.
0: Aber ich habe noch mal eine Frage zu den dritten Räumen. Ist das dann so, sind das dann, oder ich dachte immer, dass dritte Räume auch nicht kommerziell sein müssen.
2: Genau, also theoretisch ist die Idee halt wirklich, dass es halt nicht kommerziell ist. Und ich würde sagen, dadurch fällt sowas wie Freibäder so ein bisschen da rein. Also ich glaube, so wie ich das verstanden habe, ist der öffentliche Raum dann halt auch häufig so ein Ort in der Stadt, wo man irgendwie so Zeit verbringen darf.
0: Also sowas wie ein Park oder so.
2: Sowas wie ein Park oder irgendwie auch einfach so öffentliche Orte wie Plätze oder Treppen, auf denen man sitzen kann.
1: Ich glaube, ich kann es immer unter diesem Überbegriff der zweiten Heimat, also dass es kommerziell sein kann oder zweiter Zufluchtsort neben deinem Zuhause, dass das kommerziell sein kann, aber nicht muss. Also das kann für dich eine Kneipe sein, aber es geht eher darum, dass es ein Raum ist, der in der Öffentlichkeit stattfindet und an dem du dich wohlfühlst so ein bisschen, ob es ein Freibad oder ein Park ist.
2: Genau, also der wichtige Punkt ist natürlich, dass es kein kompletter privater Raum ist, an dem man nur Zeit mit den Leuten verbringt, die man schon kennt. Aber ich finde es auch interessant, dass es so eine Entwicklung in Gen Z ist. Ich habe das Gefühl, das Konzept der Third Places hat sehr viel Fahrt aufgenommen, auch vor allem online, mit so dieser Loneliness Epidemic, die auch Thema war über die letzten Jahre, dass halt Third Places immer mehr auch so ein vermarktbares Konzept werden, das dann aber häufig so Anwendungen findet in sowas wie einer Bar, in der dann halt so Karten gespielt wird, wo man sich ja fragen muss, wenn ich jetzt halt so eine sehr hohe so Barrier of Entry habe und halt viel Geld dafür bezahlen muss, um dort zu sein, ist es dann überhaupt ein öffentlicher Raum oder ist es eigentlich eine Kommerzialisierung von diesem Öffentlichen?
0: Wobei das ja auch immer relativ ist, ne? Also ich meine, ich glaube hier, der Eintritt fürs Freibad kostet, aber wir sind auch ermäßigt. Also wenn du nicht ermäßigt bist, kostet es, glaube ich, 5 Euro, was ich schon echt krass finde. Weil 5 Euro musst du dir halt echt auch leisten können. Also wenn du irgendwie Hartz-IV-Empfängerin bist, dann kannst du dir das halt nicht leisten, irgendwie unter Umständen. Und dann, oder ich weiß nicht, was denkt ihr? Denkt ihr, würdet ihr sagen, Freibad ist ein dritter Ort?
1: Kann es auf jeden Fall sein. Also Freibäder sind halt auch einfach ein wichtiges Kulturzentrum. Darum wird es auch immer häufig verlangt oder auch es ist immer gut, wenn Freibäder nicht am Stadtrand sind, sondern in einem relativ zentralen Stadtbezirk, damit es halt eben ein Sammlungspunkt sein kann.
2: Also ich finde vor allem halt interessant an Third Places, dass die Idee ja dabei schon auch ist, dass halt verschiedene Milieus und Menschen mit verschiedenen Identitäten aufeinandertreffen, was sie ja im privaten Raum nicht würden. Und deswegen kann man auf jeden Fall das Freibad zwar als Third Place klassifizieren, aber was ich zum Beispiel interessant fände, ist, wie viel die Leute hier jetzt wirklich halt mit Menschen sprechen und interagieren, die sie selber nicht kennen, abgesehen jetzt vielleicht mal vom Vordrängeln auf der Rutsche oder vom Schubsen auf dem Sprungturm.
1: Ich glaube, vielleicht in jungen Jahren war das anders. Ich frage mich, ob man irgendwie hier mehr zusammenkommt, dass du irgendwie andere Leute aus anderen Schulen siehst und dann verbringt man hier zusammen die Zeit auf dem Sprungturm. Also ich meine, wenn wir in unserem Alter ins Schwimmer gehen, gehen wir mit unseren Freundinnen und Freunden. Ja. So, also da gehen wir mit unseren Leuten, aber als Kind, da hat man die kennengelernt. Es gibt bestimmt einige OG-Schwimmbadfreundschaften, garantiert.
2: Hallo, ich bin vom Radio und ich wollte fragen, ob ihr irgendwelche letzten Worte habt, bevor ihr gleich springt.
3: Naja, eigentlich nicht, weil eigentlich ist nicht hoch, aber wo ich als erst gesprungen bin, ich hatte Angst.
2: Okay, du hattest ein bisschen Angst, aber du bist schon gesprungen. Yeah. Seid ihr alle auch schon gesprungen?
4: Also ich bin auch schon gesprungen, genau, und ich habe da eigentlich relativ viel Spaß dran. Man darf einfach nicht so viel nachdenken, würde ich sagen.
5: Moderatorin, ja. Was sind deine letzten Worte vorm Sprung?
6: Keine Ahnung.
5: Da musst du springen jetzt. Was sind deine letzten Worte?
7: Nicht lang schnacken, Kopf in Nacken.
6: Einer.
8: Oh, anstrengend, genauso wie wir.
6: Ja, spring, komm.
5: Hausgemachter Wurstgulasch mit Nudeln, Hähnchenschnitzel mit Brötchen, Hähnchenschnitzel mit Pommes, Currywurst im Brötchen, Currywurst mit Pommes, 8 Euro, stolze Preise.
1: Drei Pommes bitte und eine Cola Zero.
5: Und noch eine Frage, was ist euer Geheimrezept, warum sind die Pommes hier im Freibad so lecker?
9: Ja, das ist halt so ein Kulturgut, ne? Die Pommes in einem Freibad, ja, und halt Pommes im Freibad.
2: Okay. Esseindrücke?
5: Also, ich muss sagen, ich finde die Pommes gar nicht so lecker. Es gibt echt leckere Pommes, aber diese sind es nicht. Ja, also ich kenne schon auch leckere Freibad-Pommes, aber ich kenne auf jeden Fall auch Pommes außerhalb von Freibädern, die leckerer schmecken als diese hier.
2: Und das, obwohl du kurz vorher ins Wasser gesprungen bist.
10: Ich finde die auch ein bisschen labbrig, muss ich ehrlich sagen. Ja. Aber sie sind kahlgewürzt.
2: Ist ein bisschen Paprikapulver mit dran.
10: Das finde ich gut.
5: Könnte aber auch mehr sein.
2: Ja.
10: Kostenloses Wasser. Eine riesige eiskalte Wanne mit noch Spaßmöglichkeiten drumherum, wo du einen immer heißer werdenden Sommer auch immer noch erträglich werden lassen kannst.
5: Ja, und dafür nimmt man dann aber auch vielleicht manches in Kauf. Also irgendwie, als ich mich dann vorhin nochmal umgeguckt habe, man sieht schon auch irgendwie, weiß ich nicht, also so, ich finde es auch immer krass, manchmal auch, wenn ich alleine irgendwie im Schwimmbad bin und dann hat man so viel mehr Zeit, so um sich rumzugucken und dann beobachtet man schon auch so Kindergruppen, wo einfach so manche Leute nicht eingeschlossen werden. Also irgendwie findet auch an solchen Orten dann immer viel so Ausgrenzung und so statt. Wir haben da schon auch ein bisschen drüber geredet heute, über so, weiß ich nicht, auch so Gewalt im Schwimmbad. Also ich meine, hätte man irgendwie vielleicht jetzt nicht so bezeichnet, aber das ist es ja eigentlich, ne?
1: Ich glaube natürlich, weil das halt einfach auch vor allem für Kinder und Jugendjahre so ein so häufig zeichnender Ort ist, kommen auch die hässlichen Seiten, die damit dazugehören, eben auch die Ausgrenzung, die man als Kind vielleicht erfährt oder so, spielen sich dann halt auch eben genau hier, dann so Ballungszentren, wo halt die ganze jugendliche Hormonerei irgendwie zusammenkommt.
2: Ja, also ich muss sagen, ich als Freibad-Newbie quasi habe das ja als wirklich so fremden Ort erlebt und Wir haben ja viel über unsere Erfahrungen damit geredet und auch mit einigen BesucherInnen irgendwie Gespräche geführt. Und ich hatte irgendwie das Gefühl, dass man hier so doll genau diese Dynamiken beobachten kann, auch gerade so auf dem Sprungturm mit denen, die sich dann vielleicht trauen und denen, die dann hochgehen und sich dann vielleicht doch nicht trauen.
5: Leute, die sich ganz selbstverständlich vordrängeln, also wo so klar ist, so du kannst mir gar nichts sagen oder sowas. Schon auch interessant zu beobachten.
11: Die springen dann auch nicht normal runter und machen irgendwie einen versuchten Flickflack.
5: Ja. Ja, also, und auch so viel Ausgrenzung, die man, glaube ich, gar nicht sieht.
2: Ja, also ich finde, ich habe das Freibad jetzt als Ort von extremer Sehnsucht, aber auch Gefahren wahrgenommen. Also so sozialen Gefahren.
5: Ja, Unsicherheiten darf man auf jeden Fall nicht mitbringen. Das ja.
11: Und ich finde, Freibäder sind erhaltenswerte Orte. Also trotz allem drumherum irgendwie der Gedanke, dass sowas mal wegfällt, einfach weil nicht genug Geld für Sanierung da ist, wo es halt dann doch so ein zentraler Ort für Leute ist und auch einfach zur Abkühlung, also auch irgendwo was Notwendiges.
5: Ja, auf jeden Fall. Ich glaube, für mich ist es halt auch heute nicht mehr das, was es mal war. Früher war halt irgendwie Freibad noch so viel mehr.
2: Und es hat irgendwie so eine seltsame Zeitlosigkeit von diesen ganzen so Jugendlichen und ältere Leute und Familien.
5: Ja.
2: Und deswegen finde ich, ist es, also es hat einfach so was unglaublich Nostalgisches.
11: Voll. Jetzt, wo du es sagst, es ist eine von wenigen Freizeiterfahrungen, die noch die Generation unserer Eltern und unserer Großeltern ähnlich erlebt haben, nach der Schule ins Freibad. Was es eigentlich auch wenig gibt, so.
5: Voll. Ich finde auch, dass es irgendwie ein Ort ist, wo man irgendwie einerseits so eine Zeitlosigkeit oder vielleicht auch so einen Stillstand der Zeit irgendwie wahrnimmt und gleichzeitig passiert unglaublich viel irgendwie. Mhm. Also oder auch so Sommerferien war auch früher immer sowas, wo irgendwie total viel in einem Sommer passieren kann, aber wo auch irgendwie
11: nichts passiert.
5: Ja, irgendwie ist auch so jeder Tag gleich.
2: Ja,
11: genau, man kann, es passiert Lebenschor-Erinnerung,
5: ja.
11: Aber du kannst keinen Tag vom anderen unterscheiden.
2: Ja, und dann irgendwie andersrum wieder gesehen, so im Freibad gefühlt bleibt eigentlich alles gleich, es sind die gleichen so sozialen Dynamiken, wie als wir irgendwie, weiß ich nicht, so noch Kinder waren, und aber trotzdem bewegen wir uns ja weiter und sind jetzt irgendwie so, I guess, in unseren 20ern, wenn ich jetzt Simons Alter nicht falsch schätze.
11: Ja, doch, noch in
5: meinem Aua.
11: Fair, aber das war, ja.
2: Verdient.
11: Verdient für meinen Alzheimer.
2: Und aber so sind halt, fühlen uns hier schon irgendwie, als wir auf dem Sprungturm waren, schon so, hat sich das so angefühlt, als wäre ich so Dumbledore oder so.
5: Ich finde es auch krass, weil irgendwie einerseits wiederholt sich hier jeder Tag wahrscheinlich genauso wie der Tag davor. Mhm. Und gleichzeitig haben die Leute den Spaß, als wären sie zum ersten Mal hier.
11: Ja.
5: Also die Leute, die Spaß haben, finde ich, die man so sieht. Also die Leute, die irgendwie da den ganzen Tag einfach von diesen Sprungtürmen springen.
2: Und nochmal.
5: Und am nächsten Tag wieder.
2: Ja, das ist so, also das ist schon irgendwie Bade-Edition.
5: Ja, aber in geil.
2: Ja.
11: Ja. Also,
5: okay,
11: gut.
5: Haben wir noch einen Song zum Abschluss?
2: Ja, ich würde sagen, wir gehen raus mit Sommer von Doja.
12: Ja, die Grillen zirpen und unsere Schritte bahnen sich ihren Weg. Wir sind jetzt zu dritt unterwegs. Um rauszufinden, warum Freibäder immer noch so ein krasser Sehnsuchtsort sind, dachten wir uns, eigentlich genügt die Tagsüber-Experience nicht, sondern um wirklich die volle Erfahrung zu haben, müssen wir auch noch nachts rein. Und wir sind jetzt gleich da, oder? Da ist es ja. Da vorne schon das?
5: Da vorne können wir, glaube ich, hin, da wo man diese Stäbe sieht. Direkt.
2: Okay, jetzt bin ich so ein kleines bisschen aufgeregt.
12: Habt ihr das schon mal gemacht, nachts ins Freibad zu gehen? Ich auf jeden Fall schon. Früher, ist ein bisschen her.
5: Ich habe es erst einmal gemacht.
2: Ich habe es noch nie gemacht.
5: Guck mal, ich glaube, hier können wir unsere Fahrräder abstellen.
12: Oh, es sieht wahnsinnig schön aus. Das Licht strahlt einem total hell entgegen und man hört auch schon das Wasser rauschen.
5: Und Carlo, du warst schon öfter mal, ne?
12: Ja, auf jeden Fall. Das war schon eine sehr beliebte Praktik von uns in unserer Jugend, in wirklich verschiedenste Freibäder, auch Badeseen, aber auch Freibäder. In der Stadt, in der ich aufgewachsen bin, gab es auch eigentlich echt ziemlich schöne. Sind wir öfters mal nachts über den Zaun. Ich kann mal gleich davon erzählen, aber vorher
5: ja.
12: Müssen wir noch rein.
5: Es ist auf jeden Fall niemand anderes da.
12: Okay.
5: habe das Gefühl, man könnte vielleicht hier ganz gut hoch.
2: Hier richtig gut.
12: Ah, da sind keine.
2: Mhm. Wenn man hier so drauf tut.
12: Voll. Oh. Nix. Ilja ist gegen das Mikro gekommen beim Klettern.
5: Ilja, willst du vielleicht ein Handtuch von mir haben, was du dann da auf die Zacken rauflegen kannst?
12: Ah, das sind die richtigen Profimethoden, stimmt. Und der panische Blick über die Schulter immer wieder, ne? Ja. Zumindest bei mir ist der auf jeden Fall am Start.
5: Kann ich helfen? Soll ich deine Tasche nehmen?
12: Ja. Soll ich hier, willst du?
2: Oh.
12: Nee, warte mal.
2: Oh, ja.
5: Okay, die Tasche noch rüber. Eins von drei hat's geschafft.
12: Ja, und ich würde dir hier das Mikro auch mal durchreichen.
2: Ich hoffe, ihr habt die Ambience jetzt von meiner Aktion gut aufgenommen, weil ich möchte wirklich gerne, dass es genauso wird wie die drei Fragezeichen-Folge.
12: Ja.
2: Ich würde auch sagen, das ist schon mal ein guter Fluchtweg, wenn wir das Handtuch da hinlegen. Dann kann man von da hoch.
12: Stimmt. Ja, ich hoffe, es wird nicht zu irgendwelchen Jagdszenen kommen.
2: Oh mein Gott. Dann wäre...
12: Ja, von Ted.
2: Ja.
12: Oh, check, wir haben alle geschafft, Leute. Super.
2: Nice.
12: Wow, und das sieht wirklich wahnsinnig schön aus, finde ich. Ich finde, dieser Zauber von nachts im Freibad gehen besteht auch in dieser Spiegelung, die sich tagsüber gar nicht so zeigt, wenn es dunkel ist und sich die ganzen Sachen am Beckenrand so im Wasser spiegeln.
2: Ich finde das so lustig, weil ich habe das wirklich nie gemacht. Ich habe das halt nur so ab und zu mal in so Musikvideos oder Filmen oder so gesehen.
12: Ja.
2: Und ich glaube halt, dadurch ist es so für mich halt wirklich so eine Sache, die sich halt Leute so ausgedacht haben und nichts, was man halt wirklich macht.
12: Ah, ach so. Ah, nee, ich glaube, ich habe das auch so angeleiert, als wir 14, 15 oder sowas waren. Da war schon so Leute, also da war in meinem Kopf auf jeden Fall dieses Sehnsuchtsbild, von dem ja auch die Sendung so ein bisschen handelt, sehr präsent, und dem bin ich da irgendwie, oder sind meine Friends und ich sind dem so nachgejagt und haben uns da über jeden Zaun geworfen, wo es nur ging.
5: Wie viele Friends reden wir so? Was war so die eingeschworene Gruppe?
12: Ach so, ja, gute Frage. Zu wie viel? Eher so 3, 4. Also es ist schon dann eher so eine intime Runde.
5: Kleiner
12: immer.
5: Kreis.
12: Ja, genau, der Kreis ist klein.
5: Also nee, ist ja wichtig bei solchen Aktionen auch.
12: Auf jeden Fall.
5: Also als ich einmal war, war so eine riesige Meute von Leuten, die halt auch
2: ist das
5: jung
2: kaputt?
5: Und mega viele Leute und mega laut.
2: Ich meine, da oben drauf auf der Uhr. Ah nee, das ist ein Lautsprecher, ne?
12: Ja.
2: Ah.
5: Man sieht halt auch gar nichts. Ich dachte zum Beispiel auch immer, dass die Becken nachts beleuchtet sind.
2: Oh,
5: das glaube ich,
2: cool
5: im Film
2: gewesen.
5: Immer
2: ja.
5: So war.
2: Aber seid ihr dann auch wirklich nachts immer baden gegangen?
12: Gute Frage. Ich würde sagen, in meiner Erinnerung schon, aber ich weiß nicht, ich hänge die ganze Zeit an diesem Thema Sehnsucht, und da ist es ja auch so, dass man dann vielleicht sowas in der Erinnerung gerne verklärt. Und ich glaube, es gab auch einige nachts im Freibad Aktionen, die ziemlich lame waren und irgendwie blöd. Und wo dann vielleicht auch niemand baden gegangen ist, weil es irgendwie alle völlig verängstigt und durchgefroren oder so. Ja, naja.
2: Ja, ich fand es jetzt auch lustig, weil ich dachte so, ja, wenn man nicht schwimmen geht, dann hat es ja überhaupt keinen Sinn eigentlich, so nachts ins Freibad einzubrechen.
12: Das Freiheitsgefühl.
5: Es ist schon, also ich weiß nicht, vielleicht gehen wir ja auch noch ins Wasser. Ich finde, es ist schon auch ein bisschen lustig, im Wasser zu sein, wenn man, also wenn
2: ja,
5: man eigentlich nicht im Wasser sein sollte.
12: Mhm.
5: Ja, it feels forbidden. Aber in welchem, also du meinst du mit 14 oder sowas? War
12: ach das? Ja, oder vielleicht 16 oder so. Okay. Auch im Kontext von so Jugendreisen oder so Jugendferiencamp oder so, da gab es ein Freibad, was so in der Nähe von dem

0: Leute vor allem so unter Alkoholeinfluss und sowas ins Freibad einbrechen und dann halt Sachen passieren. Mhm. Aber sowas war bei euch nie, ne?
1: Nee, ich glaube, es ist nie was Schlimmes passiert. Alkohol bisschen, aber auch nicht so wahnsinnig.
2: Alkohol ist schon eine schlimme Sache, die häufig passiert. Mir wurde vorhin eine Geschichte erzählt, als ich das so in meiner WG erwähnt habe, hat eine Freundin von meiner Mitbewohnerin erzählt, dass sie vor gar nicht so langer Zeit, glaube ich, in ein Freibad eingebrochen ist. Und dann waren die auch schwimmen oder die waren irgendwie am Wasser. Und dann haben sie sich auf einmal total erschreckt, weil das Wasser so rot geworden ist.
1: Oh,
2: und
1: Gott.
2: Dann hatten sie nicht bemerkt, dass so eine von den Freundinnen hatte sich halt an einer dieser Kanten, die wir jetzt gerade hier so furchtlos bezwungen haben mit Paulinas Handtuch, hatte sie sich irgendwie die Hand so, also richtig, richtig tief in die Hand geschnitten.
1: Oh.
2: Und das Blut war halt überall im Wasser und dann mussten die halt den Krankenwagen rufen, so während sie halt eingebrochen sind.
1: Ja.
2: Und aber das Lustige war irgendwie, also so meine Angst, mich zu verletzen, ist durch die Geschichte auf jeden Fall, also vorher hatte ich keine Angst, mich zu verletzen, aber sie meinte dann auch, dass dann halt die Rettungssanitäter kamen, aber dass sie dann halt auch nicht die Polizei irgendwie alarmiert haben, sondern dann wurde halt einfach die Person versorgt. Aber es muss auch wirklich ein sehr tiefer Schnitt gewesen sein.
1: Korrekt. Ja,
0: ich fand es auch ein bisschen gruselig, dann so darüber zu lesen, was so schon alles so nachts in Freibädern passiert ist.
2: Ja.
0: Also,
1: Todesfälle und Verletzungen.
0: Ja,
1: also,
0: ja.
1: Oh je. Ja, wisst ihr, wer mal nachts ins Freibad rein ist? Das habe ich auch in der Recherche vorab rausgefunden. Ihr wisst auch schon.
0: Ja, ich
1: Campino.
0: Auch gesehen.
1: Ja, von den toten Hosen. Ja.
2: Ich weiß gar nicht, wie ich das Haar gemacht habe. Ich habe da gar nicht so eine Referenz.
1: Ja, Campino hat es in Dresden durchgezogen und auch ein Instagram-Bild dann davon gepostet und daraufhin eine Anzeige kassiert von dem
0: irgendwie
1: Freibad.
0: Irgendwie so nach einer Show oder sowas doch sogar, ne?
1: Genau, und ich weiß nicht, ich finde das Bild auch ein bisschen Panne, ehrlich gesagt.
0: Oh Gott.
1: Man sieht Campino mit einer Bierflasche und rechts und links von ihm jeweils eine Frau im Bikini nachts im Freibad. Das,
0: Und so Siegerpose.
1: Genau.
2: Ich weiß nicht, männliche Rockmusiker geben einem jeden Tag Gründe, nicht Zeit mit denen zu verbringen, gefühlt.
1: Schon, ja.
0: Apropos, wollen wir eigentlich mal ein Lied spielen?
1: Stimmt, ja, voll.
2: Stimmt.
1: Den Zitronenhai? Ach nee, der war schon in der letzten Sturadio-Sommerreportage, deswegen habe ich den nochmal reingemacht, aber muss eigentlich
0: genau,
1: auch
0: genau, den habe ich daraus wiedererkannt. Mhm. Aber ist eigentlich lustig, so eine Hommage an Pia.
1: Ach, wir machen mal den Zitronenhai und genießen zu dieser SpongeBob-mäßigen Musik so ein bisschen hier diese schöne, plätscherige Atmosphäre und diese lauschige Stimmung.
0: Wenn wir nach hier rennen, dass wir irgendwo hier sind und entweder dort rauskommen müssen oder halt hier unten. Und dann müsste man sich so im Zweifel halt mega lange in irgendeinem scheiß Busch verstecken.
2: Ja, Gott. Let's stop talking about this.
1: Ja, wir filmen uns hier so ein bisschen. Das gehört aber irgendwie auch dazu.
0: Ja, ich dachte halt, es macht vielleicht Sinn, kurz drüber zu reden, was ist so unsere Exit-Strategie.
1: Die Fluchtwege, ja, auf jeden Fall.
2: Ja, ich finde den Fluchtweg auf jeden Fall smart. Oh, da war gerade jemand.
1: Jo.
0: Aber hier drin?
1: Nee, nee.
2: Da, ich habe gerade gesehen, wie sich irgendeine Silhouette hinter das Haus bewegt hat. Boah, okay. Ich finde es so geil. Ich habe mir das auch auf jeden Fall extrem schmackhaft gemacht, indem ich halt ein bisschen so, wir haben ja darüber geredet, ein bisschen nach so literarischen Beispielen für Freibad-Einbrüche zu suchen.
1: Mhm.
2: Und da gibt es auf jeden Fall von Caroline Wahl 22 Bahn, ist aber nicht nachts, sondern es gewittert nur. Und da ist alles passiert, ist komplett chillig. Das ist wirklich just a breeze. Oh ja, da. Aber dann habe ich von Ewald Ahrens nochmal Der große Sommer so nachgeguckt. Und habe das so vor 5 oder 6 Jahren gelesen, wusste das viel mit Freibad und irgendwo auch ein Einbruch. Und habe das so aufgeschlagen und direkt die Stelle gefunden, wo sie ins Freibad einbrechen und erwischt werden.
1: Echt, sie werden erwischt. Krass.
2: Ja.
1: Ja, es gibt auch das Musikvideo von Mark Forster, da haben wir auch im Vorhinein drüber gesprochen. Da werden die auch erwischt.
2: Ja.
1: Und es ist dann auch höchst dramatisch dargestellt mit Hunden und einer Jagd. Aber ich glaube, sie entkommen, die beiden Jungs, um die es da geht.
2: An der Stelle entkommen sie noch, aber dann überfallen sie leider noch eine Bank und da

0: die sind so Bonnie- und Clyde-mäßig unterwegs. Und ich glaube auch diese Freibad-Szene, habe ich sichere Quellen, dass das für manche Leute auch ein queeres Erwachen war.
1: Ach ja, echt?
0: Ja.
1: Ah, das ist ja interessant.
0: Ja, finde ich nämlich auch.
2: Aber wieso?
0: Weil die sich küssen im Freibad, glaube ich.
1: Jetzt Bekannte von dir haben das...
0: Nee, also die brechen auf jeden Fall in dem Musikvideo ins Freibad ein.
1: Zwei Jungs
0: und ich glaube, die küssen sich dann auch dort. Und ja, genau, also deswegen war das halt für manche Leute, glaube ich, ein wichtiges Musikvideo. Und
1: ja, wie schön.
0: Genau, das ist schön. Schade ist nur, dass sie dann, die überfallen dann eine Bank und dann, naja, lassen sie sich so gegenseitig hängen oder der eine lässt den anderen hängen. Also für den Freibad-Einbruch hat es gerade noch so gereicht, aber für den Banküberfall dann nicht. Und deswegen bleibt es ja auch unsere letzte Reportage diesen Sommer.
1: Stimmt. Ich hatte tatsächlich auch die Fantasie, dass es jetzt so Victoria-mäßig noch weitergeht die ganze Nacht.
0: Ja, deswegen hast du auch so gestreift an,
1: ja,
0: wie so ein Panzerknacker.
1: Ja, ich habe schon die Häftlingskleidung mehr angezogen. Ja, aber es ist schon interessant, wenn man sich das überlegt, was alles für Themen so nachts im Freibad zusammenkommen.
0: Ja.
1: Jetzt Alkohol oder Drogen hatten wir schon, Sexualität und halt eben auch Verbrechen. Also alle Sachen, die irgendwie das die Normalität so übersteigen.
2: Und Liebe.
1: Stimmt, ja, nicht nur Sexualität, sondern auch Liebe auf jeden Fall. Ja. Ja, und also das war bei mir auf jeden Fall früher auch so. Das erste Mal kiffen war auch nachts im Freibad. Das war auch so eine ganz geplante Aktion von uns. Und das
2: kann ich mir vorstellen.
1: Wenn ich jetzt überlege, wie paranoid wir sind, nie im Leben würde ich hier einen Joint jetzt rauchen.
2: Natürlich mit zitternden Händen.
1: Ja, ja, voll. Alles fällt runter.
0: Ich hab die auch gesehen.
1: Das war ja mal eine krasse Sternschnuppe.
0: Das war eine richtig krasse Sternschnuppe. Ja. Oh mein Gott. Krass, ich habe schon lange nicht mehr so eine gute Sternschnuppe gesehen.
1: Die war echt super schön.
0: Ja.
1: Die war sehr lang auch.
0: Ich dachte gerade kurz so, jetzt stürzt irgendein Raumschiff ab oder so.
1: Ja, ja. Ey, und Leute, ich habe auch was dabei, was auf jeden Fall wir früher immer getrunken haben, war entweder Mixery oder Fassbrause, weil irgendwie so, also wir waren natürlich total draufgängerische Teens, aber... Nur Alkohol war uns dann auch zu hart. Deswegen habe ich hier Fassbrause, Cola, Orange und Mixery dabei. Ist natürlich auch vom Sound her total schön und radiotauglich, dieses Zischen der Dose. Ich weiß nicht, habt ihr Lust,
0: ja,
1: sowas
0: total
1: zu trinken?
2: Also ich glaube ich nicht.
0: Wenn hier die Dose geöffnet ist, dann spielen wir Flashmilch von Mark Forster.
1: Ach nee.
0: Entschuldigung. Was ist das denn für eine Reaktion?
2: Das schäumt.
1: Cheers. Yeah. Oh, das ist super lecker, dieses Mixery.
2: Dieser Geruch alleine schon.
1: Krass.
0: Ich kenne das gar nicht.
1: Wirklich, der Jugendzimmer-Schweiß ist direkt mit drin.
2: Ja, auf jeden Fall. Er riecht nach Zwiebeln und er steigt mir in die Nase.
0: Oh mein Gott.
2: Die Xbox ist noch auf Standby.
1: Ja, auf jeden Fall. Und die South Park-Folge.
2: Die läuft durch seit 24 Stunden.
1: Was ein Mixery so bewirken kann. Ja, ein Freund von mir hat erzählt, dass sie nachts ins Freibad wollten, auch in ja, Mixery-Alter, sage ich jetzt mal. Und das aber 1,5 Stunden weit weg war zu Fuß. Und das fand ich auch irgendwie sehr bezeichnend. Was für ein starker Sehnsuchtort.
2: Also deswegen hast du vorhin gefragt.
1: Was meinst du? Ah, wie lang es noch der Fußweg ist, ja. Genau. Ja, die haben da irgendwie so einen 1,5 Stunden Fußmarsch hingelegt und sind dann da besoffen ins Wasser gestürzt. Und dann ist der eine auch direkt wieder gegangen, weil halt, und sein Handy war kaputt oder so. Also was man aufopfert für diesen Traum irgendwie. Und ja, also ich kann es schon ein bisschen verstehen. Dieser Nervenkribbel, kommt die Polizei oder nicht?
0: Ja.
1: Und diese wunderschöne Kulisse, die Sterne, die sich im Wasser spiegeln.
2: Ja. Ich finde es auch ganz verrückt, dass ich das nicht gemacht habe als Teenie, weil ich, also es hätte so gepasst irgendwie zu dieser Zeit und dem, wonach man sich so gesehnt hat, das zu tun, was man halt irgendwie nicht tun darf und sich einfach so darüber hinwegsetzen, so einfach über den Zaun drüber klettern.
1: Mhm.
2: Ja, aber wir haben auch so ein bisschen drüber geredet, dass es auch nicht für alle ein Sehnsuchtsort ist oder so, dass zumindest so tagsüber... Ja, auch Freibad irgendwie nicht so ein einfacher Raum ist für alle Leute, auch so im Teenager-Alter und so. frage mich, ob das sich dann so nachts ändert und nachts dann wirklich nur die Leute hingehen, die wirklich Bock haben, oder ob es dann zum Beispiel auch so Gruppen gab, die dann, also wo es dann auch irgendwie so Gruppenzwangdynamiken gibt, die irgendwie ein bisschen uncool sind oder sowas, oder die zum Unwohlsein beitragen von Einzelnen oder so.
1: 100% würde ich sagen, also so mutprobenartig oder sowas, dass dann Leute da zu gezwungen werden, boah ja, oder vielleicht habt ihr auch auf das Thema Nacktheit oder naja, wenig anhaben eigentlich ja eher angespielt oder so, dass es nicht für alle Leute ein Sehnsuchtsort auch tagsüber ist, oder?
2: Also ich glaube, wir haben da nicht so explizit drüber geredet, aber ist sicherlich einer der Faktoren, weshalb sich auch irgendwie Leute vielleicht nicht so wohlfühlen können im Freibad. Mhm. Also, oder man beobachtet, ich habe es auf jeden Fall beobachtet auch, als wir im Freibad waren, dass Leute einfach so sehr auf ihr Äußeres auch teilweise achten oder, ja. Mhm.
1: Oder auch die richtige oder falsche Bademode, da erinnere ich mich auf jeden Fall auch dran, dass das für mich irgendwie ein Ding war. War das jetzt keine Ahnung, wurde man irgendwie ausgelacht, weil das kindisch war oder...
2: Die Hose ist zu kurz.
1: Zu kurz oder zu lang oder so, genau, die Badehose, ja.
0: Ich glaube auch, ich kann mich noch so erinnern, dass ich einfach so gestresst war wegen Bademode teilweise, weil irgendwie so, dann hast du so Schamhaare und dann gucken die da so raus und dann musst du dich so rasieren und dann bist du schlecht da drin. Also stressig auf jeden Fall. Und sowieso finde ich so bei so Bikini- und Badeanzug-Sachen, das sitzt irgendwie auch nie so richtig so angenehm oder so. Das heißt, wenn man sich darin bewegt, ist auf jeden Fall heikel. Also...
2: Diese Bademode verzeiht halt auch nichts. Also sobald du einmal im Wasser warst, klebt das alles so übelst eng an deinem Körper und dann hilft auch kein weites T-Shirt mehr, in dem man sich sonst vielleicht so verstecken kann, weil man irgendwie halt nicht so figurbetont rumlaufen will vielleicht oder so.
0: Ich finde, wir sind aus unserer Expedition am Tage, bin ich so sehr mit dem Eindruck rausgegangen, dass es einfach so ein krass nostalgischer Ort ist. Also irgendwie so, wo sich einfach so viel ballt an irgendwie Kindheit und Jugenderfahrung und da halt so dieses Gemeinsamsein, aber eben auch die Ausgrenzung und irgendwie dieser Spaß, aber auch der Stress, der mit diesem sozialen Ort verbunden ist. Und ich weiß nicht, irgendwie so dieses dann nachts Einbrechen ist halt sowas unglaublich... so nostalgisch-rebellisches, I guess, mit halt Jugend und so.
1: Stimmt, man nimmt sich ja eigentlich auch den Ort, der so in der normalen Erwachsenenwelt halt tagsüber und hell ist und nimmt sich so die verbotene dunkle Seite von dem irgendwie, oder?
0: Ja, also ich dachte auch irgendwie, dass es halt dadurch so eine Coming-of-Age-Erfahrung ist, weil du halt so diesen sehr normalen Ort dann so umkehrst, dadurch, dass du dir den halt für die Nacht einfach nimmst.
1: Im Coming-of-Age-Roman schlechthin, nämlich Harry Potter, ist ja auch eine Szene, in der nachts ins Schwimmbad eingebrochen wird.
0: Okay, erstmal schrecklich, Harry Potter-Menschen im Jahre des Herrn 2026 auf jeden Fall auch schrecklich, aber trotzdem muss ich jetzt fragen, in welchem Buch?
1: In Band 4. Harry Potter bricht nachts ins Bad der Vertrauensschüler ein.
0: Das ist der Name des Buches?
1: Ja, Harry Potter und der Einbruch ins Freibad nachts. Ja, und das ist auch eine der wenigen, was ja auch an den Büchern teilweise kritisiert wurde, eine der wenigen bisschen sexuellen Szenen.
0: Ach, das? Das so, ja.
1: Ja,
0: ich dachte das eher so als so Sauna-mäßige Szene verstanden.
1: Nee. Ah, fuck, ja, ich glaube, davon ist jemand.
0: Alter, scheiße, ja, ich habe mich auch gerade voll erschreckt.
1: Da vorne ist voll jemand, oder? Shit. Soll ich mal hingehen?
0: Oh, die Person kommt auf uns zu.
1: Ich glaube, das ist wirklich eine Polizei. Ich glaube, es ist keine Polizei. Soll ich mal hingehen und gucken, was das ist?
0: Ja,
1: vielleicht sind es einfach irgendwelche anderen Leute, die nachts ins Freibad gehen.
0: Vielleicht sind wir nicht die Einzigen.
1: Das wäre so witzig. Ey, Leute, das ist komplett lustig. Es sind einfach andere Leute, die auch nachts ins Freibad gehen und wir sehen, wer dabei ist. Maren Möhring von der Uni. Das ist eine Dozentin an der Uni.
0: Maren Möhring-Eckert, die Professorin für Kulturgeschichte der Universität Leipzig.
1: Maren Möhring heißt sie aber, hat die einen Doppelnamen.
0: Heißt sie nicht Maren Möhring-Eckert?
1: Nee, aber ja, sie meinte, sie geht auch ganz gerne mal schwimmen, am liebsten in der Nacht. Und das ist ziemlich witzig. Wir dachten zuerst, es wäre die Polizei ja vorhin. Aber ich finde, es gehört auch so ein bisschen zur Stani-Freibad. nachts Erfahrung dazu, dass irgendwelche anderen Leute kommen und man kurz die völlige Panik bekommt.
2: Und ihr habt dann einfach ein bisschen gequatscht, oder was?
1: Ja, das Witzige ist ja, die forscht ja auch zu diesen ganzen Themen von vor allem so FKK-Kultur und Körperkulturen allgemein. Und sie meinte, wir können auch mal kurz zu ihr rübergehen und sie so ein paar Sachen fragen oder sowas.
3: Hallo.
1: Ja, Frau Möhring. Das ist echt witzig. Wir haben eben schon kurz drüber gesprochen und sie forschen ja zu diesem ganzen FKK-Ding und wir haben uns auch gefragt, ob sich das eigentlich in Ostdeutschland vor allem auch entwickelt hat.
3: Die Freikörperkultur hat sich ja vor allem in Berlin massiv entwickelt, zunächst einmal.
2: Ah, ja, okay.
3: Das ist eine Reaktion auf Industrialisierung und Urbanisierung gewesen. Ja. Und dann gab es verschiedene Arten und Weisen, wie das ausformuliert wurde. Es konnte sein, dass sich Gruppen entschieden haben, nur noch Fallobst zu essen.
1: Ja, was? Mit nur Fallobst zu essen? Das war auch Teil von FKK-Kultur. Das ist ja echt funny.
3: Oder man hat sich entschieden, sich nackt auszuziehen und den Körper der Sonne, der Luft und so weiter auszusetzen, um ihn zu regenerieren.
0: Okay, ja. Also wir haben uns noch gefragt, ob jetzt eigentlich die FKK-Szene so, haben Sie schon mal darüber geforscht, welche Faktoren das so hervorgebracht haben? Also gibt es da irgendwelche Themen?
3: Wir finden keine Freikörperkulturbewegung in katholischen Ländern, sondern in Deutschland oder in Skandinavien, also protestantischen Ländern. Und ich glaube, das hängt schon auch damit zusammen, dass der Protestantismus ermöglicht hat zu sagen, nicht der Körper als solcher ist sündig, sondern meine Gedanken, wenn ich den Körper betrachte.
1: Ja, das ist ganz witzig, wo wir jetzt hier so zusammensitzen mit Ihnen, Frau Möhring. Ich habe von einer anderen Wissenschaftlerin, nämlich Eva von Redekern, ein Interview gehört. Da wurde sie gefragt zum Thema Antifaschismus und hat dann über öffentlichen Luxus gesprochen und meinte, zu öffentlichen Luxus, das kann ein Mittel gegen Faschismus sein und darunter ist sowas zu verstehen, Orte, an denen wir als Gleiche zusammenkommen können, das kann auch ein gut ausgestattetes öffentliches Bad sein. Das fand ich irgendwie ganz lustig, dass es eigentlich ja hier fast schon eine antifaschistische Aktion ist, nachts ins Freibad zu gehen wie wir. Ich weiß nicht, haben Sie sich auch damit irgendwie befasst oder gibt es da auch, würden Sie sagen, das gab es auch irgendwelche Praktiken, wo das was Rechtes war oder so, FKK, gab es das auch in einem rechten Kontext?
3: Prominent wäre da eben die sogenannte nackte Gattenwahl. Es war also die Idee, dass Männer und Frauen sich vor der Ehe schon mal nackt sehen. Man konnte schon mal schauen, ob das jetzt erbbiologisch in die richtige Richtung geht.
2: Also politisch, ne?
3: Sehr problematisches, eugenisch-rassenhygienisches Instrument.
2: Und Frau Möhring, also Sie haben ja jetzt eher so in Ostdeutschland geforscht oder zu FKK in Ostdeutschland, wenn ich das richtig verstanden habe. Können Sie dann auch was dazu sagen? Wie verhält sich das so mit Westdeutschland in der zweiten Hälfte des letzten Jahrhunderts? Also wie waren da vielleicht Unterschiede? Da gab es ja bestimmt auch FKK-Praktiken.
3: Ich glaube aber, der ganz große Unterschied zwischen Ost und West war dann vor allem, dass in der Bundesrepublik eben FKK in Vereinen betrieben wurde und dass in Ostdeutschland ja eher eine Alltagspraktik war, unorganisiert. Das war ja auch nicht erlaubt, sich in Vereinen zu organisieren.
2: Okay, und dann?
1: Okay, also dieses Alltagsding war quasi in Westdeutschland. Ah, okay. Mhm.
2: So die Freigeister. Ja, ich würde sagen, vielleicht...
1: Vielen Dank, Frau Möhring.
2: Ja, also...
1: total lustiger Zufall. Ja. Echt, Leute, das gibt's doch gar nicht.
0: Wir lassen irgendwie. Sie den Abend jetzt vielleicht wieder allein genießen.
2: Ja, genau.
1: Ja, viel Spaß beim Schwimmen.
0: Tschüss.
1: Ja, Leute, wie witzig war das, dass wir einfach Möhring hier getroffen haben. Das ist schon so... Also, dass man irgendjemand anderes trifft nach dem Freibad, habe ich schon erlebt, aber...
2: Eine wissenschaftliche Lehrperson.
1: Professorin. Für Kulturgeschichte. Mhm. Wer hätte das gedacht?
0: Ja. Ja, wenn eine Professorin, dann für Kulturgeschichte.
1: Ja, das stimmt. Ja, und auch noch die, dass die so viel zu Freibädern und FKK und so geforscht hat, ist echt witzig. Mhm. Ja, was für ein Zufall.
2: Aber wollen wir eigentlich nochmal schwimmen gehen?
1: Ja, voll.
2: Ich hätte Lust, nochmal ins Wasser zu gehen.
1: Yes. Und während ich mir jetzt meine Badehose anziehe, können wir ja passend zu dem FKK-Talk oder Talk zum Thema FKK, den wir eben mit Maren Möhring hatten, nochmal einen passenden Song spielen von Stereo Total. Kanntet ihr den schon?
2: Mhm. Auch schon öfter mal im freien Radio gehört.
1: Ia und Pauli schwimmen vergnügt hier rum. Ich habe meine Badehose vergessen und sitze jetzt hier nebendran mit einem Mikrofon.
2: Auch richtiger Klassiker dann, dass man dann sowas vergisst.
0: Vor allem finde ich es auch schön, als du quasi als der erfahrene Schwimmbad-Einbrecher.
1: Totaler Anfängerfehler. Oh, es riecht so gut nach Chlor. Ich bin voller Sehnsucht. Jetzt ist es wirklich ein Sehnsuchtsort.
0: Ja, also es ist schön frisch, aber gerade diese Frische verleiht dem Ganzen doch den Kick.
1: Ja, die Grillen zirpen. Es sind wahnsinnig viele Sterne am Himmel zu sehen. Wenn man den Kopf bewegt, ändert sich die Reflexion in der Plastikscheibe da vorne und man denkt, es kommt jemand. Aber es kommt niemand außer Ilja, die gerade hier mir entgegenschwimmt. In dem nächtlichen Freibad treiben.
0: Also ich glaube, ich bin jetzt einfach in der Euphoriephase.
1: Ich würde sagen, für uns hat sich erklärt, warum das Freibad so ein Sehnsuchtsort sein kann. Und wir resümieren gleich nochmal, aber vorher hören wir ein bisschen Musik, während drei Radio Blau-RedakteurInnen versuchen, über den Zaun raus aus dem Freibad nachts zu kommen. Wow. Im Schein der Handytaschenlampe sieht man noch Fußstapfen von nackten Füßen hier vom Mondlicht beschienen im Freibad.
2: Es werden die letzten Stücke fast Pause geköstigt.
0: Und es ist wirklich so gut.
1: Tschüss, Freibad.
2: Für mich ist es irgendwie schon ein Sehnsuchtsort. Also egal, ob irgendwie so an heißen Tagen, wo ich nicht mehr mit Peer Groups unterwegs sein muss, die mir vielleicht auch manchmal Unwohlsein verschaffen. Irgendwie ist man jetzt in einem Alter, wo man das einfach nicht mehr, wo man diese Probleme nicht mehr so hat. Und nachts ist natürlich irgendwie nochmal eine andere Art von Sehnsuchtsort. Also,
0: ja, aber ist ein bisschen weniger Nährboden für soziale Interaktionen da.
1: Naja, wir haben unsere Professorin getroffen.
0: Soziale Interaktion mit seiner Kulturwissenschaftsprofessorin sucht. Und so dieses Gefühl von, das ist jetzt gerade die spannendste Sache, die hier passiert, hat man halt einfach nicht mehr so häufig.
1: Mhm.
0: Wie halt eine Weile lang irgendwie so ab 14, 15 bis so, weiß nicht, 17, 18 einfach manche Sachen so spannend für einen waren.
1: Ja. Nur die Pommes gibt's nicht, aber die waren ja eh nicht lecker. Dafür mixte sie nicht. Oder Fasspause.
2: Ja.

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2: Rock History am Mikrofon ist Andreas. Heute bringe ich von den Rolling Stones die Exile on Main Street. Wird natürlich nicht ganz vollständig sein, weil das ein Doppelalbum ist, also mit 73 Minuten Gesamtlänge. Da dürfte es nichts mehr sagen und würde trotzdem die Sendezeit überschreiten. Los geht's mit Rocks of

So, muss ich mal ändern in den zweiten Spieler, was da los ist. Technische Panne, so was passiert halt. So, Neustart.

Viel gepriesen als der Höhepunkt ihres Schaffens hat Exile Main Street, auf dem The Rolling Stones gekonnt amerikanische Rootsmusik mit Rock'n'Roll verschmelzen, schon fast mythischen Status erlangt. Und das, obwohl es keinen einzigen klassischen Hit hervorbrachte. Vielmehr zeichnet sich das Doppelalbum durch sein einzigartiges Gesamtfeeling und die Geschichte um seine Entstehung aus. Die Aufnahmen während der Steuerpflicht trugen nämlich nicht unerheblich zum Mythos der Scheibe bei. RIP DISJOINT.

Im Steuerexil Frankreich ließ sich der frisch verheiratete Mick Jagger mit seiner schwangeren Frau Bianca, die er in ein Dreivierteljahr zuvor auf der Europa-Tour kennengelernt hatte, 1971 in Paris nieder. Die übrigen Steine zog es an die Côte d'Azur, wo sie alle für sich und ihre Familien Häuser mieteten. Der Plan, irgendwo in der Gegend ein Studio zu finden, wo sie die Sessions für ihr neues Album abhalten konnten, fiel flach. Und so entschied man im Juni stattdessen in dem riesigen, mehrräumigen Keller unter Nelcote, Kiesritzhardt, prunkvoller Villa in einem kleinen Fischerdorf in der Nähe von Nizza aufzunehmen. Man zapfte eine nahegelegene Stromquelle der französischen Bahn an und verband das Rolling Stones Mobile Studio durch das Kitchenfenster, also Küchenfenster, mit den provisorischen dunklen Studioräumlichkeiten. Bis hier tatsächlich gearbeitet wurde, sollte es allerdings noch etwas dauern. Denn in diesem Sommer verwandelte sich Nelcote in eine 24-Stunden-Party-Location. Casino Boogie.

Das Haus war voll mit Crew, Freunden, Mitläufern und Drogendealern, die kommen und gingen, wie sie wollten. Richards stellte Köche ein, die täglich riesige Mahlzeiten für eine Meute zugetreuender Musiker samt Anhang kochten. Die Techniker, Gastmusiker und Toningenieure mieteten Häuser in der Nähe, hatten aber nur sporadisch etwas zu tun, wenn gerade jemand da war, der sein Instrument noch halten konnte. So, Sweet Virginia.

Nach unzähligen Jams begannen die Rolling Stones tatsächlich Mitte Juli etwas aufzunehmen. Die Sessions waren chaotisch und fanden zu den unmöglichsten Uhrzeiten statt. Abhängig von Richards Junkie-Zeitplan sowie dem Schlafrhythmus seines kleinen Sohnes. Oft tauchte der Gitarrist erst um Mitternacht auf und verschwand nach kurzer Zeit wieder für ein paar Stunden. Ein entnervter Jagger pendelte zwischen Paris und der Côte d'Azur und war häufig tagelang nicht da, was wiederum Richards erzürnte. Nächster Titel, ich habe zwei übersprungen, Turn on the Riot und Sweet Black and Angel, Loving Cup geht's weiter.

Der Frontmann beschrieb den ganzen Sommer später als kommunal und anstrengend, weil man nie genau wusste, ob etwas passierte oder nicht. Produzent Jimmy Miller selbst war dauernd high, fand, dass die Band entsetzlich klang, und der junge Mick Taylor war frustriert, weil alles so verpeilt war. Immer wieder fiel der Strom aus, die Instrumente verstimmten sich dauernd wegen der Hitze und der modrigen Kellerfeuchtigkeit. Manchmal war es so heiß, dass die Band ohne Hosen spielte. Mal waren alle anwesend, mal nur einer, mal keiner. Wyman und Watt zum Beispiel hielten sich weitgehend fern und wirkten bei einigen Songs nicht einmal mit. Trotz all der Ablenkungen und des Durcheinanders entstanden nach und nach einige Tracks, triefend vor Blues, Soul, Country und Rock'n'Roll. Turn on the Run.

Ja, der Ventilator Blues ging noch in den nächsten Titel über. I just want to see his face. Deswegen habe ich den gleich noch gespielt. Rocks Off, der spätere Opener auf dem Album, war eines Morgens nach nur zwei Takes im Kasten, nachdem die Tontechniker, die im Morgengrauen gegangen waren, zurück in den Keller beordert wurden. Torn und Fried war eine riesige Country-Nummer, inspiriert von Richards Freund Cam Parsons, der kurzzeitig ebenfalls in Nakote anwesend war und mit dem er während Jaggers Abwesenheit Ideen ausprobieren konnte. Die Casinos in Monte Carlo inspirierten die Texte von Casino Boogie und Tumbling Dice. Jagger hetzte durch die Lyrics oder sprach sie absichtlich unverständlich aus und mimte damit Bluesmusiker Jim Harpo, dessen Song Shake Your Hips man ebenfalls für Exile on Main Street einspielte, und zwar absichtlich so, dass es wie eine Aufnahme aus den 50er Jahren klang. Mick Taylor erntete dort unten in dem fehlenden Keller seine ersten und einzigen Songwriting-Credits auf einem Album von den Rolling Stones, weil er die Idee für das Gitarrenlick von Ventilator Blues hatte. Inspiriert hatte ihn dazu eines Nachts der kleine Ventilator, der über Watts Schlagzeug hing, um für die einzige Prise Luft in dem stickigen Raum sorgte. So, Let It Loose, der 14. Titel.

Anfang Oktober hatten die Rolling Stones 20 neue Songs und in Neukölln wurde es ruhiger. Mick Jagger war Vater geworden und wollte nicht wiederkommen. Wie um das Ende anzukündigen, wurden 11 Gitarren aus dem Haus entwendet, während oben alle schliefen. Die Polizei fing an, Fragen wegen Drogenbesitzes zu stellen und so beschloss man lieber, die Zelte abzubrechen und machte sich auf den Weg in die USA. Dort arbeiteten die Rolling Stones bei Sunset Sound in Los Angeles an Overdubs und ein paar neuen Songs, darunter etwa das gospelhafte Shine a Light mit Billy Preston am Keyboard. Für Rocks of Turn on the Run und All Down the Line wurde eine Kontrabassspur vom Jazz-Bassisten Bill Plummer aufgenommen, während Wyman noch in Frankreich weilte. Währenddessen fand der Prozess gegen Alan Klein, den man im Vorjahr auf mehrere Millionen Dollar Tantieme verklagt hatte, ein Ende, weil die Band nachgab. Seine Firma Abco Industries erhielt alle Verlagsrechte an der Musik von den Rolling Stones bis 1969 sowie an zukünftigen Sammelalben obendrein noch 14 Millionen Dollar. So unbedingt wollten Jagger und Co. in Los sein, dass sie ihm dafür im Prinzip ihren gesamten Ausbeut der letzten Jahre überließen. Stop Breaking Down.

Ja, der Titel wird nicht vollständig laufen. Da mache ich noch meine Absage. Am 28. Oktober habe ich eine Sendung über Frank Zappa. Es lohnt sich zuzuhören, weil er ist ja Grenzgänger in vielen Musikrichtungen. Dann bis zum nächsten Mal. Bedanke mich bei allen fürs Zuhören.

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3: Bis heute ist sie eine der bedeutendsten mystischen Dichterinnen Südasiens. Im Westen ist sie kaum bekannt. Die Rede ist von Lala, auch bekannt als Laidet, Lalishveri oder Lala Arifa. Drei Namen, drei Traditionen, eine Frau. Dass sie von Hindus als Lalishveri und von Muslimen als Lala Arifa verehrt wird, sagt schon viel über ihre Bedeutung. Ihre Gedichte haben die religiöse und kulturelle Landschaft ihrer Heimat Kaschmir über Jahrhunderte geprägt. Sie selbst wollte mit keiner dieser Traditionen vollständig identifiziert werden. Lala ist in Kaschmir so bekannt wie bei uns Goethe. Nur, dass sie nebenbei noch die religiösen Konventionen ihrer Zeit auf den Kopf gestellt hat.
4: Ich arme ganz hilflos, erhob meine Stimme. Ich besitze nicht, wollte er nicht kaufen. Abers mal kehrte ich heim und rief voller Inbrunst. Hier sind Atem und Seele, zwei für den Preis vor einem.
5: Ungerühmt, übergangen, vergessen. Viele Frauen bekommen nicht die Anerkennung, die sie verdienen. Ihre Geschichte bleibt unerzählt. Bis jetzt.
3: Im Himalaya liegt die Region Kaschmir, die nach der kostbaren Kaschmirwolle benannt ist. Die Gebiete von Kaschmir werden heute von Indien, Pakistan und China verwaltet. Zu Beginn des 14. Jahrhunderts liegen in Kaschmir die Zeiten des Aufschwungs in der Vergangenheit. Hofintrigen und Ermordung mehrerer Könige destabilisieren das Land und Korruption bestimmt den politischen Alltag. Feudalherren besitzen viel Macht, zetteln Revolten an und verursachen Unruhen im Land. Die einfache Bevölkerung fühlt sich unsicher, da ihr Leben und ihr Eigentum nicht sicher sind. Dadurch gehen landwirtschaftliche Erträge und der Handel immer mehr zurück. Als im Jahr 1320 die Mongolen das Land mit 70.000 Reitern überfallen, flieht der amtierende König und die alte hinduistische Ordnung bricht zusammen. Nun erhält der Islam Einzug in Kaschmir und eine Ära muslimischer Herrschaft bricht an. In dieser religiösen und kulturellen Umbruchzeit wird Lala geboren. Ihre Lyrik soll später einmal ein spiritueller Anker für viele Menschen in solch unsicheren Zeiten werden. Doch über ihr Leben gibt es kaum zeitgenössische Dokumente. Alles, was man über sie weiß, stammt aus ihren eigenen Gedichten und mündlichen Überlieferungen.
4: Es sah einen Weisen den Hungertod sterben, ein Blatt, das zur Erde schwebte in einer Winterbrise. Es sah einen Narren, der seine Koch schlug, und nun warte ich auf jemanden, der das Band der Liebe durchtrennt, das mich an dieser verrückten Welt gefesselt hält.
3: Neben dem Fluss Jhelum liegt das Dorf Sempur, der Geburtsort von Lala. Ihr Vater ist Beamter des Finanzministeriums der Regierung von Kaschmir und damit recht wohlhabend. Das Leben in Sempur ist einfach. Die Häuser sind mit Lehm verputzt, die Dächer sind mit Stroh bedeckt. Wasser wird aus dem naheliegenden Fluss geschöpft. Um abends die Räume zu beleuchten, werden Tannen und Kiefernholz verbrannt. Außerdem stellt man kleine Tonlampen her, in denen ein mit Speiseöl getränkter Docht brennt. Die Menschen führen ein Leben in Genügsamkeit. An der Tagesordnung stehen sogenannte Satsang, religiöse Versammlungen. Hier werden religiöse Schriften gelesen, rezitiert und diskutiert. Auch Kinder nehmen hier teil und werden früh an die heiligen Bücher herangeführt. Unter ihnen ist die junge Lala. Sie ist eifrige Zuhörerin und lernt bereits in sehr jungem Alter die Grundlagen des Hinduismus.
6: Lala, komm. Wir müssen uns beeilen, wenn wir noch vor Mondaufgang dort ankommen wollen.
4: Vater, wie sieht Shiva aus? Hat er wirklich vier Arme?

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3: Hallo und herzlich willkommen im freien Radio Cottbus Sternchen FM. Ihr hört die 9. Sendung Visi on Air. Junge Stimmen aus Cottbus und der Region. Wir sind
4: Hanna
3: und Fiona und zusammen mit einer Gruppe Studierender der sozialen Arbeit an der BTU Cottbus Senftenberg haben wir für euch diese Sendung gestaltet. Was hält uns hier in Cottbus?
4: Was gibt es Schönes und Inspirierendes zu erleben in der Stadt?
3: Was kann man Kulturelles ohne Kohle in Cottbus machen?
4: Wie macht man Kultur ohne Kohle?
3: Mit diesen Fragen haben wir uns in dem kommenden Beitrag beschäftigt. Wir nehmen euch also heute mit auf eine Reise nach Cottbus, an Orte, an denen wir Kultur ohne Kohle erleben können. Dafür ist Lena ins Quasimono gegangen und ist dort in die Welt der ehrenamtlichen Subkultur eingetaucht.
4: Außerdem haben wir ein Gespräch mit zwei Kulturschaffenden aus der Stadt geführt. Wie man es schafft, Kultur ohne Kohle zu machen, wie es sich anfühlt, Kulturschaffende ohne Kohle zu sein und was es braucht, damit diese wertvollen Orte in Cottbus erhalten bleiben. Dazu später genaueres. Jetzt starten wir aber mit ein wenig Musik. Es folgt das Lied vom Schreien und Weinen von lokalen Künstlern, nämlich einer Band aus Cottbus, den Abandoned Dogs.

0: Nach diesem Banger könnt ihr jetzt eure zappelnden Zehen ruhen lassen und in ein Porträt vom Quasimono, einem Studierendenclub inmitten von Cottbus, eintauchen, das Simon, Lena, Sophie, Jurik, Abigail und Melissa für euch erstellt haben. Hier spricht Lena mit dem Gründer und Vorstand des Quasimonos, Robert, und zwei weiteren Mitgliedern, um für euch herauszufinden, was man dort alles fast ganz ohne Geld erleben kann. Viel Spaß dabei!
1: Wir haben uns auf dem Campus in Cottbus umgehört und wollten von den Studierenden wissen, welche Kulturangebote in der Umgebung kennst du und welche nutzt du regelmäßig?
2: Ich weiß, dass unsere Uni Sportangebote hat.
3: Ein bisschen habe ich Unikino und so weiter mal besucht, das war ganz schön.
2: Und sonst an Angeboten alles, was die FSRs machen?
4: In der Unbelehrbar kann man Spiele spielen.
5: Ich bin auf jeden Fall auch jede Woche beim Salsa-Kurs in Quasimono.
4: Auch zum Beispiel das Barhopping ist auch sehr bekannt.
6: Und wir waren relativ lang beim Käfig.
4: Dann bin ich ab und zu auf verschiedenen Feiern, zum Beispiel im Muggelfunk, unterwegs.
6: Ansonsten wüsste ich jetzt nur noch so Barhopping-mäßig war hier jetzt Angebot.
7: Also ich gehe gerne in die Unbelehrbar, unter anderem auch ins Quasimono oder ins Check-Off.
1: Besonders ins Auge gestochen ist uns das Quasimono. Viele Studierende kennen das Angebot und verbringen dort ihre Freizeit. Grund genug, einmal genauer hinzuschauen. Was ist das Quasimono eigentlich und was wird dort angeboten?
8: Vom Zentralcampus aus sind es nur ein paar Minuten Fußweg bis zum Quasimono. Wir gehen direkt los und wollen herausfinden, was diesen Ort ausmacht. Welche Angebote gibt es dort? Warum zieht es so viele Leute in ihrer Freizeit ins Quasimono? Und da vorne taucht das Gebäude inmitten der Studierendenwohnheime auch schon auf. Schauen wir doch mal rein.
1: Drin angekommen treffen wir auf Robert, Zombie und Rakshita. Die drei sind Mitglieder im Quasimono. Robert ist schon seit der Gründung im Jahr 2006 dabei. Er kann uns auch erzählen, woher der Name für diesen Club stammt.
9: Hatten alles gebaut, hatten aber leider nicht das Geld, eine Anlage eigentlich zu kaufen. Wir hatten aber das Glück, dass Check-Off damals zumachen musste.
1: Zu Beginn fehlten dem Club die finanziellen Grundlagen für eine Musikanlage. Zeitgleich musste das Check-Off, ein weiterer Studentenclub in Cottbus, für Bauarbeiten temporär schließen und verlieh seine an das Quasimono.
9: Die Zeit haben wir genutzt, um ihre Anlage zu holen, die selbst gebastelt war. Und die war einfach so schlecht im Sound. Da konnten wir nicht sagen, dass es Stereo war, was wir hörten, sondern Quasimono.
1: Robert erzählt uns eine Menge spannende Storys über die Geschichte und Vernetzung der subkulturellen Clubs in Cottbus.
9: Die Grundidee des Quasimonos ist eigentlich eine alte aus den 90ern. Eine Plattform anzubieten für alle Cottbusser, Studenten und Nichtstudenten, um sich verwirklichen zu können. Egal in welchem Bereich, sei es musikalisch, sei es im Tanz, sei es auch in Literatur. Wir haben 6 Tage die Woche offen. Hier an der Bar sitzt immer jemand, außer Samstag. Dann kann man bei uns in der Brauerei uns kennenlernen, haben wir hier zu. Aber in sich, die öffentliche Versammlung pro Woche ist sonntags 14 Uhr.
1: An diesen Sonntagen werden sowohl regelmäßige Angebote als auch Events und Projekte geplant. In wöchentlichen Abständen findet montags der Spieleabend statt. Am Mittwochnachmittag kommen deutschsprachige und nicht deutschsprachige Menschen im Sprechcafé zusammen. Donnerstagabend gibt es eine unterhaltsame Karaoke-Party. Alle 14 Tage ist das Cottbuser Unikino im Quasimono. Es wird von Studierenden für Studierende organisiert. Für wenig Geld eine spannende Unterhaltung genießen? Lieben wir. Daher schauen wir am Mittwochabend um 19 Uhr vorbei. Im gedimmten Raumlicht stehen Stühle beisammen. Erhellt von der Leinwandprojektion. Hinter der Bar versorgt Robert die Kinobesucher mit Getränken. Letzte Tickets werden verkauft, während sich alle Gäste auf die Sitzreihen verteilen. Dann wird es dunkel, das Getuschel ebbt ab und die Vorstellung beginnt.
0: Headers up.
1: So vielfältig wie die Filmauswahl sind auch die Kulturnächte im Quasimono. Was darunter zu verstehen ist, schildert uns Robert.
9: Also, es ist auch ein Modell, was aus dem früheren Muggefug kam, aus den 90ern. Es ist die Idee, dass bestimmte Länder ihre Kultur und ihr Land präsentieren können. Und es basiert auf drei Säulen. Die eine ist die gastronomische. Sie bereiten Essen vor. Die Präsentation und dann später natürlich die Party oder Event.
1: Alle, die Bock darauf haben, sind eingeladen, in den kulturellen Austausch zu gehen und neue Erfahrungen zu sammeln und Bekanntschaften zu schließen. Eine besondere Erfahrung, die wir gemacht haben, war der Besuch des Salsa-Nachmittages, der sonntags alle zwei Wochen stattfindet. Zu lebendiger Musik und mit eleganten Hüftschwüngen tanzen Alt und Jung zusammen Salsa. Fremde fordern einander zum Tanz auf, lernen miteinander und lachen ausgelassen. Währenddessen probieren Kinder mit ihren Eltern ihre ersten Choreografien aus.

0: Apropos ausprobieren, wie junge Menschen sich auf weitere Wege selbst verwirklichen und weiterentwickeln können, hören wir von Robert.
1: Wir helfen ihnen, die Hürde des Wissens einfach, die sie nicht haben können. Wie gehe ich mit einer Anlage um? Es sind analoge Anlagen, die einfach dann bedient werden müssen. Ein Mischpult, wie kann man einfach was mischen? Das sind Sachen, die ein Student einfach nicht mitbringt, sondern halt mit der Zeit, wenn er hin und wieder mitmacht, auch bei uns, diese Erfahrung dann mitträgt, mitnimmt und dann später selber woanders oder hier einbringt.
0: Aber das ist noch nicht alles.
1: Und die andere Hälfte des Angebotes besteht aus den Ideen, die eigentlich von außen kommen. Das heißt, wir bieten allen die Möglichkeit, hier was zu veranstalten. Ich nannte es immer Plattform für die Kultur.
0: Der Club bietet somit buchstäblich eine Bühne, um seine eigenen Ideen einzubringen und Projekte umzusetzen. Ob Gigs, Kurse oder etwas ganz anderes, Robert ist da ganz offen.
1: Ich lasse mich gerne überraschen. Wenn einer irgendwann kommt und sagt, wir möchten eine Rakete zum Mond schießen, dann können wir es mal vielleicht überlegen und evaluieren, ob es machbar ist. So stolpern wir von einer Idee zur nächsten, aber natürlich mit Planung. Und wenn man sowas macht, muss es auch ernsthaft mit Herz betrieben werden, weil ansonsten ist es Zeitverlust.
0: Robert wünscht sich, dass die jungen Leute da draußen, die ein Herz fürs Experimentieren und für neue Ideen haben, zu ihm ins Quasimono kommen.
1: Aber man ist nicht nur zu Hause, sondern man kann auch was bewirken.
0: So wie Rakshita. Rakshita ist seit 2 Jahren ein Teil des Quasimonos und sie erzählt uns, wie sie ihren Weg hierher fand. Nach kurzer Zeit konnte sie sich mit ihren Wünschen und Interessen einbringen.
2: I saw that there were a lot of events happening and there were a lot of people that were involved because it was a new concept of community. Because I love cooking and I was always interested in gastronomy and everything, so I joined because in winter there is a program where the organization helps students, where students can get cheap food on Tuesdays. And so I approached Robert that if I can cook on one of the Tuesdays, and that's where I got to know him.
0: Ihre Profession und Leidenschaft vereinte Rakshita 2025 mit dem Quasimono durch die Herausgabe des Cookbook Cottbus International. Das ist ein Kochbuch kulinarischer Erlebnisse rund um die Welt, das man sich jederzeit vor Ort abholen kann. Weiter erzählt sie uns, wie sehr sie das Quasimono für sie als Internationalstudierende eine Stütze ist, wenn es beispielsweise um das Handling von Bürokratie oder Arztbesuchen geht.
2: I mean, as student, it was very helpful for me when I joined Quasimono. And the people here are very helpful whenever I get into any trouble or maybe house arts, doctor or anywhere. So, they help me out in a lot of ways. And I don't know how I would have survived if I had not joined the organization. And yeah, the people are very nice.
0: Ob in Kulturvielfalt oder auf persönlicher Ebene. Uns wird klar, dass es im Quasimono um die Zusammenkunft von Menschen und den Austausch geht. Der Club ist ein Community Place, in dem sich Vielfalt und Künste mit Rückhalt und Praxis vereinigen. Hier finden verschiedene Stimmen ihr Gehör. Abschließend erzählen uns Robert, Zombie und Rakshita noch, was sie sich für die Zukunft des Quasimonos wünschen würden.
2: Practically we need to renovate our kitchen.
1: Yeah.
0: Zombie verbrachte früher mehr Zeit im Muckefuck. Auch ein subkultureller Raum in Cottbus. Doch seit einiger Zeit ist sie mehr im Quasimono unterwegs. Es gefällt ihr dort sehr gut und sie bringt sich gerne ein. Zombie hat sogar schon einige Partys organisiert. Ihr Wunsch für die Zukunft?
3: Ja, so ein kleines Makeover. So kleine Baustellen, die so sind. Zum Beispiel da bei der Dartscheibe. Ja, aber das sind so kleine Reparaturen. Die werden ja irgendwann mehr. Und wenn man dann so einen Wunsch hätte, hätte ich gesagt, so, ja, diese ganzen kleinen Reparaturen mit ihm.
1: In gewisser Maßen hat sie recht. Und alle beiden. Es sind viele Kleinigkeiten, die immer noch angestaut sind. Die ganzen Renovierungsarbeiten. Im Audiobereich, Mischpult muss neu her. Wir haben 2006 ein Mischpult zweiter Hand aus 1993 geholt, digital. Und ich glaube, es ist schon museumsreif. Wir können es so schon dem Stadtarchiv geben und sagen, hier, das ist Subkultur. Für die Zukunft würde ich gerne noch irgendwas Verrücktes machen wollen. Aber es muss nicht von mir kommen. Wenn jemand sagt, wir wollen eine Rakete zum Mond schießen, das wäre vielleicht interessant.
0: Das Quasimono macht also schon seit mehreren Jahrzehnten für die Cottbusser Kultur ohne Kohle möglich. Als wichtigste alternative Währung zum Geld nennt Robert uns hierbei die Zeit, denn die nehmen sie sich gerne für junge Leute. Habt ihr eine Idee, die ihr umsetzen wollt? Wollt ihr neue, spannende Menschen treffen oder einen sicheren Ort, um mit Freunden oder allein auszugehen? Dann können wir euch das Quasimono ans Herz legen. Wir genießen jetzt noch gemeinsam den Abend und sind somit raus. Danke fürs Zuhören und habt eine schöne Zeit. Ciao, ciao.

0: Vielen Dank für dieses liebevoll gestaltete Porträt. Jetzt kennen wir schon einen Ort in Cottbus, an dem wir verweilen, tanzen und neue Kontakte knüpfen können, ohne dass wir viel Geld in die Hand nehmen müssen. Wofür ihr auch keine Kohle zahlen müsst, ist der nächste Song. Wir hören Bohovka von Kollektiv Klanki, einer sorbischen Frauenband.
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0: Nach diesem Song möchten wir uns jetzt der anderen Seite widmen. Unsere Kommilitonin Ilse hat in einem Talk mit Jan, dem Vorstandsvorsitzenden und Gründer der Fango, und Sophie, der Mitgründerin des Rosa e.V., erfahren, wie es ist, Kultur ohne Kohle zu machen.
1: Jan Gerlach ist Industriedesigner, Cottbusser und seit 2005 auch in Berlin tätig. Er hat die Fango ursprünglich als Atelier für sich selbst gegründet. Daraus wurde aber schnell ein Begegnungsort und eine Galerie für Menschen, die Kunst und Kultur anders erleben wollen. Mittlerweile ist die Fango auch als Bar- und Konzertort in Cottbus etabliert und hat so manche Band auch aus Übersee schon auf ihrem sandigen Boden empfangen. Die Fango ist komplett ehrenamtlich organisiert und hat dementsprechend niedrige Preise für Getränke und Co. Es lohnt sich also, mal hinzugehen, die Füße in den Sand zu stecken und beeindruckende Kunst, wie die Metallarbeiten von Sven Pfennig am Eingang der Fango, zu betrachten.
0: Sophie Bock lebt seit 8 Jahren in Cottbus und ist hier Schauspielerin am Staatstheater. Vor 2 Jahren hat sie gemeinsam mit anderen den Rosa e.V. gegründet. Das Rosa ist ein ehemaliger Blumenladen, der sich unter dem Wohnprojekt WK befindet. Es versteht sich als gemeinwohlorientierter Stadtteilladen und zugleich als ein Projektraum für unterschiedlichste Kollektive. Er soll als unkommerzieller Ort den Zusammenhalt in der Stadtgesellschaft stärken. Ob Tauschparty, Polit-Talk oder queere Vogelhochzeit im Rosa, ist alles möglich. Auch das

0: Wir machen, wie der Name schon sagt, Kunstausstellungen, aber betreiben auch eine Bar von Donnerstag bis Samstag in den Räumen. Kleine Konzerte finden da hin und wieder statt, manchmal auch Lesungen und was auch immer alles da irgendwie Platz haben kann und passieren darf. Und wir machen noch so Außenveranstaltungen wie Festivals, um zum Beispiel unsere Sommerpause zu finanzieren.
1: Als erstes habe ich dann noch eine etwas persönlichere Frage. Was hält euch denn in Cottbus?
0: Ja, tatsächlich die Galerie selber zum großen Teil, weil mit dem Verein und der Galerie auch sehr viele enge Freundschaften entstanden sind, die man nicht mehr missen möchte. Aber auch die Möglichkeiten, die man hat jetzt in so einem Verein und mit diesen Räumen und dem Equipment, was wir uns über die Jahre zugelegt haben, einfach eigene Ideen zu realisieren, das ist schon ganz großartig. Meine Familie wohnt ja auch noch hier. Ich war zeitweise in Berlin, bin jetzt aber wieder zurückgekommen, bin jetzt wieder mehr in Cottbus.
2: Mich hält auf jeden Fall, dass man in dieser Stadt so viel selber machen kann und auch muss, weil eben so wenig passiert, dass man eigentlich alles, was man misst, selbst machen soll, darf, ja.
1: Und könnt ihr mir etwas erzählen über den Start eurer jeweiligen Projekte?
2: Also das Rosa war ein Blumenladen vor vielen Jahren, der stand dann ganz lange leer und viele Leute in dem Haus, in dem das ist, haben sich schon was erträumt, dass dort irgendwas stattfinden könnte. Dann hat es jemand gekauft aus diesem Haus, damit es eben nicht in größere Hände gerät von einem Investor, der da irgendwas Kapitalistisches drin machen will. Und dann stand es aber trotzdem noch weiterhin leer und ich und auch andere hatten dann die Idee, dass es eine eher gemeinwohlorientierte Richtung nehmen sollte. Und dann wurden es immer mehr Leute, die Bock hatten und jetzt sind wir so eine Gruppe aus 15 Leuten im Kernteam. Wir treffen uns alle 2 Wochen und die Idee ist eben, dass du ohne viel Geld teilhaben darfst und es alles auf Spendenbasis bleibt. Also wir werden keinen Coca-Cola für 3 Euro oder sowas verkaufen, das wird es nicht geben. Gleichzeitig ist es ganz vieles, also es sollte auch von Anfang an ein Kino, ein Veranstaltungsraum, ein Treffpunkt, ein Wohnzimmer sein. Und wir versuchen das auch jetzt umzusetzen mit Hilfe des Ordnungsamtes, dass wir eben auch kochen dürfen und Abendveranstaltungen machen.
1: Und Jan, bei euch liegt der Start ja schon ein bisschen zurück. Wie war da der Start?
0: Ja, das war 2001. Da habe ich ein Atelier gesucht einfach oder einfach Platz zum... ich wollte Kunst studieren, Bildhauerei, und das ist einfach sehr raumgreifend. Das konnte ich jetzt nicht neben meinem Bett irgendwie in meinem Zimmer machen. Und gegenüber kannte ich denjenigen, der den Laden hatte, der dann den auch verlassen hat. Ist irgendwie weggezogen. Es waren nur 150 Mark Miete. Das konnte ich mir tatsächlich leisten, obwohl ich nicht viel Geld hatte. Und dann wollte ich dort eigentlich Kunst machen. Aber stattdessen bin ich da ganz vielen Menschen begegnet, die genauso wie ich eigentlich so einen Raum vermisst haben, wo man sich darüber austauscht, über Kunst und Kultur und welche ausstellt. Dann haben wir das einfach selber gemacht, angefangen Bilder an die Wände zu hängen von uns allen und dann da festgestellt, dass es richtig Spaß macht, sich mit Kunst und Kultur auseinanderzusetzen auf so eine Art. Und dann hat sich das so immer weiterentwickelt, ähnlich wie das Sophie beschreibt. So eine Phasen hatten wir ja auch ein bisschen durch. Es gab auch mal Ärger mit dem Ordnungsamt, weil wir angefangen haben, dort eine Gastro einzubauen, um uns zu finanzieren. Aber wir wussten gar nicht so richtig, dass wir da was Illegales machen. Das wurden wir dann da irgendwann darauf hingewiesen, als wir ein bisschen zu offensiv wurden mit der Werbung dafür. Und dann hatten wir auch so einen Umbau. Wir steckten auch mal in einer Phase, wo wir dachten, wir kriegen das vielleicht gar nicht mehr zusammen, die Bude. Wir haben irgendwie angefangen, alles abzureißen. War so eine Rohbausituation zwischendurch. Und dann ging uns das Geld aus. Und dann haben tatsächlich Freunde uns noch Geld geliehen, dass wir den Laden wieder zusammenkriegen. Das war für uns so der Startpunkt für so richtige Vereinsarbeit, weil auf einmal alle so ein bisschen Skin in the Game hatten, sagt man so, einfach wirklich privates Geld reingelegt haben, um den Laden irgendwie am Leben zu halten.
1: Wenn ihr jetzt an die Zeit eurer Projekte jeweils zurückdenkt, was hat sich da im Laufe der Zeit verändert? Wie ist es in der Zeit jeweils gewesen, Kultur ohne Kohle zu machen?
2: Uns gibt es ja jetzt noch nicht so lange, aber ich habe das vorhin auch vergessen zu erzählen. Also ich glaube, am Anfang bin ich wie so ein bisschen unbedarft daran gegangen. Also ich stand wirklich sehr viel vor dem Rosa und habe mit wildfremden Leuten die ganze Zeit das Konzept des Rosas erzählt. Und ich glaube, jetzt sind wir eher so ein bisschen so, ja, es wäre wirklich auch cool, wenn Leute von selber mitmachen und wir stellen die Infrastruktur und wir können erklären, was es ist. Aber ich werde jetzt nicht mehr jeder wildfremden Person das die ganze Zeit auf die Nase finden. Vielleicht, also die Euphorie ist aber trotzdem natürlich geblieben, dass wir diesen Ort selbst organisiert haben. Was natürlich sich verändert hat, ist, dass alle weniger Geld haben. Das habe ich jetzt schon allein in den letzten 2 Jahren gemerkt. Und trotzdem halte ich aber an dem Prinzip fest, dass wir keine festen Preise wollen und dass der Ort, wenn du als Verein kommst, nicht mit

0: Miete, dass du den einfach nutzen darfst. Und das soll so bleiben, damit Kultur eben niedrigschwellig passieren kann in der Stadt.
1: Ja, auf jeden Fall ist das Leben insgesamt viel teurer geworden. Also im Allgemeinen, Inflationsgedöns und so, ne? Aber auch diese Stadt hat eine wahnsinnige Entwicklung genommen in den letzten 20, 25 Jahren, in denen wir das gemacht haben. Damals wurden uns so Räume hinterhergeworfen quasi. Heute zahlt man halt ordentlich Mieten, ne? Das hat sich bei uns so verzehnfacht. Und gleichzeitig haben sich die persönlichen Situationen natürlich auch geändert. Ich hatte damals wahnsinnig viel Zeit nach der Schule, vorm Studium und kein Geld. Und jetzt habe ich halt kaum noch Zeit, aber Geld ist in Ordnung. Aber Ressourcen werden halt anders und gewichten sich anders. Gibt es jetzt auch eine allgemeine Entwicklung. Früher hatten wir sehr viel mehr Studierende in unserem Verein, die dort beigetragen haben und jetzt praktisch gar nicht mehr. Außer ich vergesse jetzt irgendjemanden, weiß ich nicht mehr.
2: Bevor wir weitergehen und Sophie und Jan darüber reden, wie die Fango und das Rosa es nun wirklich schaffen, Kultur ohne Kohle möglich zu machen, gibt es eine kleine musikalische Tanzpause, in der wir Lass uns tanzen von Fakt hören.

0: Danke an Fakt. Und wie sie so von Zusammenhalt singen, berichten auch Jan und Sophie, dass Zusammenhalt ein wichtiger Faktor ist, um Kultur ohne Kohle erschaffen zu können. Darüber und nun endlich auch, wie die Finanzierung laufen muss, um diese Projekte für uns und so ganz ohne Kohle möglich zu machen, erfahren wir jetzt im zweiten Teil des Talks von Ilse, Sophie und Jan.
1: Wie ist es denn überhaupt so mit den Finanzierungs- und Förderbedingungen bei so einem Verein?
2: Also ich mache das bei uns im Verein und ja, es ist wie so eine feste Lohnarbeit, könnte man. Also es gibt, glaube ich, bei vielen Kulturinstitutionen dafür feste Stellen, weil das einfach sehr viel Zeit braucht, sich da reinzufuchsen. Aber teilweise hat die Stadt Cottbus auch sehr einfache Fördermittel zu vergeben. Jetzt gerade haben wir ein Projekt der Deckenbemalung, die wir von der Stadt Cottbus finanziert bekommen. Und das ist ganz toll, das braucht dann halt immer einen Anfang und ein Ende, eine Projektidee sozusagen. Du kannst nicht einfach das ganze Projekt rosa fördern lassen, sondern du musst immer eigene kleine Mikroprojekte sozusagen machen. Und Personalkosten werden eigentlich nie gefördert und Bauprojekte auch nicht. Aber wir haben ja jetzt zum Beispiel 2 Jahre lang gebaut, das heißt, wir haben alles selber, also es ist alles unser Geld, was da reingeflossen ist und auch natürlich ganz viel Zeit. Und da ist dann, ja, da kommen dann einfach ganz viele Komplikationen auf. Der eine arbeitet jetzt eine Woche lang neben seinem Job und verlegt alle Kabel, weil der aber da auch richtig Bock drauf hat. Der andere ist professioneller Schreiner und bekommt in seinem normalen Leben dafür richtig viel Geld oder einen normalen Lohn und macht das dann im Rosa umsonst. Andere machen irre Werbung, Öffentlichkeitsarbeit und würden da in der freien Welt 700 Euro allein für einen Werbeauftrag oder so bekommen. Und das kannst du alles natürlich nicht gewichten. Gleichzeitig wäre es aber schön, irgendwann mal Menschen auszahlen zu können, weil es einfach so viel Zeit in Anspruch nimmt und weil es auch professionell ist, was diese Personen machen. Aber da kommt dann also natürlich unsere Überzeugung mit rein, das ist eben ein ehrenamtlich geführter Ort. Und diese Gemeinwohl-Idee, das kommt aus dem Commoning, dass du eben auch möchtest, dass der Kapitalismus ja irgendwann mal nicht mehr unser System ist. Deswegen ist mir auch persönlich der Umsonstladen in unserem Projekt sehr wichtig. Trotzdem ist das Thema Geld natürlich ganz eklatant und wir werden auch bald Miete zahlen im Verein an die Person, die diesen Raum ja nun mal gekauft hat. Und das sind dann so Fragen und dann müssen wir irgendwann mit Partys viel Geld einnehmen, damit wir uns diese Miete dann leisten können. Das wiederum ist dann so, warum bekommt dann der Vermieter Geld, aber die Person, die ganz viel Öffentlichkeitsarbeit macht, nicht. Ja. Das wissen wir noch nicht und wir sind auch teilweise auf Veranstaltungen außerhalb, um ein bisschen Geld reinzubekommen, aber das ist noch nicht so besonders viel. Und ich persönlich glaube, dass auch Ehrenamt dann an seine Grenzen kommt, wenn man denkt, jetzt müssen wir aber Geld verdienen, damit wir uns das leisten können. Das ist irgendwie gar nicht mehr dann die Idee davon.
1: Und Jan, hast du dazu noch weitere Gedanken?
3: Ja, da fielen mir jetzt ganz viele Sachen ein, die ich wahrscheinlich jetzt nicht mehr weiß, aber mal angefangen bei den Fördermitteln, ist tatsächlich so, ja, es sind immer Projekte, ne? Das gibt keine Fördermittel, die sagen, ihr seid ja ein cooles Projekt, also finanzieren wir euch mal eine Weile. Das wäre natürlich toll. Und jedes Projekt, das du machst, macht ja dann nochmal einen krassen bürokratischen Aufwand, das alles abzurechnen, Anträge zu stellen, geht ja nicht jeder durch, ne? Du schreibst vielleicht 5 Anträge, einer geht durch. Und wir haben das große Glück, jemanden im Verein zu haben, die Buchhalterin ist oder war. Deswegen können wir sogar andere Initiativen unterstützen, solche Förderprojekte zu beantragen, auch weil es uns einfach schon ein bisschen länger gibt und uns sozusagen Fördergeldgeber, deswegen da ein bisschen mehr Vertrauen als so Projekte, die es halt erst vielleicht noch gar nicht in so eine Vereinsarbeit geschafft haben. Stoß am Fluss zum Beispiel läuft über uns sozusagen. Ja, und genau zu dem Thema Geld, ja, das ist ein Thema, was natürlich einen ständig umtreibt. Wie vorhin schon gesagt, wir sind schon mehrmals fast krepiert wegen Geldnöten und so. Es ist aber irgendwie so, dass jeder natürlich immer irgendwie mit bestimmten Ressourcen halt planen und agieren muss. Also man hat finanzielle Mittel, zeitliche Ressourcen, die sind mal so oder so knapp oder nicht knapp. Und man kriegt ja dafür aber auch andere Dinge zurück. Und das ist etwas, was mir, glaube ich, halt immer wieder durch den Kopf geht, dass wir durch das Ehrenamt also indirekt bezahlt werden, durch so kulturelles, soziales Kapital, kann man sagen. Menschen, die jetzt dort Kabel ziehen oder Werbung machen, die machen das so gerne, glaube ich, auch an vielen Stellen, weil sie da mal gelassen werden. Man kann sich mal ausprobieren mit irgendwas, mit dem man vielleicht mal spielen will. Oder man macht einen Job, mit dem man okay Geld verdient, aber einem fehlt der Sinn in deinem Leben und den kriegt man dann durch etwas, was man in dem Verein gemeinsam realisiert oder einfach eine gute Zeit miteinander verbringt. Ne? Das ist immer noch das Tollste, mit Menschen einfach irgendwas gemeinsam zu machen, was zu schaffen. Da hat man eine gemeinsame Story und dann lädt man noch andere dazu ein, die das halt auch miterleben. Das ist einfach auch schon eine ganz große Belohnung.
1: Ja, und ich weiß, dass die Fango ja auch auf der Fusion einen Bereich bespielt. Vielleicht magst du dazu noch kurz was sagen?
3: Ja, das hat sich so entwickelt, weil wir im Sommer oft zumachen mussten. Wir hatten ja früher auch den Raum vor dem Laden nutzen dürfen. Da ging das im Sommer noch so halbwegs, aber das war schon schwierig, die Leute abends so reinzukriegen. Irgendwann haben wir gesagt, nee, wir machen Sommerpause, aber das muss man sich leisten können, wenn man halt irgendwie so viele Fixkosten hat. Das ging so nicht. Verschiedene Sachen probiert, aber irgendwann sind wir drauf gekommen, hey, warum machen wir nicht mal Außenveranstaltungen, irgendwo Festival, nehmen ein bisschen Kohle ein. Und das war die Fusion zum Beispiel oder auf der Möhre auch. Und Fusion machen wir auch immer noch. Teil unseres Budgets ist für unseren Verein quasi ein Stück Kohle, den wir dann dazu nutzen können, unsere Miete zu zahlen. Und auch da gibt's halt eine riesige Crew, so 50 Leute, auch viele, ähnlich wie bei der Fango. Es gibt auch ein paar Leute aus der Fango, die halt mitmachen, aber auch viele Leute von überall her, die sich da einmal im Jahr treffen oder auch viele, die im Vorfeld halt da mitarbeiten und auch ganz ähnlich einfach sich mal so richtig austoben können. Ne? Vielen macht das einfach schon viel mehr Spaß, das aufzubauen, als dieses Festival zu feiern. Das ist auch eine ganz große Bereicherung.
1: Ja, und Jan, du bist schon kurz darauf eingegangen, dass manche Leute machen das ja in ihrer Lohnarbeit, andere in ihrem Ehrenamt und Sophie, bei dir ist es ja so, du machst ja beides. Was ist da vielleicht das Besondere an beidem oder ja, was magst du dazu sagen?
2: Ja, ich bin ja am Theater hier angestellt als Schauspielerin und finde es dann natürlich einfach bereichern, so wie du sagst, ich kann mich ausprobieren. Im Rosa kann ich erstmal Sachen machen, die mache ich im Theater jetzt nicht. Also ich bin wirklich Organisatorin, teilweise Kuratorin, auch Gastgeberin und habe da jetzt auch gar nicht das Bedürfnis, mich dann da auch noch performativ oder so auszuleben. Das geht uns aber vielen so. Wir öffnen viel den Raum und nutzen es aber dann gar nicht so richtig als Künstlerin. Das wollen wir eigentlich noch ändern. Also ich finde, ich bin hier nach Cottbus gekommen, weil ich es spannend finde, in so einer Stadt, wo viel Bedarf ist, Kultur zu machen. Und wenn das Theater ja teilweise ja gar nicht überall hinreichen kann, dann finde ich es gut, selber dann den Boden da zu beackern, damit ich selber Bock habe, in dieser Stadt zu sein.
1: Wir kommen dann auch schon zur letzten Frage. Was bräuchte es für euch, um in der Zukunft gut Kultur ohne Kohle machen zu können?
3: Ja, also eine schwierige Entwicklung ist tatsächlich, dass so ein bisschen, ja, die Gastro immer weiter zurückgeht. Ich glaube, die nachfolgenden Generationen sind nicht mehr so viel unterwegs und trinken nicht mehr so viel Alkohol, ganz platt gesagt. Gleichzeitig haben auch alle nicht mehr so viel Geld zur Verfügung, habe ich das Gefühl. Das macht sich schon bemerkbar. Aber ich glaube, ein ganz wichtiger Punkt ist, dass man halt irgendwie tatsächlich, ja, die Basics irgendwie finanziert bekommt, ohne sich halt irgendwie wirklich erschöpfend da zu verausgaben. Und da fände ich es halt schön, wenn die Stadt halt das weiterhin auch unterstützen würde, neue Räume zu erschließen. Also ich meine, wir haben Räume, aber ich glaube, diese Stadt braucht halt auch noch mehr und vielleicht halt auch für mehr Sichtbarkeit sorgt. Und es braucht vor allem eben Menschen, die die Zeit und die Ressourcen dafür haben, halt dort mitzuwirken oder vielleicht einfach nur ein bisschen als Fördermitglied so ein Projekt unterstützen. Das steht aber und steht und fällt auf jeden Fall mit den Menschen, die mitmachen. Das ist das Allerwichtigste.
2: Ja, total. Also man könnte mehr darüber aufklären, dass Ehrenamt wichtig ist für eine Stadt, dass dritte Orte eigentlich der Stadt total nutzen. Also ein dritter Ort ist eben die Fango oder ein Theater oder das Rosa, dass du eben nicht nur von zu Hause zur Arbeit und dann wieder nach Hause gehst, sondern dass du eben noch was Drittes erlebst. Dann werden wir weniger depressiv und einsam. Und da, glaube ich, kann eine Stadtverwaltung schon explizit danach suchen, wer das macht und wie kann man die supporten, ob mit Geld oder mit Sichtbarkeit oder mit Vernetzung. Und das wäre schon mal gut. Und dass Menschen wissen, dass sie sich engagieren sollen, sonst gibt es diese Orte nicht.
1: Okay, vielen Dank euch beiden für das Gespräch und macht's gut.
3: Dankeschön.
2: Danke.
4: Zum Ende des Talks haben wir noch erfahren können, was jede und jeder von uns machen kann, um Kultur ohne Kohle möglich zu machen. Danke an Jan und Sophie für diesen interessanten Talk. Nun möchten wir Simon, Sophie, Jurik, Caro, Melissa, Abigail, Lena, Hannah, Ilse und ich, Fiona, und unsere Tutorinnen Julie, Johanna und Kiwi uns von euch verabschieden und möchten euch viele schöne Erlebnisse in und um Cottbus, vielleicht sogar ganz ohne Kohle, wünschen.
0: Also, aufi, los geht's, packt euer Kleingeld ein oder auch nur Ideen und Freude zum Mitmachen und stattet dem Quasimono, der Fango und dem Rosa doch mal einen Besuch ab. Viel Spaß dabei.
4: Zum Abschluss hören wir noch Never Stop von The Rock Complex. Habt noch einen schönen Tag.

Herzlich willkommen im Omega-Orbit von und mit Omega. Heute geht es wieder auf den Berg. Jazz und Anverwandtes stehen auf dem Programm der kommenden 2 Stunden. Wie immer könnt ihr tun und lassen, was ihr wollt, und ich sorge dafür, dass ihr locker bleibt. Zum Einstieg habe ich herausgesucht Jeff Linsky mit Can't Dance.

Jazz und Anverwandtes, das bekommt ihr heute im Omega Orbit serviert. Nach dem Einstieg von Jeff Linsky hörtet ihr die Band Made in Brazil. Dann Matt Bianco, Half a Minute, ein Klassiker. Danach das Quintett Out of Into von der Platte Motion No. 1. Das war 2024 auf Blue Note erschienen. Danach der jatzende Klassikpianist Eugen Cicero mit Ciceros Impromptu. Und hier ein Stück von James Last. Und zwar eine Soundtrack-Melodie von Prisoner of the Second Avenue. Und es folgen Klaus Lenz mit Hermann Anders aus dem Soundtrack zum DDR-Märchenfilm Dornröschen.

Im Omega Orbit von und mit Omega hört ihr heute Jazz und alles, was man so nennen kann. Vor 20 Minuten etwa hörtet ihr das Michael-Fritzen-Quartett aus der DDR. Danach den größten DDR-Star gleich hinterher, Manfred Krug war das. Anschließend das Modern Jazz Quartett mit Softly as in a Morning Sunrise. Gefolgt von Roy Ayers, das ist der im März 2025 verstorbene Vibraphonist, mit dem Song Coffee Baby aus dem Soundtrack zum Blaxploitation-Film Coffee. Hier ganz still, das sind Solex Mechanics und gleich kommt der Inder Utsav Lal, der spielt auf seinem Fluid Piano das Stück Water Lady.

Ihr seid im Omega-Orbit, heute mit Jazz und Anverwandtem. Auf dem Berg habe ich das genannt. Ich bin Omega und begrüße euch in der zweiten Stunde des Omega-Orbits. Eben hörtet ihr Zainaba mit traditionellem Frauengesang von den Komoren. Und hier Sergio Mendes, Maschkenada. Und gleich kommt Red Astaire mit einer Aufforderung für die nächste Stunde. 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

Auf dem Berg, so ist dieser Omega Orbit überschrieben, Jazz und Anverwandtes. Ihr hörtet in der letzten Viertelstunde Naman featuring Randy Killer mit Hold On. Dann Santana, Breaking Down the Door mit der fantastischen Sängerin Buika. Dann Mongo Santa Maria. Danach James Brown, I Love You Porgy hieß das Stück. Und danach Juliette Gréco. Und dies hier sind die Jewels and Binoculars mit ihrer Bob Dylan-Hommage Highway 61 Revisited.

Ihr seid auf dem Berg, Jazz und Anverwandtes im monatlichen Omega-Orbit. In der letzten halben Stunde hörtet ihr der Reihe nach Neil Young, das war leicht zu erkennen, dann Manu Dibango, gefolgt von der jungen Gitarristin Elise Thiel mit einer Komposition von Cees Hardrock, danach das Stück Melocoton von Colette Manie und anschließend hörtet ihr den Klarinettisten John Sermon mit dem Druidenkreis. Und dies hier im Hintergrund ist der Ukrainer Taran mit einem Stück seiner Platte, die 1996 auf Compost Records erschienen war. Das war der Omega Orbit für dieses Mal. Wenn es euch gefallen hat oder wenn nicht, oder wenn ihr eine Trackliste braucht, dann schreibt eine E-Mail an omega-orbit@gmx.de. Mit dem letzten Track für heute, das sind Astri aus dem Jahr 1993, verabschiedet sich Omega. Bis zum nächsten Mal, macht's gut oder lasst es sein.

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0: Okay, das war die Familie Hasselbach. Und ich habe jetzt auch eine blonde Frau neben mir sitzen, das ist nämlich die Lina.
1: Hallo.
0: Die Lina habt ihr eben schon gehört im Jingle. Und da habe ich mir gedacht, ich lade sie gleich ein und sie kann ihre Lieblingssongs spielen. Beziehungsweise ist das Konzept eher auch so jüngere Punkbands zu spielen, die aus Berlin oder Umgebung oder Deutschland an sich, die in den letzten Jahren irgendwie, die uns gefallen haben. Erzähl doch mal.
1: Ja, jetzt
0: Ja.
1: erstmal zur Familie Hasselbach.
0: Ja.
1: Okay, also schon eine etwas ältere Band aus Tübingen, gegründet im Jahre Dezember 81. Und vorher hatten sie in der einzigen Punkband ABC gespielt. Und
0: Der einzigen Tübinger Punkband.
1: der einzigen Tübinger, nicht der eine. Da geht's los. Genau, und ja, super Lied ist. Lustig vor allen Dingen, finde ich es. Obwohl Hasselbach ein Scheißname ist. Aber das ist eine andere Geschichte. Ja.
0: Okay. Du, was ist denn dein nächstes? Du hast da noch was mitgebracht?
1: Also wenn wir jetzt direkt starten mit junger, cooler Musik aus Berlin, also für uns cool. Ich habe auch noch alte Musik, aber jetzt erstmal würde ich gerne was ganz anderes nehmen. Ist die Frage, are you okay with this?
0: Lemongrab.
1: Ja, so eine Mixband aus Kanada, Holland und ja, genau, England, meine ich. Und habe ich irgendwann gesehen, in einer Kulturbrauerei gibt es so ein Festival, alle, ja, inzwischen alle 2 Jahre, Synästhesie. Und die haben ganz hinten in der hintersten Ecke von dem ganzen Festivalgelände gespielt und die waren die einzig gute Band auch noch dazu. Deswegen würde ich die gerne und die haben halt extrem viel zu tun, auch mit vielen Bands, über die wir wahrscheinlich heute reden werden.
0: Okay.
1: Ja, also Naked as Marimba von Lemongrab. Now.

0: So, das war ein Lemon Grab. Bitte nicht verwechseln mit Lemon Graham oder so. Auf jeden Fall Lemon Grab, super Band aus Berlin, beziehungsweise Mixband aus Kanada und Holland, die sich zusammen getroffen haben in Berlin, um zu musizieren. Ich kann ja mal kurz erzählen, vor allen Dingen zu der Sängerin, bürgerlicher Name, Leonie Dischow, Künstlername Dalton Sleazy. Unter dem Namen kennen die wahrscheinlich meisten Leute sie. Die hatte ziemlich viel zu tun im Loophole, hat aufgelegt, wie verrückt, liegt auf, wie verrückt, und hat zusammen mit den Loophole-Leuten jetzt vor kurzem erst das Kollektiv gegründet, Raucherlokal. Haben leider noch keine feste Location, aber suchen und machen Events jetzt, zum Beispiel am 1. Mai im Z11. Ist halt wirklich super schwierig herauszufinden, wo genau wann was ist, aber dafür gibt es dann ja genau Instagram. Und ich kann euch nur empfehlen, dass diese Frau, ich glaube, da kann man noch so ein bisschen was erwarten, die ist unglaublich, keine Ahnung, eine mega Performerin. Man guckt ihr zu und ist total animiert, mitzumachen. Und die ganze Band ist toll. Das kann ich kurz mal zu Lemon Grab sagen. Genau. Vielleicht noch, dass die sich in Berlin gegründet haben und noch gar nicht so alt sind. Von 2020, meine ich.
1: 2019,
0: okay, genau. Und ja, machen tolle Platten.
1: Ja, und die Überleitung?
0: Ja, machst du bitte
1: als Ach so.
0: Moderatorin.
1: Du meintest gerade, du hattest gerade gesagt, dass die halt auch Connections haben mit Cosi Müller und...
0: Ja, genau, das ist halt dieses, oder halt die Verlierer, die ja gerade in aller Munde sind.
1: Die gerade abgehen.
0: Genau, total abgehen. Das ist halt irgendwie, findet man die immer miteinander überall oder egal, wo man mal kurz was liest oder... Irgendeiner von irgendwen ist immer irgendwo mit dabei. Die sind alle ein bisschen connected natürlich und haben auch alle was mit Kunst zu tun.
1: Ja, wollen wir dann Cosi Müller als nächstes spielen?
0: Hören wir gerne Cosi Müller.
1: Cosi Müller ist auch aus Berlin.
0: Auch
1: oder
0: aus Berlin.
1: Lebt in Berlin.
0: Genau, hat hier genau,
1: Kunst ja studiert an der UdK.
0: An der UdK und ja. Hatte zuerst das Duo Das und dann später alleine losgelegt. Vielleicht können wir was von Das hören und Cosi Müller.
1: Sure.
0: Ja, ich fange jetzt an mit Cosi Müller, parallel gekreuzt.

0: bekannt, kein Widerstand mit der Schublin in Stadt. 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
2: So, das waren das und davor das Lied war von Cosi Müller, die ich mal vor ein paar Jahren, 2020, kann mich noch gut erinnern, das war kurz oder genau an dem Tag ist in den Nachrichten die große Bombe geplatzt, dass der Erste oder die Ersten sich mit Corona in Deutschland infiziert hatten und da haben wir noch ganz viele Späße gemacht und waren halt auf dem Konzert da in der Linie. War lustig und werde ich nicht vergessen. Und ja, Cosi Müller, großartige Künstlerin. Genau, jetzt hat Simone aber auch noch was Schönes zu erzählen. ich wollte es unbedingt noch erzählen. Aber jetzt Simone, please,
3: ja,
2: talk.
3: Cosi Müller, das war ja ihre Vorband. Und da das hat sie zusammen gemacht mit dem Drummer von Maske. Dessen Namen ich leider nicht kenne, aber er macht auch ein Projekt unter dem Namen Schwund. Er drummt auch in Maske, von denen wir nachher auch noch mal was hören werden. Jetzt spielen wir aber noch mal kurz was von Schwund, seinem eigenen Projekt. Und zwar, ich spiele einfach mal Abgedriftet von einem Album, das heißt Dieser Type 2 und es ist auf Phantom Records erschienen. Anyways, Abgedriftet.

0: So, das war Gynia Kynia, die von ihrem neuen Album Yaramaz, Neva hieß der Song, war türkisch, ne? Also die ist türkischstämmige Deutsche und lebt in Berlin. Ich weiß nicht genau, ob sie aus Berlin ist, aber auf jeden Fall ist sie auch mit Cosi Müller und etc. Unterwegs.
1: Manchmal. Wunderschön, super gutes Lied.
0: Ja.
1: Ja, fällt mir sehr gut. Wenn wir jetzt hier so im Rausch der jungen Berliner Künstler sind, wollen wir dann mal kurz ein bisschen was von den Verlierern hören?
0: Das können wir gerne machen, ja.
1: Ja.
0: Die Verlierer.
1: Verlierer, die, genau, die das Ganze so ein bisschen anstoßen gerade, finde ich, oder? Mit denen, man hört die und dann verschwindet man auf einmal im Kosmos der Berliner neuen Musiker, oder?
0: So ja, ein bisschen. Schon. Also ja, die sind halt auch voll mittendrin, also, ne?
1: Ja, richtig, richtig gut.
0: Ja, wir können hören Fick diese Stadt vom neuen Album.
1: Menschen, Menschen.

0: Ja, das war Fick, diese Stadt von den Verlierern. Und die Verlierer sind ja eigentlich auch, glaube alle aus Prenzlauer Berg original.
1: Ja, ich denke schon. Also genau, groß geworden irgendwo im, als
0: In
1: ganz Junge. Naja, den Osten haben sie auch nicht so wirklich miterlebt, aber
0: ja, aber
1: genau.
0: du, weil du bist auch aus Mitte Prenzlauer Berg, ne?
1: Ja, aber
0: Original.
1: ja, kleiner Mensch gewesen, als die Mauer gefallen ist. So richtig
0: Ja.
1: viel nicht mitbekommen, aber dann hat natürlich trotzdem genau die Eltern.
0: Aber das Thema fickt diese Stadt. Ich glaube, irgendwie, da sind wir uns alle einig, dass Prenzlauer Berg da Epizentrum ist.
1: So ziemlich, ja. Total nervig, anstrengender Kackscheißbezirk. Liebt man aber trotzdem irgendwie, weil man da halt groß geworden ist und
0: Ja, aber die Leute
1: die
0: checken
1: Freunde.
0: sogar deinen Kinderwagen ab.
1: Ja, da geht's genau mit
0: Statussymbol.
1: total
0: Bugaboo.
1: wunderschönen langen Wimpern, Augen rauf und runter, was du da für ein tolles Gefährt hast. Oh, die verdient Geld. Oh, nee, der Mann verdient Geld. Oh, dann ist die Wohnung wahrscheinlich 180 Quadratmeter groß und du fährst mit dem Fahrstuhl direkt rein und hast alles nur von Miele. Well, keine, ja. Aber das ist so, glaub,
0: Glaskasten.
1: furchtbar ekelhaft, das ist total oberflächlich.
0: Ja,
1: Komm,
0: genau.
1: kommst du auch nicht mehr raus aus der Nummer. Also der Bezirk kommt da nicht mehr raus.
0: Nee, ich
1: Keine
0: glaube
1: Ahnung,
0: auch
1: was dann da
0: nicht.
1: passieren muss. Echt.
0: Es ist auf jeden Fall Kinderparadies, was ja nicht so schlecht ist für eure oder deine Kinder, aber.
1: Ja, man versteckt sich trotzdem so ein bisschen mit seinem Kind, weil man nicht wirklich mit den Menschen reden möchte, ne? Mit den ganzen Muttis und Vatis, die dann
0: Ja.
1: da sind. Aber Gott sei Dank, Kinder haben ja ein gutes Gespür. Die suchen sich irgendwie die Kinder raus, wo die Eltern dann eigentlich dann auch doch erträglich oder cool sind. Sagen wir so, erträglich ist
0: Gott sei
1: voll
0: Dank.
1: fies. Nein, die sind toll. Genau.
0: Ja, die Verlierer. Sprechen wir von Kindern und der Hannes, der war ja auch mal euer Babysitter. Das war immer ganz lustig.
1: Das erzählen viele Freunde sehr gerne.
0: Ja.
1: Herr Mannes. Ja, der hat das richtig gut gemacht. Toller, toller,
0: Toller
1: toller
0: Mensch
1: Mensch.
0: auch.
1: Richtig toller Mensch. Also, ja, kann richtig gut auch mit Kindern.
0: Und
1: Ja.
0: demnächst spielen die Verlierer auch mit Iggy Pop und den Beatsteaks auch wieder, glaube ich,
1: Ja,
0: meintest du? Die
1: krasse
0: haben es auch
1: Hausnummer. Ja, ich
0: schon.
1: glaube, die haben mehrere Konzerte mit den Beatsteaks. Auf
0: Ja,
1: jeden Fall
0: mit
1: in
0: Iggy Pop
1: Berlin.
0: auch
1: Und
0: auf
1: Iggy Pop,
0: seiner
1: die
0: Deutschland-Tour.
1: begleiten den
0: Ja,
1: richtig. Kann es einfach nicht fassen.
0: krass, ne? Was wollen wir dann als nächstes spielen nach den Verlierern jetzt? Vielleicht Maske.
1: Dann hören wir Maske.
0: Genau, Maske. Da hatten wir ja vorhin schon Schwund, dass das Drummer von Maske und Jonas und Hannes von den Verlierern sind auch in Maske.
1: Ganz genau, ja.
0: Und ich fand Maske eigentlich immer viel besser als die Verlierer. Aber ich finde die Verlierer jetzt auch gut. Schaue ich mal nach Maske.
1: Ja. Ja.

viel davon weiß, weil man hat ja in der Zeit nicht wirklich gelebt, aber man hat es ein bisschen mit den Eltern mitbekommen. Also zum Beispiel kann man ja vielleicht auch nochmal einen Song von hören, die Band Abwärts. An die muss ich denken, wenn ich Hannes höre. Hoffentlich findet er das in Ordnung.

0: kann ja einfach mal kurz was erzählen über diese Hinterhöfe Berlin-Prenzlauer, auch wenn ich sehr kaum was mitbekommen habe, weil ich im Furz war, aber darf ich Furz sagen? Okay, also woran mich das erinnert oder woran ich dann immer so denken muss, wenn ich sowas höre, so abwärts, Spielen B und so weiter. So die Eltern, unsere Eltern aus dem Osten, die halt in Berlin-Mitte, Prenzlberg gelebt haben, natürlich in den ollen Hinterhöfen. Mhm. Vielleicht kennen die einen oder anderen ja auch diese Fotos von Harald Hauswald. Natürlich ein bisschen Traurigkeit, Tristesse, irgendwelche einsamen Straßen, Regen und ja, dann.
1: Wie hieß die Agentur? Ostkreuz.
0: Ne? Ostkreuz ist eine große, genau, Fotoagentur heute. Mhm. Und die haben, genau, auch bekannt für ihre ganzen Ostfotografen. Aber was ich sagen wollte, war ja nicht immer alles nur so Tristesse, traurig, grau, sondern die haben ja auch ziemlich tolle Sachen gestartet, so die ganzen Künstlermode. Da gibt es halt auch etliche Fotoaufnahmen von irgendwie diesen ganzen Laufstegen in den Hinterhöfen, die gebaut wurden und natürlich immer mit toller Mucke untermalt und Kleider gebastelt aus allem Zeugs.
1: Es gab nichts Gutes in der DDR wahrscheinlich.
0: Nö, alles Plaste-Elaste und irgendwie Autoreifen, keine Ahnung, Schläuche, total abgedrehtes Zeugs, aber halt super wild und

0: cool und vermisst man, das Wilde vermisst man ja so.
1: Ja, ich hatte auch mal gelesen, also es gab ja diese Modezeitung Sibylle. Ich glaube, es war in einem Vorwort von einem Buch über Sibylle. Ich hatte gelesen, dass als die DDR gegründet wurde, hatten sie eigentlich vor, alle Leute gleich zu kleiden.
0: Schade, das
1: hat sie nicht durchgesetzt.
0: Nicht ganz, nee, außer Windjacken. Die Windjackenbande.
1: Ja. Und wenn man irgendwie was Schickes haben wollte, dann musste man sich das meistens selber nähen, ne?
0: Ja, wenn du so ein bisschen anders sein wolltest, hast du halt, also meine Mutter hat sich ihre Nachthemden gefärbt und die am Tag getragen. Also machst du halt sowas, genau.
1: Im Sommer,
0: ein bisschen anders, ja. Ja, eben irgendwie ein bisschen anders sein und durchdrehen, aber war schwierig. Ja.
1: Haben wir dann auch irgendwie DDR-Punk?
0: Na, sollen wir mal Feeling B hören?
1: Können wir gerne machen.
0: Für, ja, machen wir mal Feeling B. Tata.

0: Okay, das waren jetzt Sexverbot mit Sexverbot auf der neuen Platte Sexverbot. Die sind auch bei, verdammt, Bradford, dem Label von den Verlierern.
1: Ja, wenn so viele drauf sind, ja.
0: Ja, Narkose auch, von denen habe ich jetzt gerade nichts da, aber ja. Hast du denn noch irgendein ganz tolles, liebstes Lied, was du gerne spielen möchtest?
1: Ja, wenn das gestattet ist, jetzt nochmal die Verlierer zu hören.
0: Ja, gerne.
1: Oder hast du da jetzt langsam
0: ein bisschen alles so gut.
1: Die Schnauze voll von
0: denen?
1: Die haben
0: ja sehr viele ganz tolle Lieder. Das ist
1: also ich finde natürlich, das ist auch wieder ein Lied, das sehr viele Menschen sehr gerne mögen. Okay, und zwar Verlierer Stacheldraht.

0: Das war jetzt dein letztes Lied. Du musst leider nach Hause gehen.
1: Aber wirklich schön,
0: Ja, es war
1: Simone.
0: toll, dass du da warst.
1: Ja, es
0: Müssen wir
1: macht,
0: noch mal wiederholen.
1: ja, wenn ich noch ein bisschen professioneller Themen besprechen kann und so, voll gerne. Richtig schön. Ich
0: Ja.
1: wünsche dir das
0: Ach,
1: Allerbeste für
0: danke
1: deine
0: dir.
1: neue Show. Ich habe dir ein Adapterkabel geschenkt
0: Ja, stimmt.
1: und
0: Hat
1: keep
0: sie mir
1: on.
0: geschenkt. Zum Einstand.
1: Voll die gute Sache.
0: Danke
1: Ja.
0: dir. Ja, es war schön, dass du da warst.
1: Ja.
0: Bis bald.
1: Bis denn.
0: So, das war dann die erste Folge von Rock'n'Roll Mittwoch. Diese Sendung wird es alle 2 Monate geben. Und ich werde wahrscheinlich meistens mit Freunden dann irgendwie Musik aussuchen zum Thema Punk, Rock'n'Roll, Wave. Ja, vielleicht auch manchmal Soul. Schauen wir mal. Also, ja, nur Good Stuff.